Und manchmal erfahren wir, dass einer, der uns nahe stand, plötzlich nicht mehr da ist. Mir geht's dann immer so, dass ich diesen Gedanken, dass diese Persönlichkeit mit ihren unverwechselbaren Eigenschaften sich aufgelöst haben soll, einfach nicht mehr existieren soll, dass ich mit diesem Gedanken nicht zurechtkomme. Und die Frage ist, ob das so ist, ob diese Persönlichkeit tatsächlich nicht mehr existiert. Vielleicht grübelst du manchmal über dein eigenes Ende nach. Wie wird es sein? Ob ich leiden muss? Und was kommt danach? Was hat es auf sich mit dem, was die Leute sagen, dass irgendwann ein Leben folgt irgendwo im Himmel? Und das ist für dich alles sehr nebulös. Nun, wir wissen natürlich einiges über die gegenwärtige sichtbare Welt. Da kennen wir uns aus, da sind wir zu Hause. Aber im Blick auf die Zukunft, besonders was das Jenseitige, was uns erwartet, angeht, da sind wir angewiesen auf Information. Darüber können wir von uns aus nichts wissen. Jetzt gehen manche zum Wahrsager. Da kannst du die Leute fragen, die an den Externsteinen so ihre spirituellen Erfahrungen austauschen. Aber das solltest du niemals tun. Gott verbietet, dass wir mit irgendwelchen Geistern aus der jenseitigen Welt in Kontakt treten. Gott sagt, tut es nicht, es ist mir ein Gräuel. Gott hat nämlich selber etwas zu sagen zu diesem Thema. Und wenn dieser Gott existiert, von dem wir reden, dann sollten wir uns ganz einfach ihm anvertrauen. Dann sollten wir fragen, was er zu diesem Thema zu sagen hat. Und deswegen veranstalten wir ja diese Abende, weil wir das Wort Gottes aufschlagen wollen, weil wir hineinschauen wollen in das, was die Heilige Schrift sagt über das Leben und über das Sterben. Und nach meiner festen Überzeugung und nach meiner Erfahrung ist es ein tragfähiges Fundament, auf dem wir da unser Leben aufbauen können. Ich lese uns heute Abend aus dem Lukas-Evangelium Kapitel 16. Es war einmal ein reicher Mann, erzählt Jesus, der immer die teuerste Kleidung trug und Tag für Tag im Luxus lebte. Vor seinem Haustor lag ein Armer, der hieß Lazarus. Sein Körper war ganz mit Geschwüren bedeckt. Er wartete darauf, dass von den Mahlzeiten des Reichen ein paar kümmerliche Reste für ihn abfielen. Er konnte sich nicht einmal gegen die Hunde wehren, die seine Wunden beleckten. Der Arme starb und die Engel trugen ihn an den Ort, wo das ewige Freudenmahl gefeiert wird. Dort erhielt er den Ehrenplatz an der Seite Abrahams. Auch der Reiche starb und wurde begraben. Der Totenwelt litt er große Qualen und als er aufblickte, sah er in der Ferne Abraham und Lazarus auf dem Platz neben ihm. Da rief er laut, Vater Abraham, hab Erbarmen mit mir. Schick mir doch Lazarus, er soll seine Fingerspitze ins Wasser tauchen und meine Zunge ein wenig kühlen, denn das Feuer hier brennt entsetzlich. Aber Abraham sagte, mein Sohn, denk daran, dass du schon zu Lebzeiten das dir zugemessene Glück erhalten hast. Lazarus aber nur

angemessene Glück erhalten hast. Lazarus aber nur einen winzigen Ausschnitt, noch nicht die ganze Wirklichkeit, davon bin ich überzeugt. Es ist ein Gleichnis wie die anderen Gleichnisse und es soll uns grundsätzlich deutlich machen, dass da etwas kommt. Wir erfahren in dem, was Jesus sagt, etwas Wesentliches, nämlich, dass es im Jenseits zwei endgültige und radikal unterschiedliche Abteilungen gibt. Das wird uns hier als der eigentliche Aussagepunkt dieses Gleichnisses mitgeteilt. Es heißt zwar, ob arm, ob reich, der Tod macht alle gleich, aber so ein Spruch steht ja im krassen Widerspruch zu dem, was wir hier gerade in der Bibel gelesen haben. Und da muss ja jemand erst einmal grundsätzlich entscheiden, wem vertraue ich? Irgendwie so einem netten Reim oder einem Gott, der uns retten will. Wem vertraue ich eigentlich? Auf was gründe ich mein Leben? Was ist das Fundament meiner Glaubensüberzeugung? Ob arm, ob reich oder wir kommen alle in den Himmel. Dem Reichen zu Lebzeiten jedenfalls waren Trinksprüche wahrscheinlich lieber als Bibelsprüche. Nun, es geht hier um die Scheidung zwischen Glückseligkeit und Verdammnis. Und der Schwerpunkt liegt in der Geschichte auf Letzterem. Und das ist kein Spaß. Scheiden tut weh. Und das ist irgendwie ein unangenehmes Thema. In der Geschichte bettelt ein Reicher. Das ist ja schon ein Widerspruch in sich. Es bettelt ein Reicher, bettelt Abraham an, dass die von ihm erlebte Realität doch irgendwie seinen Brüdern mitgeteilt werde. Alles nur nicht an diesen schrecklichen Ort der Qual kommen. Den Hinterbliebenen, also den Brüdern und anderen, die auf der Beisetzung des Reichen waren, da wird man mit so einem Schein von Anteilnahme von der Kanzel her aufgesagt haben, in der Dunkelheit der Trauer leuchten die Sterne der Erinnerung. Sind ja manchmal schöne Worte, die gebraucht werden, aber auch Worte, die nicht wirklich helfen, die nicht tatsächlich Hoffnung vermitteln. Das ist so ein versuchter Trost. Das wird man so auf der Beerdigung aufgesagt haben. Aber dass Mose und die Propheten, dass Jesus und die Apostel über die Hölle reden, die nach dem Tod auf diejenigen wartet, die ohne an Jesus zu glauben sterben, darüber hat man geschwiegen. Ist natürlich kein schönes Thema. Und mir würde wahrlich Unterhaltsameres einfallen, als hier über Tod und Hölle zu reden. Aber dieses Gleichnis einfach auszulassen unter den anderen Geschichten, die Jesus erzählt hat, wie schön über Dankbarkeit und über Nächstenliebe zu reden, jetzt einfach dieses Gleichnis auszulassen, weil es die Zuhörer eventuell beunruhigen würde. Nun, ich hatte kein gutes Gefühl dabei und deswegen haben wir das sehr bewusst mit reingenommen, weil es uns alle angeht, weil die Bibel sehr häufig darüber redet und weil es überaus wichtig ist. Wir haben also das Wort von Mose, wir haben das Wort der Propheten, also Männer Gottes, die beauftragt worden sind, das, was Gott ihnen offenbart hat, offengelegt hat, nun auch der Welt mitzuteilen. Und in welchem Segen leben wir, dass wir die Bibel übersetzt haben, schon bei Luther und dann viele andere Übersetzungen. Jeder von uns im deutschsprachigen Raum und in vielen anderen Ländern dieser Welt haben Zugriff zu diesem Buch, nur viele missachten das. Da informiert uns Gott, aber wir hören einfach nicht hin. Wir haben die Bibel und wir haben vor allem auch das fleischgewordene Wort, so wie Jesus im Johannesevangelium am Anfang beschrieben wird. Das Wort wurde Fleisch, also Gott teilt sich mit, nicht nur verbal, sondern dann sogar in seinem Sohn Jesus Christus. Das Wort wurde Fleisch, er wohnte unter uns, er nahm Gestalt an, wurde einer von uns, begab sich auf Augenhöhe mit uns Menschen, damit wir erfahren, wer Gott ist, wer wir sind und wie wir mit diesem Gott in Verbindung kommen können. Deshalb kam Jesus. Jesus wurde ein Mensch, einer von uns. Und als er zur Erde kam, fand er sich in vergleichbar elenden Umständen wieder wie Lazarus, wie uns das hier beschrieben worden ist. Jesus ausgestoßen in einem Stall in Bethlehem
unter erbärmlichen Umständen geboren. Ihr kennt ja die Gnadentat unseres Herrn Jesus Christus, so schreibt der Apostel Paulus oder in einer anderen Übersetzung. Ihr wisst ja, was Jesus Christus, unser Herr, in seiner Liebe für euch getan hat. Er war reich und wurde für euch arm, denn er wollte euch durch seine Armut reich machen. Mose und die Propheten und die Apostel, das sind die, die von Jesus gelernt hatten und dann von Jesus gesandt wurden, predigt das Evangelium in der ganzen Welt. Sie alle reden von dem einen. Und wer denen nicht zuhört und wer sich hier von Jesus nicht heilen lässt, nun, dem werden Botschaften aus dem Totenreich auch nicht weiterhelfen. Der Reiche wurde arm für uns. Wie ist das, wenn da ein wohlhabender Mensch ist? Wie kann der in Beziehung treten mit einem bedürftigen Menschen? Wir haben ja so unsere Klassen, die wir voneinander unterscheiden. Und wir umgeben uns meistens mit Leuten, die uns irgendwie ähnlich sind. Ähnlicher Bildungsstand und ähnliche Einkommensklasse und so weiter. Und dann gibt es die einen, es gibt die anderen. Es gibt die Reichen und es gibt die Armen. Wie kommen die beiden zusammen? Eigentlich doch nur, wenn sich der Reiche dazu entscheidet, dem Bedürftigen zu helfen, wenn er den ersten Schritt tut und Mitleid dann in die Tat umsetzt. Und Jesus, der Gott ist, er sucht die Gemeinschaft mit uns, indem er von seinem Reichtum etwas gibt. Er wurde arm, damit wir reich werden. Jesus gibt uns etwas von dieser Fülle, von der wir auch gestern gesprochen haben, die Gott umgibt. Wenn Jesus auf seinem Thron geblieben wäre und wenn wir in unseren Sünden geblieben wären, was wir einsehen müssen einem heiligen Gott gegenüber, nun dann wäre die Gemeinschaft von beiden Seiten unmöglich. Aber Jesus, der Immanuel, dieser Gott ist mit uns. Dieser Jesus kam und er hat von seiner Vollkommenheit geschenkt und aus seiner Fülle, so schreibt es Johannes einmal, haben wir genommen, und zwar Gnade um Gnade. Er war bereit zu geben und wir sind die Profiteure von dieser Gnade, die in Jesus Christus zum Ausdruck kommt. Er hat uns für den Himmel bereit gemacht, hat uns sozusagen die Kollektion zugeteilt, die uns passend macht, damit wir in diesen Palast der Herrlichkeit Gottes eintreten können. Jesaja Kapitel 61 heißt es, er hat mir Kleider des Heils angezogen. Er hat mir den Mantel der Gerechtigkeit angezogen. Stell dir vor, du bist bei einer Gesellschaft von feinen Leuten und plötzlich flickst du an dir runter und du stellst fest, du bist nackt. Du hast überhaupt nichts an. Das ist im Grunde genommen der Zustand, wie wir vor Gott stehen. Wir haben nichts zu bieten und wir haben allen Grund, uns zu schämen. Zu schämen unserer Sünden, unseres Versagens, unserer Ignoranz Gott gegenüber. Und deswegen sagt uns die Bibel, dass wenn wir eben in die Gemeinschaft mit Gott kommen sollen, dann müssen wir diesen Mantel haben. Und den schenkt uns Jesus. Er gibt uns dieses Gewand und damit sind wir ein Teil dieser wunderbaren Gesellschaft derer, die reich geworden sind in Jesus Christus und eben an der Herrlichkeit bei Gott teilhaben können. Das ist Liebe, dass Jesus aus Liebe uns diesen Reichtum zugeteilt hat. Und er wurde arm. Er starb für uns am Kreuz. Er hat dafür den Preis bezahlt, damit wir leben können. Ich freue mich über jeden, der davon erzählt. Ich freue mich so sehr, dass da einer auf der Suche war und es dann gefunden hat. So wie er diesen Vers plötzlich wahrgenommen hat, dass Jesus ihm in diesem Gottesdienst gesagt hat, ich bin der Weg und die Wahrheit und das Leben. Niemand kommt zum Vater. Wir können nicht in die Gemeinschaft mit Gott. Das passt nicht als nur alleine durch Jesus Christus. Niemand kommt zum Vater. Das Neue Testament sagt uns mal, dass Gott ein unzugängliches Licht bewohnt. Neues Testament. Viele sagen, im Neuen Testament steht, Gott ist Liebe und so, alles so wunderbar harmonisch und so. Aber das ist eigentlich ein sehr
ernstes, ja fast schreckliches Wort. Das heißt ja, man kann nicht hinkommen. Gott bewohnt ein unzugängliches Licht. Das ist so, als wenn das Licht sagen würde, ich gehe mal zur Dunkelheit rüber. Das ist möglich, aber umgekehrt, dass die Dunkelheit sagt, ich gehe mal zum Licht rüber, das geht einfach nicht. Die Dunkelheit kann nicht hin. Das Licht kann die Dunkelheit erhellen, aber niemals umgekehrt die Dunkelheit das Licht verdunkeln. Und wenn es heißt, unzugängliches Licht, dann heißt das, wir als Sünder bloß und unvollkommen können nicht in die Vollkommenheit eintreten. Es sei denn, das Licht ist aus, dann wird's dunkel. Aber solange dieser heilige Gott existiert, können sündige Menschen nicht hin. Und das greift Jesus auf, wenn er sagt, ich bin der Weg, die Wahrheit, das Leben. Niemand kommt zum Vater unzugänglich, es sei denn durch mich. Das ist das Evangelium. Durch Jesus Christus hat der Mensch Zutritt in die Gemeinschaft mit Gott. Deswegen starb er am Kreuz, deswegen hing er da. Und deswegen musste er schreien, mein Gott, warum hast du mich verlassen? Und es wurde dunkel auf Golgatha. Das ist ja irgendwie bezeichnend, das war eigentlich helllichter Tag und die Leute haben sich gewundert, warum wird es plötzlich so dunkel. Als Jesus geboren wurde, war es Nacht und es wurde plötzlich hell. Die Hirten auf dem Feld, die konnten das überhaupt nicht einordnen, warum wird es plötzlich hell und sie fürchteten sich mit großer Furcht. Jesus wurde geboren, es war Nacht und es wurde hell. Jesus starb, es war Tag und es wurde dunkel. Ja, Jesus ist das Licht der Welt. Er hat das Licht in diese Welt hineingebracht und jeder, der an Jesus Christus glaubt, der darf Anteil haben an diesem Licht, der darf diese Reinheit für sich in Anspruch nehmen, die Vergebung, die Jesus uns zusprechen möchte, weil er für unsere Sünden bezahlt hat mit seinem Leben am Kreuz. Das ist die Liebe Gottes, die in Jesus Christus zutage getreten ist. Jetzt kann man das natürlich, was Gott uns in seinem Wort mitteilt, das, was er uns offenbart zu diesem Thema, das kann man alles mit einem vernichtenden Wort zum Stillstand bringen. Und dieses Ausbremswort heißt Quatsch. Schnell ausgesprochen. Und das ist ein so niederschmetterndes Wort und viele gebrauchen das. Quatsch. Aber wer von all dem nichts hören will, der braucht einfach nur einsilbig Quatsch einzuwerfen und hat damit sein Gegenargument formuliert. Von der Hölle, Hölle, Hölle darf zu Fasching höchstens der Wolfgang Petri singen. Wahnsinn. Und vom Himmel darf der Pfarrer höchstens reden, wenn er dir versichert, dass du reinkommst. Aber viele verdrängen das Thema. Blödsinn, sagen sie, oder man regt sich auf. Darf doch nicht wahr sein. Wir leben doch nicht im Mittelalter. Himmel und Hölle gibt's nicht. Wenn wir tot sind, ist Sense. Das ist unsere Erfahrung und die Überzeugung von vielen noch dazu. Dann ist es aus und vorbei. Leute, die so argumentieren, die gibt's genug. In der Geschichte sind die auch in der Mehrheit. Da ist der reiche Mann, da sind seine 5 Brüder, die sagen, tja, wenn mal einer von den Toten zurückkäme, wenn uns jemand mal so einen Augenzeugenbericht liefern würde über Himmel und Hölle, ja, dann würden wir das glauben. Dann wird doch alles gut. Warum kommt da nicht so jemand? Nun, ich kann sagen, es kommt niemand. Es kommt kein Toter. Da warten wir vergeblich bei Stern TV auf so einen himmlischen Berichterstatter oder einen Korrespondenten aus der Hölle. Da weiß man, wie bequem so ein Studiosessel ist, aber da weiß man nichts vom Sitz im Schoß von Abraham. Da wird so manche hitzige Debatte geführt im Fernsehen, aber nicht über das Feuer der Hölle, in aller Regel nicht. Gott wird uns keine Beweise liefern. Weißt du, warum Gott keine Beweise liefert? Also viele wünschen sich das ja, dass er mal so die Wolken wegzieht und sich mal vorstellt. Ja, dann sagen vielleicht manche, dann würde ich glauben. Das tut er nicht. Weißt du, warum? Weil Beweise sind zwingend. Da kannst du nicht anders, als zuzustimmen. Aber Gott zwingt niemanden. Gott möchte, dass wir auf der Grundlage von Vertrauen mit ihm Umgang haben. Aber nicht aufgrund von irgendwelchen Zeichen und Wundern oder irgendwelchen Beweisen, wo wir gar nicht anders können. Er möchte, dass wir eine vertrauensvolle Beziehung haben. Und wenn Gott uns etwas mitteilt, gibt es 2 Möglichkeiten. Ich glaube es oder ich glaube es nicht. Ich kann von mir aus sagen, ich glaube es. Biblisch glauben heißt nicht etwa nicht wissen, sondern Glauben heißt, ich wusste es nicht, Herr, aber du sagst es mir, ich glaube dir und darum weiß ich es jetzt. Das heißt Glauben. Ich wusste es nicht, du sagst es mir, ich glaube, was du sagst, also weiß ich es. Das ist Glauben und das
ist eine feste Überzeugung, sagt der Hebräerbrief auch im 11. Kapitel. Glaube ist ein Überzeugtsein von Dingen, die man nicht sieht. Glaube ist was Festes. Und wie wir sehen werden, stellt dieses Gleichnis einmal mehr die Frage nach den Auswirkungen unseres Glaubens. Was Gott nämlich mit uns nach unserem Tod macht, hängt wesentlich davon ab, was wir vor unserem Tod mit unserem Leben machen. Was machst du eigentlich mit dem armen Lazarus, mit dem du zusammenlebst? Ich glaube, dass diese Geschichte hier an Leute adressiert ist, die mit dem reichen Mann vergleichbar sind, nicht mit dem armen Lazarus. Oder sagst du, dann ist es ja gut, ich bin kein reicher Mann, ich bin keine reiche Frau, dann geht mich das Ganze nicht allzu viel an. Wirklich nicht? Bist du dir sicher? Es kommt ja immer darauf an, mit wem man sich vergleicht. Und verglichen mit der Mehrheit der Weltbevölkerung sind wir alle reich, was jetzt das Äußere angeht. Also ich habe gesagt, vor Gott sind wir alle bettelarm, aber hier in dieser Welt, da gibt es ja durchaus große soziale Unterschiede. Und wir hier in Mitteleuropa sind reich. Die Hälfte der Menschheit lebt nicht in festen Steinhäusern. Die Hälfte der Menschheit ist unterernährt. Millionen haben keine Heimat, keine Arbeit, keine Ausbildung, keine soziale Absicherung, keine Chance. Dem Ärmsten unter Ihnen und euch, die heute Abend hier zuschauen, geht es tausendmal besser als denen, von denen wir hier reden. Die würden ja sonst etwas dafür tun, um sich einen Tag das anziehen zu können, was du heute trägst oder was du heute gegessen hast, einmal essen zu können. So zu leben, wie du heute gelebt hast, nur einen einzigen Tag. Ja, du bist reich. Du und ich, wir sind reich. Und ich bin überzeugt, dass du auch Mitleid hast, wenn du hörst, dass täglich 25.000 Kinder verhungern. Jeden Tag 25.000. Das geht uns durch und durch. Nur leider ist unser Mitgefühl, wenn wir sowas hören oder wenn wir sowas lesen, meist von kurzer Dauer. Dann sind wir betroffen, wenn wir von den Armen in Ostafrika oder so hören. Oder wenn wir sie sehen in kurzen Filmausschnitten in der Tagesschau. Und dann gehen wir über zur Tagesordnung. Und dann ist so schnell alles wieder vergessen und wir blenden es aus und es bleibt alles beim Alten. Es gibt einen Unterschied zwischen Empathie und Mitleid. Empathie, das sind so unsere Empfindungen für andere. Oh, die Armen, sagen wir dann. Aber das war's dann auch. Mitleid. Mitleid dagegen heißt, ich helfe. Und da leidet unter anderem vielleicht auch mein Portemonnaie, weil ich etwas abgebe, weil ich dann aktiv werde. Wie glaubwürdig ist unser Glaube? Das möchte ich fragen. Viele sagen, oh, ich glaube doch. Aber wie glaubwürdig ist denn dieser Glaube? Muslime sagen uns Christen manchmal, ihr macht es euch leicht. Ihr sagt, da ist einer für meine Sünden gestorben und dann braucht man nur beten und dann ist alles in Ordnung und du kommst in den Himmel. In anderen Religionen muss man ja sehr viel mehr tun, um dann irgendwann vor Allah oder wie auch immer sie diesen Gott dann nennen, an den sie glauben, vor diesem Gott bestehen zu können. Aber so einfach ist es nicht. Ich habe dieser Tage das gezeigt, dass wir nichts zu bringen haben, wenn wir zu Jesus kommen. Nicht durch unsere Werke, aber dass wir dann schon eine neue Identität bekommen in Christus und daraufhin dann nun sehr wohl Jesus ähnlich werden und so wie er Gutes getan hat, auch aufgefordert sind, Gutes zu tun. Das zeigt sich nicht nur daran, was wir alles von uns geben, sondern vielmehr, was wir von uns geben. Also reden kann man viel. Wie viele Appelle, wie viele Predigten hast du schon gehört, ohne dass das Auswirkungen auf dein Verhalten gehabt hat? Das mag daran liegen, dass du dir von Gott niemals deine Identität hast erneuern lassen, dass du vielleicht nicht ein Kind Gottes bist und als solches liebst, weil er uns zuerst geliebt hat, Christus. 1. Johannes 4. Der Reiche starb und wurde begraben. Er, dem seine Partys nicht laut genug gewesen sein konnten, um nur nicht zu merken, dass es neben ihm noch eine andere Wirklichkeit gab. Die trostlose Welt der Abgemagerten und der medizinisch Unterversorgten. Den Lazarus eben mit seinen Geschwüren und mit seinen stinkenden Lumpen. Gott dagegen achtet aufmerksam auf die Notleidenden. Vater der Weisen und Anwalt der Witwen ist Gott, Psalm 68. Und worauf Gott außerdem achtet, ist, wie aufmerksam wir durch die Welt gehen.
Glaube ist, wie wir festgestellt haben, nicht nur eine Ahnung, sondern ist eine Gewissheit. Und Glaube dient nicht der eigenen Beruhigung, sondern hoffentlich auch dem Nächsten. Glaube dient auch dem Nächsten. Nun, der reiche Mann hatte vor allem sich selber gesehen. Er hat sehr gerne vor dem Spiegel gestanden. Das Erste, was wir über diesen Mann erfahren, ist ja, dass er teure Kleidung trug. Also so mit leuchtenden Augen mustert er sich, wie toll ihm dieser Purpurmantel steht und so. Aber wenn er dann das Haus verlassen hat, dann hat er die Augen geschlossen. Den Lazarus, den ignorierte er. Er war reich an Geld, aber arm an Liebe. Das war sein Problem. Wie heißt es hier in Jakobus Kapitel 5? Und nun zu euch, ihr Reichen, weint und jammert über das Elend, das euch erwartet am Tag, an dem Gott Gericht hält. Eure Reichtümer werden dann verfault sein, eure Kleider von den Motten zerfressen. Deswegen müssen manche vor Gottes Gericht feststellen, dass sie nackt, arm und bloß sind. Das, was hier in der Welt noch blenden kann, was Menschen beeindruckt, beeindruckt Gott denkbar wenig. Eure Schätze verrostet. Und dieser Rost wird euch anklagen. Deswegen, wenn Gott dir etwas anvertraut hat, geh mit offenen Augen durchs Leben. Schau, was Gott dir zeigt. Und wenn du wegschaust, dann wirst du nichts unternehmen. Und wenn du nichts unternimmst, dann sündigst du. Jakobus Kapitel 4. Wer weiß, was richtig ist und tut es nicht, für den ist es Sünde. Ich möchte uns das bewusst machen, dass es so viele Fallen gibt, in die wir tappen können, dass wir Sünder sind. Selbst Unterlassungssünden sind Sünden und bedürfen der Vergebung in Jesus Christus. Ja, der Reiche kam seiner Schuld wegen in die Hölle. Er hatte gegen das wichtigste Gebot verstoßen. Welches ist das? Manche sagen, das wichtigste Gebot ist, seid fruchtbar und mehret euch und geht fröhlich an die Arbeit. Aber das ist nicht das wichtigste Gebot. Es mag das erste Gebot sein. Das wichtigste Gebot ist, du sollst den Herrn, deinen Gott lieben und du sollst deinen Nächsten lieben wie dich selbst. Das Doppelgebot der Gottes- und Nächstenliebe. Das ist das größte und wichtigste Gebot. Und daran können wir schon messen, ob wir standhalten vor den Erwartungen, die Gott an uns Menschen hat oder eben nicht. Und das Gesetz zeigt uns eigentlich nur auf, wie unfähig wir sind, das Gesetz einzuhalten. Und deswegen reden wir von Vergebung und sind wir darauf angewiesen. Der Reiche ist lieblos, das ist sein Problem, deshalb kommt er in die Hölle. In einem Nachbardorf, wo ich zu Hause bin, da gibt es einen Geflügelhof, einen Familienbetrieb. Die Gattin des Unternehmers fährt so als Eierfrau, wie wir das nennen, mit ihrem Lieferwagen durch die Ortsgemeinde. Die meisten Kunden kennt sie persönlich und sie hat mir mal erzählt, wie sie Woche für Woche einer Oma, einer alten Frau, so einen 10er Eierkarton brachte und das, obwohl bekannt ist, dass diese Frau schon lange nicht mehr selbst für sich kocht oder backt oder so. Wozu brauchst du eigentlich immer noch unsere Lieferung, hat die Eierfrau eines Tages wissen wollen und ihre Antwort war dann, wenn du nicht mehr kämst, dann würde mich gar niemand mehr besuchen. Hat mich schockiert. Und das war noch vor der Corona-Krise. Viele alte Leute sind jetzt noch sehr viel einsamer geworden. Man darf nicht mehr hin und für viele ist es vielleicht dann auch ein bisschen entlastend. Ich darf ja sowieso nicht hin. Und somit vereinsamen viele alte, traurige Menschen um uns herum. Manch einer, der auch in deinem Ort so hinter der Fassade seines Hauses, ahnst du nicht, aber wenn du mal so durch die Straßen gehst, wie viele gibt es, die da einsam sitzen, auch in deiner Nachbarschaft. Jeder von uns hat irgendwo so einen Lazarus vor dem Tor seines Hauses. Davon bin ich überzeugt. Und es wird für Gott am Ende der Zeit von höchster Bedeutung sein, wie du und ich, wie wir aktive Nächstenliebe gezeigt haben. Also wir reden hier von Glaube, wir reden von Liebe und wir reden heute Abend von Hoffnung. Die Hoffnung auf eine Heimat bei Gott. Das sind so wesentliche Themen in der Bibel. Glaube, dass wir Gott vertrauen dürfen, der vertrauenswürdig ist, dass wir lieben sollen, um selber glaubwürdig zu sein und dass wir eine Hoffnung haben, die über dieses vergängliche Leben hinausgeht. Wenn Jesus über Visionen einer besseren Welt redet, dann tut er das hier vor dem dunklen Hintergrund der Hölle. Dieser reiche Mann, der hatte ja Kohle, Konten und Karossen, aber interessanterweise hatte der keinen Namen.
Der Arme schon, Lazarus heißt er, genauso wie ein Freund von Jesus aus Bethanien. Vielleicht hat Jesus dieses Gleichnis dem Lazarus aus Bethanien gewidmet, weil der auch schon mal gestorben war. Das kann man lesen in Johannes Kapitel 11, lesen Sie es mal. Nun, aber der andere, der wird einfach als der reiche Mann bezeichnet. Lazarus und der reiche Mann. In der Todesanzeige steht nicht, er war ein fürsorglicher Vater oder ein sozialer Arbeitgeber oder ein lieber Freund, sondern er war reich. Wir nehmen Abschied von dem Reichen. Punkt. Was wird man über dich einmal schreiben? Er war ein Computerfreak oder er oder sie war kulturell gebildet oder sie hatte eine atemberaubende Garderobe. Was wird von dir bleiben? Was wird die Erinnerung sein? Was steht mal so über deinem Leben? Der Name des Reichen fehlt, weil Gott ihn nicht im Buch des Lebens führt. Dieses Verzeichnis erwähnt die Bibel an einer ganzen Reihe von Stellen, zum Beispiel in Offenbarung Kapitel 20. Da steht in Vers 15, wenn also jemand nicht im Buch des Lebens eingetragen war, wurde er in den Feuersee geworfen. Es ist also nicht so wichtig, ob dein Name eingetragen ist an einer Elite-Universität zum Beispiel. Oder ob dein Name signiert ist auf einem kostbaren Gemälde. Oder ob dein Name eingraviert ist auf dem Klingelknopf einer Luxusvilla. Das ist alles nicht so wichtig. Die Namen in dieser Welt sind vergänglich. Du hast irgendwo einen sportlichen Erfolg gehabt, einen Namen gehabt, aber nach wenigen Jahren kann sich keiner mehr an deinen Namen erinnern. Alles vergänglich. Alles Schall und Rauch. Wichtig ist, ob dein Name bei Gott geführt ist, in diesem Verzeichnis, von dem die Bibel redet, ob du im Buch des Lebens stehst. Darauf kommt es an. Du hast ja, wenn du das Evangelium hörst, und vielleicht bist du die letzten Abende schon dabei gewesen, und vielleicht ist ja immer deutlicher geworden, wie sehr du Jesus brauchst. Und dass das doch nicht irgendwie nur Einbildung sein kann, wenn Abend für Abend hier jemand steht, der aus seinem Leben erzählt, wie er Jesus kennengelernt und wie Jesus sein Leben reich gemacht hat, dass da Leute singen und mit Überzeugung die Texte darbieten, ja nicht nur, weil sie so schöne Stimmen haben, sondern weil sie von den Inhalten überzeugt sind. Vielleicht merkst du, dir fehlt da etwas. Du hast jetzt bei dem, was du gehört hast, du hast ja, im Grunde genommen sind es drei Möglichkeiten, die du hast. Die erste Möglichkeit ist, dass du abfängst und sagst Quatsch. Das ist euer Glaube, aber es ist nicht mein. Das ist ganz interessant mal zu hören. Hab mir das angehört, aber mein Ding ist es nicht. Ich habe da nicht so die Antennen dafür. Nein, danke. Eine zweite Möglichkeit ist, dass du sagst, ich brauche noch ein bisschen Zeit. Also ich würde mich gerne noch ein bisschen weiter informieren. Und das ist legitim, natürlich. Also man sollte nicht vorschnell so eine Entscheidung für Jesus treffen, ohne dass man kalkuliert hat, was erwartet mich da eigentlich. Also es ist eine wesentliche Entscheidung. Das ist, wenn du dein ganzes Leben Jesus anvertraust, das sollte man sich gut überlegen. Das macht man nicht leichtfertig. Und wenn ich abends hier jeweils zu diesem Gebet einlade, dann soll das ja nicht irgendwie so ein gruppendynamischer Prozess sein oder so ein Flashmob, den wir da in den verschiedenen Häusern, dass wir alle dann miteinander beten, sondern es geht ja hier um eine Entscheidung, die dein ganzes Leben beeinflusst. Ob du als Christ in dieser Welt leben willst oder ob du weitermachen willst wie bisher. So, und das sollte man sich gut überlegen. Und wenn du sagst, ich brauche ein bisschen Zeit, kann ich das gut verstehen. Man sollte einen Apfel oder eine andere Frucht nicht vom Baum abmachen, bevor das reif ist. Also diese Reife sollte erst noch abgewartet werden. Aber manche warten so lange, bis das es plötzlich irgendwann überhaupt nicht mehr relevant ist oder es dir nicht mehr so wichtig ist. Und dann kann es sein, dass du irgendwie den Zeitpunkt verpasst hast. Deswegen, das ist die dritte Alternative, wie du reagieren kannst, dass du sagst, ich bekehre mich heute und ich frage dich, was fehlt eigentlich noch? Was hält dich davon ab, die Entscheidung heute zu treffen? Und nachher mitzubeten, wenn ich das wieder anbiete, dass wir sagen, Herr Jesus, ich bekenne dir meine Sünden. Danke, dass du am Kreuz für mich gestorben bist, dass du bezahlt hast, dass du den Weg frei gemacht hast, dass du der Mann mit dem Schlüssel bist. Das könnte dein Schlüsselerlebnis sein an diesem Abend. Vielleicht sagst du ihm, ich habe Angst vor dem Sterben, aber ich möchte vorher die Gewissheit haben, dass ich errettet bin, dass ich ankomme und nicht verloren gehe. Das ist eine legitime Motivation zu sagen, Herr Jesus, rette mich, vergib mir meine Sünden, komm du in mein Leben, mach mein Leben neu. Warum willst du es heute nicht machen? Ich lade dich herzlich dazu ein.
Mach jedenfalls um Himmels Willen nicht die gleichen Fehler, die dieser reiche Mann gemacht hat. Seine Haltung ist kaum auszuhalten. Er hat von A bis Z Fehler gemacht. A für falsche Adresse, nämlich Abraham. An Jesus musst du dich wenden, um errettet zu werden, nicht an Abraham. So, und Z, falscher Zeitpunkt. Nach dem Tod ist es zu spät. Jetzt ist die richtige Zeit. So steht es in 2. Korinther Kapitel 6. Jetzt ist die richtige Zeit. Jetzt ist der Tag der Rettung. Ja, jetzt, heute, ein geeigneter Tag, der zu deinem zweiten Geburtstag werden kann. Der Tag, so wie du auch dich, lieber Michael, an deine Errettung, an deine Bekehrung erinnern kannst, der es wert ist, Jahr für Jahr zu feiern, weil an dem Tag dieses Licht und diese Gewissheit in das Leben eines Menschen gekommen ist, in dein Leben gekommen ist, der sich an Jesus gewendet hat. Von dieser, deiner Entscheidung für Jesus Christus hängt alles ab, deine Ewigkeit, aber eben auch dein Hier und Heute, unser Verhalten hier in dieser Welt. Glaube hat Auswirkungen. Da musst du nämlich nicht mehr sagen, jetzt habe ich diese 70, 80, maximal 90 Jahre, also muss ich aus dieser begrenzten Zeit, die mir zur Verfügung steht, alles rausholen, Erfolg um jeden Preis und Erwerb um jeden Preis und ernst genommen werden um jeden Preis, dass ich ein gewisses Ansehen habe vor anderen und so. Als Christ kannst du damit sehr viel relaxter umgehen, denn stattdessen kannst du anderen Leuten sagen, übrigens, ich kann dir von meiner Zeit abgeben, denn ich habe ewig viel davon. Und das kann deinen Nachbarn zugutekommen, die einsam sind, vielleicht auch den Menschen in Nord- oder in Ostafrika oder wo auch immer du Not siehst und Gott dir einen Auftrag gibt. Den Lazarus haben sie sang- und klanglos wie einen Hund verscharrt. Außer den Totengräbern war wahrscheinlich kein Mensch auf dem Friedhof, aber Gottes Engel waren da und trugen ihn in seine Herrlichkeit. Weißt du, so möchte ich einmal sterben. So möchte ich einmal sterben. Ob ich mal gemütlich im Bett sterben werde, weiß ich nicht. Ob ich hochbetagt irgendwann ablebe. Oder ob Corona mich erwischt oder ob ich bei einem Unfall umkomme oder vielleicht bringt man mich um. Viele Christen aufgrund ihres Bekenntnisses zu Jesus Christus in dieser Welt werden umgebracht, werden verfolgt. Vielleicht werde ich irgendwann abgeknallt. Ich weiß es nicht. Ist auch gut, dass man es nicht weiß. Was ich aber weiß, ist, dass mein Leben Jesus gehört und dass ich sterben werde wie Lazarus. Getragen und geborgen von Gottes guten Engeln. In Frieden und getröstet. Einfach himmlisch. Wie wird dein Sterben einmal sein? Du bist heute Abend eingeladen, nach Hause zu kommen. Den Eingangsliedern ging es ein paar Mal darum, dass unsere Heimat im Himmel ist. Da gehören wir hin. Und wenn du diese Sehnsucht, dieses Heimweh hast, das heißt ja nicht, dass wir lebensmüde sind, dass wir dann nicht mehr plötzlich in dieser Welt uns wohlfühlen oder so, sondern ein Leben hier wird ein gutes Leben, aber du hast dann diese neue Identität, du gehörst zur Familie Gottes dazu und da kommt schon auch immer wieder dieses Heimweh auf. Komm nach Hause. Darum geht's jetzt auch in diesem Lied, wo der Vater erneut mit offenen Armen vorgestellt wird, der darauf wartet und der ruft, komm. Hast du den richtigen Schlüssel? Jesus hat den richtigen Schlüssel. Und Jesus möchte gerne zu dir kommen, dir diesen Schlüssel geben, so dass du zu Gott kommen kannst. Er ist der, der uns mit Gott versöhnt. Er hat übrigens auch den Schlüssel, um dein Herz zu öffnen. In der Apostelgeschichte Kapitel 16 steht einmal, dass Gott das Herz der Lydia, einer Geschäftsfrau, die dann die erste Christin in Europa wurde, geöffnet hat. Das erleichtert mich ein wenig, dass es nicht auf meine Worte oder auf diese Veranstaltung ankommt, sondern dass es letztendlich Gott ist, der aufschließt. Ja, Jesus ist der Mann mit dem Schlüssel. Und dennoch wird er niemanden zwingen. Das habe ich gesagt. Beweise sind zwingend und das tut Gott nicht. Und er wird dich auch sonst auf keine Art und Weise versuchen zu zwingen. Und ich will auch nicht versuchen, dich zu überreden. Ich kann es dir nur empfehlen und ich kann dir nur sagen, wie herrlich es ist, mit Jesus zu leben.

eben auch auf die sogenannten Nahtod- oder Sterbeerlebnisse ein, die manche schildern. Wie können wir das so richtig einordnen? Und letztendlich ist es auch eine Einladung, sich Jesus Christus anzuvertrauen. Also ein kleines Büchlein mit 64 Seiten, kostet 2,50 €. Leben nach dem Tod, falls du sagst, ich brauche noch ein paar Informationen. Das Beste ist natürlich, du beschaffst dir eine Bibel. Vielleicht hast du eine Bibel, nimm sie dir doch heute Abend und such so lange in diesem Buch, bis dass du die Antworten von Gott bekommen hast. So wie Michael das erzählt hat, ich habe dann die Antwort bekommen in diesem Gottesdienst. Also geh dahin, wo das Wort Gottes gepredigt wird. Da offenbart sich der Herr und dadurch redet er zu uns und dadurch lädt er uns auch ein, auch an diesem Abend. Und du bist eingeladen, nun mitzubeten. So schließen wir die Abende jeweils ab, dass wir uns noch einmal an Jesus Christus wenden. Und du kannst in diesem Gebet dein Leben ihm anvertrauen und sagen, ich möchte dir von jetzt an vertrauen. Ich möchte, dass du in mein Leben kommst und dass du mein Leben erneuerst. Vergib mir meine Schuld und Sünde. Gib mir dieses Kleid der Gerechtigkeit, ja. Ich fühle mich sündig, aber danke, dass du es zudecken willst. Letztendlich, wie die Bibel sagt, mit deinem Blut. Jesus hat für uns geblutet, hat dafür mit seinem Leben bezahlt, damit wir frei von Schuld und Sünde werden können. Wenn du es annehmen willst, wenn du dich heute Abend bekehren willst, dann tu es doch und bete mit. Ob du es laut zu Hause tust, ganz egal, ob andere dabei sind, lass sie das doch ruhig hören. Ist doch keine Schande. Oder ob du es leise im Herzen mitsprichst. Wichtig ist, dass du es aufrichtig tust. Dazu möchte ich dich einladen. Jesus, wir danken dir für diesen Abend. Wir danken dir, dass du zu diesem Thema nicht schweigst. Das ist ein Thema, was unangenehm ist. Und ich muss sagen, ich rede tatsächlich nicht gerne darüber. Und trotzdem betrifft es uns. Und es ist so gut, dass du uns aufklärst und dass du uns warnst, dass es eben diese Seite gibt, auf der Reiche am Ende gelandet ist. Und so möchte ich beten, Herr, dass niemand zuhört, der dort landet, sondern dass jetzt, wo wir gemeinsam über dich geredet haben, ganz viel Glaube da ist, dass dein Heiliger Geist in den Herzen wirkt und dass Menschen zur Umkehr kommen, dass sie sich zu dir bekehren, dich in ihr Leben aufnehmen und damit das Licht des Lebens ihr Inneres durchflutet und wir dann zu Zeugen deiner Wirklichkeit, deiner Herrlichkeit in unserer Umwelt werden. Herr, danke, dass du für uns am Kreuz gestorben bist. Wenn du das auch Jesus sagen möchtest, ganz persönlich, und du nicht weißt, wie du es formulieren sollst, ich biete es dir an, dass du mitbeten kannst, das jetzt folgende Gebet. Herr Jesus, danke, dass du heute Abend zu mir geredet hast. Ich habe gemerkt, dass ich dich brauche. Ich lade dich jetzt ein, in mein Leben zu kommen. Du sollst der Herr in meinem Leben sein. Danke, dass du für meine Sünden am Kreuz gestorben bist. Bitte vergib mir meine Sünden. Meine Gedanken, meine Taten, die dir nicht gefallen können. Danke, dass du dafür am Kreuz bezahlt hast. Und nun möchte ich dir nachfolgen. Und ich möchte dir ganz gehören. Danke, dass du mich zum Ziel, die Herrlichkeit bei Gott, dem Vater, führst. Danke, dass du für mich der Mann mit dem Schlüssel bist. Amen. Wenn du nun mitgebetet hast, dann behalt das nicht für dich. Im Römerbrief Kapitel 10 steht, im Herzen wird geglaubt, aber mit dem Mund wird bekannt. Sprich es aus. Wir wollen gerne versuchen, dir deine noch offen gebliebenen Fragen zu beantworten und wollen dir ein paar Tipps geben, wie es jetzt weitergehen soll. Eine Bekehrung ist immer der erste Schritt von einem ganzen Weg, der dann noch folgt. Gerne wollen wir dir zur Seite stehen und dir helfen, irgendwie auch ein Teil der Gemeinde von Jesus zu werden. Es geht uns nicht um Werbung für irgendeine Freikirche, Kirche oder Organisation. Darum geht's nicht. Aber auf Gemeinde legt die Bibel, das Neue Testament, sehr wohl großen Wert. Und deswegen nochmal, so ein Christ, der alleine dahin

dümpelt, der kommt oft nicht weit. Das ist wie ein Soldat ohne Heer. Ein Christ ohne Gemeinde ist wie ein Soldat ohne Heer. Der wird nicht sehr weit kommen. Und deswegen gibt es Brüder und Schwestern im Glauben, die dir zur Seite stehen wollen. Melde dich, lass uns einander kennenlernen, miteinander reden. Amen.

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0: 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Unser erster Gruß in dieser Sendung geht an Agnes Harms aus Detmold.
1: Unsere liebe Agnes, von Herzen gratulieren wir dir zu deinem Geburtstag und wünschen, dass du dich jeden Tag an Gottes Güte freust.
0: Er gebe dir, was dein Herz begehrt, und lasse alle deine Vorhaben gelingen. Psalm 20, Vers 5.
1: Es gibt drei Dinge im Leben, die niemals zurückkehren: das Wort, die Zeit und die versäumte Gelegenheiten.
0: Es gibt drei Dinge im Leben, die dich ruinieren können: die Trägheit, der Stolz und die Eifersucht.
1: Es gibt drei Dinge im Leben, die du nie verlieren solltest: die Geduld, die Hoffnung und die Ehrlichkeit.
0: Es gibt drei Dinge im Leben, die kostbar sind: die Familie, die Liebe und die Freundschaft.
1: Wir sind dir, liebe Agnes, sehr dankbar für deine unermüdliche und liebevolle Pflege unserer Mama. Es grüßen dich heute an deinem Geburtstag deine Geschwister mit ihren Familien.

Emanuel und Katharina Kleim feierten ihren 69. Hochzeitstag am 30. Juni. Mit dem Lied »Es erglänzt uns von ferne ein Land« gratuliert herzlich die große Verwandtschaft aus Deutschland, Kanada und Russland.

0: Herla Schwarz aus Reda-Wiedenbrück hatte am 1. Juli ihren 95. Geburtstag. Peter und Helene Hamm gratulieren herzlich und wünschen gottesreichen Segen, Gesundheit und Zufriedenheit. Der Herr ist mein Hirte, mir wird nichts mangeln. Psalm 23, Vers 1.
1: Danke Gott für alles Gute, ein Gedicht von Elena Krieger. Danke Gott für alles Gute, was bis heute gab der Herr. Schaue nicht auf andere Leute, sondern Dank fürs Gute mehr. Danke Gott, dass du kannst sehen Sonne und die Blumenpracht. Danke, dass du siehst den Himmel und die Sterne in der Nacht. Danke Gott, dass du kannst hören, wie die Vögel singen toll, dass du hörst, wie deine Kinder sagen, Mama, liebevoll. Danke, dass du riechen kannst und schmecken. Danke, dass du Füße, Hände hast, dass du vieles kannst entdecken, mit den Händen schöne Sachen machst. Danke Gott, dass du kannst reden, alles sagen, was du denkst, dass du kannst zu Jesus beten. Danke Gott, dass du ihn kennst. Danke, dass du lebst auf Erden, das war Gottes Plan mit dir. Sorge nicht, wie wird's noch werden, morgen und in Zukunft hier? Danke auch für schwere Tage, so wie Hiob es getan. Jesus hilft in jeder Lage, zweifle nicht und glaub daran. Bringe alles deinem Jesus, Lasten, Sorgen, Angst und Schuld. Er vergibt, befreit und tröstet, schenkt dir wieder frohen Mut. Danke Gott, dass er zusammen geht mit dir hier Schritt für Schritt. Jesus ist das Ja und Amen. Richte nur auf ihn dein Blick. Danke Gott für alles Gute.

0: Erna Pettlau aus Gummersbach-Bernberg feierte am 2. Juli ihren 76. Geburtstag. Die Familie gratuliert.
1: Liebe Erna, unsere liebe Mama und Oma, zu deinem 76. Geburtstag wünschen wir alle die gottesreichen Segen, Gesundheit, Freude, Frieden, Geduld, Kraft, Geborgenheit und alles, was nicht bezahlbar ist und du sonst noch alles brauchst. Danke für all deine viele Unterstützung, Liebe und Mühe in unserem Leben. Du hast immer sehr viel von dir gegeben. Du bist uns als starkes und mutiges Vorbild vorausgegangen, selber zu denken, nicht aufzugeben und auch öfter mal im Leben den wenig ausgetrampelten Pfad zu nehmen. Wir lieben dich sehr. Und auch wenn wir leider nicht bei dir sein können, denken wir doch alle an dich und freuen uns, dich bald wieder zu sehen und zu umarmen. Mit viel Liebe, Segen und herzlichen Umarmungen aus Gernsheim, England, Thüringen, Darmstadt und Gummersbach.
0: Und hier noch ein persönlicher Gruß von den Enkeln.
2: Oma, alles Gute zum Geburtstag.
3: Hier ist der Tim und der Samuel. Wir möchten dir alles Gute zum Geburtstag wünschen und Gottes Segen und dass du weiterhin auch noch gesund bleibst.
4: Alles Gute zum Geburtstag, Gottes Segen, bleib bei uns.
5: Hi Oma, ich bin's, deine Enkelin Emily. Ich wünsche dir alles Gute zum Geburtstag und ich hoffe, dass du gesund bleibst.
6: Hallo Opa. Wir sind Leilani und Maria. Wir wünschen dir alles Gute zum Geburtstag. Gottes Segen. Der Gesegen.
7: Hallo Oma, hier ist deine Enkelin, die Laura. Und ich wünsche dir alles Gute zum Geburtstag und Gottes Segen.

0: Lilia Braun aus Minden feierte ihren 47. Geburtstag am 3. Juli. Oma Maria Epp wünscht Lili Gottes Segen, Gesundheit und alles Liebe mit dem Gedicht »Ich wünsche dir Frieden« von Elena Krieger.
1: Ich wünsche dir Frieden. In stürmischen Zeiten möge Jesus dich weiter führen und leiten. Bleib ruhig und froh, der Herr ist bei dir. Du brauchst dich nicht fürchten im Tränental hier. Ich wünsche dir Glauben, so fest wie ein Fels. An Gottes Liebe zweifle niemals. Bete, glaube, vertraue du ihm. Nur Jesus gibt unserem Leben Sinn. Ich wünsche dir Liebe, die jedermann braucht, die wärmt uns wie die Sonne und glücklich uns macht. Strahle die Liebe auch selber du aus. Möge die wohnen in jedem Haus. Sei glücklich, zufrieden und froh in dem Herrn. Lobe und diene ihm immer gern. Gott segne dich reichlich und schenke dir Kraft. Er führt dich durchs Leben und über dich wacht. Sei jeden Tag dankbar für Gnade und Treu. Die Sonne scheint jeden Tag, Freund, dir aufs Neu. Gott hat dich bis heute so reichlich beschenkt. Aber dein Leben ist das größte Geschenk.
0: Psalm 121. Ich hebe meine Augen auf zu den Bergen. Woher kommt mir Hilfe? Meine Hilfe kommt von dem Herrn, der Himmel und Erde gemacht hat. Er wird deinen Fuß nicht wanken lassen, und der dich behütet, schläft nicht. Siehe, der Hüter Israels schläft noch schlummert nicht. Der Herr behütet dich. Der Herr ist ein Schatten zu deiner rechten Hand, dass dich am Tag die Sonne nicht steche, noch der Mond bei Nacht. Der Herr behüte dich vor allem Übel. Er behüte deine Seele. Der Herr behüte deinen Ausgang und Eingang von nun an bis in Ewigkeit.

0: Mit dem Lied »Du mein heiliger Gott« gratulieren die Kinder, Enkel und Urenkel David Friesen aus Porta-Westfalica zu seinem 92. Geburtstag. Sie wünschen ihm Gottes Segen auf seinen Wegen.
1: Das Lied »Du mein heiliger Gott« wurde auch für Margareta Petkau aus Meckenheim gewünscht. Margareta feierte am 3. Juli ihren 90. Geburtstag. Peter und Helene Hamm gratulieren Margareta herzlich und wünschen ihr gottesreichen Segen, Gesundheit und viel Freude im neuen Lebensjahr.
0: Wenn Gott mich liebt, ein Gedicht von Martin Volpert. Wenn Gott mich liebt, muss ich dann sorgen? Wer kennt mich so, wie er mich kennt? In ihm war ich ja stets geborgen. Er half mir gestern, hilft auch morgen und bleibt mein sicheres Fundament. Nie zögert er, wird mir nicht zanken, hält mich ganz sicher in der Hand. Das lässt mich in der Not nicht wanken, lehrt vielmehr, heute schon zu danken, dem Helfer, Retter und Garant. So beuge ich auch heute wieder vor dem, der mich zum Kind erwählt, mich ergeben und anbetend nieder, sing in der Not schon Dankeslieder, ihm, der mir jedes Haar gezählt. Muss ich mich grämen, muss ich sorgen? Wer liebt mich so, wie er mich liebt? Er liebte gestern, liebt mich morgen, an seiner Brust bleib ich geborgen. Gott selbst ist es, der sich mir gibt.
1: Es klingt jetzt das gewünschte Lied »Du mein heiliger Gott« für David Friesen aus Porta-Westfalica und Margareta Petkau aus Meckenheim.

0: Am 4. Juli feiert Sarah Ernst aus Berlin ihren 90. Geburtstag. Mit Psalm 23 und dem Lied »Einen Glückwunsch zum Geburtstag« sendet die Schwester Susanna herzliche Grüße.
1: Psalm 23. Der Herr ist mein Hirte, mir wird nichts mangeln. Er weidet mich auf grünen Auen und führt mich zu stillen Wassern. Er erquickt meine Seele. Er führt mich auf rechter Straße um seines Namens willen. Und wenn ich auch wanderte durch Tal der Todesschatten, so fürchte ich kein Unglück. Denn du bist bei mir. Dein Stecken und dein Stab, die trösten mich. Du bereitest vor mir einen Tisch angesichts meiner Feinde. Du hast mein Haupt mit Öl gesalbt. Mein Becher fließt über. Nur Güte und Gnade werden mir folgen mein Leben lang. Und ich werde bleiben im Haus des Herrn immer da.

die Jugendgruppe der Mennonitengemeinde Dingerdissen sendet auf diesem Wege herzliche Grüße zum 86. Geburtstag an Johann Klassen aus Heben. Sie haben das Lied gewünscht zu spielen, Mein Volk, das in vergangenen Tagen.

0: Anna Stefanovic aus Königswinter feiert am 6. Juli ihren 60. Geburtstag. Ihre Schwester Helene Janssen schreibt im Namen aller Geschwister.
1: Unsere liebe Anna, heute ist ein ganz besonderer Tag. Du feierst deinen 60. Geburtstag. Wir, deine Geschwister, können aus tiefstem Herzen zusammen mit dir und David aus dem Psalm 8, Vers 5 sagen: Was ist der Mensch, dass du an ihn denkst? Und das Menschenkind, dass du sich seiner annimmst? Und aus seiner Fülle haben wir alle empfangen, Gnade um Gnade. Johannes 1, 16. Genau diese Fülle der Liebe, Gesundheit und tiefen Frieden wünschen wir dir für dein neues Lebensjahr. Danke, dass es dich gibt. Und danke für all die Spuren der Liebe, die du in unserer Familie hinterlässt.
0: Das Wunschlied für Anna Stefanovic ist »Deine Gnade zu mir«.

0: Irene Wahl sendet herzliche Geburtstagsgrüße an ihre Nichte Lili Liebenau aus Frankenthal und an ihre Neffen Jakob Nickel, auch aus Frankenthal, und Florian Wallmann aus Oberhonefeld. Irene wünscht allen Geburtstagskindern gottesreichen Segen für das neue Lebensjahr mit dem Vers 8 aus Römer Kapitel 8. Wir wissen aber, dass denen, die Gott lieben, alle Dinge zum Besten dienen, denen, die nach dem Vorsatz berufen sind.
1: Jeden Tag erfahre ich deine Gnade. Deine Hände haben mich getragen und geholfen in den Nöten mir. Herr, von Herzen danke ich dir dafür. Jeden Tag schenkst du mir deine Liebe. Hilf, dass ich in deiner Nähe bliebe, dass mir niemals fehle dein Erbarmen, dass ich ruhe getrost in deinen Armen. Jeden Tag zeigst du mir deinen Willen, hilfst mir, die Aufgaben zu erfüllen, willst durch deinen Geist zurecht mich weisen, damit ich in Demut dich kann preisen. Jeden Tag brauche ich deine Stärke, dass nicht alles wären leere Werke, was in deinem Weinberge ich mache. Herr, schenk du den Segen für die Sache. Jeden Tag, bis ich ans Ziel gelange, will ich meinen Weg bei dir erfragen, dass ich wandle stets in deiner Wahrheit. Schenke, Herr, dazu mir deine Klarheit.

Unser langjähriger Zuhörer Heinrich Giesbrecht aus Minden ist heimgegangen. Er hat das Ziel erreicht und darf jetzt schauen, was er geglaubt hat: die Herrlichkeit im Himmel. Für seine Familie und alle Hinterbliebenen sprechen wir als Team von Radio Segenswelle unsere herzliche Anteilnahme aus und wünschen viel Kraft und Trost von Gott, unserem Vater. Mein Gott und ich, wir wandeln hier zusammen, war das Lieblingslied von Heinrich. Dieses klingt jetzt für seine Familie.

0: Das waren die Grüße und Segenswünsche für diese Ausgabe der Sendung Wunschbox von Radio Segenswelle mit Viktor und Anna Sawatzki.
1: Ihre Grußbestellungen nehmen wir gerne unter der Telefonnummer 05231 500 5988 entgegen. Am besten erreichen Sie uns von Montag bis Donnerstag zwischen 8 und 16 Uhr. Zu jeder Zeit jedoch können Sie uns eine Nachricht über WhatsApp oder Telegram schicken. Die Nummer für WhatsApp plus 49 5231 500 5988. Der Kontakt über Telegram ist Segenswelle. Oder Sie nutzen das Bestellformular auf unserer Homepage unter www.segenswelle.de.
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0: Und der Herr sprach zu Mose:
1: Haue dir zwei steinerne Tafeln zu, wie die ersten waren, dass ich die Worte darauf schreibe, die auf den ersten Tafeln standen, welche du zerbrochen hast. Und sei morgen bereit, dass du früh auf den Berg Sinai steigst und dort zu mir trittst auf dem Gipfel des Berges. Und lass niemand mit dir hinaufsteigen. Es soll auch niemand gesehen werden auf dem ganzen Berge. Auch kein Schaf und Rind lass weiden gegen diesen Berg hin.
0: Und Mose hieb zwei steinerne Tafeln zu, wie die ersten waren, und stand am Morgen früh auf und stieg auf den Berg Sinai, wie ihm der Herr geboten hatte, und nahm die zwei steinernen Tafeln in seine Hand. Da kam der Herr hernieder in einer Wolke, und Mose trat daselbst zu ihm und rief den Namen des Herrn an. Und der Herr ging vor seinem Angesicht vorüber, und er rief aus:
1: Herr, Herr, Gott, barmherzig und gnädig und geduldig und von großer Gnade und Treue, der da Tausenden Gnade bewahrt und vergibt Missetat, Übertretung und Sünde, aber ungestraft lässt er niemand, sondern sucht die Missetat der Väter heim an Kindern und Kindeskindern bis ins dritte und vierte Glied.
0: Und Mose neigte sich eilends zur Erde und betete an und sprach:
2: Hab ich, Herr, Gnade vor deinen Augen gefunden, so gehe der Herr in unserer Mitte, denn es ist ein halsstarriges Volk, und vergib uns unsere Missetat und Sünde, und lass uns dein Erbbesitz sein.
0: Und der Herr sprach:
1: Siehe, ich will einen Bund schließen. Vor deinem ganzen Volk will ich Wunder tun, wie sie nicht geschehen sind in allen Landen und unter allen Völkern, und das ganze Volk, in dessen Mitte du bist, soll des Herrn Werk sehen. Denn wunderbar wird sein, was ich an dir tun werde. Halte, was ich dir heute gebiete. Siehe, ich will vor dir her ausstoßen die Amoriter, Kanaaniter, Hethiter, Perisiter, Hiviter und Jebusiter. Hüte dich, einen Bund zu schließen mit den Bewohnern des Landes, in das du kommst, damit sie dir nicht zum Fallstrick werden in deiner Mitte. Sondern ihre Altäre sollst du umstürzen und ihre Steinmale zerbrechen und ihre heiligen Pfähle umhauen. Denn du sollst keinen anderen Gott anbeten. Denn der Herr heißt ein Eiferer, ein eifernder Gott ist er. Hüte dich, einen Bund zu schließen mit den Bewohnern des Landes, damit sie, wenn sie ihren Göttern nachlaufen und ihnen opfern, dich nicht einladen und du von ihrem Opfer isst, und damit du für deine Söhne ihre Töchter nicht zu Frauen nimmst und diese dann ihren Göttern nachlaufen und machen, dass deine Söhne auch ihren Göttern nachlaufen. Du sollst dir keine gegossenen Götterbilder machen. Das Fest der ungesäuerten Brote sollst du halten. 7 Tage sollst du ungesäuertes Brot essen, wie ich dir geboten habe, zur Zeit des Monats Abib. Denn im Monat Abib bist du aus Ägypten gezogen. Alle Erstgeburt ist mein. Alle männliche Erstgeburt von deinem Vieh, es sei Stier oder Schaf. Aber den Erstling des Esels sollst du mit einem Schaf auslösen. Wenn du ihn aber nicht auslöst, so brich ihm das Genick. Alle Erstgeburt unter deinen Söhnen sollst du auslösen. Und dass niemand vor mir mit leeren Händen erscheine. 6 Tage sollst du arbeiten, am 7. Tage sollst du ruhen, auch in der Zeit des Pflügens und des Erntens. Das Wochenfest sollst du halten, mit den Erstlingen der Weizenernte, und das Fest der Lese, wenn das Jahr um ist. 3-mal im Jahr soll alles, was männlich ist, erscheinen vor dem Herrscher, dem Herrn, dem Gott Israels. Denn ich werde die Heiden vor dir ausstoßen und dein Gebiet weit machen, und niemand soll dein Land begehren, während du 3-mal im Jahr hinaufgehst, um vor dem Herrn, deinem Gott, zu erscheinen. Du sollst das Blut meines Opfers nicht darbringen zugleich mit dem Sauerteig, und das Opfer des Passafestes soll nicht über Nacht bleiben bis zum Morgen. Das Beste von den ersten Früchten deines Ackers sollst du in das Haus des Herrn, deines Gottes, bringen. Du sollst das Böcklein nicht kochen in seiner Mutter Milch.
0: Und der Herr sprach zu Mose:
1: Schreib dir diese Worte auf, denn aufgrund dieser Worte habe ich mit dir und mit Israel einen Bund geschlossen.
0: Und er war allda bei dem Herrn 40 Tage und 40 Nächte und aß kein Brot und trank kein Wasser. Und er schrieb auf die Tafeln die Worte des Bundes, die 10 Worte. Als nun Mose vom Berge Sinai herabstieg, hatte er die 2 Tafeln des Gesetzes in seiner Hand und wusste nicht, dass die Haut seines Angesichts glänzte, weil er mit Gott geredet hatte. Als aber Aaron und ganz Israel sahen, dass die Haut seines Angesichts glänzte, fürchteten sie sich ihm zu nahen. Da rief sie Mose, und sie wandten sich wieder zu ihm, Aaron und alle Obersten der Gemeinde, und er redete mit ihnen. Danach nahten sich ihm auch alle Israeliten, und er gebot ihnen alles, was der Herr mit ihm geredet hatte auf dem Berge Sinai. Und als er dies alles mit ihnen geredet hatte, legte er eine Decke auf sein Angesicht. Und wenn er hineinging vor den Herrn, mit ihm zu reden, tat er die Decke ab, bis er wieder herausging. Und wenn er herauskam und zu den Israeliten redete, was ihm geboten war, sahen die Israeliten, wie die Haut seines Angesichts glänzte. Dann tat er die Decke auf sein Angesicht, bis er wieder hineinging, mit ihm zu reden.

0: Und Mose versammelte die ganze Gemeinde der Israeliten und sprach zu ihnen:
1: Dies ist's, was der Herr geboten hat, dass ihr es tun sollt. 6 Tage sollt ihr arbeiten, den 7. Tag aber sollt ihr heilig halten als einen Sabbat völliger Ruhe, heilig dem Herrn. Wer an diesem Tag arbeitet, soll sterben. Ihr sollt kein Feuer anzünden am Sabbattag in allen euren Wohnungen.
0: Und Mose sprach zu der ganzen Gemeinde der Israeliten:
2: Dies ist's, was der Herr geboten hat. Erhebt von eurem Besitz eine Opfergabe für den Herrn, so, dass ein jeder die Opfergabe für den Herrn freiwillig bringe. Gold, Silber, Kupfer, blauen und roten Purpur, Scharlach, feine Leinwand und Ziegenhaar, rotgefärbte Witterfelle, Dachsfelle und Akazienholz, Öl für die Lampen und Spezerei zum Salböl und zu wohlriechendem Räucherwerk, Onyxsteine und eingefasste Steine zum Priesterschurz und zum Brustschild. Und wer unter euch kunstverständig ist, der komme und mache, was der Herr geboten hat, nämlich die Wohnung mit ihrem Zelt und ihrer Decke, ihren Haken, Brettern, Riegeln, Säulen und Füßen, die Lade mit ihren Stangen, den Gnadenthron und Vorhang, den Tisch mit seinen Stangen und all seinem Gerät und die Schaubrote, den Leuchter und sein Gerät und seine Lampen und das Öl zum Licht, den Räucheraltar mit seinen Stangen, das Salböl und das wohlriechende Räucherwerk, die Decke vor der Tür der Wohnung, den Brandopferaltar mit seinem Gitter aus Kupfer, seinen Stangen und all seinem Gerät, das Becken mit seinem Gestell, den Behang des Vorhofs, seine Säulen und Füße und die Decke des Tors am Vorhof, die Zeltpflöcke der Wohnung und des Vorhofs mit ihren Seilen, die Amtskleider zum Dienst im Heiligtum, die heiligen Kleider Aarons des Priesters, samt den Kleidern seiner Söhne für den priesterlichen Dienst.
0: Da ging die ganze Gemeinde der Israeliten von Mose weg. Und alle, die es gern und freiwillig gaben, kamen und brachten dem Herrn die Opfergabe zur Errichtung der Stiftshütte und für allen Dienst darin und für die heiligen Kleider. Es brachten aber Männer und Frauen freiwillig Spangen, Ohrringe, Ringe und Geschmeide und allerlei goldenes Gerät, ein jeder das Gold, das er zur Gabe für den Herrn bestimmt hatte. Und wer bei sich blauen und roten Purpur fand, Scharlach, feine Leinwand, Ziegenhaar, rotgefärbte Widderfelle und Dachsfelle, der brachte sie. Und wer eine Opfergabe von Silber und Kupfer geben wollte, der brachte es dem Herrn als Opfergabe. Und wer Akazienholz hatte, der brachte es zu allerlei Verwendung für den Dienst. Und alle Frauen, die diese Kunst verstanden, spannen mit ihren Händen und brachten ihr Gespinst, blauen und roten Purpur, Scharlach und feine Leinwand. Und alle Frauen, die solche Arbeit verstanden und willig dazu waren, spannen Ziegenhaare. Die Stammesfürsten aber brachten Onyxsteine und eingefasste Steine für den Priesterschurz und die Brusttasche und Spezerei und Öl für den Leuchter und für das Salböl und für das wohlriechende Räucherwerk. So brachten die Israeliten, Männer und Frauen, die ihr Herz dazu trieb, freiwillige Gaben zu allem Werk, das der Herr durch Mose geboten hatte. Und Mose sprach zu den Israeliten:
2: Sehet, der Herr hat mit Namen berufen den Bezalel, den Sohn Uris, des Sohnes Hurs vom Stamm Juda, und hat ihn erfüllt mit dem Geist Gottes, dass er weise, verständig und geschickt sei zu jedem Werk, kunstreich zu arbeiten in Gold, Silber und Kupfer, Edelsteine zu schneiden und einzusetzen, Holz zu schnitzen, um jede kunstreiche Arbeit zu vollbringen. Und er hat ihm auch die Gabe zu unterweisen ins Herz gegeben, ihm und Oholiab, dem Sohn Ahisamachs, vom Stamm Dan. Er hat ihr Herz mit Weisheit erfüllt, zu machen alle Arbeiten des Goldschmieds und des Kunstwirkers und des Buntwirkers mit blauem und rotem Purpur, Scharlach und feiner Leinwand und des Webers, dass sie jedes Werk ausführen und kunstreiche Entwürfe ersinnen können.

0: So sollen denn arbeiten Bezalel und Oholiab und alle Künstler, denen der Herr Weisheit und Verstand gegeben hat, zu wissen, wie sie alle Arbeit ausführen sollen zum Dienst des Heiligtums, ganz nach dem Gebot des Herrn.
1: Und Mose berief Bezalel und Oholiab und alle Künstler, denen der Herr Weisheit ins Herz gegeben hatte, alle, die sich freiwillig erboten, ans Werk zu gehen und es auszurichten. Und sie empfingen von Mose alle Opfer, die die Israeliten gebracht hatten, um die Arbeiten zum Dienst des Heiligtums auszuführen. Und man brachte auch weiterhin alle Morgen freiwillige Gaben zu ihm. Da kamen alle Künstler, die am Werk des Heiligtums arbeiteten, ein jeder von der Arbeit, die er machte, und sprachen zu Mose:
2: Das Volk bringt zu viel, mehr als zum Dienst dieses Werkes nötig ist, das der Herr zu machen geboten hat.
1: Da gebot Mose, dass man durchs Lager rufen ließe:
0: Niemand, weder Mann noch Frau, soll hinfort noch etwas bringen als Opfergabe für das Heiligtum.
1: Da brachte das Volk nichts mehr. Denn es war genug gebracht worden zu allen Arbeiten, die zu machen waren, und es war noch übrig geblieben. So machten alle Künstler unter den Arbeitern die Wohnung aus 10 Teppichen von gezwirnter feiner Leinwand, blauem und rotem Purpur und Scharlach, und Cherubim waren eingewebt in kunstreicher Arbeit. Die Länge eines Teppichs war 28 Ellen und die Breite 4 Ellen, und alle waren von einem Maß. Und er fügte je 5 Teppiche zu einem Stück zusammen, einen an den anderen. Und er machte blaue Schlaufen an jedes Stück am Rande, wo die beiden Stücke zusammengeheftet werden sollten, 50 Schlaufen an jedes Stück, dass eine Schlaufe der anderen gegenüberstünde. Und er machte 50 goldene Haken und heftete die Teppiche mit den Haken einen an den anderen zusammen, dass es eine Wohnung würde. Und er machte 11 Teppiche von Ziegenhaaren zum Zelte über die Wohnung, 30 Ellen lang und 4 Ellen breit, alle von einem Maß, und fügte 5 zusammen zu dem einen Stück und 6 zusammen zum anderen Stück. Und er machte 50 Schlaufen an jedes Stück an dem Rande, wo die Stücke zusammengeheftet werden sollten, und machte je 50 Haken aus Kupfer, damit das Zelt mit ihnen zusammengefügt würde. Und er machte eine Decke über das Zelt von rot gefärbten Widderfellen und darüber noch eine Decke von Dachsfellen. Und er machte Bretter für die Wohnung aus Akazienholz zum Aufstellen, an jedes 10 Ellen lang und 1,5 Ellen breit und an jedem 2 Zapfen, damit eins an das andere gesetzt würde. So machte er alle Bretter für die Wohnung, dass 20 Bretter nach Süden standen. Und er machte 40 silberne Füße darunter, unter jedes Brett 2 Füße für seine 2 Zapfen. Ebenso machte er auf der anderen Seite der Wohnung nach Norden 20 Bretter mit 40 silbernen Füßen, unter jedes Brett 2 Füße. Und für die Rückseite der Wohnung nach Westen machte er 6 Bretter und 2 andere für die 2 Ecken an der Rückseite der Wohnung, dass beide mit ihren Eckbrettern unten und oben durch Zapfen verbunden wurden, so dass es 8 Bretter wurden und 16 silberne Füße, unter jedem 2 Füße. Und er machte Riegel aus Akazienholz, 5 zu den Brettern auf der einen Langseite der Wohnung und 5 auf der anderen Langseite und 5 auf der Rückseite nach Westen. Und er machte den Mittelriegel, dass er in halber Höhe an den Brettern entlang lief, von einem Ende zum anderen. Und er überzog die Bretter mit Gold, und ihre Ringe machte er aus Gold, dass man die Riegel hineintäte, und überzog die Riegel mit Gold. Und er machte den Vorhang mit den Cherubim in kunstreicher Arbeit, aus blauem und rotem Purpur, Scharlach und gezwirnter feiner Leinwand, und für ihn 4 Säulen aus Akazienholz und überzog sie mit Gold, und ihre Nägel waren aus Gold, und er goss dazu 4 silberne Füße. Und er machte eine Decke für den Eingang des Zeltes, aus blauem und rotem Purpur, Scharlach und gezwirnter feiner Leinwand, in Buntwirkerarbeit, und dazu 5 Säulen mit ihren Nägeln, und überzog ihre Köpfe und Ringbänder mit Gold und machte 5 Füße aus Kupfer daran.

Und Bezalel machte die Lade aus Akazienholz, 2,5 Ellen lang, 1,5 Ellen breit und ebenso hoch, und überzog sie mit feinem Golde innen und außen und machte ihr einen goldenen Kranz ringsherum. Und er goss 4 goldene Ringe für ihre 4 Ecken, für jede Seite 2, und machte Stangen aus Akazienholz und überzog sie mit Gold und tat sie in die Ringe an den Seiten der Lade, so dass man sie tragen konnte. Und er machte den Gnadenthron aus feinem Golde, 2,5 Ellen lang und 1,5 Ellen breit, und 2 Cherubim aus getriebenem Golde an die beiden Enden des Gnadenthrones, einen Cherub an diesem, den anderen an jenem Ende. Und die Cherubim breiteten ihre Flügel nach oben aus und bedeckten damit den Gnadenthron, und sie standen Antlitz gegen Antlitz und sahen auf den Gnadenthron. Und er machte den Tisch aus Akazienholz, 2 Ellen lang, 1 Elle breit und 1,5 Ellen hoch, und überzog ihn mit feinem Golde und machte ihm einen goldenen Kranz ringsherum und machte ihm eine Leiste ringsherum, 1 Handbreit hoch, und einen goldenen Kranz um die Leiste. Und er goss für ihn 4 goldene Ringe und befestigte sie an den 4 Ecken an seinen 4 Füßen dicht unter der Leiste, dass man die Stangen hineintun und den Tisch tragen könnte. Und er machte die Stangen aus Akazienholz und überzog sie mit Gold, dass man den Tisch damit trüge. Und er machte auch aus feinem Golde das Gerät für den Tisch, Schüsseln und Schalen, Kannen und Becher, in denen man das Trankopfer darbringen sollte. Und er machte den Leuchter aus feinem getriebenem Golde. Daran waren der Fuß und der Schaft, Kelche und Knäufe und Blumen. 6 Arme gingen von seinen Seiten aus, nach jeder Seite 3 Arme. 3 Kelche waren an jedem Arm mit Knäufen und Blumen. An dem Leuchter aber waren 4 Kelche mit Knäufen und Blumen, je ein Knauf unter 2 von den 6 Armen, die von ihm ausgingen. Und die Knäufe und Arme waren aus einem Stück mit ihm. Und alles war aus getriebenem feinem Gold. Und er machte die 7 Lampen mit ihren Lichtscheren und Löschnäpfen aus feinem Gold. Aus 1 Zentner feinen Goldes machte er ihn und all sein Gerät. Er machte auch den Räucheraltar aus Akazienholz, 1 Elle lang und ebenso breit, 4-eckig, und 2 Ellen hoch mit seinen Hörnern, und überzog ihn mit feinem Golde, seine Platte und seine Wände ringsherum und seine Hörner, und machte ihm einen Kranz ringsherum von Gold und 2 goldene Ringe unter dem Kranz zu beiden Seiten, dass man Stangen hineintäte und ihn damit trüge. Und die Stangen machte er aus Akazienholz und überzog sie mit Gold. Und er machte das heilige Salböl und das Räucherwerk aus reiner Spezerei nach der Kunst des Salbenbereiters.

0: 4 Uhr und 30 Minuten.
1: Hallo, schön, dass du wieder da bist. Hier ist die Kindersendung von Radio Segenswelle mit Anna Sawatzki.

Hast du dir schon mal überlegt, wer dich auf dieser Welt eigentlich am allerbesten versteht? Vielleicht deine beste Freundin oder dein bester Freund oder deine Eltern? Manchmal gibt es aber Tage, da fühlt man sich unverstanden. Da denkt man, niemand weiß, wie es mir gerade geht und wie schwer das für mich ist. In unserer heutigen Geschichte lernen wir zwei sehr alte Menschen kennen, die im Tempel in Jerusalem auf jemanden warten. Und sie entdecken ein Geheimnis, das auch für dein Leben alles verändert. Sie begreifen nämlich, Gott ist nicht unnahbar weit weg im Himmel. Er ist als echtes, kleines Baby auf die Welt gekommen. Er wurde Mensch, genau wie wir. Lasst uns gemeinsam beten, bevor wir hören, was im Tempel passiert ist. Du darfst da, wo du gerade bist, deine Augen schließen und deine Hände falten und natürlich mitbeten. Lieber Vater im Himmel, danke, dass du uns verstehst. Danke, dass du dich nicht im Himmel versteckst, sondern durch Jesus ein Mensch geworden bist, der unseren Alltag ganz genau kennt. Wir bitten dich jetzt für diese Kindersendung. Schenke uns offene Ohren und hilf uns zu verstehen, wie nah du uns sein möchtest. Sei du jetzt mitten unter uns. Amen.

Stell dir vor, du würdest noch ein Geschwisterchen bekommen. Was denkst du, was ihr als Familie dann alles vorbereiten müsstet? Da gibt es einiges. Zum Beispiel müsstet ihr ein Bettchen besorgen, Kleidung und Windel und was sonst noch so ein Kind braucht. Und wenn das Baby geboren ist, dann gibt es auch noch einiges zu erledigen. Jedes Kind braucht erst einmal einen Namen. Den muss man beim Standesamt angeben, damit die Behörden wissen, dass es dieses Kind überhaupt gibt. Dann bekommt man die Geburtsurkunde und muss sie an verschiedene Stellen schicken. Zum Beispiel an die Krankenkasse, damit das Baby zum Arzt gebracht werden kann. Und auch an die Familienkasse, um Kindergeld für das Baby zu beantragen. Es gibt wirklich viel zu tun. Damals, zur Zeit Jesu, war das nicht viel anders. Es gab zwar noch keine Geburtsurkunden, wie wir sie kennen, keine Krankenkassen und kein Kindergeld, aber trotzdem mussten die Eltern einiges erledigen, wenn ein Kind geboren wurde. Wenn ein jüdisches Kind 8 Tage alt war, bekam es seinen Namen. Und wenn ein Junge 40 Tage alt war, oder ein Mädchen 80 Tage, dann gingen die Eltern mit dem Kind in den Tempel, um Gott ein Opfer zu bringen. Das gehörte sich damals so für die Geburt jedes kleinen Menschen. Bei Maria und Josef war nun etwas ganz Besonderes passiert. Sie hielten ein kleines Baby in den Armen. Aber dieses Baby war anders als alle andere. Dieses Baby war Gottes Sohn. Maria hatte sich ein wenig von der langen Reise und von der Geburt erholt. Und jetzt war der Zeitpunkt gekommen. Das Baby sollte seinen Namen erhalten. Weißt du noch, wie das Baby heißt? Jesus, ja, der Engel hatte es Maria so aufgetragen. Es war Gott selbst, der Sohn Gottes. Er war schon immer bei Gott, dem Vater, gewesen. Jesus lebte schon, als die Welt erschaffen wurde. Aber jetzt war Gott Mensch geworden, ein kleines Baby. Und Maria, seine Mama, hielt es sanft in ihren Armen. Ja, Jesus war wirklich Mensch geworden. Deshalb gab es für seine Familie auch Gesetze, die erfüllt werden mussten. Als Jesus nun 40 Tage alt war, gingen Maria und Josef zum ersten Mal mit ihm zum Tempel nach Jerusalem. Der Weg von Bethlehem war zwar nicht allzu weit, aber für eine Familie mit einem neugeborenen Baby war die Strecke trotzdem anstrengend. Aber sie machten sich auf den Weg, denn es war so im Gesetz vorgeschrieben. Nach 40 Tagen sollten die Eltern im Tempel ein Lamm opfern. Wer nicht genug Geld für ein Lamm hatte, durfte auch 2 Tauben nehmen. Das steht so im Buch Mose, ganz am Anfang der Bibel. Maria und Josef hatten nicht viel Geld. Also gingen sie in den Tempel und brachten 2 Tauben als Opfer dar. Hast du dir schon manchmal gedacht, Gott kann mich bestimmt gar nicht verstehen. Er ist ja Gott, er ist weit weg im Himmel und weiß gar nicht, wie anstrengend es hier auf der Erde ist? Vergiss nicht, Gott ist Mensch geworden. Jesus war ein Baby, genauso wie du mal eines warst. Jesus war ein Kind. Er war einmal so alt, wie du jetzt bist. Jesus war ein echter Mensch. Er hat sich beim Spielen bestimmt auch mal wehgetan. Andere Kinder haben ihn vielleicht auch geärgert. Und er musste sicherlich auch Dinge tun, wie aufräumen oder lernen. Er weiß ganz genau, wie es dir geht. Denn er hat all das selbst erlebt. Deshalb kannst du ihm im Gebet auch alles sagen, was dich beschäftigt. Er versteht dich vollkommen. Als Maria und Josef mit Jesus im großen Tempel standen, sahen sie plötzlich, dass ein alter Mann sie aufmerksam beobachtete. Schließlich kam er mit schnellen Schritten zu ihnen. Er blieb vor Maria stehen und blickte auf das Baby in ihren Armen. Dann nahm der alte Mann das Kind ganz vorsichtig selbst auf den Arm. Er hielt es und seine Augen strahlten vor Glück. Weißt du, wer dieser Mann war? Es war Simeon.
Simeon war schon sehr alt und wusste, dass er nicht mehr lange leben würde. Aber Simeon liebte Gott und wartete schon sein ganzes Leben darauf, dass Gott den versprochenen Retter schickt. Vor einiger Zeit hatte der Heilige Geist Simeon versprochen, dass er nicht sterben würde, bevor er den Retter mit eigenen Augen gesehen hätte. Wie aufgeregt war Simeon damals gewesen! Dennoch musste er geduldig warten. Doch an diesem Tag war es endlich soweit. Gott zeigte Simeon, dass er heute im Tempel den Retter treffen würde. Und jetzt hielt er ihn in seinen Händen. Simeon kannte Maria und Josef und Jesus eigentlich gar nicht. Aber Gott hatte sie ihm gezeigt. Das ist der Retter, staunte er. Laut betete er. Herr, nun kann ich in Frieden sterben. Denn du hast dein Versprechen gehalten und meine Augen haben den Retter gesehen. Dieses Kind ist der Retter für alle Völker. Es ist ein Licht für die ganze Welt. Maria und Josef staunten. Natürlich wussten sie, wer Jesus war. Aber jetzt bestätigte es ihnen dieser fremde, alte Mann noch einmal. Simeon segnete Josef und Maria und ging dann glücklich weg. Maria schaute ihm wahrscheinlich noch hinterher, als sie eine ältere Frau auf sich zukommen sah. Es war Hanna. Hanna war eine Prophetin und bereits 84 Jahre alt. Ihr Mann war schon 7 Jahre nach der Hochzeit gestorben. Seitdem lebte sie allein. Jeden Tag verbrachte sie im Tempel, betete und diente Gott. Und nun sah sie das Baby Jesus. Hanna erkannte sofort, wer vor ihm stand. Dieses Kind war etwas ganz Besonderes. Es war Gott, der Mensch geworden war. Hanna schaute Jesus an und begann sofort, Gott laut zu loben und ihm zu danken. Danach lief sie zu den Menschen und erzählte jeden, den sie traf, dass sie den Retter der Welt gesehen hatte. Maria und Josef gingen mit Jesus wieder zurück nach Bethlehem. Und jedes Mal, wenn Maria ihr Kind ansah, staunte sie über dieses große Wunder. Gott war ein echter Mensch geworden.

0: Das 3-Meter-Brett. Endlich. Nur noch dreimal zur Schule und dann war es soweit. Sommerferien. Ben freute sich unbändig darauf. 6 Wochen lang würde er viel Zeit zum Spielen haben und vor allem richtig lange nicht mehr diesem doofen Enzo über den Weg laufen. Enzo ging in Bens Klasse und hatte große Freude daran, ihn bei jeder Gelegenheit zu ärgern oder ihn auszulachen. Das war ja schon schlimm genug, aber was er beinahe noch schlimmer fand, war, dass die anderen Klassenkameraden ihm nicht halfen, wenn Enzo mal wieder seine blöden Sprüche losließ. Es gab nur einen, der ihm beistand. Lars. Lars war Bens allerbester Freund und eine echt coole Socke. Nun war es also kurz vor den Ferien. Alle Zeugnisse waren schon fertig geschrieben und so wurde in den letzten Tagen ein bisschen weniger gelernt und dafür etwas mehr Spaß miteinander gehabt. Auch in Sport, wo Ben und seine Klasse zum letzten Mal Schwimmunterricht hatten. »So, Kinder, was machen wir heute?«, fragte Frau Klein. Enzo hatte sich neben Ben gestellt und sprach so leise, dass die Lehrerin ihn nicht hören konnte. »Also ich weiß schon, was ich mache. Ich tunke dich heute so oft unter Wasser, wie ich kann. Das wird ein Spaß.« Ben spürte, wie sein Herz plötzlich heftig klopfte. Am liebsten hätte er geweint, weil er sich hilflos fühlte. Aber das durfte er auf gar keinen Fall vor Enzo tun. Der wartete doch nur darauf. Also tat Ben so, als hätte er das eben nicht gehört und schickte im Stillen eine kurze Anfrage an Gott. »Warum ich? Kannst du mir nicht einmal ein Wunder über den Weg schicken, damit Enzo endlich aufhört, mich zu ärgern?« Frau Klein fuhr fort. »Möchte sich jemand von euch etwas wünschen, was wir...«
1: »3-Meter-Brett«, rief Lars laut.
0: »Lars, würdest du mich bitte ausreden lassen?« mahnte ihn Frau Klein.
2: »Entschuldigung«, antwortete Lars und sah die Lehrerin mit seinem berühmten Treue-Hunde-Augenblick an.
0: »Dürfen wir heute mal alle vom 3-Meter-Brett springen?«
2: »Bitte«,
0: Frau Klein seufzte. »Na gut, ihr könnt alle schon so sicher schwimmen, dass wir das machen können. Dann lasst uns mal rübergehen zum Sprungturm.« Ein Stimmengewirr aus »Oh ja, hä, wieso das denn?« und »Och nö«, setzte ein.
3: »Ich weiß was viel Besseres«, rief Enzo energisch.
0: »Sehr schön, das machen wir dann anschließend«, antwortete die Lehrerin, während sie losging.
3: »Nein, jetzt«,
0: protestierte Enzo. Doch es half nichts. Langsam trottete er seinen Klassenkameraden hinterher. Als die Kinder schließlich am Sprungturm angekommen waren, sagte Frau Klein, »Also alle, die sich trauen, können jetzt hochklettern und runterspringen. Ihr dürft aber erst springen, wenn der, der vor euch dran war, das Wasserbecken verlassen hat. Klar?« Ein zustimmendes Gemurmel war zu hören. Und so teilte sich die Gruppe in diejenigen, die sofort zur Seite gingen, weil ihnen das Sprungbrett viel zu hoch war, und in die anderen, die sich für den Sprung anstellten. Hintereinander weg kletterten die Jungs und Mädchen auf den Sprungturm, traten an den Rand des Sprungbretts, machten einen Schritt nach vorne und sausten hinunter ins Wasser. Schließlich standen nur noch Ben, Enzo und Lars unten am Sprungturm. »Wer will als Nächster?«, rief Frau Klein den dreien zu. »Enzo?«
3: »Nee«, sagte der. »Lars soll springen.«
0: »Ich?«, meinte Lars.
3: »Ich trau mich nicht.«
0: »Aber du doch sicher, Enzo, oder? Du bist doch der Größte, du bist doch der lässigste von uns allen.« Enzo rührte sich nicht und sein Gesicht wurde immer blasser.
1: »Oder traust du dich etwa nicht?«, stichelte Lars.
3: »Das musst du, Angsthase, mich gerade fragen«, rief Enzo wütend.
0: »Du traust dich ja wirklich nicht?«
3: »Na klar, trau ich mich. Ich hab mir nur eben den Fuß verknackst und damit kann ich nicht die Leiter hochklettern.«
1: »Aber der Feigling hier«, Enzo zeigte auf Ben, »der macht das nicht, wetten?«
0: Normalerweise war Ben immer komplett unfähig zu reagieren, wenn Enzo ihn anpöbelte. Jetzt aber spürte er, wie ihn ein wohltuendes und richtig starkes Selbstbewusstsein durchströmte. Ohne zu zögern, kletterte er flink die Leiter empor, ging das Sprungbrett entlang bis zum Ende, reckte die Hände in die Höhe, neigte sich nach vorne und sprang kopfüber hinab.

Das Erste, was er hörte, als er wieder auftauchte, war Applaus. Viele seiner Klassenkameraden applaudierten ihm. Was war das für ein großartiges Gefühl? Breit lächelnd schwamm er an den Beckenrand, an dem auch schon sein Freund kniete und einen gut gemacht Daumen in die Höhe streckte. »Hey, das war ja voll beeindruckend«, meinte Lars. Ben kletterte fröhlich aus dem Becken und fühlte sich plötzlich irgendwie größer und stärker als sonst. »Aber sag mal«, fragte er Lars, »warum hast du vorgeschlagen, vom 3-Meter-Brett zu springen, wenn du dich das selber gar nicht traust?« »Na, wegen dir natürlich. Ich wusste doch, dass du das kannst. Guck dir mal Enzos Gesicht an. Der versteht die Welt gerade nicht mehr.« »Und wenn er dich jetzt ärgert?«, fragte Ben vorsichtig. Lars schmunzelte. »Das war's wert.« »Du, Lars?« »Was denn?« »Nur, dass du es weißt. Du bist das Wunder des Tages und der beste Freund der Welt.« entgegnete Lars, der nur die zweite Hälfte von dem verstand, was Ben ihm da gerade gesagt hatte. »Das erkläre ich dir später«, meinte Ben und sah gerade noch, wie Enzo zur Wasserrutsche hinüberlief. Natürlich ohne zu humpeln.

Simeon und Hanna waren überglücklich. Sie haben das Baby Jesus gesehen und sofort gewusst, hier liegt der Retter der Welt. Gott ist kein weit entfernter König, sondern er ist ein echter Mensch geworden, den man im Arm halten kann. Unser Merkvers heute heißt: Und das Wort wurde Fleisch und wohnte unter uns. Diesen Vers finden wir in Johannes Kapitel 1, Vers 14. Das Wort Fleisch bedeutet hier einfach Mensch. Gott wurde ein Mensch aus Fleisch und Blut. Und das Beste daran ist, weil Jesus ein Mensch war, weiß er ganz genau, wie es dir in der Schule geht, wenn du dich ärgerst, wenn du hinfällst oder traurig bist. Er versteht dich immer. Du darfst ihm heute alles erzählen, was dich bedrückt. Lasst uns ihm zum Schluss dafür danken. Herr Jesus Christus, danke, dass du Mensch geworden bist. Danke, dass du weißt, wie es ist, ein Kind zu sein und dass du jede unsere Sorge und Freude verstehst. Ich bitte dich für alle Kinder, die gerade zuhören. Wenn sie das Gefühl haben, dass niemand sie versteht, dann erinnere sie daran, dass du da bist. Danke, dass wir dir alles sagen dürfen und du uns immer zuhörst. Segne uns bitte. Amen.

Wie schön, dass du heute zugehört hast. Nimm dieses mit in deinen Tag. Jesus versteht dich ganz genau, weil er selbst Mensch geworden ist. Ich sage jetzt Tschüss und bis zum nächsten Mal. Eure Anna Sawatzki von Radio Segenswelle.

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Wir freuen uns dazu, dass Sie Radio wieder eingeschaltet haben, um unser heutiges Programm mit Gottes Wort, mit Liedern und Gebet anzuhören. Wir laden Sie ein, diese halbe Stunde mit uns in die Gegenwart Gottes zu treten und ihn anzubeten. Wir wünschen einen guten Empfang. Am Mikrofon ist euer Diener am Wort, Jakob Funk. Wollen wir gemeinsam beten? Herr, wir danken dir, dass du uns wieder diese kostbare Zeit gegeben hast, die frohe Botschaft aus deinem Wort über das Radio zu verkündigen. Du hast uns berufen, Botschafter an Christi Staat zu sein. Hilf uns nun auch, das Wort der Versöhnung klar und deutlich zu predigen. Wir danken für deinen Sohn Jesus Christus und für die Erlösung durch sein Blut am Kreuz auf Golgatha. Himmlischer Vater, gib du uns nun doch wieder hörende Ohren und offene Herzen, dass wir die heutige Botschaft von deiner Liebe in unser Herzen aufnehmen möchten und danach leben. Und möchte jeder Hörer dich heute auf irgendeine Weise ganz persönlich begegnen. Herr, segne dein Wort an die Herzen eines jeden Hörers. Amen.

Gott hat in Jesus Christus zwei große Ziele mit uns Menschen. Erstens möchte er, dass alle Menschen gerettet werden und zur Erkenntnis der Wahrheit kommen. Das heißt, dass sie sich zu Jesus bekehren. Zweitens möchte er, dass die, die sich bekehrt haben, Jesu Nachfolger werden. Nachfolger sein bedeutet aber von der Bibel her nicht nur, dass man jemanden äußerlich nachfolgt, sondern dass man so handelt, wie das Vorbild in unserem Falle wie Jesus, dass man in seiner Gesinnung lebt, so denkt wie er, letztlich, dass man so wirkt wie er. An uns soll die Welt erkennen, dass wir Jesu Jünger sind. Und wenn sie uns als Nachfolger Jesu erkennen und akzeptieren, werden sie auch bald nach dem fragen, der uns erlöst und verändert hat, Jesus. Damit sind wir bei einem sehr wichtigen Thema. Wenn Menschen sich durch die Botschaft von Jesus, die wir ihnen verkündigen, bekehren sollen und wir selbst mehr und mehr Jesus ähnlicher werden sollen, dann muss mit uns etwas geschehen, das wir nicht aus eigener Kraft tun können. Darum hat Jesus gesagt, ihr werdet die Kraft des Heiligen Geistes empfangen. Die Bibel sagt uns nämlich, dass wir zwar nur einen Gott haben, dass er sich aber in drei Personen uns gegenüber offenbart, in Vater, Sohn und Heiligem Geist. So lehrt uns Gottes Wort, dass für die Wirkungen unter uns Menschen vornehmlich der Heilige Geist berufen ist. Die Bibel sagt, der Geist wird euch in alle Wahrheit leiten. Sowohl Jesus als auch die Jünger haben Wunder gewirkt. Manchmal lesen wir in der Bibel, dass er in der Kraft des Heiligen Geistes ging, und dann werden oft Wunder berichtet. Der Geist Gottes teilt auch Gaben aus, die nötig sind zum geistlichen Bau der Gemeinde. Heute machen wir mit dem Galaterbrief Fortsetzung. Nach folgendem Lied wollen wir gemeinsam Galater 5, die Verse 19 bis 26 lesen.

Wir wollen jetzt gemeinsam aus Galater Kapitel 5, die Verse 19 bis 26 lesen. Hier schreibt der Apostel Paulus: Offenbar sind aber die Werke des Fleisches, als da sind Ehebruch, Hurerei, Unreinigkeit, Unzucht, Abgötterei, Zauberei, Feindschaft, Hader, Neid, Zorn, Zank, Zwietracht, Rotten, Hass, Mord, Saufen, Fressen und dergleichen. Von welchen ich euch zuvor gesagt und sage noch zuvor, dass die solches tun, werden das Reich Gottes nicht erben. Die Frucht aber des Geistes ist Liebe, Freude, Friede, Geduld, Freundlichkeit, Gütigkeit, Glaube, Sanftmut, Keuschheit. Wider solche ist das Gesetz nicht. Welche aber Christo angehören, die kreuzigen ihr Fleisch samt den Lüsten und Begierden. So wir im Geist leben, so lasset uns auch im Geist wandeln. Lasset uns nicht eitler ehrgeizig sein, einander zu entrüsten und zu hassen.

In Galater Kapitel 5, Vers 22 lesen wir wie folgt. Die Frucht aber des Geistes ist Liebe, Freude, Friede, Geduld, Freundlichkeit, Gütigkeit, Glaube, Sanftmut, Selbstbeherrschung. Alle Wirkungsbereiche des christlichen Lebens sind für die christliche Gemeinde sehr wichtig. Wir wollen heute aber nur über einen Wirkungsbereich sprechen, nämlich über die Frucht des Geistes. Warum gerade über die Frucht des Geistes, obwohl die anderen Themen doch auch wichtig und vielleicht sogar besonders interessant wären? Gott hat in Jesus zwei große Ziele mit der Menschheit: die Bekehrung aller Menschen und die Zurüstung zur Nachfolge. Wie kann das am besten geschehen? Viele Christen haben sich neu darüber Gedanken gemacht und sind zu unterschiedlichen Ergebnissen gekommen, wie die Menschen in der Welt durch uns Christus erkennen können. Die einen meinen, wir müssten mehr Wunderwirkungen haben, wie Kranke heilen und Dämonen austreiben, wie Jesus es getan hat. Dann würden die Menschen an unserer Vollmacht erkennen, dass wir Jünger Jesu sind. Andere sagen, wenn wir die Geistesgaben praktizieren, also prophetisch reden und in neuen Sprachen reden, um einiges zu nennen, dann sehen die Menschen, dass Gott durch seinen Geist mit uns ist und werden uns glauben. Aber da gibt es ein Problem, das Jesus selbst nennt. In Matthäus 7, die Verse 22 und 23 lesen wir, wie der Herr Jesus sagt: Es werden viele zu mir sagen in jenen Tagen: Herr, Herr, haben wir nicht in deinem Namen böse Geister ausgetrieben? Haben wir nicht in deinem Namen viele Taten getan? Haben wir nicht in deinem Namen geweissagt? Und Jesus antwortet ihnen: Ich habe euch nie gekannt. Weichet von mir, ihr Übeltäter. Das sagt natürlich nichts gegen die vorerwähnten Geistesgaben. Es sagt aber doch, dass sie auch missbraucht werden können. Deshalb müssen wir uns ernstlich fragen: Gibt es ein wirkliches Erkennungszeichen für die Jünger Jesu? Die Antwort ist ja. Jesus selbst hat das Erkennungszeichen gegeben. In Johannes 13, die Verse 34 und 35 sagt er: Ein Neugebot gebe ich euch, dass ihr euch untereinander liebet, wie ich euch geliebt habe, damit auch ihr einander lieb habet. Daran wird jedermann erkennen, dass ihr meine Jünger seid, so ihr Liebe untereinander habt. Die Liebe ist also das Erkennungszeichen, und damit sind wir bei der Frucht des Geistes, wie sie uns in Galater 5, Vers 22 genannt wird. Die Frucht aber des Geistes ist Liebe, Freude, Friede, Geduld, Freundlichkeit, Gütigkeit, Sanftmut, Selbstbeherrschung. Viele Ausleger der Bibel weisen darauf hin, dass es hier nicht um die Früchte des Geistes geht, also um die Mehrzahl, sondern dass es hier heißt, aber die Frucht des Geistes ist. Es wird hier die Einzahl genannt. Das ist deshalb interessant, weil das bedeutet, dass es genau genommen nur um eines geht. Um die Liebe, die ja auch zuerst genannt wird. Wer wirklich in der Liebe lebt, bei dem werden auch die anderen Fruchtstücke wie Freude, Friede und so weiter bald zu sehen sein. Es ist wie bei einer natürlichen Frucht, zum Beispiel bei einer Apfelsine. Die gesamte Frucht symbolisiert die Liebe. Und die in ihr enthaltenen einzelnen Fruchtstücke symbolisieren eben Freude, Friede und so weiter. Die Liebe enthält gewissermaßen alle anderen Tugenden. Darum weist Jesus so nachdrücklich auf die Liebe hin. Wahre göttliche Liebe kann man auf die Dauer nicht vortäuschen und missbrauchen. Sie ist untrüglich zu erkennen. Darum hängt in unserem Christenleben alles von der Liebe ab. Paulus schreibt im 1. Korintherbrief, Kapitel 13: Und wenn ich weissagen könnte und wüsste alle Geheimnisse und hätte allen Glauben, so dass ich Berge versetzte, und hätte der Liebe nicht, so wäre ich nichts. Und wenn wir uns erinnern, was Jesus denen sagt, die angeblich in seinem Namen große Taten getan haben, dann wird uns klar, dass ohne die Liebe alle Vollmacht nur Schein ist und die Gaben des Geistes sogar nutzlos sind. Wir wollen daraus aber nicht den Schluss ziehen,
dass diese Dinge nicht praktiziert werden sollten. Sie gehören schon in eine christliche Gemeinde. Aber sie werden nur dann wirklich zum Segen werden, wenn die Liebe die Frucht des Geistes in uns Gestalt gewonnen hat. Wollen wir deshalb einmal versuchen, näher zu untersuchen, was es mit der Frucht des Geistes auf sich hat. Frucht ist ja nicht ursprünglich ein theologischer Begriff, sondern er stammt aus der Natur. Aber Jesus selbst hat uns gezeigt, dass man viele Bedingungen der Natur auch ins Geistliche übertragen kann. So hat er selbst davon gesprochen, dass er der Weinstock und wir die Reben sind. Stellen wir uns zunächst einige ganz einfache Fragen, um das Ganze besser verstehen zu lernen. Ehe wir das aber tun, wollen wir gemeinsam ein Lied hören.

Die erste Frage, mit der wir uns beschäftigen wollen, ist, wer bringt Frucht hervor? Lebewesen bringen Frucht hervor, und zwar nur Lebewesen. Rein materielle Gegenstände können keine Frucht bringen. Zweitens, welche Lebewesen bringen Frucht? Grundsätzlich jedes Lebewesen, sofern es normal und gesund entwickelt ist. Frucht bringen ist für jedes Lebewesen der Normalzustand, nichts Besonderes. Auch für einen lebendigen Christen ist es selbstverständlich, dass er Frucht bringen soll. Jesus sagt sogar, dass der Baum, der keine Frucht bringt, abgehauen werden soll, weil er nutzlos ist. Und das ist auch geistlich zu verstehen. Die dritte Frage. Welche Frucht bringt ein Lebewesen hervor? Als Gott der Herr die Bäume, Sträucher, Blumen und Tiere schuf, sagte er, es lasse die Erde aufgehen, Gras und Kraut, das Samen bringe, fruchtbare Bäume auf Erden, die ein jeder Früchte trage, in denen ihr Same ist. Die Erde bringe hervor lebendiges Getier, ein jedes nach seiner Art. Wir müssen deshalb ausfinden, von welcher Art wir Menschen sind, um sagen zu können, welche Frucht von uns erwartet werden kann. Die Bibel spricht zunächst davon, wie die Art des natürlichen Menschen ist. Des Menschen, der nicht nach den Geboten Gottes lebt, sondern nach seinen fleischlichen Gelüsten. In Galater 5, Verse 19 bis 21 ist das beschrieben. Offenbar aber sind die Werke des Fleisches, also sind Unzucht, Unreinigkeit, Ausschweifung, Götzendienst, Zauberei, Feindschaft, Hader, Eifersucht, Zorn, Zank, Zwietracht, Spaltungen, Neid, Fressen, Saufen und dergleichen. Das sind schreckliche Dinge und fast scheint es uns übertrieben. Aber wenn wir auf die Menschheit im Allgemeinen schauen, müssen wir feststellen, dass der Apostel leider auch in unserer Zeit recht hat. Wie viele böse und schreckliche Dinge tun sich Menschen gegenseitig an in Kriegen, in Terror und Verfolgungen, in Hass und Streit, in Vergewaltigungen und Verschleppungen. Fast täglich lesen und hören wir davon in den Medien. Aber auch in Ehen und Familien spielen sich oft solche Dinge ab. Wie ganz anders ist das, was Gott wirkt, durch den Heiligen Geist in der Frucht des Geistes. Lass uns deshalb noch einmal hören. Die Frucht aber des Geistes ist Liebe, Freude, Friede, Geduld, Freundlichkeit, Gütigkeit, Glaube, Sanftmut, Selbstbeherrschung. Trägst du diese Frucht? Denk daran, an seiner Frucht erkennt man den Baum. Wir beten noch einmal zusammen. Herr, wenn du an uns nach Frucht suchst, möchtest du doch eine Fülle von der Frucht des Geistes an uns finden. Bewahre uns davor, dass wir abgehauen werden müssen als ein Baum, der keine Frucht trägt. Segne doch auch heute wieder einen jeden lieben Hörer mit viel geistlicher Frucht. Ich bitte dieses im Namen Jesu. Amen.

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Hallo und herzlich willkommen aus dem Gebetshaus für verfolgte Christen. Ich freue mich, dass du dir heute Zeit nimmst, Christen in einem ganz besonderen Land zu stärken. Wir wollen unseren Blick heute richten nach Afghanistan. Ich weiß nicht, was du instinktiv mit diesem Land am Hindukusch verbindest. Es ist ein streng islamisches Land und vermutlich ist eines der ersten Dinge, das dir in den Sinn kommt, die Taliban, die seit 2021 wieder die Macht ergriffen haben. Vielleicht auch die rigiden Regeln für Frauen und Mädchen, die sie erneut eingeführt haben. Opiumanbau, eine kollabierende Wirtschaft, Naturkatastrophen. Die Liste ließe sich endlos fortführen, um die Not der Menschen in diesem Land zu illustrieren. Es ist ein Land, das seit 40 Jahren keinen Frieden mehr erlebt hat. Aber wir wollen heute versuchen, Afghanistan mit Gottes Augen zu sehen. Jesus kam in diese Welt, um zu suchen und zu retten, was verloren ist. Auch in Afghanistan. Und er hat dort Menschen gefunden. Es gibt eine Gemeinde Jesu in diesem Land. Das ist eine großartige Nachricht. Es gibt zwar kein einziges Kirchengebäude, aber es gibt Menschen, die Jesus nachfolgen. Sie sind so etwas wie ein Samenkorn Gottes. Ein ganz kleiner, verborgener Anfang für seine guten Pläne mit diesem Volk. Aktuell sind es nur ein paar Tausend unter mehr als 40 Millionen Einwohnern, also ein wirklich kleines Samenkorn. Wenn man sich die Entwicklung eines Samens einmal näher ansieht, dann beginnt das Wachstum ja in aller Regel unter der Erde, für das menschliche Auge verborgen. Auch deshalb passt das Bild so gut für die Gemeinde Jesu in diesem Land. Wer seinen Glauben an Jesus dort offen zeigt, bleibt nicht lange am Leben. Nach der Machtübernahme der Taliban sind die meisten Christen entweder aus dem Land geflohen oder haben sich noch weiter als zuvor aus dem sichtbaren Bereich in den Untergrund zurückgezogen. Dafür haben sie gute Gründe. Die Taliban wollen ein rein islamisches Land. Christen gelten als abgefallen vom wahren Glauben, als unrein. Offiziell gibt es überhaupt keine Christen in Afghanistan. Das ließ sich letztes Jahr von einem Taliban offiziell so vernehmen. Wer es wagt, sich vom Islam abzuwenden, der verdient laut islamischem Recht den Tod. Tatsächlich hören wir immer wieder Berichte von Christen, die, weil sie entdeckt wurden, als Christen umgebracht wurden. Es gibt niemanden im Land, der nicht wüsste, wie gefährlich, wie eigentlich undenkbar es ist, einen solchen Schritt zu machen, sich vom islamischen Glauben abzukehren. Warum treffen dann trotzdem immer wieder Menschen diese unfassbar gefährliche Entscheidung? Und warum hören wir immer wieder Berichte davon, wie afghanische Christen sogar anderen von diesem streng verbotenen Glauben erzählen? Vielleicht hilft uns ein Blick in die Bibel an der Stelle weiter. Als Petrus und Johannes vor dem Hohen Rat zur Rechenschaft dafür gezogen wurden, dass sie trotz aller Verbote öffentlich von Jesus sprachen, sagten sie, wir können unmöglich verschweigen, was wir gesehen und gehört haben. Die beiden waren mit Jesus unterwegs gewesen, als er auf der Erde lebte. Jesus ist zwar heute nicht mehr sichtbar auf der Erde und trotzdem begegnet er Menschen in Afghanistan. Das geschieht manchmal durch andere Christen, manchmal durch Beschäftigung mit der Bibel, da wo Menschen ihre Hände an so ein Wort, an so ein Buch bekommen und manchmal auch durch Träume und Visionen. Aber egal wie es geschieht, das, was Menschen dann erleben, wie sie in dieser unterschiedlichen Art und Weise Jesus begegnen, ist für sie so einschneidend und lebensverändert, dass sie sich oft genug von den Drohungen und der Gefahr nicht abschrecken lassen, sondern sich entscheiden, Jesus nachzufolgen und oft genug dann auch anderen davon weiterzuerzählen. Sie entdecken in Jesus eine Hoffnung, die stärker ist als jede Not, stärker sogar als der Tod. Sie erleben eine Liebe, die sie nie zuvor gekannt haben. Naziri ist einer dieser Menschen. Auch er konnte nicht schweigen. Nicht gegenüber seiner Frau, nicht gegenüber seiner Familie, und nicht einmal gegenüber den Menschen in seinem Umfeld, die unbedingt mehr wissen wollten, über diese Liebe, die sie ihm abspürten, über diesen Jesus, von dem sie so wenig wussten, aber den Naziri offensichtlich kennengelernt hatte. Naziri war sehr klar, was für ein Risiko er damit einging, wenn er das nicht für sich behielt. Tatsächlich wurde er irgendwann entdeckt und dafür ganz offiziell zum Tod verurteilt. Aber selbst gegenüber dem Richter, in dessen Macht es stand, Naziri das Leben zu schenken oder ihn zum Tod zu verurteilen, Naziri konnte einfach nicht schweigen.
Das Gefängnis, in dem er dann auf seine Hinrichtung wartete, trug den Spitznamen Latrine der Hölle. Während seiner Zeit dort wurden Nasiri viele schlimme Dinge angetan. Er wurde verhört, gefoltert, verprügelt, angespuckt und auch von seinen Zellengenossen übel misshandelt, obwohl es ihnen eigentlich nicht besser ging als ihm. Doch selbst unter diesen Umständen konnte er nicht schweigen. Und das Unglaubliche geschah. Selbst an diesem, man möchte fast sagen, gottverlassenen Ort, dieser Latrine der Hölle, fanden zutiefst verzweifelte Menschen zur rettenden Erkenntnis von Jesus Christus, weil Nasiri nicht schwieg. Ich glaube, Nasiri hatte einiges mit Paulus gemeinsam. Nicht nur, dass die beiden im Gefängnis waren. Auch Paulus war ja dem auferstandenen Jesus begegnet und reiste danach durch die ganze damalig bekannte Welt, um das Evangelium bekannt zu machen. Mehr als einmal kostete ihn das fast sein Leben. Ganz ähnlich wie bei Nasiri. Paulus schrieb darüber an die Gemeinde in Korinth. Liebe Brüder und Schwestern, ihr sollt wissen, dass wir in der Provinz Asien Schweres erdulden mussten. Wir waren mit unseren Kräften am Ende und hatten schon mit dem Leben abgeschlossen. Unser Tod schien unausweichlich. Aber Gott wollte, dass wir uns nicht auf uns selbst verlassen, sondern auf ihn, der die Toten zu neuem Leben erweckt. Und tatsächlich hat Gott uns vor dem sicheren Tod gerettet und wird es auch in Zukunft tun. Wir setzen unser Vertrauen auf ihn. Er wird uns immer wieder aus der Todesgefahr befreien. Dazu tragen auch eure Gebete für uns bei. Ich glaube, wir ahnen, wie wichtig unser Gebet für Menschen wie Nasiri ist, die jetzt in Afghanistan leben und genau wissen, was ihr Glaube an Jesus sie kosten könnte. Ähnlich wie Paulus war auch Nasiri mehrfach mit seinen Kräften am Ende. Angst und Verzweiflung waren ihm gut bekannt. Und doch wusste er, wie sehr die Menschen in Afghanistan nach der Liebe Gottes und nach der Hoffnung des Evangeliums dürsten. Lasst uns dafür beten, dass das Evangelium in Afghanistan durch mutige Christen und durch das Wirken des Heiligen Geistes weiter verbreitet wird.

Herr Jesus Christus, ich danke dir dafür, dass du deine Gemeinde baust und die Pforten der Hölle werden sie nicht überwinden. So lesen wir es und das, was in Afghanistan geschieht, das bestätigt das. Das, was Naziri erlebt und verkörpert hat, das bestätigt das. Du baust deine Gemeinde. Menschen finden zu dir, weil du dich finden lässt und wir preisen dich dafür. Herr, wir freuen uns an diesem Samen, gerade auch in einem Land wie Afghanistan, in dem die Nöte so groß sind. Und darum wollen wir beten, dass du dieses Land segnest. Wollen dich bitten um deinen Segen für Afghanistan. Wollen dich bitten, dass du deinen Geist ausgießt über diesem Land. Und dass du noch viele der durstigen Herzen erfüllst und erreichst mit der rettenden Botschaft von deinem Tod und deiner Auferstehung. Herr, wir segnen sie, jeden Einzelnen, der dort lebt, im Verborgenen lebt, von dem wir vielleicht nicht wissen. Und du kennst doch jeden Einzelnen. Wollen dich bitten, Herr, dass du ihnen neuen Mut schenkst. Wollen dich bitten, dass du sie schützt. Wollen dich bitten, dass du immer wieder Menschen findest, die anderen von dir erzählen, die dich bezeugen in diesem Land. Die ewige, die lebendige Hoffnung. Amen. Die Christen in Afghanistan leben in einer riesigen Spannung. Einerseits möchten viele von ihnen ihren Glauben gerne mit anderen teilen. Andererseits ist die Gefahr, als Christen entdeckt und dann getötet zu werden, allgegenwärtig. Das mussten auch Kader und ihr Mann Ehsan erleben. Die beiden fanden zum Glauben an Jesus und einer nach dem anderen folgten auch ihre Familienmitglieder, die durch die beiden das Evangelium hörten. Es war wirklich erstaunlich. Doch eines Abends kam Ehsan nicht nach Hause zurück. Seine Leiche wurde wenige Tage später darauf gefunden. Für Kader war diese Nachricht natürlich ein riesiger Schock. Andere Christen standen ihr zur Seite und halfen ihr, Ehsans Tod zu verarbeiten. Aber bis heute kämpft sie mit dem Verlust ihres geliebten Mannes. Kader muss ihre Kinder jetzt allein versorgen. Das ist nicht nur emotional, sondern auch wirtschaftlich eine gewaltige Herausforderung. Denn Afghanistan ist auf internationale Hilfe angewiesen. Aber viele Hilfsorganisationen haben sich nach dem Regimewechsel zurückgezogen oder ihre Programme drastisch reduziert. Darum wollen wir für die Christen dort beten. Zum einen, dass sie unentdeckt bleiben. Zum anderen, dass Jesus sie mit allem Lebensnotwendigen versorgt. Für Menschen wie Kader bedeutet das auch Trost, Ermutigung und innere Heilung. Es geht um geistliche Versorgung, aber auch um die Dinge des täglichen Lebens, die oft zu knapp werden.

Herr Jesus, wir wollen dir unsere Geschwister in Afghanistan anbefehlen, gerade auch die, die solche Verluste erlebt haben wie Kada. Wir wissen, dass es einige solcher Beispiele gibt, gerade auch von Frauen, von Müttern, die jetzt ohne ihren Ehemann weiterleben müssen. Und wir segnen sie. Wir beten um den Trost deines Heiligen Geistes. Wir beten, dass du sie, ihre Herzen heilst. Wir befehlen dir auch die Kinder an, die zurückbleiben. Du siehst ihre Herzen und du kannst Menschen auf eine Art und Weise begegnen, wie niemand sonst das kann. Du bist dieser Vater aller Vaterschaft, der sich erbarmt, mehr als ein irdischer Vater das kann. Und wir wollen dir unsere Geschwister dort anbefehlen, dass sie dir begegnen, dass sie dieses göttliche Erbarmen spüren und empfangen und dass sie von Tag zu Tag gestärkt werden, dass sie auch versorgt werden mit Gemeinschaft mit anderen Christen, mit Menschen, die ihnen zur Seite stehen, aber auch im natürlichen Herr mit dem, was sie brauchen zum Leben, zum Überleben, Nahrung, Kleidung, Unterkunft, all die praktischen Dinge. Wir segnen sie und beten, dass du deine Versorgung ihnen zuteil werden lässt. Amen. Nach dem Umsturz im Jahr 2021 sind über 2 Millionen Menschen aus Afghanistan vor den Taliban geflohen, darunter auch eine ganze Reihe von Christen. In den Nachbarländern waren die Flüchtlinge oft nicht willkommen und mussten sich mühsam eine Zukunftsperspektive erarbeiten. Viele träumten davon, es bis nach Europa zu schaffen. Das war auch das Ziel von Abdullah und Fatima. Aber inzwischen hat sich viel in ihrem Leben geändert. Sie wohnen immer noch in dem zentralasiatischen Land, in das sie 2021 zusammen mit ihren 3 kleinen Kindern geflohen sind. Und dass sie dort immer noch leben, ist kein Zufall. Abdullah sagt, ich habe gebetet und jetzt bin ich sicher, dass Gott mich und meine Familie ruft, ihm hier zu dienen. Inzwischen hat er sogar die Staatsangehörigkeit seines neuen Heimatlandes erhalten. Fatima wartet noch darauf, aber sie hat eine Arbeitsstelle als Friseurin gefunden. Die Familie hat sich einer Kirche angeschlossen, in der Abdullah eine Hausgruppe leitet. Vor allem aber arbeitet er unter afghanischen Flüchtlingen und hat sogar sein eigenes Online-Projekt gestartet. Dort gibt er über das Internet und die sozialen Medien das Evangelium in seiner Muttersprache weiter und veröffentlicht christliche Beiträge. Das Echo darauf ist erfreulich groß. Seine Beiträge werden nicht nur häufig angeklickt, sondern viele, die das lesen, nutzen sogar die Möglichkeit anzurufen, um ihre persönlichen Fragen

dabei erlebt haben. Wir wollen aber auch an all die anderen denken, die in einem gefährlichen Umfeld leben, die vielleicht nicht so stark im Glauben sind oder aus anderen Gründen in ernsten Schwierigkeiten stecken. Lass uns beten, dass sie Jesus schützt und dass sie sich eine neue Existenz aufbauen können, die er ihnen zeigt und in die er sie hineinführt.

Herr Jesus Christus, wir danken dir, dass vor dir die Wege eines jeden Menschen offenbar sind. Wir danken dir, dass du jeden einzelnen dieser Kinder Gottes, dieser Christen siehst, die aus Afghanistan geflohen sind in die ganzen Nachbarländer Afghanistans. Wir danken dir für Menschen wie Abdullah und Fatima, die in so wunderbarer Weise deine Versorgung erlebt haben und die du dort jetzt sogar hingestellt hast, die das von dir auch so empfangen haben und die dort anderen von der Hoffnung des Evangeliums weitergeben. Wir bringen dir aber auch all die Menschen in großer Not, die nicht willkommen sind, die in Angst leben, die sich verstecken müssen, die vielleicht konkret bedroht wurden oder einfach auch in äußeren Nöten sind. Und wir beten, dass du dich um sie kümmerst. Wir beten, dass du ihnen hilfst, eine neue Existenz aufzubauen. Wir beten, dass du sie leitest mit deinen Augen und dass du sie einpflanzt an die Orte, wo du sie hinberufen hast. Dass sie in ihrem Glauben gestärkt werden und dass sie wirklich von dir hören, welchen Weg sie gehen sollen. Wir befehlen sie deiner Gnade und der Leitung deines guten Geistes an. Amen. Vielen Dank, dass du heute mitgebetet hast für dieses kostbare Land, für diese kostbaren Menschen in Afghanistan. Hat sich dein Blick auf dieses Land heute ein bisschen verändert? Vielleicht hast du etwas gespürt von Gottes Herzen für die Afghanen, von der Hoffnung, die so oft so tief verborgen ist, aber eben auch in einem solchen Land vorhanden ist. Bete gerne weiter für deine Glaubensgeschwister dort. Du kannst das Gebetshaus aber auch selbst einmal live besuchen und hier an einem Gebetstreffen teilnehmen. Alle Termine und Informationen dazu findest du unter gebetshaus.de. Gott segne dich.

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0: Es ist 6 Uhr.
1: 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In unserer Rubrik Wort und Wissen hören Sie den zweiten Teil des Vortrags von Dr. Peter Borger zum Thema Was sind Viren und wie passen sie in Gottes gute Schöpfung?
2: Was ist dann der Ursprung der Retro-RNA-Viren im Genom? Das ist vor wenigen Jahren, habe ich ein Buch darüber geschrieben, über diese Art von endogenen Retroviren, diese Herbst. Und ich habe da gezeigt, dass diese Transposons in nur zwei Schritte in ein Retrovirus sich umwandeln können. Das heißt, im ersten Schritt wird ein Gen des Wirtsgenoms oder des eigenen Genoms wird integriert in diese HERF, in dieses Element, und dann entsteht schon ein HERFK, und die findet man auch vor im Genom des Menschen zum Beispiel. Aber wenn dann nochmal ein zweites Gen oder ein Teil eines Gens integriert wird, dann hat man schon ein Retrovirus. Und das Retrovirus, das ist das RSV-Virus, das existiert auch tatsächlich. Das kann in zwei Schritten kann das entstanden sein, durch Aufnahme von Genen aus dem Wirtsgenom. Und das ist natürlich eine ganz andere Sicht, das ist eigentlich die umgekehrte Sicht, als was die Evolutionsbiologen sagen, dass das ganze Genom existiert aus wurde gebaut aus uralte Integration von RNA-Viren, ist das eigentlich umgekehrt, weil diese Elemente, diese Transposons, die können in zwei Schritte in ein Virus können sie umgewandelt werden. Und das ist natürlich eine ganz andere Geschichte. Also, ich sage dann, RNA-Viren, diese Retroviren, haben ihren Ursprung in genetische Schalten, den sogenannten ERFs, und nichts umgekehrt. Oder? So, diese Retrotransposonen, dann namens ERV und Lines heißen die, in der Wissenschaftssprache heißen die ERFs oder Lines. Diese kommen, wie gesagt, sehr häufig im Genom vor. Und diese Menschen, das sind Kollegen von mir, die haben das geforscht und die sagen, wir kommen zum Schluss, dass Retrotransposon einen entscheidenden Einfluss auf die Transkriptionsleistung des Säugetiergenoms haben. Das heißt, es sind eigentlich genetische Schalter, die zuständig sind für die Entwicklung von den unterschiedlichen Zelltypen. So, wir haben zu tun nicht mit Viren oder mit Überbleibsel von Viren, aber wir haben zu tun mit Schalter, die durch bestimmte Gene oder Stückchen von Gene aufzunehmen, in ein Virus sich umwandeln können. So, damit haben wir dann eine zweite Art von Virus, haben wir dann erklärt durch einen Prozess, ein Zerfallprozess in den Zellen. Dann kann man sich doch fragen, woher stammen dann diese Bakterienviren, Phagen? Dann schauen wir uns mal diese Phagen an. Was sind dann eigentlich Phagen? Das sind sind eigentlich sehr ausgeklügelte Molekularmaschinen, kann man sagen, die sehr gut geforscht wurden. Und deswegen kennt man sie auch sehr gut. Und sie sehen so aus, wie da unten abgebildet. Es gibt da ein Kapsid mit DNA gefüllt. Es gibt einen sogenannten Kragen. Dann hat's noch ein Hohlstift, ein kontraktile Scheide, ein Basisplatte und dann noch eine Art von Schwanzfibel. Und das Interessante daran ist, dass Bakteriophagen sind sehr große Viren auch. Etwas 200 Nanometer sind sie. Und sie sind bakterienspezifisch. Sie können zum Beispiel sehr spezifisch sein für eine Art E. coli-Bakterie zum Beispiel. Und das Genom ist auch sehr groß. Das umfasst 169.000 DNA-Buchstaben. Das ist sehr groß schon. Und auch sind da zu finden, vorzufinden, sind da 289 protein-kodierende Gene. So, das ist echt ein sehr großes Virus mit sehr viel Information. Das Interessante an diesem Bakterienvirus ist, dass es einen sehr kleinen Kopf hat, kann man sagen, einen Kopf, und darin muss all diese Durcheinander von DNA muss schön zusammengerollt werden, so dass es ordentlich in den Kopf des Virus passt. Und dafür, wenn man das näher betrachtet, hat man entdeckt, dass es eine Art von Motor gibt. Diese Platte da unten, das System da unten, das ist ein ATP-Motor, das ist ein Motor mit Brennstoffantrieb, kann man sagen, biologischer Brennstoff, das ist ATP. Und das sieht dann aus wie so ein, wie heißt so ein Ding auf Deutsch? So ein Fischgerät, wo man ein Angel, ja, wo man eine Schnur so sehr schnell mit einholen kann, das ist wie ein kleiner Motor. So sieht so ein Ding, sieht so ein Motor von einem Bakteriophag sieht auch so aus. So, da können wir nochmal näher betrachten. Hier sehen wir dann noch einen Bakteriophag und dieser Motor, die da unten im Bakteriophage ist, das ist ein klarer Design-Indiz, kann man sagen. Was auch noch ein klarer Design-Indiz ist, ist, dass jede Mikrobe wird von ihren eigenen Viren kontrolliert und eingedämmt. Und ohne diese Viren würden wir innerhalb von 24 Stunden von Mikroben überwuchert werden. So, eigentlich haben wir hier zu tun mit einer Art von Regelmechanismus, das auch wieder die Bakterien eindämmt. So, Viren, diese Bakteriophagen, kann man betrachten als ein Steuerungsmechanismus, um vorzubeugen, dass da zu viel Mikroben wachsen. Und das ist natürlich sehr wichtig für Menschen und Tiere auch natürlich, weil es gibt unzählige Viren bei uns im Körper, aber es gibt auch unzählige Bakterien bei uns im Körper. Und das heißt, dass das Mikrobiom, das ist die Gesamtheit aller Mikroben, die man auf dem Haut zum Beispiel oder auf dem Organen oder im Gedärme vorfindet. Und die haben eine sehr wichtige Rolle in der Verdauung zum Beispiel, um Moleküle für uns zu produzieren, die wichtig sind für Menschen, um zu leben. Die werden, aber das ist natürlich auch so, dass Mikroben, die können auch überwuchern. Und um dieses Mikrobiom, wie das heißt, zu kontrollieren, braucht es diese Art von Viren, um das Mikrobiom einzudämmen. Also hier nochmal das Mikrobiom. Was machen all diese Viren? Man findet überall diese Mikroben vor, in der Nase, im Mund, in den Lungen, Magen. In Dickdarm gibt es sehr, sehr, sehr viele. Die sorgen dafür, dass die Verdauungsprozesse gut verlaufen, zum Beispiel. Aber es gibt überall gibt es diese Mikroben, die dafür sorgen. Aber es muss natürlich auch kontrolliert werden. Es darf den Körper nicht überwuchern. Und deswegen braucht es nochmal eine extra Ebene, eine zusätzliche Ebene, um das alles zu kontrollieren. Und das wird dann von diesen Viren, ausgeführt. Also Mikrobiom und Virom. Ohne Bakterien, wie gesagt, würden wir innerhalb von, ohne Bakterien, Viren, diese Bakteriophagen, würden wir innerhalb von 24 Stunden von Mikroben überwuchert werden. Also, woher stammen dann diese Viren? Wie gesagt, diese wurden nicht geschaffen. Diese wurden auch nicht geschaffen. Da sind Krankheitserreger, Influenza auch Krankheitserreger, Ebola, ein sehr, sehr, sehr übler Krankheitserreger. Mimivirus wurde auch nicht geschaffen, habe ich gesehen. Das ist ein degeneriertes Bakterium. Und diese hat alle Merkmale vom Design, kann man sagen. Also, die meisten Viren, die krankheitserregende Viren, die wurden nicht geschaffen, man kann sagen, alle wurden nicht geschaffen, die entstehen Und Bakteriophagen, die haben eine wichtige Rolle, die können so geschaffen worden sein, um das Ganze gut ausführen zu lassen, um das alles einzudämmen, was sonst die Schöpfung überwuchern würde. Also, da kann man sich noch fragen, woher stammen dann diese Krankheitserreger, wie zum Beispiel SARS-CoV-2 und auch SARS-CoV-1 und Influenza. Da können wir das mal uns einmal anschauen. Das heißt die Exosomtheorie. Und was sind Exosome? Exosome, das sind sehr kleine Vesikeln, die von den Zellen abgespaltet werden, wenn sie in eine Stresssituation kommen. Und wir wissen, wenn wir diese Exosome isolieren, dass da schon sehr viele Moleküle, Biomoleküle dahin vorkommen. Zum Beispiel, schon, die haben schon DNA oder RNA in sich. Aber die haben auch Protein haben sie auch. Das ist eigentlich ein kleines Vesikelchen, die schon sehr ähnlich ist mit einer Art von Virus. So, man kann sich dann fragen, sind Exosome die Vorläufer von RNA-Viren, von zum Beispiel SARS oder Influenza? Das kann man sich fragen, das kann natürlich geforscht werden, ob das so ist. Da ist auf diesen Moment keine Antwort noch. Aber die Hypothesen, die wir hier untersucht haben, die letzten 30 Minuten, können wir dann zusammenfassen. Viren sind vor oder zusammen mit ihren gegenwärtigen zellulären Wirten in der Ursuppe entstanden. Ja, ist eine Hypothese, kann aber nicht geforscht werden. So, das bleibt dann für immer im Dunkeln, kann man sagen. Kann ich dann einen Strich dadurch stellen, setzen. Reduktionshypothese haben wir auch gesehen, haben wir auch geforscht hier. Viren sind die degenerative Überbleibsel von Mikroorganismen, das haben wir gesehen. Das zum Beispiel Megavirus ist so ein Überbleibsel von Mikroorganismen, wie wir gesehen haben. Das wird dann belegt von diesen Genen, die man nur vorfindet in Mikroorganismen oder in diesem Virus. So, das ist dann ein guter Beleg, dass diese Reduktionshypothese auch bestätigt. Also das... Ups, das geht zu schnell. Ausbruchshypothese haben wir auch gesehen. Viren haben ihren Ursprung in Zellen, zum Beispiel in Exosomen oder in genetischen Schalter. Ich glaube, diese Ausbruchshypothese für Retroviren, für bestimmte Retroviren ist auch bestätigt worden. Und inwieweit sie dann auch aus Exosomen hervorkommen können durch genetische Modifikationen zum Beispiel. Das ist natürlich auch noch eine Frage, die Forschung noch nicht weiter beantwortet wurde. Aber weil sie sehr ähnlich sind mit Exosomen, finde ich das auch eine sehr gute Hypothese. Viren wurden geschaffen. Ja, manche Viren wurden geschaffen, haben wir jetzt gesehen. Diese Bakteriophagen, die haben eigentlich alle Indizien, alle Merkmale für Geschöpfe, sie sind sehr komplex, haben ein Motor, womit sie ihr DNA in diese Kopf einschleudern können. Und ja, das sind dann diese vier Hypothesen, die wir geforscht haben. Also, Hypothesen, Killer-Virus werden immer, oh ja, wohin, das mussten wir jetzt, das ist eine Frage natürlich auch, die wichtig ist, wohin gehen Viren? Das heißt, werden Viren immer kräftiger und gefährlicher, infektiöser oder tödlicher, kann man sagen, oder werden sie immer schwächer, harmloser, weniger infektiös, weniger tödlich? Und wir haben schon im vorherigen Stunde, in der letzten Stunde, als ich in meiner vorherigen Präsentation, habe ich schon gezeigt, dass es eine Art von genetisch entropischer Entropie gibt, Zerfall. Im Laufe der Zeit wird die Information kaputt gehen. Und das wurde auch von einem Team von Wissenschaftlern wurde das geforscht und die hat gesehen, dass in Grippeviren, die meisten genetischen Veränderungen scheinen nicht adaptiv zu sein und sogar degenerativ zu sein. Und diese Gruppe von Grippenvirus, die er studiert hat, davon wird dann gesagt, das Virus hat eine signifikante Abschwächung erfahren. Und diese Abschwächung erklärt das Ende der natürlichen Pandemie, das handelt sich dann hier um die spanische Grippe, und den exponentiellen Rückgang der Mortalitätsraten im Laufe der Zeit. Wie er bei allen wichtigen menschlichen Grippestämmen, einschließlich der Schweinegrippe, beobachtet wird. So, das heißt, dieses Grippevirus ist im Laufe der Zeit immer schwächer geworden und zum Schluss ist er einfach verschwunden. Okay, das heißt, dass die Viren, die werden im Laufe der Zeit schwächer und die werden nicht aggressiver, diese Grippenviren. Okay, dann kurz noch Immunität gegen Viren. Das habe ich hier auch nochmal zusammengefasst, weil ich als wissenschaftlicher Mitarbeiter bei Wort und Wissen ständig Fragen darüber gekriegt habe, wie das dann eigentlich aussieht mit unserer Immunität gegen SARS und Coronavirus. Also Immunität gegen Viren. Wir haben ein sehr komplexes Immunitätssystem, haben wir, das dafür sorgt, dass Viren eigentlich keine Chance haben, überhaupt sich durchzusetzen. Als erste gibt es nämlich ein Haut- und Schleimhäute als erste Barriere, die zusammen mit Begleitstoffen wie Surfaktant, Defensine, Lactoferrine und Lysozym zum Beispiel diese erste Art von Defense, von Abwehr formen. Das ist schon schwierig, das zu durchbrechen, wenn man als einziger Virus da eintrifft, dann hat er überhaupt keine Chance. Da muss man eine sehr große Zahl von Viren müssen zusammen diese Haut- und Schleimhäute-Barriere durchbrechen können. Dann hat man als zweites System das sogenannte Komplementsystem. Das sind etwa 20 Plasmaproteine, die auch nochmal dafür sorgen, dass diese Virusimmunität ausgeführt wird, wodurch auch die zweite Barriere sehr schwierig ist zu durchbrechen. Dann gibt es auch nochmal Phagozyten, das sogenannte Fresszellen. Die können diese Viren erkennen und sofort auffressen. Das heißt, sie werden aufgenommen und dann werden sie verzehrt. Das sind die Granulozyten, Monozyten und Makrophagen. Dann gibt es als vierte noch die natürliche Killerzellen. Und diese töten spezifisch Zellen, die mit Viren schon infiziert sind. Die werden erkannt von diesen Zellen, von diesen Killerzellen. Und sie töten dann die ganze Zelle, wo diese Viren sich befinden. Und dann gibt es noch die dendritische Zellen, das sind die antigenpräsentierende Zellen, das heißt, die aktivieren T- und B-Zellen, die können ein Antigen, ein Protein von zum Beispiel von einem Virus aufnehmen, die können das prozessen und die bieten das dann ein T- oder B-Zelle an, wodurch diese T- und B-Zelle aktiviert werden und dann ein adaptives Immunsystem, wie zum Beispiel Antikörper, ankurbeln. Und dann haben wir noch ein sechster Typ, das sind die Interferonen und die sorgen dafür, dass die Virenreplikation in infizierte Zellen gehemmt wird. So, wir haben ein sehr ausgeweitetes System von Immunität gegen Viren und es ist auch fast undurchdringbar für Viren. So, man muss ein sehr geschwächtes Immunsystem schon haben oder man muss sehr, sehr viele Viren auf einmal begegnen, um all diese, um diese Immunität zu umgehen. Also das ist hier nochmal zusammengefasst. Immunität gegen Viren. Es hat zwei unterschiedliche Arten von Reaktionen, eine rasche Reaktion. Das ist die sogenannte angeborene Immunität, die habe ich zusammengefasst. Das sind diese Fresszellen wie Makrophagen, dendritische Zellen, die dann dafür sorgen, dass diese Viren aufgenommen werden und am T- und B-Zellen präsentiert werden. Das ist ein zelluläres System und man hat dann an die rechte Seite hat man noch diese langsame Reaktion. Das ist die adaptive Immunität und die spielt eigentlich während einer Infektion eine Rolle. Das hat dann auch zu tun mit dieser Aktivität von Immunglobulin und das sind dann natürlich die Antikörper, die dafür sorgen. Also, zusammengefasst, Immunität gegen Viren, Haut- und Schleimhäute, Phagozyten, Fresszellen, natürliche Killerzellen und das adaptive Immunsystem sorgen eigentlich dafür, dass ein Virus nicht viel weiter kommt als so halbwegs und dann wird jetzt schlussendlich wieder eigentlich ganz kaputt gemacht für das ganze System. Und ein gesundes Immunsystem kann fast jedes Virus besiegen oder beseitigen, kann man auch sagen. Also, wenn man gesund ist, dann ist eigentlich ein Virus kein Thema. Wenn man ungesund ist oder man hat ein schwaches Immunsystem, dann kann es sein, dass so ein Virus sich durchsetzen kann und auch zum Tode führen kann manchmal. Okay, zum Schluss bringt mich das zum Coronavirus. Was sind Coronaviren? Coronaviren haben wir schon als elektronmikroskopische Abbildung ein- oder zweimal vorbei sehen kommen. Es ist eine Gruppe von Viren, die man kannt als Coronaviridae. Corona ist eine Krone. Es ist lateinisch für Krone. Und das sieht man auch, wenn man da so ein Bild so sieht, dann ist es, als ob dieses Virus so eine Art von Krone um sich hat. Deswegen heißen sie auch Coronaviren. Es sind meistens Luftwegviren. Man kann sie auch als Erkältungsviren. Viele Erkältungen werden von Luftwegviren, von diesen Coronaviren hervorgerufen. Etwa 25% der Grippefälle, die man immer gehabt hat im Laufe der Zeit, wurden auch von Coronaviren erzeugt und nicht von Influenzaviren, wie man das erwartet. Weil es Grippe heißt und Grippe ist immer assoziiert mit Influenza, aber auch Coronaviren können auch eine Art von grippeartige Erscheinungen können sie hervorrufen. Sind sehr kleine Viren sind es auch. Sie haben ein RNA-Genom, so, sie haben kein DNA-Molekül als Erbgut, aber ein RNA-Molekül. Sind etwa 30.000 Nukleotide, so 30.000 DNA-Buchstaben in Länge und sie können sowohl Tiere als auch Menschen können sie infizieren. Und wie schon gesagt, Erkältungen können sie hervorrufen. Aber es gibt auch schlimmere, wie zum Beispiel MERS. Das ist ein tödliches Virus aus dem Mittleren Osten, das vor wenigen Jahren auch herumgegangen ist. Und es gibt natürlich SARS. Das kennen wir vielleicht noch aus Anfang Millennium, so 2003, 2004 war SARS da. Und wir kennen das natürlich von Covid-19, das jetzt herumgeht. Und von ARD, das ist auch von SARS-CoV, das induziert. Und dann, ich habe selber SARS auch angeschaut, genetisch angeschaut und studiert und bin dann zum Schluss gekommen, dass wenn wir die Genome vergleichen, zum Beispiel von SARS-1 aus 2003, 2004 und diese Vergleich mit SARS-CoV-2, was jetzt hier umgeht, dann sieht man zwei genetische Fingerabdrücke im Genom, die in beiden vorkommen. Das, zum Beispiel, das zeige ich nochmal, es gibt ein Gen, das ist das Hemagglutinin-Esterase-Gen, HE heißt das hier. Entschuldigung, das ist in beide SARS-1 und in SARS-2 kommen die nicht vor. Und es gibt noch, und das ist sehr interessant, im N-Gen gibt es eine Strecke, eine Sequenz in diese Protein, die nur in SARS von 2003 und im COVID-19-Virus vorkommt. Und das deutet darauf hin, dass SARS von 2003 und SARS von was jetzt hier umgeht, eigentlich die gleiche Ursprung haben. Wie gesagt, SARS-CoV-2 hat dieselben Fingerabdrücke wie SARS-CoV-1 aus 2003. Das Erbgut ist zudem für 96% identisch mit der vom Fledermausvirus, SARS-Virus, RAT-G13. Und SARS-CoV-1 von 2003 stammte vermutlich aus einer Zibetkatze, wie man damals festgestellt hat, und SARS-CoV-2 aus Fledermäuse. Das sind so ungefähr die Daten, die heutzutage vorhanden sind, die auch unumstritten sind. Nur diese Fingerabdrücke, da habe ich mit Menschen auf Internet auch diskutiert, die sagen, nein, es ist ein neuartiges Virus oder ein neues Virus, sagen sie. Aber ich sage, nein, es ist kein neues Virus, weil es hat diese zwei genetische Fingerabdrücke. Es muss so sein, dass es SARS-CoV-1 und SARS-CoV-2 eine und die gleiche Vorfahren haben müssen. So, das muss so sein, sonst konnten diese Sequenzen nicht da sein. Also, das habe ich noch ein bisschen weiter geforscht und das haben wir Anfang April haben wir das auch bei Wort und Wissen publiziert. Es ist festzustellen, dass in 2008 wurde die ganze SARS-Forschung weltweit von der WHO und der Regierung eingestellt. 2013 und 2015 wurde die Welt eigentlich von den Chinesen gewarnt, dass ein neuer SARS-Ausbruch unmittelbar bevorsteht. Sie haben das damals schon geahnt, die Chinesen, und sie haben das publiziert in Nature und Nature Medicine. Warnungen wurden damals ignoriert und es wurden keine Medikamente entwickelt und auch keine Impfstoffe. Was, wie und wohin? Wir haben im letzten Stunde haben wir auch schon eine Frage gehabt, wohin geht das Virus? Seit dem Ausbruch in Dezember 2019 wurden schon mehr als 29.000 Mutationen von Einzel-DNA-Buchstaben wurden beobachtet und gemeldet. Und dafür gibt es eine Datenbank, die kann man einfach selber auch anschauen und auf Internet einfach zu finden. Das ist die CovGlue, heißt das. Das ist in England. Und es zeigt sich auch heraus, und das ist interessant für die Frage, wohin das Virus geht. Es zeigt sich, dass es schon über 70 Insektionen gibt in diesem Virus, aber über 700 Deletionen. Das ist das Wegfallen von DNA-Buchstaben oder von größeren Gensequenzen. Und diese neuartige englische Variante hat man gesehen, da hat man festgestellt auch, dass da schon eine dieser 8 Gene von diesem Virus schon ganz und gar auch kaputt gegangen ist. Das heißt, das Genom vom Virus zerfällt. Genau wie wir das dann auch erwarten, wegen diesem genetische entropische Gesetz, das man in der genetischen Information erkannt. Das Genom des Virus zerfällt langsam, aber ständig. Es hat eine extrem hohe Mutationsrate. So, ich sage voraus, dass innerhalb wenigen Jahren, vielleicht nächstes Jahr schon, ist dieses Virus so weit schon degeneriert, dass es immer weniger ein Problem sein wird. Was haben wir hier noch? Immunität noch? Das weiß ich nicht. Das ist noch etwas über Immunität gegen SARS. Es gibt schon Immunität gegen SARS. Das war vor ein halbes Jahr war das schon bekannt auch, wie man hier sieht. Im Juni 2020 wurde schon berichtet in der Literatur, dass es gegen SARS-CoV-2 schon eine Immunität ist. Das ist nicht eine Antikörperimmunität, aber es gibt auch noch, wie gesagt, diese T-Zellen-Immunität. Und es wurde nachgewiesen, dass SARS-CoV-2-reaktive CD4-positive T-Zellen, diese T-Zellen, die da eine wichtige Rolle auch spielen in vielen Immunität, bei 40-60% der gesunden Personen nachgewiesen wurden. Was auf eine kreuzreaktive T-Zellerkennung zwischen zirkulierenden Erkältungsviren und SARS-CoV-2 schließen lässt, wurde damals berichtet. So, es gibt eine Immunität, die nicht zurückzuführen ist auf Antikörper, aber auf T-Zell-Immunität. Die ist noch ein ähnlicher Paper aus Nature, worin eigentlich auch gesagt wird, dass man da ein Immunitäts, auch CD4 T-Zellen Immunität nachgewiesen wurde bei 83% der Patienten, die Covid-19 haben, aber auch bei etwa 35% der gesunden Proben, die noch nie ein SARS-CoV-2-Virus gesehen oder ausgesetzt worden sind. Also das heißt hier auch, dass in zwei sehr wichtigen Publikationen gezeigt wurde, dass es schon eine Immunität gegen SARS-CoV-2 in der Population gibt. Also ein großer Teil der Bevölkerung ist bereits immun, kann man sagen, obwohl sie keine Antikörper haben. Und das Immunsystem besteht aus viel mehr als nur aus Antikörpern. Es wird heutzutage immer, wenn ich auch mit Menschen diskutiere darüber oder darüber rede, man denkt immer, dass das Immunsystem nur mit Antikörpern bekämpft werden kann. Nein, das ist nicht wahr. Das Immunsystem ist viel größer und viel komplexer, wie ich gezeigt habe. Und das kann in einer gesunden Person, kann das eigentlich jede Virusinfektion vorbeugen. Also, bringt mich auch wieder zum Schluss. Und ich schließe dann mal ab mit einem schönen Vers aus der Bibel, dem Psalm. Wunderbar sind deine Werke und das erkennt meine Seele sehr wohl. Danke dem Herrn für die Wissenschaft und ich danke euch auch alle für ihre Aufmerksamkeit. Vielen Dank.
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4: Bist du schon mal der Anlass zur Sünde für die Menschen in deiner Umgebung gewesen?
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1: Herzlich willkommen zu einer weiteren Ausgabe der Sendereihe Durch die Bibel. Es geht weiter im Römerbrief, dem Brief, in dem Paulus entfaltet, wie der Mensch vor Gott gerecht gemacht wird. Man könnte auch so sagen, das vorherrschende Thema des Römerbriefes ist die Bereitstellung einer Gerechtigkeit durch Gott. Das wird im dritten Kapitel nun konkret. Paulus knüpft im dritten Kapitel an das zuvor angesprochene an. Die Abstammung macht niemanden besser, auch nicht die vom auserwählten Volk Gottes. In Vers 1 geht es nun genau darum. Was haben dann die Juden für einen Vorzug oder was nützt die Beschneidung? Römer 3, Vers 1. Mit seiner Frage spielt Paulus an auf das äußere Zeichen des Bundes, den Gott mit den Juden geschlossen hat, die Beschneidung. Es sieht so aus, als stünde Paulus in der Gefahr zu beseitigen, was Gott einst als Unterscheidung einführte. Sollten Juden und Heiden vor Gott auf gleicher Ebene sein? Welchen mutmaßlichen Vorteil hätten Juden dann? Was nützt die Beschneidung überhaupt? Und welchen Nutzen hätte sie dann jemals gehabt? Dieselbe Frage wird mir gestellt, wegen der Botschaft, die ich vertrete. Das Evangelium besagt, dass eine Kirchenmitgliedschaft keinen Vorteil bringt für die Erlösung. Auch ein Ritual, das man über sich ergehen lässt, ist für die Frage, ob man erlöst ist, ohne Bedeutung. Gott hat die Welt festgelegt auf das Kreuz. Er fragt nicht danach, ob man sich irgendjemandem anschließt oder etwas tut. Was Gott von einem verlorenen Sünder erbittet, ist nur, dass er an Jesus Christus glaubt. Wer das tut, wird gerettet werden. Und bevor ein Mensch dieser Bitte nicht gefolgt ist, hat ihm Gott nichts anderes zu sagen. Nachdem der Mensch gerettet ist, spricht Gott wahrscheinlich über Kirchenmitgliedschaft und Taufe mit ihm. Ich habe Leute fragen gehört, wie? Helfen mir etwa meine Kirche, das Glaubensbekenntnis, die Mitgliedschaft oder Taufe nicht für die Erlösung? Die Antwort ist nein. Das alles hilft nicht für die Erlösung. Aber wenn sie gerettet sind, dann werden diese Dinge dafür zum Kennzeichen. Sie werden zum Mittel, das die Nachricht ausbreitet, dass der Welt sagt, wer sie sind. Paulus beantwortet in Vers 2 die Frage, welchen Vorteil Juden trotzdem haben. Viel in jeder Weise. Zum Ersten, ihnen ist anvertraut, was Gott geredet hat. Römer 3, Vers 2. Paulus sagt, jawohl, Jude sein hat einen Vorteil. Dieser Vorteil bedeutet jedoch auch Verantwortung. Man muss sehr sorgfältig auf den Vorteil der Juden Acht geben, weil auf diesem Gebiet viel Verwirrung herrscht. Ich kenne Lehrer an theologischen Seminaren, die keinen Unterschied machen zwischen dem Judentum des Alten Testaments und der Gemeinde des Neuen Testaments. Paulus macht deutlich, Gott ist noch nicht fertig mit dem Volk Israel. Dr. James Stifler sagt über Israel, sein Vorteil war nicht, dass Gott Judentum säte und die Welt Christentum erntete. Das hätte das Judentum getilgt. In erster Linie gilt, ihnen wurde zuerst anvertraut, was Gott geredet hat. Das bedeutet nicht, dass sie nur Verwahrungsort für die Bibel waren, sondern ihnen gelten speziell als Juden Zusagen, die noch nicht erfüllt sind. Das Alte Testament als Bericht von dem, was Gott geredet hat, enthält nicht eine einzige Prophezeiung, weder von noch an die Gemeinde als Organisation. Es sagt keine Kirche voraus. Es deutet ein von Juden geführtes Reich an, wo Juden nicht ihre nationale Eigenart verlieren, wie es in der Kirche der Fall ist. So weit Dr. Stifler. An dieser Stelle gehen große Theologen auseinander. Dr. Adolf Safir war ein zum Christentum bekehrter Jude. Er machte die folgende ungeheure, zugespitzte Aussage. Die weit verbreitete Ansicht, dass Israel ein Schattenbild der christlichen Gemeinde ist und dass Israel jetzt, wo die Vision Wirklichkeit geworden ist, aus unserem Blickfeld verschwindet, ist samt und sonders nicht schriftgemäß. Israel ist kein in der Gemeinde erfülltes und aufgegangenes Schattenbild, sondern das Fundament, auf dem die Gemeinde ruht. Das ist eine wichtige Bemerkung. Und das ist es, was Paulus hier sagt, dass die Juden einen großen Vorteil haben. Gott hat für sie eine Zukunft. und ihre Untreue wird Gottes Zusage nicht aufheben. Und so sagt es Paulus in Vers 3. Dass aber einige nicht treu waren, was liegt daran? Sollte ihre Untreue Gottes Treue aufheben? Dass aber einige ohne Glauben waren, ist die leichter verständliche Übersetzung. Soll ihr Mangel an Glauben die Treue Gottes auslöschen? Das ist ein weiterer Einspruch, der erhoben wird und dem Paulus begegnet, indem er zum ersten Einwand zurückkehrt. Wenn nun der Vorteil der Juden den beabsichtigten Zweck nicht erfüllt hat, heißt das nicht, dass Gottes Treue gegenüber seinem Volk ungültig ist? Wenn das Judentum versagt hat, heißt das nicht, Gott hat versagt? Nein. Gott hat versprochen, dem Volk Israel den Erlöser zu senden. Das wurde nicht durch willentlichen Ungehorsam und Starrsinn außer Kraft gesetzt. Alle Verheißungen für die Zukunft dieses Volkes werden trotz ihres Unglaubens zu seiner Ehre erfüllt. Ich bin Gott dafür dankbar, dass seine Zusagen an mich nicht von meiner Treue abhängen. Wenn es auf mich ankäme, wäre ich schon lange verloren. Weiter mit Vers 4. Das sei ferne. Es bleibe vielmehr so, Gott ist wahrhaftig und alle Menschen sind Lügner, wie geschrieben steht in Psalm 51, Vers 6, damit du Recht behältst in deinen Worten und siegst, wenn man mit dir rechtet. Mit anderen Worten, der Ungläubige, der diese Frage stellt, ist ein Lügner und Gott wird ihn eines Tages als solchen entlarven. Johannes schreibt, wer Gott nicht glaubt, der macht ihn zum Lügner, denn er glaubt nicht dem Zeugnis, das Gott gegeben hat von seinem Sohn. 1. Johannes 5, Vers 10. Ich mache Gott zum Lügner, wenn ich seinen Sohn ablehne. Weiter mit Vers 5. Ist's aber so, dass unsere Ungerechtigkeit Gottes Gerechtigkeit ins Licht stellt? Was sollen wir sagen? Ist Gott da nicht ungerecht, wenn er zürnt? Ich rede nach Menschenweise. Römer 3, Vers 5. Mit etwas hintergründiger Spitzfindigkeit könnte man sagen, der Unglaube des Volkes vergrößert ja nur den Kontrast zur Treue Gottes. Es kann also Gott nicht gerecht sein, wenn er das bestrafen würde, was ihm größere Ehre einbringt. Es ist der härteste Kritikpunkt, dem Paulus begegnete, als er das Evangelium von der Gnade Gottes verkündete. Wenn Gott die Sünde gebraucht, um sich Ehre zu verschaffen, sollte er den Sünder nicht bestrafen. Paulus stellt die Frage im Griechischen so, als erwarte er eine negative Antwort. Gott ist nicht ungerecht. Er sagt, ich rede nach Menschenweise. Was nicht heißen soll, dass Paulus in diesem Abschnitt ohne Inspiration schreibt, sondern vielmehr, dass er auf die Frage vom begrenzten menschlichen Standpunkt aus eingeht. Worum es geht, ist Folgendes. Wenn meine Ungerechtigkeit offenbart, wie staunenswert und unfassbar grenzenlos Gottes Treue in seiner Gnade ist, hat dann Gott ein Recht, mich zu richten? So fragt Paulus hier. Weiter zu Vers 6. Das sei ferne. Wie könnte sonst Gott die Welt richten? Paulus antwortet wieder mit einer entschiedenen und grundsätzlichen Ablehnung dessen, dass Gott ungerecht sein könnte. Hier bringt Paulus das Argument, würde diese spezielle Sünde die Ehre und Gnade Gottes erhöhen, hätte jede andere Sünde dieselbe Wirkung. Also wäre Gott außerstande, die Welt zu richten. Er müsste seinen Richterstuhl verlassen. Dieses fadenscheinige Argument würde bedeuten, dass sogar Hitler nichts vorzuwerfen wäre. Und ganz gleich, wer du bist, selbst als Ungläubiger glaubst du, dass es einige Leute gibt, die verurteilt werden sollten. Es mag jemand vielleicht nicht daran denken, selbst gerichtet zu werden, aber dass irgendjemand gerichtet werden sollte, das glaubt jeder. Wir haben so ein angeborenes Gefühl in uns. Gott hat es in uns hineingelegt. Wenn aber die Wahrheit Gottes durch meine Lüge herrlicher wird zu seiner Ehre, warum sollte ich dann noch als ein Sünder gerichtet werden? Römer 3, Vers 7. Lüge bedeutet hier moralische Falschheit. Jeder Einzelne könnte fordern, vom Gericht Gottes ausgenommen zu werden, mit der Begründung, dass seine Sünden zur Ehre Gottes beigetragen haben. Ist es etwa so, wie wir verlästert werden und einige behaupten, dass wir sagen, lasst uns Böses tun, damit Gutes daraus komme? deren Verdammnis ist gerecht. Römer 3, Vers 8. In diesem Vers treibt Paulus sein Argument zu seinem logischen, aber unhaltbaren Schluss. Man nennt das Argumentum ad absurdum. Wenn Sünde die Ehre Gottes groß macht, dann gilt, je mehr Sünde, desto mehr Ehre. Es gab wohl einige, die dem Paulus fälschlicherweise vorwerfen, diese Absurdität zu lehren. Lächerlich. Schließlich war es doch Paulus, der darauf beharrte, dass Gott Sünde richten muss. Genauso sicher, wie es Sünde gibt, muss es ein Gericht geben. Klar, dass das ein Scheinargument ist, das Paulus hier widerlegt. Es würde einen brutalen Revolutionär, wie es Robespierre aus der Zeit der Französischen Revolution war, zum Heiligen machen. Im Namen der alten, unsinnigen Weltanschauung, nach der der Zweck die Mittel heiligt. Paulus vervollständigt diesen Abschnitt über die Sünde, indem er die Menschheit vor dem Richter der ganzen Erde antreten lässt. Und dieser Schuldspruch Gottes gegen die Menschheit gilt gegenüber der ganzen Menschheit. Gegen Juden und Nichtjuden, Schwarze und Weiße, Männer und Frauen, Reiche und Arme. Es macht keinen Unterschied, wer wir sind. Wer zur menschlichen Gattung gehört, steht als Schuldiger vor Gott. Und dann bringt Paulus uns in Gottes Therapiezentrum. Das ist eine richtige, eine geistliche Klinik. Und der oberste Arzt wird uns untersuchen. Wir sind tatsächlich todkrank. In Wahrheit sind wir tot in Gesetzesübertretungen und Sünden. Das ist unser Zustand. Was sagen wir denn nun? Haben wir Juden einen Vorzug? Gar keinen, denn wir haben soeben bewiesen, dass alle, Juden und Griechen, unter der Sünde sind. Römer 3, Vers 9. Paulus meint hier nicht eigentlich bewiesen. Beweisen steht hier anstelle von Anklage erheben. Denn wir haben soeben die Anklage erhoben, dass alle, Juden und Griechen, unter der Sünde sind. Nebenbei bemerkt, vertritt Paulus den Standpunkt, dass es keinen Unterschied macht, wer wir heute sind, hoch oder niedrig, reich oder arm, gut oder schlecht, alle sind wir unter der Sünde. Nun ist es aber sehr wichtig, auch zu verstehen, was es bedeutet, unter der Sünde zu sein. Der Mensch ist ein Sünder, und das auf vier verschiedene Arten. Gott fügt dem Menschen vier Treffer zu. Erstens, der Mensch ist Sünder durch sein Tun. Zweitens, der Mensch ist Sünder von Natur aus. Sündigen macht nicht zum Sünder, sondern wir sündigen, weil wir Sünder sind. Drittens, der Mensch ist Sünder durch Zuschreiben. Das wird noch später im Römerbrief zu sehen sein. Viertens, der Stand des Menschen ist einer unter der Sünde. Wir alle unterliegen der Sünde, das ganze Menschengeschlecht. Und daraus das Resultat ist für Paulus in Vers 10 die erste Anklage. Wie geschrieben steht, da ist keiner, der gerecht ist, auch nicht einer. Das ist so zu lesen. Es steht geschrieben, dass da keiner ist, der gerecht ist, auch nicht einer. Es ist eine freie Wiedergabe von Psalm 14, Vers 1. Da ist keiner, der Gutes tut. Paulus stellt fest, dass keiner Gutes tut. Gutes tun und Gerechtigkeit sind dasselbe. Was bedeutet es, gerecht zu sein? Nun, es bedeutet, untadelig zu sein. In Beziehung zu wem? Wir sollen untadelig sein in unserer Beziehung zu Gott. Und wenn unsere Beziehung zu Gott in Ordnung ist, ist das ein wenig anders, als eine tadellose Beziehung zu Mitmenschen zu haben. Soll unsere Beziehung zu Gott in Ordnung kommen, da müssen wir uns an seine Spielregeln halten. Letztlich kann man mit ihm nicht sein Spiel treiben. Sehen Sie, Gottes Erlösung ist ein Angebot, das man annehmen oder ablehnen kann. Gott zwingt niemanden dazu, seine Erlösung anzunehmen. Sie müssen sich nicht retten lassen. Sie können es ablehnen. Gott sagt, das ist mein Universum, Sie leben auf meiner kleinen Erde. Sie nutzen meinen Sonnenschein, mein Wasser und meine Luft, und ich habe einen Erlösungsplan ausgearbeitet, der meinem Charakter und meinem Wesen entspricht. Sie sind ein Sünder, und ich möchte sie retten, weil ich sie liebe. Das sagt Gott zu einer verlorenen Welt. und ich möchte sie retten, weil ich sie liebe. Das sagt Gott zu einer verlorenen Welt. Haben Sie das Angebot angenommen? In tadelloser Beziehung zu Gott zu stehen bedeutet, seine Erlösung anzunehmen. Das ist Gottes Plan. Das ist Gottes Programm. Da ist keiner, der gerecht ist. Keiner ist in Ordnung mit Gott. Aber er hat einen Plan ausgearbeitet. Niemand hat Gutes getan, so wie es dem Maßstab Gottes, seiner Methode, entspricht. Das ist die erste Anklage des Richters. Die zweite Anklage findet sich in Vers 11 und sie lautet: Da ist keiner, der verständig ist. Da ist keiner, der nach Gott fragt. Anders gesagt, es gibt niemanden, der nach dem Wissen handelt, das er hat. Keiner ist die Person, die er gerne sein würde. Die dritte Anklage. Da ist keiner, der nach Gott fragt. Gott hält sich heute nicht verborgen. Gott spielt nicht Verstecken mit den Menschen. Er hat sich offenbart. Sie erinnern sich vielleicht an das, was Paulus

den Athenern, den Philosophen auf dem Areopag sagte: Zwar hat Gott über die Zeiten der Unwissenheit hinweggesehen, nun aber gebietet er den Menschen, dass alle an allen Enden Buße tun. Apostelgeschichte 17, Vers 30. Gott drückt bei Sünde heute nicht einfach ein Auge zu. Er sagt den Menschen offen, dass sie Sünder sind und bietet ihnen Erlösung an. Und seine Erlösung ist klar, nicht wahr? In religiösen Sammelbänden wird erzählt, der Mensch sei auf der Suche nach Gott. Wie sehr sie sich irren. Es wird behauptet, im Ablauf der Evolution sei die Religion das Suchen des Menschen nach Gott. Wirklich? Ist Religion die Suche des Menschen nach Gott? Nein. Das ist das, was die Bibel sagt. Glauben Sie mir, der Mensch hat aus eigener Kraft nicht sehr viel über Gott herausgefunden. Er ist auf diesem Weg nicht sehr weit gekommen, weil er in die falsche Richtung geht. Er geht nämlich weg von Gott. Das ist in Vers 12 zu erfahren. Dort referiert Paulus die vierte Anklage. Sie sind alle abgewichen und allesamt verdorben. Da ist keiner, der Gutes tut, auch nicht einer. Psalm 14, Vers 1 bis 3. Sie sind auf Abwege geraten. Sie haben den Weg verlassen, von dem sie eigentlich wussten, dass er der richtige ist. Sogar die Stämme, die fernab von jeglicher Zivilisation leben, haben eine alte Tradition, dass ihre Vorväter vor langer Zeit den lebendigen und wahren Gott kannten. Wer ehrlich sich selbst gegenüber ist, weiß, dass er nicht das tut, was er tun sollte. Darüber hinaus ist er auch nicht bereit, das eigentlich Richtige in Zukunft zu tun. Wieder besseres Wissen. Der Mensch sucht Ausflüchte. Wir sind vom Wege abgekommen. Darin besteht die vierte Beschuldigung, die Gott ausspricht. Die fünfte Anklage: Sie sind allesamt verdorben. Das Wort verdorben weist auf eine überreife, schlecht gewordene Frucht hin. Man könnte übersetzen: Sie sind allesamt sauer geworden. Ich esse gerne Obst, besonders die Papaya. Aber wenn sie das Reifestadium überschritten hat und verdirbt, dann kenne ich nichts, was mehr Übelkeit hervorruft als dieses. Die Menschheit ist keine saftige Frucht, sie ist verdorbene Frucht. Darauf zielt das, was der Richter der ganzen Erde sagt. Die sechste Anklage: Da ist keiner, der Gutes tut, auch nicht einer. Das ist eine mehrfache Verneinung. Die Menschheit ist wie eine Gruppe von Reisenden, die sich in entgegengesetzter Richtung zum Ziel bewegen, und keiner kann dem anderen helfen. Unser Herr Jesus Christus hat den religiösen Führern seiner Zeit gesagt: Ihr seid blinde Blindenführer. Matthäus 15, Vers 14. Das sagt der Richter der ganzen Welt über Sie und mich und über jeden Menschen auf der Erde. Danach bringt uns Paulus hinüber in Gottes Klinik und gibt uns in die Hände des obersten Arztes. In dieser geistlichen Klinik lautet die chefärztliche Diagnose, dass wir in geistlicher Hinsicht erkrankt sind. Vers 13. Ihr Rachen ist ein offenes Grab. Mit ihren Zungen betrügen sie. Psalm 5, Vers 10. Otterngift ist unter ihren Lippen. Psalm 140, Vers 4. Was ist beim Arztbesuch das Erste, was Ihnen gesagt wird? Ich selbst muss regelmäßig zur Kontrolle, zur Krebsvorsorge. Und ich erscheine dort auch regelmäßig, für den Fall der Fälle. Es ist ein Ritual für mich, dorthin zu gehen und in dem kleinen Untersuchungszimmer Platz zu nehmen. Und das Erste, was der Arzt zu mir sagt, ist: Öffnen Sie Ihren Mund. Da nimmt er ein kleines Holzstäbchen, das er in meinem Mund hin und her schiebt, und schaut sich meinen Rachen an. Genauso macht es Gott, der Herr Jesus Christus, der oberste Arzt, mit der Menschheit. Er sagt: Ihr Rachen ist ein offenes Grab. Kennen Sie den Verwesungsgeruch von menschlichem Fleisch? Wenn Gott auf Sie herabschaut, dann nicht mit den Worten: Was bist du doch für ein süßer, feiner, kleiner Junge oder Mädchen. Gott sagt: Du riechst wie ein offenes Grab. Es hat einmal jemand den Ausspruch getan: Wenn wir uns so sehen würden, wie Gott uns sieht, könnten wir es mit uns nicht aushalten.
Genau das sagt Paulus hier. Der zweite Punkt ist, mit ihren Zungen betrügen sie. Mein Arzt sagt als zweites, nachdem er in meinen Rachen geschaut hat, strecken sie ihre Zunge heraus. Das sagt auch der oberste Arzt der menschlichen Familie. Streckt eure Zunge heraus. Und wenn Gott auf die Zunge der Menschheit schaut, auf ihre Zunge und auf meine, was sagt er? Otterngift ist unter ihren Lippen. Der Zoo von San Diego hat ein Schlangenhaus und einen Bereich für Reptilien. Mehrfach habe ich die bösartigen Zähne der Diamantklapperschlange gesehen und dabei ans Gift gedacht, das drin ist. Wenn Sie jetzt in den Spiegel schauen, bekommen Sie eine Zunge zu sehen, die weit gefährlicher ist als die jeder Diamantklapperschlange. Sie können mit Ihrer Zunge den Ruf eines anderen ruinieren, den guten Namen einer Frau kaputt machen, den Ruf irgendeines Mannes zerstören. Ich halte weitergetragene Gerüchte für das Scheußlichste, was in unseren Gemeinden zu finden ist. Mit ihren Zungen betrügen sie, und Otterngift ist unter ihren Lippen. So gefährlich ist die menschliche Zunge. Wie schrecklich sie sein kann, betont auch Vers 14. Ihr Mund ist voll Fluch und Bitterkeit. Psalm 10, Vers 7. Das ist das vierte, was der oberste Arzt über die Menschen sagt. Ihr Mund ist voll Fluch, voll Täuschung und Betrug. Auf der Zunge ist Unheil und Nichtigkeit. Auch besteht Neigung zu fluchen. Wenn Sie hören, was heute so gesagt wird, wissen Sie, dass Fluchen zum Vokabular aller gehört. Ganz gleich, ob es sich um Straßenarbeiter oder um Professoren handelt. Sie beherrschen Fluchen besser als jede andere Sprache. Was Gott als fünftes dazu sagt, folgt in Vers 15. Ihre Füße eilen, Blut zu vergießen. Jesaja 59, Vers 7 liefert die ungekürzte Fassung. Ihre Füße laufen zum Bösen und sie sind schnell dabei, unschuldig Blut zu vergießen. Ihre Gedanken sind Unheilsgedanken. Auf ihren Wegen wohnt Verderben und Schaden. Was für ein Bild ist das von der Menschheit? Weiter mit Vers 16. Auf ihren Wegen ist lauter Schaden und Jammer. Der Mensch hinterlässt Verheerung und Elend. Und Paulus fährt fort in Vers 17, indem er aus Jesaja 59 zitiert: Und den Weg des Friedens kennen sie nicht. Jesaja 59, Vers 7 und 8. Der Mensch kennt nicht den Weg zum Frieden. Schauen Sie sich in der Welt heute um. Nach all den Jahren spricht man immer noch vom Frieden, hat ihn aber nicht gefunden. Lesen Sie nur Ihre Zeitung, da ist von keinem Frieden in der Welt die Rede. Paulus sagt dann mit einem Zitat aus dem 36. Psalm in Vers 18: Es ist keine Gottesfurcht bei ihnen. Da hat Paulus in dieser Aussage alle Sünden des Menschen zusammengefasst. Er hat überhaupt keine Ehrfurcht vor Gott. Der Mensch lebt, als gäbe es Gott nicht. Tatsächlich, der Mensch begehrt gegen Gott auf. Was für ein Bild von der Menschheit. Und damit kommen wir zum Letzten, was Paulus über die Sünde zu sagen hat. Weil es immer noch die gibt, die sagen, naja, wir haben doch das Gesetz und richten uns danach. Daran halten wir fest. Paulus sagt mit Blick auf diese in Vers 19, wir wissen aber, was das Gesetz sagt, das sagt es denen, die unter dem Gesetz sind, damit allen der Mund gestopft werde und alle Welt vor Gott schuldig sei. Der Mensch kann durchs mosaische Gesetz keine Gerechtigkeit erlangen. Es hat den Anschein, als greife die Menschheit beim Versinken verzweifelt nach dem Gesetz wie nach dem sprichwörtlichen Strohhalm. Das Gesetz wird niemanden herausziehen. Es tut das Gegenteil. Sich am Gesetz festzuhalten ist so, wie wenn man aus dem Flugzeug springt und anstatt eines Fallschirms einen Sack Zement mitnimmt. Glauben Sie mir, das Gesetz zieht Sie nach unten. Es verurteilt den Menschen. Es erweist sich als Dienst zum Tode. Warum das so ist, beschreibt Paulus dann in Vers 20. Weil kein Mensch durch die Werke des Gesetzes vor ihm gerecht sein kann.
denn durch das Gesetz kommt Erkenntnis der Sünde. Ich fordere jeden heraus, der glaubt, man müsse das Gesetz halten, um erlöst zu werden, er soll diesen Vers nehmen und ihn erklären. Kein Mensch kann durch die Werke des Gesetzes vor ihm gerecht sein. Gerecht sein bedeutet, für gerecht erklärt zu werden, erlöst zu sein und so Gottes Standard zu erreichen. Das kann kein Mensch auf sich gestellt schaffen. Es ist für die Menschheit absolut unmöglich. Aber was für einen Zweck hat das Gesetz dann? Antwort: Durch das Gesetz kommt Erkenntnis der Sünde. Im dritten Kapitel des Römerbriefs beschreibt Paulus Anklagepunkte Gottes gegen den Menschen als Sünder. Die sind wegweisend für die folgenden Kapitel. Die Sendereihe durch die Bibel widmet sich beim nächsten Mal dem Rest des dritten Kapitels, wo von einer überraschenden Wende die Rede ist. Bis dahin, auf Wiederhören und Gott befohlen.

0: Uhr und 30 Minuten.
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2: Manchmal ist auch der frömmste Mensch mit Gott nicht einverstanden. Er möchte gerne glauben und gehorchen, aber er fühlt sich ungerecht behandelt, missverstanden und ohnmächtig, seine Lage zu ändern. So ging es Hiob. In seiner Rede im Kapitel 13 kommt sein ganzer Frust und Ärger über seine Leiden zum Ausdruck und er sagt, was er fühlt und denkt. Ich vermute, dass mancher von uns gelegentlich ähnliche Empfindungen und Fragen hat, aber als gottesfürchtige Christen hätten wir Hemmungen, so frei darüber zu sprechen. In den ersten Versen dieses Kapitels macht Hiob seinem Ärger über seine Freunde Luft. Er sagt in Vers 1 und 2, »Was ihr so redet, habe ich längst gehört. Ich habe es selbst gesehen und mir gemerkt. Was ihr da wisst, das weiß ich allemal. Darin nehme ich es gerne mit euch auf. Ihr selbst seid ratlos, deckt es zu mit Lügen. Kurpfuscher seid ihr, die nicht heilen können. Es wäre besser, wenn ihr schweigen würdet. Dann könnte man euch noch für weise halten.« Soweit das Zitat von Hiob. Das sind ziemlich harte Worte gegen Männer, die eigentlich Freunde sind und nur helfen und trösten wollten. Ich glaube, ich hätte nicht den Mut, meinen Besuchern so deutlich die Meinung zu sagen. Sicher, der an Leib und Seele leidende Hiob war frustriert. Er war sehr frustriert. Unter solchen Bedingungen sagt man schon mal Worte, die man unter normalen Umständen zurückhalten könnte. Aber ist es besser, seine Enttäuschung und seinen Ärger zu verbergen und zu verdrängen? Ich vermute, dass manch ein Gemeindeglied mit den Ratschlägen und Trostworten seines Pastors oder eines Freundes nicht einverstanden ist. Vielleicht waren die Bemerkungen wirklich nur oberflächlich und lieblos. Doch selten findet jemand den Mut, das auch seinem Pastor oder einem Bruder ehrlich und schonungslos zu sagen. Viel öfter ärgern wir uns im Stillen über den leichtfertigen Trost, ziehen uns zurück und reden hinter dem Rücken unserer Geschwister schlecht über sie. Vielleicht ist beides nicht richtig. Weder die offene Konfrontation mit harten Anschuldigungen, noch das Verdrängen oder das Verbergen der wahren Gedanken und Gefühle. Aber es könnte helfen, wenn man erst einmal eine Nacht über die Provokationen schläft und betet und dann in Ruhe die Dinge anspricht. Hiob hat noch eine Vermutung, warum seine Freunde ihn angreifen und ihm seine Sünden nachweisen wollen. Er drückt es selber so aus. »Tut ihr's für Gott, wenn ihr so schamlos lügt? Wollt ihr zu seinen Gunsten mich betrügen? Warum ergreift ihr denn Partei für ihn? Müsst ihr ihn etwa vor Gericht vertreten?« Ja, die Freunde ergreifen Partei für Gott. Sie wollen ihn verteidigen. Auch sie lieben ihren Herrn und wollen nicht, dass er missverstanden oder angeklagt wird. Dabei sind sie wohl auch etwas zu weit gegangen. Sie hören nicht wirklich auf das Anliegen, die Fragen und das Problem des Hiob. Ihnen ist nur daran gelegen, Gott zu verteidigen. Wer von uns hätte nicht auch schon versucht, sich hinter das Handeln und die Aussagen Gottes zu stellen? Das kann aus Liebe zu Gott geschehen, aber doch bei unseren Mitmenschen nicht gut ankommen. Sicher freut es Gott und ehrt ihn, wenn wir ihn verteidigen und uns für ihn einsetzen. Aber letztendlich können und brauchen wir Gott nicht zu verteidigen. Er kann es selbst viel besser als wir. Nachdem Hiob seinem Ärger über seine ratlosen Freunde Luft gemacht hat, erklärt er, was er eigentlich will. Er sagt in Vers 18, »Ich bin bereit, den Rechtsfall vorzutragen. Ich bin im Recht, das weiß ich ganz genau.« Also Hiob möchte sich vor einem Gericht aussprechen. Er möchte seine Argumente vorbringen, seine Gedanken darlegen. Er möchte angehört werden. Das geht wohl vielen Menschen so, die durch eine Krise oder Probleme gehen. Oft ist es nur das, was eine leidende Person möchte, von jemandem angehört und verstanden zu werden. Doch Hiob konnte das Gefühl nicht loswerden, dass sich niemand die Mühe machte, seine Klagen anzuhören. Offensichtlich dachten die Freunde schon bei jedem Satz Hiobs darüber nach, was sie ihm entgegnen könnten. Sie legten ihre Argumente zurecht, noch ehe Hiob ausgeredet hatte. Auch ich habe manchmal den Eindruck, als ob die Personen, denen ich von meinen Problemen erzählen möchte, mich mit leeren Augen anschauen. In ihrem Gehirn arbeitet es schon. Sie denken gleich, das stimmt nicht, was er da sagt. Oder er ist selbst schuld an seiner Situation. Oder so schlimm, wie er es da macht, ist es doch wohl nicht. Andere Leute haben es noch viel schwerer. Sie haben noch viel mehr mitgemacht. Oder sie vergleichen sich und sagen, Ja, genauso wie Hiob ist es mir auch schon gegangen. Da muss man halt durch. Hiob sagt zu seinen Freunden, nachdem er eine Weile ihre Ablehnung gespürt hat, in Vers 13, »Seid still, lasst mich in Ruhe, jetzt rede ich. Was daraus wird, das ist mir völlig gleich. Und wenn ich mich um Kopf und Kragen rede, ich bin bereit, mein Leben zu riskieren. Nur hört euch an, was ich zu sagen habe, dass ihr begreift, was ich erklären will.« Hiob ist todesmutig entschlossen, seine Argumente und Erklärungen vorzubringen. Er möchte nur endlich einmal angehört und verstanden werden. Er möchte, dass mal jemand begreift, was er alles verloren hat, wie groß seine Schmerzen sind und wie tief seine Trauer. Aber keiner hat ein Wort des Mitleids. Niemand scheint auf seine Gefühle zu achten. Hiob möchte auch, dass doch mal endlich jemand versteht, dass er ein reines Gewissen hat, dass er sein Leben lang versucht hat, Gott zu gefallen. Er möchte, dass jemand anerkennt, welche Mühe er sich gegeben und was es ihn alles gekostet hat. Dieser leidende Mann braucht Anerkennung, Empathie, Mitgefühl, Verständnis. Aber das ist überall schwer zu finden. Wie viele Menschen mag es in unserer Gemeinde geben, die auf ein Wort des Mitgefühls, der Anerkennung und des Trostes warten und stattdessen theologische Erklärungen oder gar Anschuldigungen und Zurechtweisungen erhalten? Hiob wünscht sich so sehr, dass jemand sich in seine geistlichen Kämpfe hineinversetzt. Diese Fragen, das Suchen nach Erklärungen, dieses Schwanken zwischen Vertrauen wollen und doch zweifeln müssen. Er sehnt sich danach, dass mal jemand versteht, wie schwer der Kampf ist und wie mutig und tapfer er ihn gekämpft hat. Aber statt Anerkennung, Bewunderung und Lob bekommt er Spott und harte Anschuldigungen. Das geschieht wohl überall. Wenn bei uns ein Bruder oder eine Schwester in der Gemeinde einen ähnlichen inneren Glaubenskampf ausfechten muss, sind wir auch leicht geneigt, sie zu verurteilen. Wer Zweifel und Kämpfe hat, der sollte lieber Buße tun und um Erweckung beten, so denken dann gleich die lieben Geschwister. Ich will nicht sagen, dass ein zweifelnder Christ nur Mitleid und nicht auch Buße braucht, aber ich finde es wichtig, erst einmal richtig zuzuhören, was er sagt und wie er es meint, bevor wir ein Urteil fällen und einen Ausweg anbieten. Bei allem, was Hiob gerne ansprechen möchte, seine Kämpfe, Ängste und Leiden, er fühlt sich gehemmt. Er sagt ab Vers 18, »Ich bin bereit, den Rechtsfall vorzutragen. Ich bin im Recht, das weiß ich ganz genau. Nur dies, mein Gott, erbitte ich von dir, damit ich offen vor dich treten kann. Zieh deine schwere Hand von mir zurück und fülle mich nicht mehr mit Angst und Schrecken. Dann klage an, und ich will Rede stehen.« Hiob glaubt also, die Voraussetzungen für ein offenes Gespräch, für eine nüchterne Verteidigung und Rechtfertigung sind jetzt nicht gegeben. Zu stark sind seine Schmerzen, zu groß seine Verwirrung, als dass er wirklich objektiv Rede und Antwort stehen könnte. Und damit hat er wohl recht. Krankheit und Schmerzen machen oft ein klares Denken und Einschätzen einer Situation unmöglich. Ungerechte Anschuldigungen und unbeantwortete Fragen lassen Enttäuschung und Unzufriedenheit aufkommen, so dass einem die Sicht für die Tatsachen verdunkelt wird. Darum bittet Hiob seinen Gott, »Zieh deine schwere Hand von mir zurück und fülle mich nicht mehr mit Angst und Schrecken. Dann klage an, und ich will Rede stehen.« Vielleicht sollten auch wir daran denken, in einer schweren Krise ist man leicht geneigt, Worte zu sagen, die man unter normalen Umständen nicht sagen würde. Das müssen wir Leuten zugute halten, die in dunklen Stunden ihres Lebens unvernünftig oder irrational handeln. Auch wir selbst müssen damit rechnen, dass unsere Argumente und Reden, unser Handeln und Reagieren in Krisenzeiten getrübt sein können. Deshalb ist es besser, sich im akuten Unglück zurückzuhalten und abzuwarten. Es ist besser, jetzt keine großen Dispute oder Diskussionen anzufangen und schwere Entscheidungen und Veränderungen erst einmal zu verschieben. Nun kommt dem Hiob noch eine Frage oder ein Gedanken, den viele Menschen im Leiden auch haben. Sie vergleichen ihre Schuld mit der empfangenen Strafe. Wenn sie schon die Krankheit, den Verlust und die Schmerzen als eine Art Erziehungsmaßnahme oder Strafe akzeptieren wollen, so fragen sie sich doch, ob die Proportionen stimmen können. Hiob drückt es so aus. Wie viele Sünden habe ich begangen? Wie groß ist meine Schuldenlast bei dir? Weshalb siehst du mich nicht mehr freundlich an und tust, als wäre ich dein Feind geworden? Hier räumt Hiob schon ein, dass er Sünden begangen hat, aber er meint, es waren nur kleine, wenige Sünden. Die Strafe, die er jetzt dafür bekommt, sei übertrieben schwer und überzogen. Mit diesem Gefühl ist Hiob nicht alleine. Die meisten Menschen würden wohl zugeben, dass sie nicht vollkommen sind, aber als so große Sünder sehen sie sich nun auch wieder nicht. Sie haben nicht gemordet, nicht geraubt, nicht Kinder misshandelt, nicht einmal geflucht und gelästert. Da wäre doch eine ewige Verdammnis eine viel zu harte und überhöhte Strafe. Was wir alle wohl nicht richtig verstehen, ist, was Sünde dem Wesen nach eigentlich ist. Ob groß oder klein, schwer oder leicht, aus bösen oder guten Motiven, unter erdrückenden Verhältnissen oder leichtfertig. Jede Sünde ist Schuld vor Gott, ist Zielverfehlung, ist Ungehorsam, Rebellion. Und darauf steht bei Gott die Todesstrafe. Demnach ist das Leiden des Hiob noch lange nicht die volle Strafe für seine Schuld. Es ist vielleicht nur eine Prüfung oder eine Vorwarnung, die Dinge ernster zu nehmen. Noch eine Frage hat Hiob, wenn er sein Leiden mit seiner tatsächlichen Schuld vergleicht. Er empfindet plötzlich, dass Gott sich sehr viel Mühe mit ihm macht. Aber nicht, um ihm ein angenehmeres Leben zu bescheren, sondern um ihn zu demütigen, zu strafen, zu ängsten und ihm Schmerzen und Leid zuzufügen. So viel Aufmerksamkeit und Kraftanstrengung ist er doch gar nicht wert. Hiob sagt wörtlich, Vers 25, »Was bin ich denn, ein abgefallenes Blatt, ein dürrer Strohhalm fortgeweht vom Wind? Doch ständig scheuchst du mich und jagst mir nach.« Auch wir haben manchmal den Eindruck, wer bin ich schon im Vergleich zu dem allmächtigen, allwissenden Weltenherrscher? Ein abgefallenes Blatt, ein dürrer Strohhalm. Gott sieht mich doch gar nicht. Er interessiert sich doch gar nicht für mich. Ich bin nicht wert, dass er mir Gutes tut, meine Bitten erhört und mir seine Gnade zuwendet. Genauso wenig dürfte es Gott interessieren, was ich gerade mache. Was sind schon meine kleinen Sorgen, Übertretungen und Sünden für ihn? Sie tun ihm doch gar nicht weh. Mein Fehlverhalten, mein Ungehorsam, kann doch diesem großen, allmächtigen Gott wirklich keinen Nachteil bringen. Sie können ihn doch nicht einmal berühren. Warum, so fragt sich Hiob, muss Gott mich verfolgen, mich vor sich her scheuchen und mir mit seiner Disziplin das Leben so schwer machen? So betrachtet ist es unangenehm, dass Gott um jeden einzelnen kleinen Menschen weiß, um seine Fehler, Vergehen, seine Unterlassungen, seine Motive, seine fragwürdigen Handlungen. Es bedrückt uns, schränkt unsere Freiheit ein. Andererseits ist es aber auch tröstlich zu wissen, Gott kennt jeden Menschen auf der weiten Welt. Er weiß, was ihn bedrückt, was ihn quält, was er vermisst, was er leidet. Das heißt nicht, dass Gott alle Mühsal und Not von den Menschen fernhalten muss und wird. Oft tut er es, und wir dürfen ihn auch immer wieder darum bitten. Aber vor allem nimmt er unseren Schmerz wahr. Er sieht ihn, er bewahrt unsere Tränen in seinem Gedächtnis. Und zu gegebener Zeit kommt auch der Lohn dafür. Hiob hat in seinem Schmerz immer wieder gefragt, wozu er leiden musste, ob Gott ihm da nicht Unrecht tat. Und es sah wirklich oft so aus, als ob all sein Glaube und sein Bemühen um ein anständiges Leben umsonst waren. Wenn wir jetzt aber diese Ausführungen in der Bibel lesen, dann finden wir in ihnen bis heute noch Trost, Verständnis und Antwort für uns auf manche Rätsel und Konflikte. Wir beten. Herr, wir danken dir für diesen Hiob, der an unserer Stelle manche Fragen an dich richtete und manche Klagen offen aussprach. Wir danken dir für deine Geduld mit Leuten wie wir. Wir bewundern deine Weisheit, Liebe und Gerechtigkeit, selbst wenn wir sie nicht immer nachvollziehen können. Stehe uns bei, erhalte unseren Glauben, wenn wir in Prüfungszeiten geraten wie Hiob. Amen.

0: 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Unser erster Gruß in dieser Sendung geht an Agnes Harms aus Detmold.
1: Unsere liebe Agnes, von Herzen gratulieren wir dir zu deinem Geburtstag und wünschen, dass du dich jeden Tag an Gottes Güte freust.
0: Er gebe dir, was dein Herz begehrt, und lasse alle deine Vorhaben gelingen. Psalm 20, Vers 5.
1: Es gibt drei Dinge im Leben, die niemals zurückkehren: das Wort, die Zeit und die versäumte Gelegenheiten.
0: Es gibt drei Dinge im Leben, die dich ruinieren können: die Trägheit, der Stolz und die Eifersucht.
1: Es gibt drei Dinge im Leben, die du nie verlieren solltest: die Geduld, die Hoffnung und die Ehrlichkeit.
0: Es gibt drei Dinge im Leben, die kostbar sind: die Familie, die Liebe und die Freundschaft.
1: Wir sind dir, liebe Agnes, sehr dankbar für deine unermüdliche und liebevolle Pflege unserer Mama. Es grüßen dich heute an deinem Geburtstag deine Geschwister mit ihren Familien.

Emanuel und Katharina Klein feierten ihren 69. Hochzeitstag am 30. Juni. Mit dem Lied »Es erglänzt uns von ferne ein Land« gratuliert herzlich die große Verwandtschaft aus Deutschland, Kanada und Russland.

0: Hella Schwarz aus Reda-Wiedenbrück hatte am 1. Juli ihren 95. Geburtstag. Peter und Helene Hamm gratulieren herzlich und wünschen gottesreichen Segen, Gesundheit und Zufriedenheit. Der Herr ist mein Hirte, mir wird nichts mangeln. Psalm 23, Vers 1.
1: Danke Gott für alles Gute. Ein Gedicht von Elena Krieger. Danke Gott für alles Gute, was bis heute gab der Herr. Schaue nicht auf andere Leute, sondern Dank fürs Gute mehr. Danke Gott, dass du kannst sehen Sonne und die Blumenpracht. Danke, dass du siehst den Himmel und die Sterne in der Nacht. Danke Gott, dass du kannst hören, wie die Vögel singen toll, dass du hörst, wie deine Kinder sagen, Mama, liebevoll. Danke, dass du riechen kannst und schmecken. Danke, dass du Füße, Hände hast, dass du vieles kannst entdecken, mit den Händen schöne Sachen machst. Danke Gott, dass du kannst reden, alles sagen, was du denkst, dass du kannst zu Jesus beten. Danke Gott, dass du ihn kennst. Danke, dass du lebst auf Erden, das war Gottes Plan mit dir. Sorge nicht, wie wird's noch werden, morgen und in Zukunft hier? Danke auch für schwere Tage, so wie Hiob es getan. Jesus hilft in jeder Lage, zweifle nicht und glaub daran. Bringe alles deinem Jesus, Lasten, Sorgen, Angst und Schuld. Er vergibt, befreit und tröstet, schenkt dir wieder frohen Mut. Danke Gott, dass er zusammen geht mit dir hier Schritt für Schritt. Jesus ist das Ja und Amen. Richte nur auf ihn dein Blick. Danke Gott für alles Gute.

0: Erna Pettlau aus Gummersbach-Bernberg feierte am 2. Juli ihren 76. Geburtstag. Die Familie gratuliert.
1: Liebe Erna, unsere liebe Mama und Oma, zu deinem 76. Geburtstag wünschen wir alle die gottesreichen Segen, Gesundheit, Freude, Frieden, Geduld, Kraft, Geborgenheit und alles, was nicht bezahlbar ist und du sonst noch alles brauchst. Danke für all deine viele Unterstützung, Liebe und Mühe in unserem Leben. Du hast immer sehr viel von dir gegeben. Du bist uns als starkes und mutiges Vorbild vorausgegangen, selber zu denken, nicht aufzugeben und auch öfter mal im Leben den wenig ausgetrampelten Pfad zu nehmen. Wir lieben dich sehr. Und auch wenn wir leider nicht bei dir sein können, denken wir doch alle an dich und freuen uns, dich bald wieder zu sehen und zu umarmen. Mit viel Liebe, Segen und herzlichen Umarmungen aus Gernsheim, England, Thüringen, Darmstadt und Gummersbach.
0: Und hier noch ein persönlicher Gruß von den Enkeln.
2: Oma, alles Gute zum Geburtstag.
3: Hier ist Tim und der Samuel. Wir möchten dir alles Gute zum Geburtstag wünschen und Gottes Segen und dass du weiterhin auch noch gesund bleibst.
4: Alles Gute zum Geburtstag, Gottes Segen, bleib bei uns.
5: Hi Oma, ich bin's, deine Enkelin Emily. Ich wünsche dir alles Gute zum Geburtstag und ich hoffe, dass du gesund bleibst.
6: Hallo Oma, Michi, hier sind Leilani und Maria. Wir wünschen dir alles Gute zum Geburtstag. Gottes Segen. Der Gesegen.
7: Hallo Oma, hier ist deine Enkelin, die Laura. Und ich wünsche dir alles Gute zum Geburtstag und Gottes Segen.

0: Lilia Braun aus Minden feierte ihren 47. Geburtstag am 3. Juli. Oma Maria Epp wünscht Lili Gottes Segen, Gesundheit und alles Liebe mit dem Gedicht »Ich wünsche dir Frieden« von Elena Krieger.
1: Ich wünsche dir Frieden. In stürmischen Zeiten mög Jesus dich weiter führen und leiten. Bleib ruhig und froh, der Herr ist bei dir. Du brauchst dich nicht fürchten im Tränental hier. Ich wünsche dir Glauben, so fest wie ein Fels. An Gottes Liebe zweifle niemals. Bete, glaube, vertraue du ihm. Nur Jesus gibt unserem Leben Sinn. Ich wünsche dir Liebe, die jedermann braucht, die wärmt uns wie die Sonne und glücklich uns macht. Strahle die Liebe auch selber du aus, möge die wohnen in jedem Haus. Sei glücklich, zufrieden und froh in dem Herrn, lobe und diene ihm immer gern. Gott segne dich reichlich und schenke dir Kraft, er führt dich durchs Leben und über dich wacht. Sei jeden Tag dankbar für Gnade und treu, die Sonne scheint jeden Tag, Freund, dir aufs Neu. Gott hat dich bis heute so reichlich beschenkt, aber dein Leben ist das größte Geschenk.
0: Psalm 121. Ich hebe meine Augen auf zu den Bergen. Woher kommt mir Hilfe? Meine Hilfe kommt von dem Herrn, der Himmel und Erde gemacht hat. Er wird deinen Fuß nicht wanken lassen, und der dich behütet, schläft nicht. Siehe, der Hüter Israels schläft noch schlummert nicht. Der Herr behütet dich. Der Herr ist ein Schatten zu deiner rechten Hand, dass dich am Tag die Sonne nicht steche, noch der Mond bei Nacht. Der Herr behüte dich vor allem Übel. Er behüte deine Seele. Der Herr behüte deinen Ausgang und Eingang von nun an bis in Ewigkeit.

0: ist.
1: Mit dem Lied »Du mein heiliger Gott« gratulieren die Kinder, Enkel und Urenkel David Friesen aus Porta-Westfalica zu seinem 92. Geburtstag. Sie wünschen ihm Gottes Segen auf seinen Wegen.
2: Das Lied »Du mein heiliger Gott« wurde auch für Margareta Petkau aus Meckenheim gewünscht. Margareta feierte am 3. Juli ihren 90. Geburtstag. Peter und Helene Hamm gratulieren Margareta herzlich und wünschen ihr gottesreichen Segen, Gesundheit und viel Freude im neuen Lebensjahr.
1: Wenn Gott mich liebt, ein Gedicht von Martin Volpert. Wenn Gott mich liebt, muss ich dann sorgen? Wer kennt mich so, wie er mich kennt? In ihm war ich ja stets geborgen. Er half mir gestern, hilft auch morgen und bleibt mein sicheres Fundament. Nie zögert er, wird mir nicht zanken, hält mich ganz sicher in der Hand. Das lässt mich in der Not nicht wanken, lehrt vielmehr, heute schon zu danken, dem Helfer, Retter und Garant. So beuge ich auch heute wieder vor dem, der mich zum Kind erwählt, mich ergeben und anbetend nieder, singt in der Not schon Dankeslieder, ihm, der mir jedes Haar gezählt. Muss ich mich grämen? Muss ich sorgen? Wer liebt mich so, wie er mich liebt? Er liebte gestern, liebt mich morgen, an seiner Brust bleib ich geborgen. Gott selbst ist es, der sich mir gibt.
2: Es klingt jetzt das gewünschte Lied »Du mein heiliger Gott« für David Friesen aus Porta-Westfalica und Margareta Petkau aus Meckenheim.

0: Am 4. Juli feiert Sarah Enns aus Berlin ihren 90. Geburtstag. Mit Psalm 23 und dem Lied »Einen Glückwunsch zum Geburtstag« sendet die Schwester Susanna herzliche Grüße.
1: Psalm 23. Der Herr ist mein Hirte, mir wird nichts mangeln. Er weidet mich auf grünen Auen und führt mich zu stillen Wassern. Er erquickt meine Seele. Er führt mich auf rechter Straße um seines Namens willen. Und wenn ich auch wanderte durchs Tal der Todesschatten, so fürchte ich kein Unglück. Denn du bist bei mir. Dein Stecken und dein Stab, die trösten mich. Du bereitest vor mir einen Tisch angesichts meiner Feinde. Du hast mein Haupt mit Öl gesalbt. Mein Becher fließt über. Nur Güte und Gnade werden mir folgen mein Leben lang. Und ich werde bleiben im Haus des Herrn immer da.

Die Jugendgruppe der Mennonitengemeinde Dinger-Diessen sendet auf diesem Wege herzliche Grüße zum 86. Geburtstag an Johann Klassen aus Heben. Sie haben das Lied gewünscht zu spielen, Mein Volk, das in vergangenen Tagen.

0: Anna Stefanovic aus Königswinter feiert am 6. Juli ihren 60. Geburtstag. Ihre Schwester Helene Janssen schreibt im Namen aller Geschwister.
1: Unsere liebe Anna, heute ist ein ganz besonderer Tag. Du feierst deinen 60. Geburtstag. Wir, deine Geschwister, können aus tiefstem Herzen zusammen mit dir und David aus dem Psalm 8, Vers 5 sagen: Was ist der Mensch, dass du an ihn denkst? Und das Menschenkind, dass du sich seiner annimmst? Und aus seiner Fülle haben wir alle empfangen, Gnade um Gnade. Johannes 1, 16. Genau diese Fülle der Liebe, Gesundheit und tiefen Frieden wünschen wir dir für dein neues Lebensjahr. Danke, dass es dich gibt. Und danke für all die Spuren der Liebe, die du in unserer Familie hinterlässt.
0: Das Wunschlied für Anna Stefanovic ist »Deine Gnade zu mir«.

0: Irene Wahl sendet herzliche Geburtstagsgrüße an ihre Nichte Lili Liebenau aus Frankenthal und an ihre Neffen Jakob Nickel, auch aus Frankenthal, und Florian Wallmann aus Oberhonefeld. Irene wünscht allen Geburtstagskindern gottesreichen Segen für das neue Lebensjahr mit dem Vers 8 aus Römer Kapitel 8. Wir wissen aber, dass denen, die Gott lieben, alle Dinge zum Besten dienen, denen, die nach dem Vorsatz berufen sind.
1: Jeden Tag erfahre ich deine Gnade. Deine Hände haben mich getragen und geholfen in den Nöten mir. Herr, von Herzen danke ich dir dafür. Jeden Tag schenkst du mir deine Liebe. Hilf, dass ich in deiner Nähe bliebe, dass mir niemals fehle dein Erbarmen, dass ich ruhe getrost in deinen Armen. Jeden Tag zeigst du mir deinen Willen, hilfst mir, die Aufgaben zu erfüllen, willst durch deinen Geist zurecht mich weisen, damit ich in Demut dich kann preisen. Jeden Tag brauche ich deine Stärke, dass nicht alles wären leere Werke, was in deinem Weinberge ich mache. Herr, schenk du den Segen für die Sache. Jeden Tag, bis ich ans Ziel gelange, will ich meinen Weg bei dir erfragen, dass ich wandle stets in deiner Wahrheit. Schenke, Herr, dazu mir deine Klarheit.

Unser langjähriger Zuhörer Heinrich Giesbrecht aus Minden ist heimgegangen. Er hat das Ziel erreicht und darf jetzt schauen, was er geglaubt hat: die Herrlichkeit im Himmel. Für seine Familie und alle Hinterbliebenen sprechen wir als Team von Radio Segenswelle unsere herzliche Anteilnahme aus und wünschen viel Kraft und Trost von Gott, unserem Vater. Mein Gott und ich, wir wandeln hier zusammen, war das Lieblingslied von Heinrich. Dieses klingt jetzt für seine Familie.

0: Das waren die Grüße und Segenswünsche für diese Ausgabe der Sendung Wunschbox von Radio Segenswelle mit Viktor und Anna Sawatzki.
1: Ihre Grußbestellungen nehmen wir gerne unter der Telefonnummer 05231 500 5988 entgegen. Am besten erreichen Sie uns von Montag bis Donnerstag zwischen 8 und 16 Uhr. Zu jeder Zeit jedoch können Sie uns eine Nachricht über WhatsApp oder Telegram schicken. Die Nummer für WhatsApp plus 49 5231 500 5988. Der Kontakt über Telegram ist Segenswelle. 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

5. Juli. Da wir nicht das Sichtbare anschauen, sondern das Unsichtbare, denn das Sichtbare ist zeitlich, das Unsichtbare aber ewig. 2. Korinther Kapitel 4, Vers 18. Eine Andacht von Peter Güttler. Im Nebel. Am 4. Juli 1952 wagt die Langstreckenschwimmerin Florence Chadwick als erste Frau die 34 Kilometer lange Strecke von der Insel Catalina zur kalifornischen Küste zu schwimmen. Der Pazifik ist kalt. Starke Strömungen und Qualen erschweren das Vorankommen. Nach 15 Stunden kommt ein weiteres Problem hinzu. Dichter Nebel zieht auf und sie kann das Ufer der Insel nicht mehr sehen. Aller Mut verlässt sie und sie kann nur noch an eines denken, aufgeben. Vergeblich versuchen ihre Mutter und ihr Trainer von einem Beiboot aus, sie zum Durchhalten zu bewegen. Aber Florence will nicht mehr. Fast steif vor Kälte lässt sie sich aus dem Wasser ziehen. Erst im Boot erfährt sie, dass nur noch 1,5 Kilometer vom Ufer entfernt ist. Als sie von einem Reporter gefragt wird, warum sie so kurz vor dem Ziel aufgegeben hat, antwortet sie: Es war der Nebel. Hätte ich das Land sehen können, hätte ich es geschafft. Es war der Nebel. Im Leben gibt es immer wieder Zeiten, in denen Alltagsprobleme und Zukunftsängste unseren Blick trüben können. Wir kämpfen uns manchmal nur noch von Tag zu Tag und fragen uns, wie wir wohl den nächsten überstehen. Aufgeben scheint die einzige Lösung zu sein. Besonders dann, wenn wir uns über das Ziel unseres Lebens gar nicht im Klaren sind, es sozusagen im Nebel liegt. Wenn wir aber auf die Stimme dessen hören würden, der mit uns unterwegs ist und uns von allen Seiten umschließt, Psalm 139, Vers 5, würden wir um dieses Ziel wissen. In seinem Wort, der Bibel, lässt Gott uns das Land sehen, auf das wir zusteuern, seine ewige Herrlichkeit. Und es ist Jesus, sein Sohn, der alles dafür getan hat, dass wir dort sicher ankommen können. Dazu müssen wir ihm nur unser ganzes Vertrauen schenken. Frage: Welches Ziel steuern Sie an? Tipp: Ohne Jesus müssten wir tatsächlich aufgeben, weil Gottes Ziel, das ewige Leben, für uns unerreichbar bliebe. Bibellese: Matthäus Kapitel 14, Verse 22 bis 33. Und zugleich nötigte er die Jünger, in das Boot zu steigen und ihm an das jenseitige Ufer vorauszufahren, bis er die Volksmengen entlassen habe. Und als er die Volksmengen entlassen hatte, stieg er für sich allein auf den Berg, um zu beten. Als es aber Abend geworden, war er dort allein. Das Boot aber war schon mitten auf dem See und litt Not von den Wellen, denn der Wind war ihnen entgegen. Aber in der vierten Nachtwache kam er zu ihnen, indem er auf dem See einherging. Und als die Jünger ihn auf dem See einhergehen sahen, wurden sie bestürzt und sprachen: Es ist ein Gespenst. Und sie schrien vor Furcht. Sogleich aber redete Jesus zu ihnen und sprach: Seid guten Mutes, ich bin es, fürchtet euch nicht. Petrus aber antwortete ihm und sprach: Herr, wenn du es bist, so befiehl mir, auf dem Wasser zu dir zu kommen. Er aber sprach: Komm. Und Petrus stieg aus dem Boot und ging auf dem Wasser und kam auf Jesus zu. Als er aber den starken Wind sah, fürchtete er sich, und als er anfing zu sinken, schrie er und sprach: Herr, rette mich. Sogleich aber streckte Jesus die Hand aus, ergriff ihn und spricht zu ihm: Kleingläubiger, warum zweifeltest du? Und als sie in das Boot gestiegen waren, legte sich der Wind. Die aber in dem Boot waren, warfen sich vor ihm nieder und sprachen: Wahrhaftig, du bist Gottes Sohn.

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Man kann als Christ vieles wissen und dennoch unsicher leben. Man glaubt an Jesus, gehört zur Gemeinde und doch lebt man manchmal, als stünde alles auf wackeligen Beinen. Und genau hier setzt Paulus mit seinem Brief an die Epheser an. Er schreibt nicht an Ungläubige, sondern an Christen, an Menschen, die glauben, an Menschen, die lieben. Und der Paulus betet für sie. Er betet nicht dafür, dass sie irgendetwas Neues bekommen, sondern dass sie endlich erkennen, was sie längst haben. Paulus will, dass die Gemeinde in Ephesus begreift, was sie in Christus hat, welche Hoffnung sie trägt, welches Erbe sie besitzt, welche Macht an ihr wirkt und vor allem, wie herrlich ihr Haupt ist. Und deshalb solltest auch du die Wirklichkeit nicht übersehen, in die Gott dich längst hineingestellt hat. Deshalb möchte ich heute in dieser Predigt mit euch drei Punkte anschauen. Der erste ist von der Theologie zur konkreten Frucht. Der zweite, du musst Gott unbedingt mehr kennenlernen. Und der dritte, du kannst dir nicht vorstellen, wie mächtig Jesus ist. Lasst uns dazu den Predigttext aus Epheser 1, ab Vers 15 bis Vers 23 lesen. Epheser 1, ab Vers 15 bis Vers 23. Darum lasse auch ich, nachdem ich von eurem Glauben an den Herrn Jesus und von eurer Liebe zu allen Heiligen gehört habe, nicht auf, für euch zu danken und in meinen Gebeten an euch zu gedenken, dass der Gott unseres Herrn Jesus Christus, der Vater der Herrlichkeit, euch den Geist der Weisheit und Offenbarung gebe in der Erkenntnis seiner selbst. Erleuchtete Augen eures Verständnisses, damit ihr wisst, was die Hoffnung seiner Berufung und was der Reichtum der Herrlichkeit seines Erbes in den Heiligen ist. Was auch die überwältigende Größe seiner Kraftwirkung an uns ist, die wir glauben, gemäß der Wirksamkeit der Macht seiner Stärke. Die hat er wirksam werden lassen in dem Christus, als er ihn aus den Toten auferweckte und ihn zu seiner Rechten setzte in den himmlischen Regionen. Hoch über jedes Fürstentum und jede Gewalt, Macht und Herrschaft und jeden Namen, der genannt wird, nicht allein in dieser Weltzeit, sondern auch in der zukünftigen. Und er hat alles seinen Füßen unterworfen und ihn als Haupt über alles der Gemeinde gegeben, die sein Leib ist, die Fülle dessen, der alles in allen erfüllt. Von der Theologie zur konkreten Frucht. Paulus entfaltet hier im Epheserbrief in den ersten 13 Versen oder ersten 14 Versen, die wir das letzte Mal in der Predigt hatten, die theologischen Themen über zum Beispiel die Erwählung, über die Erlösung, die Versiegelung. Und er zeigt den Zuhörern oder den Lesern, wie herrlich das Evangelium unseres Gottes ist. Aber als Paulus von dem praktisch gelebten Glauben und der Liebe der Geschwister in Ephesus hört, dann freut er sich über sie, weil er weiß, dass auch sie in Christus erwählt wurden, weil Gott auch sie zur Sohnschaft bestimmt hat, weil Gott auch sie erlöst hat durch Christi Blut, weil Gott auch ihnen das Geheimnis seines Willens offenbart hat, weil auch sie ein Erbe empfangen haben, weil auch sie jetzt auf Christus hoffen und weil auch sie versiegelt wurden mit dem Heiligen Geist und jetzt Anteil an Gottes Heilsplan haben. Der Glaube an den Herrn Jesus, er zeigt, dass diese Menschen zu Gottes Volk gehören, dass Gottes herrliches Evangelium auch an ihnen gewirkt hat und sie reich beschenkt hat. Der Glaube an Christus und ihre Liebe zu allen Heiligen sind für Paulus eine Bestätigung der Realität von Gottes Heilswirken an ihnen. Paulus erkennt hier an ihrem Glauben und an ihrer Liebe zu den anderen Geschwistern, dass Gott ihnen das Heil geschenkt hat. Die Liebe ist ein wesentliches Merkmal. Und Paulus wird in dem weiteren Verlauf des Epheserbriefes noch weiter aufdecken, dass sich die Liebe
zeigt in gelebter Einheit, dass sich die Liebe zeigt in selbstloser Hingabe aneinander, in vergebungsbereiter Gemeinschaft, aber auch in der aktiven Beteiligung im Aufbau der Gemeinde des Leibes Jesu Christi. Ein Mensch, der im Glauben und in der Liebe Jesu Christi sich den anderen Gemeindegliedern hingibt, wenn er das geglaubte Evangelium, also in Liebe ausübt, da muss man sagen, dann sind das sichtbare Früchte eines wirksamen Evangeliums. Und das hat Paulus hier bei den Ephesern gesehen. Und er dankt für sie. Und wenn du den Glauben an Jesus Christus, verbunden mit der Liebe zu der Familie Gottes, bei anderen Menschen siehst, wenn du das bei deinen Nächsten beobachtest, dann danke du auch für ihn. Du hast da nämlich allen Grund dazu. Dieser Mensch gehört auch zu Gottes Volk. Vergiss den Dank über diesen Menschen, über das Heil, das Gott ihm geschenkt hat, nicht in deinen Gebeten. Du kannst es wie Paulus sagen, weil Gott euch von Ewigkeit her erwählt, erlöst, versiegelt und seinen Heilsplan und unter seinen Heilsplan gestellt hat. Also weil er euch den Glauben und eure Liebe gegeben hat, bete ich für euch. Das Gebet füreinander ist eine wichtige Auswirkung des Evangeliums in unserem Herzen. Und Paulus lebt es uns hier vor. Ja, kommen wir zum zweiten Predigtpunkt. Du musst Gott unbedingt mehr kennenlernen. Wir sehen hier in Vers 17 bis Vers 19, dass Paulus darum betet, dass die Gemeinde in Ephesus verstehen soll, welche Realität sie bereits in Christus haben oder wie Christus bereits wirksam ist an ihnen. Seine Wirksamkeit zeigt sich darin, dass es ein Leben ist in der Gegenwart des Vaters der Herrlichkeit. In der Gegenwart desjenigen zu leben, der Urheber aller Herrlichkeit ist und selbst durch und durch herrlich ist. Stell dir jetzt einfach mal das Herrlichste vor, das du dir auch nur irgendwie vorstellen kannst. Und ich kann dir jetzt schon sagen, Gott, der Vater, ist herrlicher. Und wir dürfen als Gemeinde Jesu diesen herrlichen Gott Vater nennen. Ich gehe davon aus, dass du Gott kennst. Keine Ahnung, wie gut, aber du sollst ihn noch näher kennenlernen. Noch intensiver, noch persönlicher. Es geht nämlich darum, dass deine Heilsgewissheit gestärkt wird, dass deine Ausrichtung auf Christus festgemacht wird, ja, dass klargestellt wird, was die Identität der Gemeinde Jesu ist, in der du Teil bist. Heute bete ich darum, dass Gott dir durch sein Bibelwort Erkenntnis über sich selbst gibt. Denn mit der Erkenntnis Gottes gibt Gott dir auch seinen Geist der Weisheit und der Offenbarung. Es ist nicht so, dass du von Gottes Geist Neues mitgeteilt bekommst, sondern Gott offenbart sich in seinem Evangelium und gibt dir den Geist der Weisheit, Offenbarung. Also geistliche Reife, erleuchtete Augen des Verständnisses. Die Offenbarung geht von seinem Wort aus, nicht andersrum. Schaut gerne genau in den Text hinein. Da heißt es nicht, der Geist gibt die Erkenntnis, sondern Gott gibt Erkenntnis. Oder Gott gibt seinen Geist in der Erkenntnis seiner selbst. Der Ursprung des Wortes ist er selbst. Ja, was solltest du denn am Evangelium denn näher kennenlernen? Es sind vor allem die Wahrheiten hinter diesen drei Begriffen, die Paulus hier nennt. Hoffnung, Erbe und Kraftwirkung. Das erste, lass uns mal auf die Hoffnung eingehen. Es ist die Hoffnung der Berufung, die Gott hier gibt. Gottes Berufung, das ist sein souveränes Heilshandeln.
Wir haben gelesen in Vers 4, Gott erwählt vor Grundlegung der Welt. In Vers 5 haben wir gelesen, er vorherbestimmt zur Sohnschaft. Dann Vers 7, er erlöst durch sein Blut. Oder in Vers 13 und 14, er versiegelt mit seinem Heiligen Geist. Mit der Berufung, da macht Gott seine Entscheidung, Menschen zu Christus, Menschen in Christus zu seinem Volk zu machen, ganz konkret. Und Paulus möchte, dass die Gemeinde hier versteht, wohin diese Erwählung Gottes, wohin diese Berufung führt. In Vers 13 lesen wir, dass der Geist gegeben wird als Unterpfand oder als Anzahlung, also als Garantie für die zukünftige Erlösung. Die Hoffnung der Berufung bezieht sich also darauf, auf die zukünftige Vollendung, auf die endgültige Erlösung, die volle Erbschaft. Und wenn du diese Hoffnung der Berufung erkennst, worum Paulus hier betet, heißt das, dass du mehr verstehst, wohin Gottes Heilsplan führt, wohin Gottes Erwählung und Berufung führt. Ja, das Zweite, worum Paulus hier betet, dass du am Evangelium insbesondere besser verstehen solltest, ist, wie überreich die Herrlichkeit seines Erbes ist. In Vers 11 lesen wir, in ihm haben wir ein Erbteil erlangt. Oder in Vers 14, der Geist ist das Unterpfand unseres Erbes. Ja, also unser Erbe ist das Ergebnis seiner Vorherbestimmung, der Bestandteil seines Heilsplans mit dem Ziel der zukünftigen Erlösung. Aber wenn wir jetzt in die Verse 6 oder auch 12 oder auch 14 schauen, dann lesen wir wiederholt vom Lob seiner Herrlichkeit. Und hier in Vers 18, lest genau, wird geschrieben oder wird gesprochen von der Herrlichkeit seines Erbes. Während der Heilige Geist das Unterpfand unseres Erbes ist, ist Gottes Volk, das sind die Heiligen, sein eigenes Erbe. Das sagt Gott auch schon im 5. Mose, Kapitel 32, Vers 9. Gott besitzt sein Volk. Wir sind sein Eigentum. Paulus sagt später in Kapitel 5 dieses Briefes, dass Christus uns als seine Gemeinde vorbereitet, damit er uns vor sich selbst darstellt als eine Gemeinde, die herrlich ist. Kapitel 5, Vers 27. Damit ist der Bund zwischen Gott und seinem Volk endgültig gesichert und offenbar. Gott verwirklicht in Christus seinen Anspruch auf sein Bundeserbe in den Heiligen, seiner erlösten Gemeinde. Wenn Paulus also darum betet, dass du das Erbe erkennen sollst, den Reichtum der Herrlichkeit seines Erbes, dann heißt das, du sollst begreifen, wie unglaublich reich die Herrlichkeit von Gottes Erbe ist, nämlich in seinen erlösten Heiligen. Ich kann dir nur Mut machen, weiter über diese Thematik nachzudenken. Du bist Teil von Gottes großem Schatz, seinem Bundesvolk, seinem ewigen Eigentumserbe. Ja, das Dritte, wofür Paulus betet, was du im Evangelium insbesondere besser verstehen solltest, ist, dass Gott dir zeigt, mit welch einer wuchtigen Kraft er an dir wirkt und wirken wird oder wirken muss. Er zeigt dir zunächst auf, dass Gottes Machtwirken, er zum Beispiel sichtbar wird in der Erwählung vor Grundlegung der Welt, ja, in der wirksamen Erlösung, in der Offenbarung seines ewigen Ratschlusses oder auch in der Versiegelung mit dem Heiligen Geist. Das ganze Heilswerk, das ist Ausdruck seiner göttlichen Wirksamkeit. In Vers 13, da heißt es, dass seine Kraft an uns wirkt. Als ihr gläubig wurdet, wurdet ihr versiegelt.
Und Vers 19, da sehen wir, weil die Macht seiner Stärke an uns wirksam ist, können wir an Christus glauben. Er ist die Ursache. Das Heil ist also nicht ein menschliches Werk, sondern Gottes wirksames Handeln. Und es bedarf einer wuchtigen Kraft, um dich im Glauben zu Gott zu führen, aber auch dort zu behalten. Es bedarf der Kraft, derselben gewaltig starken Macht, um dich und mich aus den geistlich Toten aufzuerwecken, zum lebendigen Glauben an Jesus Christus führen, wie sie gewirkt hat, als Jesus Christus von den Toten auferweckt wurde und auf den Himmelsthron zu Rechten des Vaters gesetzt wurde. Dieselbe Kraft ist notwendig. Und wenn du die überwältigende Größe seiner Kraftwirkung an uns erkennen möchtest, dann bedeutet das, du sollst immer tiefer verstehen, dass deine Rettung Gottes souveräner Wirksamkeit entspringt. Das alles wird dir mehr und mehr aufgehen und klar werden, wenn du Gott selbst mehr kennenlernst. Paulus nennt das die Erkenntnis seiner selbst, die Gott dir in seinem Wort gibt. Bete darum für dich und für andere und werde nicht müde dabei. Kommen wir zum dritten Predigtpunkt. Du kannst dir nicht vorstellen, wie mächtig Jesus ist. Und das sehen wir in Vers 19 bis Vers 23. Gehen wir mit Paulus da einmal zusammen genauer auf diese Macht Gottes ein. Paulus zeigt hier die überwältigend große Mächtigkeit Gottes, indem er hier verschiedene Begriffe anhäuft. Er spricht von der Kraft, also dem Potenzial, die Fähigkeit, wie sie zum Beispiel in Dynamit steckt. Er spricht von der Wirksamkeit, also der tätigen Energie, die in Aktion ist. Er spricht von der Macht, also die herrschaftliche Durchsetzungsfähigkeit. Er spricht von der Stärke, der physikalischen Beschaffenheit, physischen Beschaffenheit in gewaltiger, robuster Qualität. Er möchte einfach ausdrücken, wie enorm diese Kraft ist, die Gott hat. Und diese enorme Kraft, diese Wucht, mit der wirkte Gott in Christus bei seiner Auferweckung aus den Toten und bei seiner Erhöhung an die rechte Seite von Gottes himmlischem Thron. Vielleicht kannst du eine kleine Vorstellung davon, von dieser benötigten Macht bekommen, wenn du die symbolisch apokalyptische Beschreibung dieses geistlichen Hintergrunds in Offenbarung 12 liest. In Offenbarung 12 wird von einer Frau geschrieben, die einen Sohn gebären sollte. Und ein teuflischer Drache, der wartet nur darauf, ihr diesen Sohn zu entreißen und umzubringen. Aber dieser Sohn wird geboren und zu Gott und seinem Thron entrückt. Und da entbrennt ein harter Kampf im Himmel zwischen Gottes Engeln und diesem teuflischen Drachen und seinen Schergen. Aber Gott wirft ihn auf die Erde. Da versucht der Drache, die flüchtende Frau zu stürzen, kann sie aber nicht erreichen. Und deshalb wendet er sich dann ihren anderen Kindern zu, um sie stattdessen zu verfolgen und zu quälen. Diese Vision beschreibt deutlich, welcher Kampf um Christus entbrannt ist, als er in die Welt kam und sie wieder mit seiner Himmelfahrt verließ. Und ihr versteht sicher auch, dass dieselbe göttliche Macht vonnöten ist, die anderen Kinder zu bewahren, weil es derselbe Feind Gottes ist, der auch nach ihnen greift. Aber Offenbarung 12 und alle anderen Kapitel dieses wunderbaren Buches beschreiben auch sehr eindrücklich, dass Gott seinem Sohn alle Macht gegeben hat.
und dieser siegreich über seinen Feind triumphiert. Genauso wie es hier in Epheser 1, Vers 20 geschrieben steht oder auch im Psalm 110. Das könnt ihr gerne zu Hause nachlesen. Paulus betont hier in unserem Predigttext ausdrücklich, dass alle anderen Mächte Jesus Christus unter die Füße geworfen werden. Der Sohn Gottes, er hat die souveräne Herrschaft. Er ist Teil an Gottes souveräner Herrschaft. Er regiert mit absoluter Autorität. Nichts kann sich ihm widersetzen. Jesus Christus wurde nicht nur von den Toten auferweckt und ist zum Himmel aufgefahren, sondern er thront mit seinem Vater über alles, alles, was es gibt. Und Paulus zeigt hier den Ephesern, das sehen wir später in Kapitel 6, Vers 12, dass der Kampf, in dem sie stehen als Christen, sich richtet gegen die Herrschaften, gegen die Gewalten, gegen die Weltbeherrscher der Finsternis, gegen die geistlichen Mächte der Bosheit in den himmlischen Regionen. Das ist absolut real. Das ist keine Fiktion. Und genau deshalb sollten Sie wissen, dass Jesus Christus immer stärker und mächtiger ist. Dass er jetzt schon Sieger ist, weil er mit der überwältigend großen Kraft Gottes zum Herrscher über alles gesetzt wurde. Über alles. Die Epheser sollten wissen, dass sie zwar in einer feindlichen Welt leben, aber an der Seite des mächtigen Siegers, an der Seite des universalen Herrschers. Egal, wie sich die feindliche Macht positioniert, Jesus herrscht hoch über ihr. Sie kann jeden beliebigen Namen oder Bezeichnung haben, sie ist doch Christus Füßen unterworfen. Fürstentümer, Gewalten, Machten, Herrschaften, jeden Namen, der genannt wird, nicht allein in dieser Welt, sondern auch in der zukünftigen. Alles hat er seinen Füßen unterworfen. Jesus steht felsenfest als Gott da, egal ob heute oder irgendwann in der Zukunft. Er ist übergeordnet über alle Mächte. Alles im ganzen Universum ist ihm unterworfen. Und jetzt kommt es. Diesen mächtigen König der Könige hat Gott als Haupt für seine Gemeinde eingesetzt. Er ist der Herrscher der Gemeinde Gottes. Er ist Herrscher über die Gemeinde, die Gottes Volk ist, die Gottes Erbe ist. Ja, Gott hat seinem Sohn die Gemeinde sogar als Leib gegeben, bei dem er das Haupt sein soll. Er soll die Gemeinde ganz und gar mit seiner göttlichen Herrlichkeit erfüllen. Und er kann es auch, da in ihm ja die ganze Fülle der Gottheit leibhaftig wohnt, lesen wir in Kolosser 2, Vers 9. Und somit wohnt sie auch in seinem Leib, der Gemeinde. Christus erfüllt alles mit seiner Fülle. Die Gemeinde ist der Bereich, in der Christi göttliche Fülle sichtbar wird. Und das ist so, weil Jesus alles in allen erfüllt, mit seiner mächtigen Gegenwart, mit seiner großen Herrlichkeit, in der Art und Weise, wie er uns aus der Finsternis in sein Reich des Lichts geholt hat und uns Glauben geschenkt hat, in der Art und Weise, wie er uns Tag für Tag bis an das Ende der Weltzeit im Glauben erhält, in der Art und Weise, wie er seine Gemeinde baut und sie aus unterschiedlichen Menschen zusammensetzt und in Liebe untereinander gibt. Alle Macht Gottes, sie führt dazu, zu dem Ziel, den Leib Jesu, die Gemeinde, als seine Fülle darzustellen. Paulus betet darum, dass die Epheser erkennen, dass Gottes Macht, die Christus zum Herrn über alles erhoben hat, zugunsten der Gemeinde und seiner Glieder wirkt. Für dich und für mich heute bedeutet das, weil Gott seine überragende Macht,
in der Auferstehung und Erhöhung Jesu Christi offenbart hat, leben wir als Gemeinde nicht mehr in Unsicherheit oder nicht gar nicht in Unsicherheit, sondern unter der herrschenden Fürsorge unseres erhöhten Hauptes. Ich möchte zum Schluss kommen und zusammenfassen. Paulus erbetet nicht, dass Gott den Ephesern irgendwas Neues gibt, aber er betet dafür, dass sie Gott und sein Werk erkennen. Dass sie erkennen, welche Hoffnung sie durch die Berufung Gottes haben. Dass sie erkennen, welches herrliche Erbe Gott sich in seinen Heiligen bereitet hat. Dass sie erkennen, wie überwältigend groß die Macht ist, mit der Gott an ihnen wirkt. Es ist dieselbe Macht, die Christus aus dem Grab erweckt hat. Dieselbe Macht ist es auch, die ihn zur Rechten Gottes erhoben hat und die ihn über alle Gewalten und Mächte gesetzt hat. Dieser erhöhte, siegreiche und herrschende Christus, er ist dir nicht fern. Er ist das Haupt seiner Gemeinde und er regiert zugunsten seines Leibes, indem er sie erfüllt mit seiner Gegenwart. Vielleicht fehlt dir in deinem Glaubensleben nicht der Antrieb oder die Liebe zum Herrn. Vielleicht fehlt dir mehr Klarheit über die Gnade, die längst wirksam ist an dir. Dann bitte Gott, dass er dir die Augen des Herzens erleuchtet, damit du nicht kleiner von Christus denkst, als er wirklich ist. Und du nicht unsicherer lebst, als es seiner Herrschaft entspricht. Amen.

Es ist 9 Uhr und 34 Minuten. 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

Wir singen das Lied 825 von 1 bis 3. Schmücke dich, o liebe Seele. 825 von 1 bis 3. Predige der Sissen, lehre dich mit Erstaunen, Herr.

Unser Gottesdienst geschehe im Namen Gottes, des Vaters, des Sohnes und des Heiligen Geistes. Amen. Wir singen das Eingangslied 412, die ersten zwei Verse. 412, 1 und 2. Mein Gott, du weißt am allerbesten.

Herr, du bist meine Stärke und Kraft und meine Zuflucht in Not. Lass mich nicht und tue nicht von mir die Hand ab. Lass mir deine Gnade widerfahren, deine Hilfe nach deinem Wort. So spricht der Herr. Durch Stille sein und hoffen würdet ihr stark sein, denn ohne mich könnt ihr nichts tun. Ehre sei dem Vater und dem Sohn und dem Heiligen Geist.

In dem Herrn, Geliebte, wir sind hier versammelt, Gott im Geist und in der Wahrheit anzubeten, ihm für alle seine Wohltaten zu danken und ihn um alles, was uns an Leib und Seele Not tut, zu bitten. So lasst uns in Bewusstsein unserer Unwürdigkeit ihm unsere Sünden bekennen, indem wir miteinander also sprechen. Allbarmherzig.

Der allmächtige, ewige Gott hat sich unser in Christo Jesu erbarmt und vergibt uns um desselben Willen alle unsere Sünden. Er verleihe uns auch Gnade, unser Leben zu bessern und das ewige Leben zu empfangen. Ehre sei Gott in der Höhe.

Der Herr sei mit euch. Lasst uns beten. Herr Gott, himmlischer Vater, wir bitten dich, du wollst uns durch deinen Heiligen Geist regieren, auf dass wir mit gläubigen Herzen dein Wort hören, annehmen und dadurch geheiligt werden. Auf Jesum Christum, deinen Sohn, unser ganzes Vertrauen und unsere Hoffnung setzen. Unser Leben nach deinem Wort bessern, vor allem Ärgernis uns hüten und ewig selig werden, durch Jesum Christum, deinen Sohn, unseren Herrn. Amen. Vernehmt die Epistel am heutigen 5. Sonntag nach Trinitatis, die aufgezeichnet ist in 1. Petrus Kapitel 3, die Verse 8 bis 15. 1. Petrus 3, 8 bis 15. Endlich aber seid allesamt gleichgesinnt, mitleidig, brüderlich, barmherzig, freundlich. Vergeltet nicht Böses mit Bösem oder Scheltwort mit Scheltwort, sondern dagegen segnet und wisset, dass ihr dazu berufen seid, dass ihr den Segen erbet. Denn wer leben will und gute Tage sehen, der schweige seine Zunge, dass sie nichts Böses rede, und seine Lippen, dass sie nicht trügen. Er wende sich vom Bösen und tue Gutes. Er suche Frieden und jage ihm nach. Denn die Augen des Herrn merken auf die Gerechten und seine Ohren auf ihr Gebet. Das Angesicht aber des Herrn steht wider die, die Böses tun. Und wer ist, der euch schaden könnte, so ihr dem Guten nachkommt? Und ob ihr auch leidet um Gerechtigkeit willen, so seid ihr doch selig. Fürchtet euch aber vor ihrem Trotzen nicht und erschrecket nicht. Heiliget aber Gott den Herrn in euren Herzen. Seid allezeit bereit zur Verantwortung jedermann, der Grund fordert, der Hoffnung, die in euch ist. Amen.

Lasst uns unseren heiligen Christenglauben bekennen und miteinander von Herzen also sprechen. Wir glauben an Gott, den Vater, den allmächtigen Schöpfer Himmels und der Erde, und an Jesum Christum, Gottes eingeborenen Sohn, unseren Herrn, der empfangen ist von dem Heiligen Geist, geboren von der Jungfrau Maria, gelitten unter Pontius Pilatus, gekreuzigt, gestorben und begraben, gefahren zur Hölle, am dritten Tage auferstanden von den Toten, aufgefahren gen Himmel, sitzen zur Rechten Gottes, des allmächtigen Vaters, von dannen er kommen wird zu richten, Glauben an den Heiligen Geist, eine heilige christliche Kirche, die Gemeinde der Heiligen, Vergebung der Sünden, Auferstehung des Fleisches und ein ewiges Leben. Amen. Amen, Amen. Wir singen das Hauptlied 475. Wir singen die vier Verse. 475. Ich finde mehr als ein Versehen, das von mir Amen ist geschehen.

Die Gnade unseres Herrn Jesu Christi und die Liebe Gottes und die Gemeinschaft des Heiligen Geistes sei mit uns allen. Amen. Vernehmt das heutige Evangelium, das aufgezeichnet ist im Evangelium des Lukas, Kapitel 5, die Verse 1 bis 11. Lukas 5, 1 bis 11. Es begab sich aber, da sich das Volk zu ihm drängte, zu hören das Wort Gottes, dass er stand am See Genezareth und sah zwei Schiffe am See stehen. Die Fischer aber waren ausgetreten und wuschen ihre Netze. Da trat er in der Schiffe eines, welches Simons war, und bat ihn, dass er's ein wenig vom Lande führte. Und er setzte sich und lehrte das Volk aus dem Schiff. Und als er hatte aufgehört zu reden, sprach er zu Simon: Fahre auf die Höhe und werft eure Netze aus, dass ihr einen Zug tut. Und Simon antwortete und sprach zu ihm: Meister, wir haben die ganze Nacht gearbeitet und nichts gefangen, aber auf dein Wort will ich das Netz auswerfen. Und da sie das taten, beschlossen sie, eine große Menge Fische, und ihr Netz zerriss. Und sie winkten ihren Gesellen, die im anderen Schiff waren, dass sie kämen und hülfen ihnen ziehen. Und sie kamen und füllten beide Schiffe voll, also dass sie sanken. Da das Simon Petrus sah, fiel er Jesu zu den Knien und sprach: Herr, gehe von mir hinaus, ich bin ein sündiger Mensch. Denn es war ihn ein Schrecken angekommen, ihn und alle, die mit ihm waren, über diesen Fischzug, den sie miteinander getan hatten. Desgleichen auch Jakobus und Johannes, die Söhne des Zebedäus, Simons Gesellen. Und Jesus sprach zu Simon: Fürchte dich nicht, denn von nun an wirst du Menschen fangen. Und sie führten die Schiffe zu Lande, verließen alles und folgten ihm nach. Amen. Unser Evangelium beginnt mit den Worten: Es begab sich. Nun, was begab sich denn? Was war die Begebenheit, die wir eben gelesen haben? Jesus lernte, wenn ich so sagen soll, einen Menschen kennen. Aber nein, er kannte ihn längst. Ich muss also sagen, Jesus kam mit einem Menschen zusammen, einem Fischer. Und dieser Fischer, Simon, lernte Jesus kennen, nicht nur von Angesicht. Er lernte sein Wesen kennen, er lernte ihn kennen, wer er war. Das war die ganze Begebenheit. Das ist eigentlich nicht viel der Rede und des Aufhebens wert. Und doch diese unscheinbare Begebenheit hat über die Jahrhunderte einen großen Einfluss auf die ganze Weltgeschichte gehabt. Wäre das nie geschehen, was wir hier in unserem Wort gelesen haben, die Weltgeschichte hätte einen anderen Gang und Verlauf genommen. Denn ihr wisst doch, dass dieser Fischer Simon, der nachmalige Petrus, einen außerordentlichen Einfluss auf die ganze Menschenwelt und ihre Geschichte gehabt hat. Einen Einfluss, der auch bis zu uns gereicht hat und immer noch reicht. Jedes Zusammentreffen mit Jesus, jede Freundschaft für ihn oder Feindschaft gegen ihn, hat eine Wirkung in die ganze Weltgeschichte hinein. Jesus ist nämlich das Zentrum, um welches sich die ganze Welt dreht. So lasst uns diese Begebenheit unseres Textes betrachten. Ich will von einem Fischer und seinem Fischzug zu euch reden. Da denkt ihr wohl, ich wolle von Petrus und seinem Fischzug reden. Aber nein, das will ich eigentlich nicht, wenigstens nur im Vorübergehen. Ich will von dem göttlichen Fischer Jesus
und von seinem Fischzug will ich reden. Erstens vom Netz, zweitens von der Speise und drittens vom Fang. Zuvor lasst uns beten. O Herr, du bist ein großer und unbegreiflicher Gott und hast deine Wege auf dem Land, in großen Wassern, im Himmel und in der Tiefe. Und deine Wege sind unser Heil. O, dass wir dich erkenneten und mit ganzer Lauterkeit des Herzens dein Eigen wären. Hilf uns dazu. Amen. Wir hören ein Lied vom Chor.

Wir betrachten erstens vom Netze. Es begab sich, dass sich das Volk zu Jesus drängte, zu hören das Wort Gottes, und er stand am See Genezareth. Da stand Gottes eingeborener Sohn am Ufer. Was für eine selige Begebenheit für die Menschheit. Wo Jesus stand, da keimte Leben für die Jahrhunderte und die Jahrtausende. Das war ein ewig gesegnetes Stehen. Da drang nun das Volk scharenweise zu ihm. Und Jesus, er sah sie alle an und er kannte sie auch alle. Freilich, das Volk war nicht nur gekommen, ihn zu sehen, sie waren auch gekommen, ihn zu hören. Sie wollten ihn hören, das Wort Gottes wollten sie hören. Das konnten sie aber auch anderswo hören, in den Synagogen, in der Schule und im Tempel. Dort wurde Mose und die Propheten auch an allen Sabbaten gelesen. Warum mussten sie zu Jesus kommen? Ihr Lieben, ihr könnt das Wort Gottes hier hören. Und ihr könnt es auch zu Hause lesen. Aber zu Jesus kommen müsst ihr doch selbst. Denn das ist der große Unterschied. Die anderen, die Menschen, schöpften das Wort Gottes aus der Schrift. Aber Jesus schöpft es aus sich selbst. Sein eigenes Wort war Gottes Wort. Er war und ist selbst der Quell des ewig gültigen Gotteswortes. Und noch mehr. Jesus lehrte nicht bloß Gottes Wort. Er hatte nicht bloß Gottes Wort. Nein, er war und er ist selbst das Wort, das aus Gott dem Vater ausgegangen ist. Jesus ist das Lebendige, das leibhaftig gewordene, das ursprüngliche Gotteswort. Ihn wollten die Leute hören. Und wenn sie Jesus hörten, dann hörten sie Gottes Wort. Und weil nun in der großen Volksmenge jeder dem anderen ein Hindernis war, dass sie den Sohn Gottes, wie er am Ufer stand, nicht sehen und auch nicht hören konnte, so stellte sich Jesus an einen anderen Platz, so dass ihn alle sehen konnten. Wo war das? War es wieder auf einem Berg? Nein, diesmal nicht. Diesmal ging es aufs Wasser. Da standen zwei Fischerboote. In ein Fischerboot von denselben trat er. In welches Boot sollte er treten? Man möchte sagen, das ist doch einerlei. Er ging in den Erstbesten. Aber nein, das ist nicht einerlei. Und er ging nicht in den Erstbesten. Die Wahl eines Fischerbootes von Zweien kann für das ganze Lebensschicksal eines Menschen, ja von tausend Menschen, entscheidend sein. Er wusste von Ewigkeit, in welches Fischerboot er gehen werde und müsse. Und Jesus ging in das richtige Boot. Er trat in das Fischerboot eines Fischers namens Simon und bat ihn, fahre doch ein wenig ins Wasser hinein. So geschah es. Nun konnten ihn alle am Ufer sehen. Und der Herr, der Sohn Gottes, setzte sich. Was für ein himmlisches Bild. Der Sohn Gottes sitzt dort auf dem See in einem Fischerboot und hat die Tausenden am Ufer im Auge und im Herzen. Aber einen, den Fischer neben sich auf den paar Brettern, Simon, den hat er ganz besonders im Auge und im Herzen. Diesen Fischer hat er mit sich auf die Seite geschafft, von der Menge weg. Und niemand weiß warum, aber er weiß es. Und nun fing er an und erfüllte des Volkes Wunsch. Er lehrte sie Gottes Wort. Er lehrte sie den Weg zum Leben. Der Weg ist er selbst. Das Leben ist er auch selbst. Er lehrte sie, wie es wirklich ist in der Welt. Er lehrte sie über Gott und die Ewigkeit. Er lehrte sie von dem Unglück der Sünde und von dem Glück der Versöhnung und Wiedervereinigung mit Gott. Kurz, er zeigte dem Volk, auf welche Weise sie
selig werden und selig bleiben könnten. Das war das Netz, das der himmlische Fischer in das Meer der Welt, in das wogende Volk auswarf. Er lehrte sie das Wort Gottes. Wir betrachten zweitens die Speise. Zuvor hören wir noch ein Lied vom Chor.

Wir betrachten zweitens die Speise. Zwar nicht bei allen Netzen und bei allen Arten des Fischfangs, aber doch bei manchen legt man in das Netz eine Speise für die Fische, damit sie durch dieselbe angezogen werden und umso gewisser ins Netz gehen. Höret, wie es der Herr machte, nachdem er das Netz seines Wortes ausgeworfen hatte. Simon, sprach er, fahre weit in den See hinein, bis mitten hin. Dort wirf dein Netz ins Wasser, du wirst einen Fang tun. Das kam dem Simon sonderbar vor. Er war doch ein Meister im Fischergewerbe. Jesus war ein Zimmermann. Sollte der besser verstehen, wie man Fische fängt, als er, der dies Handwerk von Jugend auf betrieben hatte? Er musste Jesus mit großen Augen angesehen haben. Er wusste doch, am Ufer, in der Nähe des Landes, fängt man die Fische, nicht mitten im See. Und man fängt nachts die Fische, wenn alles still ist, aber nicht am Tag, wenn alles voll Lärm und Getümmel ist. Meister, wir haben die ganze Nacht gearbeitet und nichts gefangen. So sprach Simon zu dem Herrn, aber setzte er hinzu, auf dein Wort will ich das Netz auswerfen. Weil du es sagst, will ich es dennoch tun. Ich will tun, was kein vernünftiger und erfahrener Fischer in der Welt tun würde. Ich will auf dein Wort das tun, was allgemein für eine große Verkehrtheit gilt. Eine so große Meinung hat Simon jetzt schon von Jesus bekommen, durch die Predigt seines Wortes. Und wirklich, sie fahren fort zum Wasser hinein. Sie lassen am Ufer die vielen Zuhörer stehen. Sieh dir dieses Bild an. Da fährt dieses Fischerboot weit in den See hinein. Und in dem Boot ist der Sohn Gottes und Simon der Fischer mit noch einigen Gesellen. Was für eine selige Fahrt. Mit Jesus zu fahren, ganz allein bei Jesus zu sein. Und Simon folgt dem Herrn gegen alle seine Erfahrung, gegen seine Vernunft, gegen seine Weisheit. Er folgte dem Herrn sogar gegen seine eigene Überzeugung. Auch diese brachte er dem Herrn zum Opfer. Und er hatte es nicht zu bereuen. Es zeigte sich, dass die göttliche Torheit immer noch weiser ist als der Menschen Weisheit. Er warf das Netz in den See hinein. Und siehe, als er es wieder anhob, war es trotz dem hellen Tag so voller Fische, dass er es und seine Gesellen nicht alleine aus dem Wasser bringen konnten. Da riefen und winkten sie den Leuten in einem entfernten Kahn, und sie kamen und alle zusammen schafften das Netz aus dem Wasser heraus, leerten es, und siehe, beide Boote wurden voll von Fischen, die sie mit einem einzigen Zug gefangen hatten. Das war ein Wunder. Das war die Wundertat des gleichen Mannes, den Simon bei sich im Schiff hatte. Und dieses Wunder hatte zwei Seiten. Es war ein Wunder in der Nacht und ein Wunder am Tag. Nachts hatte Simon gar nichts gefangen. Eine ganze Nacht lang keinen einzigen Fisch. Das war nicht von ungefähr gekommen. Und am Tag hatte er wohl mehr als ein halbes Tausend Fische gefangen. Auch das war nicht von ungefähr gekommen. Von wem war es gekommen? Wer hatte ihn geheißen, bei Tag zu fischen? Wer hatte ihm gesagt, dort an der Stelle, wo sonst kein Mensch fängt, dort wirst du einen Fang, das heißt, einen großen Fang tun. Wer hatte ihm das versprochen? Es war alles Jesus. Und dieser Jesus hatte unsichtbar schon in der Nacht seine Hand im Spiel gehabt. Er hatte gemacht, dass Simon in der Nacht nichts fing. Beides zusammen war ein Wunder. Denn er ist ebenso unbegreiflich im Nehmen wie im Geben.
Er ist der Gleiche, der uns das Schlechte wie auch das gute Wetter sendet, der uns die Ernte nimmt und der uns Ernte gibt. Und dass Simon das hier vor Augen sah, das war die Speise, die ihn dem himmlischen Fischer ins Netz führte. Wir betrachten drittens den Fang selbst. Als Simon die zwei Boote voller Fische sah, da merkte er, wer das getan hatte. Da erkannte er, wen er bei sich im Schiff hatte. Aber er erkannte noch etwas. Er erkannte auch, wer er selbst war und wen Jesus bei sich im Schiff hatte. Augenblicklich sah er den Zusammenhang zwischen dem Nichtsfangen in der Nacht und dem Wunderfang am Tag. Er sah, dass hier zweimal die Hand Gottes im Spiel gewesen war und dass Jesus die rechte Hand Gottes ist. Und dieses Wunder zog ihn unwiderstehlich zu Jesus hin. Die Menge Fische sehen führte, dass er zu den Füßen Jesu lag. Ach Herr, sprach er, auf den Knien vor ihm liegend, Herr, weißt du denn, wen du bei dir im Schiff hast? Weißt du, wem du diesen großen Schatz geschenkt hast? Ich bin einer von den Sündern, von denen du vorhin gepredigt hast, der Gottes Zorn verdient hat. Ach Herr, kannst du, heiliger Gott, denn bei mir bleiben? Herr, gehe von mir hinaus, denn ich bin ja ein sündiger Mensch. Das sprach Simon mit Zittern und Beben. Er wollte sich gar nicht beruhigen, dass der Herr der Kreaturen, dem Tag und Nacht, dem Meer und Fische untertan waren, dass dieser bei einem solchen Sünder wie er war bleibe. Jesum erkennen und sich selbst als einen verlorenen Sünder erkennen, das fällt immer zusammen. In dem Augenblick, in dem er Jesus als den Herrn der Kreaturen, als den Herrn vom Himmel erkannte, alsobald erkannte er auch sein eigenes ungöttliches Wesen, seinen verlorenen Zustand, und er erkannte das mit Schrecken. O du glücklicher Simon! Wer nur erst einmal einen Blick auf Jesus und seine Herrschergewalt getan hat, der wird und muss alsbald einen Blick in sein eigenes, in seinen eigenen gottentfremdeten Zustand tun und wie Simon seine Seligkeit mit Furcht und Zittern schaffen. Fürchte dich nicht, Simon, sprach der Allmächtige. Ich bin nicht in die Welt gekommen, ich bin nicht vom Himmel auf die Erde gekommen, dass ich die Welt richte, sondern dass ich Sünder selig mache. Und gerade weil du ein Sünder bist, darum gehe ich nicht von dir hinaus. Ich stoße dich auch nicht von mir hinaus, sondern ich halte dich ewig fest. Ich ziehe dich in mein Reich. Ich gebe dir ein Amt. Ich gebe dir eine Anstellung in meinem Reich, in meinem Dienst. Du sollst jetzt ganz mein sein und ich will ganz dein sein. Du sollst von nun an Menschen fangen. Und gefangen war Simon für ewig. Er verließ alles und folgte Jesus nach. Er hat sich ewig nicht mehr von diesem Herrn getrennt. Er blieb bis zu seinem eigenen Zeugentode am Kreuz mit Jesus in einer herzlichen und kindlichen Verbindung. Er blieb in seiner Gottesliebe gefangen. Gefangen und doch ein freies, ein seliges Gotteskind. Meine Lieben, lasst euch von Jesus fangen. So oft sein Wort verkündigt wird, wird sein Netz ausgeworfen. In Jesu Liebe gefangen sein, das ist die ewige Freiheit. Amen. Lasst uns beten. Herr Jesus Christus, danke, dass du in diese Welt gekommen bist, Sünder selig zu machen.
Zeige uns dich, Herr Jesus, wie du wirklich bist und was wir vor dir sind. Dass wir mit Petrus zu deinen Füßen hinsinken, aber auch den Trost von dir erfahren, dass du den Hochfertigen widerstehst, aber den Demütigen gibst du Gnade. Segne dein Wort an allen unseren Herzen. Wir preisen deinen Namen. Amen. Wir hören noch ein Chorlied.

Lasst uns beten. Allmächtiger, barmherziger Gott und Vater, unseres Herrn Jesu Christi, wir loben und preisen dich von Herzen für die unermessliche Güte, die du uns ohne Unterlass erweisest, vornehmlich für die Gnade, dass du uns das Licht deines seligmachenden Evangeliums bisher erhalten und uns auch heute mit seiner Kraft erquicket hast. Wir sagen dir Lob und Dank, dass du deinen lieben Sohn Jesum Christum in die Welt gesandt und für uns hingegeben hast, um uns von Sünde und Tod zu erlösen und den Weg zum ewigen Leben zu bahnen. Wir preisen dich für all die geistlichen Gaben und himmlischen Gütern, die du uns durch Jesum Christus geschenkt hast, und bitten dich, du wollest dir wohlgefallen lassen, die Opfer des Lobes und der Anbetung, die wir dir, dem großen Könige der Ehre, darbringen. Herr Gott, wir danken dir.

0: Wir bitten dich, du treuer Gott, du wollest das Reich deines lieben Sohnes auch fernerhin unter uns gnädiglich beschirmen. Dein heiliges Wort und deine gnadenreiche Sakramente nicht von uns nehmen. Lass dein seligmachendes Wort immer weitere Kreise der Menschen, die im Irrtum und Unglaube befangen sind, erreichen. Gib deinem Worte Kraft und Nachdruck, dass es wie Feuer in den Herzen derer brenne, die dir den Rücken gekehrt haben und ihr Heil in den vergänglichen Dingen der Welt suchen. Leite allerorten deine Kirche, ihre Gemeinden und alle, die ihr dienen, durch deinen Heiligen Geist, dass sie in der reinen Lehre deines Evangeliums erhalten bleiben. Der Glaube an dich und die Liebe gegen den Nächsten dadurch in uns gestärkt werde, wachse und zunehme. Stehe uns in Gnaden bei. Vergib uns unsere Sünden. Stärke uns durch die Kraft deines Heiligen Geistes im Kampfe gegen die Sünde. Erneuere unsere Herzen, dass wir dir dienen in Heiligkeit und Gerechtigkeit, wie es dir wohlgefällig ist. Herr, erhöre uns. Bekenne dich, du Gott der Gnade und des Segens, zu allen Ständen und Werken, die du geordnet hast. Kröne mit deinem Segen den christlichen Ehestand. Bewahre unsere Jugend in Reinheit des Herzens und Wandels. Sei nahe den in der Ferne weilenden Gliedern unserer Gemeinde. Segne jeden ehrbaren Beruf. Behüte uns in Gnaden vor aller Irrlehre, vor Aufruhr, Zwietracht, Krieg und Blutvergießen, vor Seuchen und teurer Zeit, vor Feuers und Wassersnot und insbesondere vor einem bösen Tode in Unbußfertigkeit des Herzens. Sei ein Versorger der Witwen und Vater der Waisen. Richte auf mit deinem Trost die Hinterbliebenen der jüngst Verstorbenen. Alle, die in Trübsal, Armut, Krankheit, Todesnöten und anderen Anfechtungen sind, auch die, die um deines heiligen Namens und der Wahrheit willen angefochten werden, Gefangenschaft oder sonst Verfolgung zu erdulden haben, tröste sie, gnädiger Gott, mit deinem heiligen Geist, dass sie solches alles als deine väterliche Prüfung erkennen und willig auf sich nehmen. Herr, du treuer Gott, groß von Rat und mächtig von Tat, stehe uns allen bei und hilf uns.
1: Hilf uns,
0: endlich aber, Herr unser Heiland, lass bald zu Ende gehen die Tage, da wir und mit uns auch alle in dir Entschlafenen auf die selige Freiheit der Kinder Gottes und unseres Leibes Erlösung warten. Und vereinige in deiner Zukunft alle die deinen von der Welt her vor deinem Angesicht. Lass uns dann mit allen Gläubigen und Auserwählten unter Jauchzen, Rühmen und Preisen eingehen in dein himmlisches Reich, der du mit dem Vater und dem Heiligen Geist, ein Herr und ein Gott, lebst und herrschest, hochgelobt in Ewigkeit.
1: Amen.

Der Herr segne uns und behüte uns. Der Herr lasse sein Angesicht leuchten über uns und sei uns gnädig. Der Herr erhebe sein Angesicht auf uns und gebe uns Frieden. Amen. Wir singen noch zum Schluss das Lied 412, den letzten Vers, Vers 10. 412, 10. Du musst das Gute selbst vollbringen.

Es ist der Gemeinde noch mitzuteilen, dass wir, so Gott will und wir bis dahin leben, nächstes Wochenende am Sonntag das heilige Abendmahl feiern wollen. Es gilt das Wort Gottes. Der Mensch prüfe aber sich selbst, und also esse er von diesem Brot und trinke von diesem Kelch. Und jetzt nach einem Chorgesang gibt es Fortsetzung.

Unsere weitere Fortsetzung geschehe auch im Namen Jesu. Lasst uns singen das Lied 535, die ersten drei Verse. 535, ich singe dir mit Herz und Mund nach der Melodie, nun sich der Tag geendet hat.

Wir beten gemeinsam. Himmlischer Vater, Lob und Dank sei dir gebracht durch Jesus Christus, unserem Herrn und Heiland, dass du uns auch Gnade und Möglichkeit gegeben hast, wo wir auch zusammenkommen können, dein Wort lesen, betrachten dürfen, hören dürfen, auch wie gnädiglich und freundlich, Herr, du zu uns bist, dass du nicht das, den Tod des Sünders hast, wohlgefallen hast, sondern vielmehr, dass er sich bekehre und lebe. Schenke auch Gnade, dass auch heute noch Bekehrungen stattfinden. Gehe von Reihe zu Reihe, segne Herr das Zuhören. Auch ich als dein Kind und Knecht wollest du notwendige Wörter in den Mund legen, dass dein Name verherrlicht und gepriesen werde. Wir wollen alles andere dir auch anbefehlen, die Kinderstunde, die Kranken und die alle zu Hause geblieben sind, um der Krankheit willen. Stehe da auch in Gnaden bei, segne und erhalte an jeglichen Armen. Ja, liebe Brüder und Geschwister im Herrn, ein Gruß möchte ich euch auch nicht schuldig bleiben, nämlich der Gruß des Heilandes. Friede sei mit euch aus der Gemeinde Dielingen, wo ich bin momentan. Ich lese heute die Epistel vor, die steht geschrieben im 1. Brief Petrus, Kapitel 3 von 8 bis 15. 1. Brief Petrus, Kapitel 3 von 8 bis 15. Im Namen Jesu. Endlich aber seid allesamt gleichgesinnet, mitleidig, brüderlich, barmherzig, freundlich. Vergeltet nicht Böses mit Bösem oder Scheltwort mit Scheltwort, sondern dagegen segnet und wisset, dass ihr dazu berufen seid, dass ihr den Segen erbet. Denn wer leben will und gute Tage sehen, der schweige seine Zunge, dass sie nichts Böses rede, und seine Lippen, dass sie nicht trügen. Er wende sich vom Bösen und tue Gutes, er suche Frieden und jage ihm nach. Denn die Augen des Herrn sehen auf die Gerechten und seine Ohren auf ihre Gebet. Das Angesicht aber des Herrn siehet auf die, so Böses tun. Und wer ist, der euch schaden könntet, so ihr dem Guten nachkommet? Und ob ihr auch leidet um Gerechtigkeit willen, so seid ihr doch selig, fürchtet euch aber vor ihrem Trotzen nicht und erschrecket nicht. Heiliget aber Gott dem Herrn in euren Herzen, seid aber alles Zeit bereit zur Verantwortung jedermann, der Grund fordert der Hoffnung, die in euch ist. Amen. Ja, liebe Brüder und Geschwister im Herrn, wenn wir so das Evangelium gehört haben, dann wissen wir auch, dass, wie kommt es dazu, dass der Simon, Jonas Sohn, so diese Aussage trifft, auf dein Wort, Herr, wollen wir jetzt hinfahren und die Netze auswerfen. Wie kommt es dazu? Es kommt sicherlich dazu, dass beim Waschen Simon Petrus Acht hatte auf die Predigt des Wortes

0: Und das Wort Gottes hat Fuß gefasst oder Wurzel geschlagen in seinem Herzen. Und er hat auch erkannt, dass Jesus von Gott sein muss. Weil die Schriftgelehrten und Pharisäer, die wussten es auch. Und der Nikodemus sagt, Herr, wir wissen, niemand kann solche Dinge tun, wie du tust, es sei denn Gott mit ihm. Und auch der Blinde am Teich Bethesda, da sagt ja auch, wir wissen, dass von Grund auf niemandem das Augenlicht gegeben wurde, von Alters her. Aber dieser hat mir das Augenlicht geöffnet und er muss von Gott sein. Nun, wir haben hier auch einen Text von Petrus, dem gleichen Mann, der diese Erfahrung mit Jesus getan hat, nämlich auf das Wort des Herrn hat er diesen Segen ertragen und ist auch dem Ruf Gottes gefolgt. Nämlich, er ist dann Menschenfischen gegangen, hat das Evangelium, die frohe Botschaft an Jesus Christus verkündigt aller Welt. Und wir sehen auch, dass es bei ihm eine Änderung im Leben gegeben hat. Nämlich, Gott der Herr will, dass ich und du als lebendige Steine im Haus Gottes uns erbauen. Nicht als tote, unbrauchbare Steine, sondern als lebendige Steine. Und Petrus sagt ja auch, ihr seid das heilige Volk, das Volk des Eigentums, das ihr verkündigen sollt, die Tugenden des, der euch berufen hat, von der Finsternis zu seinem wunderbaren Licht. Ja, dazu hat Gott der Herr uns berufen. Nicht, wie es hier heißt, dass wir in Hader, in Zank, in Zorn, in Neid leben sollen, nein, sondern hier seid es, seid allesamt gleichgesinnet, mitleidig, brüderlich, barmherzig, freundlich. Die Frucht des Geistes ist Liebe, Freude, Freundlichkeit, Geduld, Sanftmut. Wider solchen ist das Gesetz nicht. Welche aber Christus angehören, die kreuzigen ihr Fleisch samt den Lüsten und Begierden. Wie gehen ich und du da um, damit um, wenn die Welt uns locket? Kreuzigen wir unser Fleisch, unsere Lüsten? Folgen wir dem Ruf Gottes? Der Simon Petrus hat den Ruf Gottes gefolgt und er hatte dadurch diesen Segen erlebt. Nicht nur ein einziges Mal, nein, das wäre ja traurig, sondern sein ganzes Leben lang. Und wir wissen auch, nach der Auferstehung, da sagt Jesus, habt ihr was gefangen? Nein, nur wirft es zur Rechten, dann werdet ihr es haben. Und dann beschlossen sie auch eine große Menge Fische und es hat denen auch dann, es war ein besonderer auch Fischzug, den sie damals getan haben. Und da habe ich so überlegt, das muss ungefähr für alle, so grob gesagt, 2 Monate gereicht haben für den Einkommen. Die Zeit der Pfingsten war ja noch nicht da, sondern es war dazwischen. So konnten sie sich auch in der Gemeinschaft miteinander versammeln und auch die Nähe Gottes suchen. Und hier sagt Petrus auch, vergeltet nicht Böses mit Bösem oder Scheltwort mit Scheltwort, sondern dagegen segnet und wisset, dass ihr dazu berufen seid, dass ihr den Segen ererbet. Ja, in der Welt ist ja Hass, Neid, Zank, Zwietracht, Zorn, Rotten und dergleichen. Und dazu sind wir gar nicht berufen, sondern wir sollen vergeben. Wir sollen nicht vergelten, wie du mir, so ich dir. Nein, das soll nicht so sein, sondern vielmehr, wir sollen für sie beten, wir sollen sie segnen, fürbittend beim Herrn einlegen. Beten wir für unsere Verwandten. Tun wir, bitten den Herrn, dass er unsere Freunde, Bekannten zu sich ruft. Vielleicht auch die Arbeitskollegen, die uns an den Herzen gewachsen sind, die aber fern von der Gnade sind. Für die sollen wir auch fürbitten, aber vor allem meistens auch unsere Hausgenossen. Das sollen wir nicht vergessen. Denn wer leben will, wir wollen doch alle leben, richtig? Jeder will leben und zwar nicht nur hier auf Erden leben, sondern ewiglich leben. Wer leben will der und gute Tage sehen will, der schweige seine Zunge, dass sie nichts Böses reden und seine Lippen, dass sie nicht trügen. Er wende sich vom Bösen und tue Gutes, er suche Friede und jage ihm nach. Martin Luther tut ja auch so vergleichen die Jagd, dass die Jäger dieses Reh jagen, nämlich mit allen Ernst. Und da wird nicht irgendwie so einfach ja, wie ein Spaziergang. Nein, man tut dieses Wild richtig jagen und schrecken, dass es in eine Richtung läuft, wo der Jäger erwartet ist, um es zu erlegen. Und den Frieden, wenn wir die Heiligung nachjagen wollen, dann ist es auch kein Spaziergang. Da heißt es, da muss man auch der Welt absagen, dem Fleisch absagen, weil es ist wie ein Ballast. Es ist ein Ballast, das uns hinderlich ist, um in die Ewigkeit einzugehen. Diese schöne Schmucke oder was die Welt uns bietet, das ist nicht hilfreich. Der Teufel kam auch zu Jesus Christus und sagt, nun, bist du Gottes Sohn, so sag doch, dass das Brot, dass die Steine zu Brot werden. Da hätte Jesus Christus sich bequem machen können und hätte es machen können, aber dann wäre er ungehorsam gewesen gegen den Willen Gottes. Denn er hat ja nur das getan, was im Einklang den Willen Gottes war. Und so sollen wir auch ein Beispiel an Jesus Christus nehmen, sondern unser Leben soll im Einklang den Willen Gottes sein, dass wir auch voll und ganz dem Herrn wohlgefällig leben. Kann Gott, der Herr, zu dir und zu mir sagen, dies ist mein lieber Sohn oder Tochter auch, an welchen ich wohlgefallen habe. An der Taufstelle, wo Jesus getauft wurde, dann kam die Stimme herab. Aber nicht nur einmal, sie kam ja, ich denke, dreimal herab, wo es auch heißt, ich habe meinen Namen verklärt und will ihn abermals verklären. Oder auf dem Berg, wo Jesus verklärt war, dies ist mein lieber Sohn, den sollt ihr hören. Kann Gott, der Herr, zu dir auch sagen, dies ist mein lieber Sohn, an welchen ich wohlgefallen habe? Bist du mitleidig, brüderlich, barmherzig im Umgang, ja freundlich? Jesus sagt in der Bergpredigt zum Beispiel auch, so ihr liebet, die euch lieben, was tut ihr Sonderliches? Tun das nicht die Heuchler auch so? Darum sollt ihr vollkommen sein, gleich wie euer Vater im Himmel vollkommen ist. Und wenn man sich auch gestritten hat oder ein Held war zum Streiten, muss man auch ein Held sein, sich zu versöhnen. Denn wer leben will und gute Tage sehen will, der schweige seine Zunge, dass sie nichts Böses reden und seine Lippen, dass sie nichts trügen. Der wende sich vom Bösen und tue Gutes, er suche Frieden und jage ihm nach. Denn die Augen des Herrn sehen auf die Gerechten und seine Ohren auf ihr Gebet. Gott, der Herr, sieht alles. Er weiß alles, er kennt dich am besten. Ich von außen, oder ich kann nur von außen sehen und betrachten, aber Gott, der Herr, erkennt das Herz. Und da sagt Gott, der Herr, zu Samuel, der Mensch sieht, was vor Augen ist, aber der Herr sieht das Herz an. Da musste Samuel auch zu Saul sagen, Gehorsam ist besser denn Opfer. Denn Saul konnte nicht warten auf Samuel und hat und im Ungehorsam ein Opfer vollbracht, das Gott nicht wohlgefällig war. Denn die Augen des Herrn sehen auf die Gerechten und seine Ohren auf ihr Gebet. Das Angesicht aber des Herrn sieht auf die, so Böses tun. Er weiß, er kennt beide, Gut und Böse. Er lässt auch die Sonne aufgehen über Gut und Böse, denn mit seiner Langmut will er dich zur Buße leiten, weißt du das nicht? Dass der Herr so freundlich und gnädig ist, hat die Ursache, dass er dich und mich zu Buße leiten will. Er will sich zeigen als ein barmherziger Vater, Vater, der uns wohlgesonnen ist. Gott, der Herr, möchte sein Wort auch an unseren Herzen segnen, dass wir es auch zu Herzen nehmen, dass wir nicht vergelten Böses mit Bösem oder Scheltwort mit Scheltwort, sondern dass wir segnen, hohe Priestern im Haus sind, für die unsrigen beten und auch wissen, dass Gott, der Herr, uns verheißen hat, dass wir die ewige Stadt, das himmlische Jerusalem auch ererben werden. Denn dazu hat er uns auch berufen. Der Herr segne sein Wort aus Gnaden. Amen.
1: Wir singen aus dem Lied 552. Ich danke dir schon durch deinen Verse 1 bis 3. 552, 1 bis 3. Da wo die wahre Liebe birgt.

Wir beten gemeinsam.

0: Der Herr möge auch weiter sein Wort segnen. Unser lieber Apostel Petrus, es war schon erinnert, auch hier sein Brief, auch das Evangelium, die Predigt. Auch so ein Rüstzeug, wie man es auch vom Apostel Paulus lesen, ein auserwähltes Rüstzeug, hat sich Gott auch den Petrus ausgesucht. Es war uns auch so deutlich hingewiesen vom Prediger. Der Heiland wusste ganz genau, in welches Boot er steigt. Ist mir auch immer so wichtig, wenn man ganz am Anfang dort schaut, wo uns diese ersten Berichte da kommen, wo Andreas, der Bruder von Simon Petrus, kommt und sagt, wir haben den gefunden, von dem Moses und die Propheten geschrieben haben, diesen Messias. Es war schon einer, der darauf gewartet hat. Und so sehen wir, es war nicht jetzt einfach, hat er ihm gesagt, und da war er dieser Petrus, der er auch später geworden ist. Nein, es hat er auch diesen Weg gebraucht, auch diese Begebenheit, die uns heute dargestellt wird, mit diesem reichen Fischzug, mit diesem Wunder auf der See, wo Gott so viel Gnade oder so tief sich runterlässt zu den Menschenkindern und macht so ein Wunder, um diesen Petrus auch in dieses Amt hinein einzuladen. Ich will dich zum Menschenfischer machen. Wie wunderbar ist es doch, ja. Es war auch so manches gesagt, dieses Ereignis, ja, dieser Petrus, da Gott ihn da reingestellt hat, wie viel hat es beigebracht, auch dazu, dass wir auch dürften dieses Evangelium hören. Natürlich, Gott ist nicht begrenzt in seinem Wirken. Auch sagte, wenn diese schweigen, werden die Steine reden, er wird sich Diener finden. Auch wenn Petrus sagen würde, es ist zu viel für mich. Aber nein, Petrus hat es nicht gesagt. Gott wusste schon, wo er den Punkt hinsetzt und wer ihm nachfolgen wird. Und wir sehen, er hat es bekannt, ich bin ein sündiger Mensch. Und das will der Herr auch von uns allen hören. Wenn er mit seiner Güte, mit seinem Reichtum seiner Güte kommt, das soll uns auch überwältigen, so wie damals dieser reiche Fischzug, so bildlich, ja, wenn man die Gnade Gottes, diese Barmherzigkeit, was Gott doch an uns getan hat, wie viel er uns so nachgelaufen, vielleicht waren wir auch einer hier, der andere da, in seinen Sünden gefangen, oder in irgendeinem Irrtum oder in irgendeiner Trägheit und sind nicht so richtig dem Heiland gefolgt, ist auch zu uns gekommen, ist er nachgelaufen, hat uns aus lauter Güte auch zu sich gerufen und wir dürften auch erfahren, ja, wie reich an Gnade ist unser Gott. Und da können wir uns nur runterbeugen, wir sind es nicht wert. Wir sind Sünder und Mangel des Ruhmes, den wir an Gott haben sollten. Und Gott schenkt es uns und will uns einladen in seine Nachfolge. Vielleicht nicht wie hier als Petrus einen Menschenfischer, sagen wir mal, in diesem Ausmaß, ja. Aber wie es auch schon gesagt war, in seinem Ausmaß, in seinem Umkreis, in seiner Familie, in seiner Verwandtschaft, in seiner Bekanntschaft, diesen Fisch Zug, ja, diesen Menschen Fischer zu machen. Auch wenn es nur in dem, was uns weiter beschrieben steht, im Gutes tun, in Freundlichkeit, das ist schon dieses, dass wir teilen, das, was Jesus uns geschenkt hat. Wir sehen, Petrus ist durch so manche Begebenheiten uns bekannt im Evangelium. Ja? Wenn er dort das Bekenntnis gibt, dass du bist der Sohn Gottes, wir haben geglaubt und erkannt, das ist alles uns zum Vorbild. Auch wir sollen glauben, erkennen, was Gott uns geschenkt hat in seiner Gnade. Dass wir doch ihm auch nicht aus einfacher Willkür oder aus irgendwelchen menschlichen Gedanken, sondern wirklich dem Glauben nach, der Glaube, der aus dem Wort Gottes kommt, dass man diesem Glauben nach auch dem Heiland folgt. Diese Überzeugung, wir haben geglaubt, dass er auch meine Sünde auf sich genommen hat. Auch mich hat er zu seinem Kind gemacht. Auch mich will er gerettet haben. Und das soll mir in die Nachfolge auch der Ansporn sein. Ja, der Herr hat ihm so manches gezeigt, diesem Petrus. Auch wenn man dort betrachtet, auch sein Fall, wenn man so hinschaut, ja, dieser große Apostel sagt, ich kenne diesen Menschen nicht. Ihr Lieben, das lesen wir einmal. Wie oft können wir das lesen in unserem Leben? Ich kenne diesen Menschen nicht. Mit unseren Werken, mit unseren Sünden, mit dem, wie wir uns unser Wandel führen, vielleicht vor der Welt draußen, vor den wie auch immer, Arbeitskollegen oder auch hier unter uns. Heißt es immer, ich bin ein Kind Gottes oder sage unsere Werke manchmal auch, ich kenne den Menschen nicht. Ja, wie wunderbar hat doch der Heiland ihn da so zu sich genommen. Wie wunderbar hat er ihn in Gnaden angeblickt, dass er rausging und weinte bitterlich. Und das war so eine Kraft für ihn. Und der Heiland lässt es nicht einfach so. Der nimmt ihn dann später besonders, sagt, hast du mich lieb, Simon Petrus? Und nicht einmal, mehrmals fragt er ihn, bis er wirklich da sich ganz ihm hinergeben. Du weißt alle Dinge, du weißt, dass ich dich lieb habe. Ja, ihr Lieben, das möge auch unser ganzes Gemeinschaft oder Verlangen oder das Miteinander mit unserem Heiland, das Leben mit dem Heiland sein. Ja, ich habe dich lieb. Ja, auch wenn ich dir auch versagt habe, auch wenn ich auf falsche Wege gegangen, auch wenn ich hier und da gefallen, ich habe dich trotzdem lieb. Nimm mich wieder an in deine Gnade. Und der Heiland verstoßt keinen. Er will uns annehmen. Und so einen Petrus, ja, der dann später, wenn wir betrachten, auch nicht mehr irgendwelche Bedenken oder Ängste gehabt, der dann auch vor dem ganzen Hohen Rat auch bezeugen könnte, das ist dieser Heiland, den ihr gekreuzigt habt, und hatte gepredigt ohne Angst, ohne irgendwelchen Bedenken. Ja? Gott hat ihn zu diesem Mann gemacht, zu diesem Apostel, und er hat sein Amt hinausgeführt. Wunderbar. Und dieser Petrus, der geht hin und schreibt der Gemeinde hier Brief. Ja. Der tut, wenn man jetzt betrachtet, da am Anfang schreibt er an die Knechte, an die Frauen, an die Männer, wie sie sich in der Familie verhalten sollten, wie sie sich miteinander verhalten sollten. Und so wunderbar tut er diese ganze Regel aufzählen. Und dann sagt er, endlich aber seid allesamt gleichgesinnt. Wenn man da draußen in der Welt betrachtet, ja, da gibt es ja auch Menschen, die gleichgesinnt sind. Aber hier würde ich das verbinden mit dem, was er vorher alles gesagt hat. Mit diesem ganzen Gehorsam, mit diesem Verhalten Und in diesem, in seinem Wort, in seinen Regeln, seid alle gleichgesinnt. Und dann geht er auch weiterhin, mitleidig, brüderlich, barmherzig, freundlich. Ja, ihr Lieben, es ist sehr viel wert, ja. Wir haben es ja auch in diesen Tagen selbst persönlich, auch ich erfahren, ja, dieses mitleidig, wenn unsere Geschwister so freundlich und mitleidig auch in unserem Trauer gewesen waren, ja. So wunderbar, wenn es so alles untereinander nach dem Sinne Christi geht. Brüderlich, ja. Was ist brüderlich, wenn man schon betrachtet? Brüder, das sind doch, sagen wir, Männer in einer Familie oder Jungs in einer Familie. Ja? Da ist alles gemeinsam, das sind die gleichen Eltern, das ist das gleiche Essen auf dem Tisch. Das ist nichts, was uns trennen kann, ja? Brüderlich zu sein. Nicht so wie der verlorene Sohn und sein älterer Bruder, ja? Das ist nicht mehr so brüderlich, ja? Aber wirklich brüderlich nach dem Sinn Jesu Christi. Er hat uns zu seinen Kindern gemacht. Er hat uns die große Schuld vergeben, die wir nie bezahlen können, und hat uns zu Brüdern und Schwestern gemacht. Und so sollen wir uns in Liebe auch verhalten. Barmherzig, freundlich. Vergeltet nicht Böses mit Bösem, Scheltwort mit Scheltwort, sondern dagegen segnet und wisset, dass ihr dazu berufen seid, dass ihr den Segen erbet. Wo können wir dieses Beispiel nehmen? Ja? An wem können wir das lernen? Böses mit Bösem nicht vergelten. Das beste Beispiel ist ja unser Heiland Jesus Christus. Was er alles an sich auch erdulden müsste, ja, hat er nicht vergolten. Hat gesagt, Vater, vergib ihnen, sie wissen nicht, was sie tun. Und hat in Geduld getragen das Kreuz und hat alle unsere Schuld auf sich genommen und hat gesegnet. Das ist unser Heiland Jesus Christus. Das ist unser Beispiel. Da wollen wir auch lernen und da wollen wir auch folgen. Wisset, dass ihr dazu berufen seid, dass ihr den Segen erbet. Sogar berufen sind wir, zu diesem Segen zu erben. Alles aus Gottes Gnade. Wer leben will und gute Tage sehen, der schweige seine Zunge, dass sie nichts Böses rede, und seine Lippen, dass sie nicht trügen. Er wende sich vom Bösen, tue Gutes, er suche Frieden und jage ihm nach. Na, wer will leben und gute Tage haben? Man könnte anders sagen, wer will es nicht? Ja? Wir alle sind ja hier in diesem Leben und jeder bestrebt ja etwas Besseres für sich, vielleicht arbeiten, vielleicht tun das und jenes. Aber was meint hier der Apostel, gute Tage sehen? Was nützt uns das alles Hab und Gut, diese alle Pracht dieser Welt, wenn wir diese Hoffnung nicht haben, wenn wir diese Gewissheit nicht haben, erlöst zu sein beim Heiland? Dann können uns diese ganze gute Tage so sein wie beim reichen Mann. Alle Tage herrlich in Freuden, aber keine Hoffnung. Er wusste ja, was er zu tun hätte sollen, aber er hat es nicht getan. Ja? Und deswegen möge Gott uns Gnade schenken, dass wir in diesem wachsen mögen, ja? Darinnen unsere guten Tage sehen, dass wir die Gemeinschaft mit unserem Heiland haben, dass wir mehr hier darinnen wachsen und zunehmen und nach dem Frieden jagen. Und da werde Gott uns dann auch seinen Segen schenken. Darin ist der Segen Gottes. Und wer ist, der euch schaden könnte, so ihr dem Guten nachkommt? Und ob ihr auch leidet um Gerechtigkeit willen, so seid ihr doch selig. Ja, es ist das Leben des Christen nicht nur gute Tage. Es sind auch Traurigkeiten, ja. Auch Leiden haben auch die Apostel müssen. Wir sehen auch heute das zweite Evangelium, wenn wir betrachten, da wird uns die Rede vom Gamaliel dargelegt. Warum war diese Rede? Weil die Apostel wurden gefangen genommen, weil sie wurden um des Evangeliums willen in den Bann getan. Und jetzt war die Entscheidung, was machen wir mit denen? Die waren jetzt im Leid. Die waren im Leiden um der Gerechtigkeit willen, um des Glaubens willen, um das Evangeliums willen. Und sagt der Petrus hier, so seid ihr doch selig. Er sagt es aus der ersten Erfahrung. Aus seiner Erfahrung sagt er es. Er sagt es nicht, wie wir jetzt können sagen, ja dort oder hier oder in der Welt gibt es Leid, gibt es Verfolgung, Christenverfolgung. Nicht aus diesem, er sagt es aus der ersten Hand. Aber auch wir, wenn wir betrachten jetzt wirklich, wenn man in die Welt so hinausschaut, wie viel Christenverfolgung es doch gibt, ja? Wie viel Leid es gibt. Wir sind hier so alles, könnte man sagen, versorgt. Keiner sagt uns was. Wir dürfen uns hier versammeln. Wir dürfen das Wort lesen, beten. Ist uns nichts verboten. Aber wir sehen Menschen unter Bedrohung vom Leben üben ihren Glauben aus. Ja, das soll uns doch etwas sagen. Wir wissen nicht, wie lange es uns noch so alles dargelegt wird, dass wir noch in Friede dieses ausüben dürfen, dass wir in Friede noch glauben und unsere Gottesdienste halten dürfen. Aber wir sollen es schätzen, solange Gott es uns schenkt, ja? Dass wir doch es teuer schätzen und dass wir auf diese Zeit auch bereit möge sein. Wir wissen nicht um diese Zeit, wann es kommen könnte. Aber wenn Gott auch uns prüfen möchte, dass wir nicht mit der Sorge der Nahrung beschäftigt sind, nicht mit unseren eigenen Dingen, was uns beschäftigen, sondern mit dem teuren Wort Gottes, mit dem Glauben, mit dem Heiland Jesus Christus, dass er uns in der Mitte ist, dass er nur allein unsere Hoffnung ist und dass wir wirklich mit Petrus auch mögen auch ausrufen, ja, wohin sollen wir gehen? Du hast Worte des ewigen Lebens. Das möge der Herr uns aus Gnade schenken und wir mögen auch dieses Wort auch beherzigen und danach wandeln. Amen.
1: Wir singen aus dem Lied 546. Die Verse 3 und 6. 546, 3 und 6 nach der Melodie von Gott will ich nicht lassen. Wer hier den Frieden liebet.

0: Wir beten und schließen.
1: Himmlischer Vater, herzlichen Lob und Dank sei dir gebracht, wo du uns auch, dass wir den Brief von Petrus lesen können und auch betrachten können, dass wir auch nachfolgen sollen, deinen Fußtapfen, dass wir auch die Frucht des Geistes haben sollen. Und hilf Herr, dass wir gleichgesinnet sind, brüderlich, barmherzig, geduldig auch zueinander, du aber unser Beispiel bist, unser Anfänger und Vollender unseres Glaubens. Steh auch an jeglichen bei, segne nun Herr auch beim Auseinandergehen, dass wir andächtig mit den Herzen das Wort auch bewegen, dass es auch Frucht möge bringen für Zeit und Ewigkeit. Alles andere wollen wir auch in deine allmächtige Hände anbefehlen, du tust es gut. Amen.
0: Ja, Herr, hab du Dank für dein Wort, dass wir heute hören durften, dass du uns einen Blick auf Petrus Leben tun hast lassen und wie du in seinem Leben wirken konntest. Herr, wir bitten dich auch in unserem Leben, wollst du es wirken, dass wir in deinem Reich arbeiten, Menschen Fischer sind. Herr Jesus, wie wir es auch jetzt in der Epistel gehört haben, bereit sein sollen, ein Zeugnis der Hoffnung geben. Herr, gib uns die Freudigkeit und den Mut und hilf, dass wir wirklich dem Frieden nachjagen. Herr, du kannst unsere Herzen verändern. Du hast am Petrus gearbeitet, so dass er wirklich von ganzem Herzen sagen konnte, du weißt, dass ich dich liebe. Arbeite auch an unseren Herzen. Herr Jesus, dass es nicht einfach nur leere Lippenbekenntnisse sind, sondern von ganzem Herzen, dass wir sagen können, Herr, ich habe dich lieb. Segne, Herr Jesus, auch weiterhin diesen Sonntag. Sei du bei uns. Amen. Vater unser, der du bist im Himmel, geheiliget werde dein Name, dein Reich komme, dein Wille geschehe, wie im Himmel also auch auf Erden. Unser tägliches Brot gib uns heute und vergib uns unsere Schuld, wie wir vergeben unseren Schuldigern. Und führe uns nicht in Versuchung, sondern erlöse uns von dem Übel. Denn dein ist das Reich und die Kraft und die Herrlichkeit in Ewigkeit. Amen. Der Herr segne uns und behüte uns. Der Herr lasse leuchte sein Angesicht über uns und sei uns gnädig. Der Herr erhebe sein Angesicht auf uns und schenke uns seinen Frieden. Amen.

0: Liebe Geschwister, ich möchte mich auch im Namen unserer Verwandtschaft herzlich bedanken für die zahlreichen Trostworte, für das Wort Gottes, was gesprochen war, für den Gesang, auch bei der Beerdigung von unserer Mutter und Oma, der Emma Wulff. Und ja, herzlichen Dank auch dem Chor bei der Beerdigung, auch ganz besonders dem Schäfchenchor hat uns so gut getan, auch bei der Trauerversammlung. Auch nicht zuletzt dem Küchenteam wollen wir auch herzlich danken. Gott soll es euch vergelten. Dankeschön.
1: Ja, wir haben noch eine interne Vermeldung.

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Juli. Und Jesus spricht zu ihnen: Ihr werdet alle Anstoß nehmen, denn es steht geschrieben: Ich werde den Hirten schlagen, und die Schafe werden zerstreut werden. Aber nach meiner Auferweckung werde ich euch vorausgehen nach Galiläa. Das sind Worte aus Markus Kapitel 14, die Verse 27 und 28. Gedanken zum Markus-Evangelium. Jesus ist mit seinen Jüngern auf dem Weg zum Ölberg. Er weiß genau, was ihn in wenigen Stunden erwartet. Er wird gefangen genommen, verhört und gekreuzigt werden. Er weiß auch, dass die Jünger darauf mit Flucht reagieren werden. Allein der Gedanke daran muss den Herrn tief getroffen haben. Offenbar will der Herr seine Jünger vor den bevorstehenden Ereignissen warnen. Bisher haben sie sich in der Nähe des Herrn sicher gefühlt, weil er sich um alles gekümmert hat. Doch nun wird sich vieles für sie ändern. Noch immer erwarten sie, dass er sie von der römischen Besatzungsmacht befreit und sein Reich errichtet. Deshalb regt sich bei den Jüngern im ersten Moment Unverständnis, ja sogar Unmut gegenüber ihrem Meister, als er ihnen von seiner bevorstehenden Gefangennahme erzählt. Dabei hätten sie wissen können, dass ihr Messias leiden und sterben musste. Nicht nur hatte Jesus selbst mehrfach davon gesprochen, auch zahlreiche Stellen im Alten Testament weisen darauf hin. So etwa im Prophetenbuch Sacharja, aus dem Jesus hier zitiert: Ich, das ist Gott selbst, er wird den Hirten schlagen. Doppelpunkt. Jesus, der Messias, wird weggetan werden. Gott hatte seinen Sohn emporgehoben. Dieser war als König der Juden geboren worden und ihn hingeworfen. Die Folge? Die Schafe zerstreuen sich. Bis heute verstehen viele Menschen nicht, warum Gott seinen Sohn kreuzigen und sterben ließ. Doch die Geschichte des geschlagenen Hirten endet nicht mit den zerstreuten Schafen. Gott hat den großen Hirten der Schafe aus den Toten auferweckt. Und als der Auferstandene begegnet der Sohn Gottes seinen Jüngern dort, wo alles begonnen hatte, in Galiläa.

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0: Hier ist die heutige Seeking Him Andacht von Belebe unsere Herzen.
1: Bist du schon mal der Anlass zur Sünde für die Menschen in deiner Umgebung gewesen?
2: Mein Mann ist überzeugt, etwas Falsches zu tun, wenn er sonntags ums Haus herum arbeitet. Aber wenn ich etwas gemacht haben will, weiß ich auch, wie ich meine Ziele erreiche.
1: Wie du weißt, haben wir Frauen sehr viel Einfluss. Vielleicht hatte Satan deshalb damals im Garten Eden mit seinen Lügen auf die Frau abgesehen. Sie beeinflusste ihren Mann zur Sünde und das wirkte sich auf die nachfolgenden Generationen aus. Noch heute werden wir Frauen von den Lügen des Feindes attackiert. Sie erreichen uns durch Zeitschriften und Filme, ebenso wie durch den Rat von Seelsorgern und Freunden. Wenn wir aufgrund dieser Lügen handeln, verführen wir andere Menschen dazu, dasselbe wie wir zu tun. Und so setzt sich diese Täuschung immer weiter fort. Wenn wir unser Denken aber mit Gottes Wort anfüllen und seiner Wahrheit gemäß handeln, tun wir genau das Gegenteil. Wie der Schreiber des Hebräerbriefes uns wissen lässt, sollen wir aufeinander Acht haben, um uns zur Liebe und zu guten Werken anzureizen. Wozu reizt du andere in deinen Beziehungen an?
0: Belebe unsere Herzen ruft Frauen zu Freiheit, Fülle und Frucht in Christus. 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

5. Juli. Da wir nicht das Sichtbare anschauen, sondern das Unsichtbare, denn das Sichtbare ist zeitlich, das Unsichtbare aber ewig. 2. Korinther Kapitel 4, Vers 18. Eine Andacht von Peter Güttler. Im Nebel. Am 4. Juli 1952 wagt die Langstreckenschwimmerin Florence Chadwick als erste Frau die 34 Kilometer lange Strecke von der Insel Catalina zur kalifornischen Küste zu schwimmen. Der Pazifik ist kalt. Starke Strömungen und Qualen erschweren das Vorankommen. Nach 15 Stunden kommt ein weiteres Problem hinzu. Dichter Nebel zieht auf und sie kann das Ufer der Insel nicht mehr sehen. Aller Mut verlässt sie und sie kann nur noch an eines denken, aufgeben. Vergeblich versuchen ihre Mutter und ihr Trainer von einem Beiboot aus, sie zum Durchhalten zu bewegen. Aber Florence will nicht mehr. Fast steif vor Kälte lässt sie sich aus dem Wasser ziehen. Erst im Boot erfährt sie, dass nur noch 1,5 Kilometer vom Ufer entfernt ist. Als sie von einem Reporter gefragt wird, warum sie so kurz vor dem Ziel aufgegeben hat, antwortet sie, es war der Nebel. Hätte ich das Land sehen können, hätte ich es geschafft. Es war der Nebel. Im Leben gibt es immer wieder Zeiten, in denen Alltagsprobleme und Zukunftsängste unseren Blick trüben können. Wir kämpfen uns manchmal nur noch von Tag zu Tag und fragen uns, wie wir wohl den nächsten überstehen. Aufgeben scheint die einzige Lösung zu sein, besonders dann, wenn wir uns über das Ziel unseres Lebens gar nicht im Klaren sind, es sozusagen im Nebel liegt. Wenn wir aber auf die Stimme dessen hören würden, der mit uns unterwegs ist und uns von allen Seiten umschließt, Psalm 139, Vers 5, würden wir um dieses Ziel wissen. In seinem Wort, der Bibel, lässt Gott uns das Land sehen, auf das wir zusteuern, seine ewige Herrlichkeit. Und es ist Jesus, sein Sohn, der alles dafür getan hat, dass wir dort sicher ankommen können. Dazu müssen wir ihm nur unser ganzes Vertrauen schenken. Frage: Welches Ziel steuern Sie an? Tipp: Ohne Jesus müssten wir tatsächlich aufgeben, weil Gottes Ziel, das ewige Leben, für uns unerreichbar bliebe. Bibellese, Matthäus Kapitel 14, Verse 22 bis 33. Und zugleich nötigte er die Jünger, in das Boot zu steigen und ihm an das jenseitige Ufer vorauszufahren, bis er die Volksmengen entlassen habe. Und als er die Volksmengen entlassen hatte, stieg er für sich allein auf den Berg, um zu beten. Als es aber Abend geworden, war er dort allein. Das Boot aber war schon mitten auf dem See und litt Not von den Wellen, denn der Wind war ihnen entgegen. Aber in der vierten Nachtwache kam er zu ihnen, indem er auf dem See einherging. Und als die Jünger ihn auf dem See einhergehen sahen, wurden sie bestürzt und sprachen: Es ist ein Gespenst! Und sie schrien vor Furcht. Sogleich aber redete Jesus zu ihnen und sprach: Seid guten Mutes! Ich bin es! Fürchtet euch nicht! Petrus aber antwortete ihm und sprach: Herr, wenn du es bist, so befiehl mir, auf dem Wasser zu dir zu kommen. Er aber sprach: Komm! Und Petrus stieg aus dem Boot und ging auf dem Wasser und kam auf Jesus zu. Als er aber den starken Wind sah, fürchtete er sich, und als er anfing zu sinken, schrie er und sprach: Herr, rette mich! Sogleich aber streckte Jesus die Hand aus, ergriff ihn und spricht zu ihm: Kleingläubiger, warum zweifeltest du? Und als sie in das Boot gestiegen waren, legte sich der Wind. Die aber in dem Boot waren, warfen sich vor ihm nieder und sprachen: Wahrhaftig, du bist Gottes Sohn.

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Man kann als Christ vieles wissen und dennoch unsicher leben. Man glaubt an Jesus, gehört zur Gemeinde und doch lebt man manchmal, als stünde alles auf wackeligen Beinen. Und genau hier setzt Paulus mit seinem Brief an die Epheser an. Er schreibt nicht an Ungläubige, sondern an Christen, an Menschen, die glauben, an Menschen, die lieben. Und der Paulus betet für sie. Er betet nicht dafür, dass sie irgendetwas Neues bekommen, sondern dass sie endlich erkennen, was sie längst haben. Paulus will, dass die Gemeinde in Ephesus begreift, was sie in Christus hat, welche Hoffnungen sie trägt, welches Erbe sie besitzt, welche Macht an ihr wirkt und vor allem, wie herrlich ihr Haupt ist. Und deshalb solltest auch du die Wirklichkeit nicht übersehen, in die Gott dich längst hineingestellt hat. Deshalb möchte ich heute in dieser Predigt mit euch drei Punkte anschauen. Der erste ist von der Theologie zur konkreten Frucht. Der zweite, du musst Gott unbedingt mehr kennenlernen. Und der dritte, du kannst dir nicht vorstellen, wie mächtig Jesus ist. Lasst uns dazu den Predigttext aus Epheser 1, ab Vers 15 bis Vers 23 lesen. Epheser 1, ab Vers 15 bis Vers 23. Darum lasse auch ich, nachdem ich von eurem Glauben an den Herrn Jesus und von eurer Liebe zu allen Heiligen gehört habe, nicht auf, für euch zu danken und in meinen Gebeten an euch zu gedenken, dass der Gott unseres Herrn Jesus Christus, der Vater der Herrlichkeit, euch den Geist der Weisheit und Offenbarung gebe in der Erkenntnis seiner selbst. Erleuchtete Augen eures Verständnisses, damit ihr wisst, was die Hoffnung seiner Berufung und was der Reichtum der Herrlichkeit seines Erbes in den Heiligen ist. Was auch die überwältigende Größe seiner Kraftwirkung an uns ist, die wir glauben, gemäß der Wirksamkeit der Macht seiner Stärke. Die hat er wirksam werden lassen in dem Christus, als er ihn aus den Toten auferweckte und ihn zu seiner Rechten setzte in den himmlischen Regionen. Hoch über jedes Fürstentum und jede Gewalt, Macht und Herrschaft und jeden Namen, der genannt wird, nicht allein in dieser Weltzeit, sondern auch in der zukünftigen. Und er hat alles seinen Füßen unterworfen und ihn als Haupt über alles der Gemeinde gegeben, die sein Leib ist, die Fülle dessen, der alles in allen erfüllt. Von der Theologie zur konkreten Frucht. Paulus entfaltet hier im Epheserbrief in den ersten 13 Versen oder ersten 14 Versen, die wir das letzte Mal in der Predigt hatten, die theologischen Themen über zum Beispiel die Erwählung, über die Erlösung, die Versiegelung. Und er zeigt den Zuhörern oder den Lesern, wie herrlich das Evangelium unseres Gottes ist. Aber als Paulus von dem praktisch gelebten Glauben und der Liebe der Geschwister in Ephesus hört, dann freut er sich über sie, weil er weiß, dass auch sie in Christus erwählt wurden. Weil Gott auch sie zur Sohnschaft bestimmt hat, weil Gott auch sie erlöst hat durch Christi Blut, weil Gott auch ihnen das Geheimnis seines Willens offenbart hat, weil auch sie ein Erbe empfangen haben, weil auch sie jetzt auf Christus hoffen und weil auch sie versiegelt wurden mit dem Heiligen Geist und jetzt Anteil an Gottes Heilsplan haben. Der Glaube an den Herrn Jesus, er zeigt, dass diese Menschen zu Gottes Volk gehören, dass Gottes herrliches Evangelium auch an ihnen gewirkt hat und sie reich beschenkt hat. Der Glaube an Christus und ihre Liebe zu allen Heiligen sind für Paulus eine Bestätigung der Realität von Gottes Heilswirken an ihnen. Paulus erkennt hier an ihrem Glauben und an ihrer Liebe zu den anderen Geschwistern, dass Gott ihnen das Heil geschenkt hat. Die Liebe ist ein wesentliches Merkmal. Und Paulus wird in dem weiteren Verlauf des Epheserbriefes noch weiter aufdecken, dass sich die Liebe zeigt in gelebter Einheit,
dass sich die Liebe zeigt in selbstloser Hingabe aneinander, in vergebungsbereiter Gemeinschaft, aber auch in der aktiven Beteiligung im Aufbau der Gemeinde des Leibes Jesu Christi. Ein Mensch, der im Glauben und in der Liebe Jesu Christi sich den anderen Gemeindegliedern hingibt, wenn er das geglaubte Evangelium also in Liebe ausübt, da muss man sagen, dann sind das sichtbare Früchte eines wirksamen Evangeliums. Und das hat Paulus hier bei den Ephesern gesehen. Und er dankt für sie. Und wenn du den Glauben an Jesus Christus, verbunden mit der Liebe zu der Familie Gottes, bei anderen Menschen siehst, wenn du das bei deinen Nächsten beobachtest, dann danke du auch für ihn. Du hast da nämlich allen Grund dazu. Dieser Mensch gehört auch zu Gottes Volk. Vergiss den Dank über diesen Menschen, über das Heil, das Gott ihm geschenkt hat, nicht in deinen Gebeten. Du kannst es wie Paulus sagen. Weil Gott euch von Ewigkeit her erwählt, erlöst, versiegelt und seinen Heilsplan und unter seinen Heilsplan gestellt hat. Also weil er euch den Glauben und eure Liebe gegeben hat, bete ich für euch. Das Gebet füreinander ist eine wichtige Auswirkung des Evangeliums in unserem Herzen. Und Paulus lebt es uns hier vor. Ja, kommen wir zum zweiten Predigtpunkt. Du musst Gott unbedingt mehr kennenlernen. Wir sehen hier in Vers 17 bis Vers 19, dass Paulus darum betet, dass die Gemeinde in Ephesus verstehen soll, welche Realität sie bereits in Christus haben oder wie Christus bereits wirksam ist an ihnen. Seine Wirksamkeit zeigt sich darin, dass es ein Leben ist in der Gegenwart des Vaters der Herrlichkeit. In der Gegenwart desjenigen zu leben, der der Urheber aller Herrlichkeit ist und selbst durch und durch herrlich ist. Stell dir jetzt einfach mal das Herrlichste vor, das du dir auch nur irgendwie vorstellen kannst. Und ich kann dir jetzt schon sagen, Gott, der Vater, ist herrlicher. Und wir dürfen als Gemeinde Jesu diesen herrlichen Gott Vater nennen. Ich gehe davon aus, dass du Gott kennst. Keine Ahnung, wie gut, aber du sollst ihn noch näher kennenlernen. Noch intensiver, noch persönlicher. Es geht nämlich darum, dass deine Heilsgewissheit gestärkt wird, dass deine Ausrichtung auf Christus festgemacht wird. Ja, dass klargestellt wird, was die Identität der Gemeinde Jesu ist, in der du Teil bist. Heute bete ich darum, dass Gott dir durch sein Bibelwort Erkenntnis über sich selbst gibt. Denn mit der Erkenntnis Gottes gibt Gott dir auch seinen Geist der Weisheit und der Offenbarung. Es ist nicht so, dass du von Gottes Geist Neues mitgeteilt bekommst, sondern Gott offenbart sich in seinem Evangelium und gibt dir den Geist der Weisheit, Offenbarung. Also geistliche Reife, erleuchtete Augen des Verständnisses. Die Offenbarung geht von seinem Wort aus, nicht andersrum. Schaut gerne genau in den Text hinein. Da heißt es nicht, der Geist gibt dir Erkenntnis, sondern Gott gibt Erkenntnis. Oder Gott gibt seinen Geist in der Erkenntnis seiner selbst. Der Ursprung des Wortes ist er selbst. Ja, was solltest du denn am Evangelium denn näher kennenlernen? Es sind vor allem die Wahrheiten hinter diesen drei Begriffen, die Paulus hier nennt. Hoffnung, Erbe und Kraftwirkung. Das erste, lass uns mal auf die Hoffnung eingehen. Es ist die Hoffnung der Berufung, die Gott hier gibt. Gottes Berufung, das ist sein souveränes Heilshandeln.
Wir haben gelesen in Vers 4, Gott erwählt vor Grundlegung der Welt. In Vers 5 haben wir gelesen, er vorherbestimmt zur Sohnschaft. Dann Vers 7, er erlöst durch sein Blut. Oder in Vers 13 und 14, er versiegelt mit seinem Heiligen Geist. Mit der Berufung, da macht Gott seine Entscheidung, Menschen zu Christus, Menschen in Christus zu seinem Volk zu machen, ganz konkret. Und Paulus möchte, dass die Gemeinde hier versteht, wohin diese Erwählung Gottes, wohin diese Berufung führt. In Vers 13 lesen wir, dass der Geist gegeben wird als Unterpfand oder als Anzahlung, also als Garantie für die zukünftige Erlösung. Die Hoffnung der Berufung bezieht sich also darauf, auf die zukünftige Vollendung, auf die endgültige Erlösung, die volle Erbschaft. Und wenn du diese Hoffnung der Berufung erkennst, worum Paulus hier betet, heißt das, dass du mehr verstehst, wohin Gottes Heilsplan führt, wohin Gottes Erwählung und Berufung führt. Ja, das Zweite, worum Paulus hier betet, dass du am Evangelium insbesondere besser verstehen solltest, ist, wie überreich die Herrlichkeit seines Erbes ist. In Vers 11 lesen wir, in ihm haben wir ein Erbteil erlangt. Oder in Vers 14, der Geist ist das Unterpfand unseres Erbes. Ja, also unser Erbe ist das Ergebnis seiner Vorherbestimmung, der Bestandteil seines Heilsplans mit dem Ziel der zukünftigen Erlösung. Aber wenn wir jetzt in die Verse 6 oder auch 12 oder auch 14 schauen, dann lesen wir wiederholt vom Lob seiner Herrlichkeit. Und hier in Vers 18, lest genau, wird geschrieben oder wird gesprochen von der Herrlichkeit seines Erbes. Während der Heilige Geist das Unterpfand unseres Erbes ist, ist Gottes Volk, das sind die Heiligen, sein eigenes Erbe. Das sagt Gott auch schon im 5. Mose, Kapitel 32, Vers 9. Gott besitzt sein Volk. Wir sind sein Eigentum. Paulus sagt später in Kapitel 5 dieses Briefes, dass Christus uns als seine Gemeinde vorbereitet, damit er uns vor sich selbst darstellt als eine Gemeinde, die herrlich ist. Kapitel 5, Vers 27. Damit ist der Bund zwischen Gott und seinem Volk endgültig gesichert und offenbar. Gott verwirklicht in Christus seinen Anspruch auf sein Bundeserbe in den Heiligen, seiner erlösten Gemeinde. Wenn Paulus also darum betet, dass du das Erbe erkennen sollst, den Reichtum der Herrlichkeit seines Erbes, dann heißt das, du sollst begreifen, wie unglaublich reich die Herrlichkeit von Gottes Erbe ist, nämlich in seinen erlösten Heiligen. Ich kann dir nur Mut machen, weiter über diese Thematik nachzudenken. Du bist Teil von Gottes großem Schatz, seinem Bundesvolk, seinem ewigen Eigentumserbe. Ja, das Dritte, wofür Paulus betet, was du im Evangelium insbesondere besser verstehen solltest, ist, dass Gott dir zeigt, mit welch einer wuchtigen Kraft er an dir wirkt und wirken wird oder wirken muss. Er zeigt dir zunächst auf, dass Gottes Machtwirken, er zum Beispiel sichtbar wird in der Erwählung vor Grundlegung der Welt, ja, in der wirksamen Erlösung, in der Offenbarung seines ewigen Ratschlusses oder auch in der Versiegelung mit dem Heiligen Geist. Das ganze Heilswerk, das ist Ausdruck seiner göttlichen Wirksamkeit. In Vers 13, da heißt es, dass seine Kraft an uns wirkt. Als ihr gläubig wurdet, wurdet ihr versiegelt.
Und Vers 19, da sehen wir, weil die Macht seiner Stärke an uns wirksam ist, können wir an Christus glauben. Er ist die Ursache. Das Heil ist also nicht ein menschliches Werk, sondern Gottes wirksames Handeln. Und es bedarf einer wuchtigen Kraft, um dich im Glauben zu Gott zu führen, aber auch dort zu behalten. Es bedarf der Kraft derselben gewaltig starken Macht, um dich und mich aus den geistlich Toten aufzuerwecken, zum lebendigen Glauben an Jesus Christus führen, wie sie gewirkt hat, als Jesus Christus von den Toten auferweckt wurde und auf den Himmelsthron zu Rechten des Vaters gesetzt wurde. Dieselbe Kraft ist notwendig. Und wenn du die überwältigende Größe seiner Kraftwirkung an uns erkennen möchtest, dann bedeutet das, du sollst immer tiefer verstehen, dass deine Rettung Gottes souveräner Wirksamkeit entspringt. Das alles wird dir mehr und mehr aufgehen und klar werden, wenn du Gott selbst mehr kennenlernst. Paulus nennt das die Erkenntnis seiner selbst, die Gott dir in seinem Wort gibt. Bete darum, für dich und für andere, und werde nicht müde dabei. Kommen wir zum dritten Predigtpunkt. Du kannst dir nicht vorstellen, wie mächtig Jesus ist. Und das sehen wir in Vers 19 bis Vers 23. Gehen wir mit Paulus da einmal zusammen genauer auf diese Macht Gottes ein. Paulus zeigt hier die überwältigend große Mächtigkeit Gottes, indem er hier verschiedene Begriffe anhäuft. Er spricht von der Kraft, also dem Potenzial, die Fähigkeit, wie sie zum Beispiel in Dynamit steckt. Er spricht von der Wirksamkeit, also der tätigen Energie, die in Aktion ist. Er spricht von der Macht, also die herrschaftliche Durchsetzungsfähigkeit. Er spricht von der Stärke, der physikalischen Beschaffenheit, physischen Beschaffenheit in gewaltiger, robuster Qualität. Er möchte einfach ausdrücken, wie enorm diese Kraft ist, die Gott hat. Und diese enorme Kraft, diese Wucht, mit der wirkte Gott in Christus bei seiner Auferweckung aus den Toten und bei seiner Erhöhung an die rechte Seite von Gottes himmlischem Thron. Vielleicht kannst du eine kleine Vorstellung davon, von dieser benötigten Macht bekommen, wenn du die symbolisch-apokalyptische Beschreibung dieses geistlichen Hintergrunds in Offenbarung 12 liest. In Offenbarung 12 wird von einer Frau geschrieben, die einen Sohn gebären sollte. Und ein teuflischer Drache, der wartet nur darauf, ihr diesen Sohn zu entreißen und umzubringen. Aber dieser Sohn wird geboren und zu Gott und seinem Thron entrückt. Und da entbrennt ein harter Kampf im Himmel zwischen Gottes Engeln und diesem teuflischen Drachen und seinen Schergen. Aber Gott wirft ihn auf die Erde. Da versucht der Drache, die flüchtende Frau zu stürzen, kann sie aber nicht erreichen. Und deshalb wendet er sich dann ihren anderen Kindern zu, um sie stattdessen zu verfolgen und zu quälen. Diese Vision beschreibt deutlich, welcher Kampf um Christus entbrannt ist, als er in die Welt kam und sie wieder mit seiner Himmelfahrt verließ. Und ihr versteht sicher auch, dass dieselbe göttliche Macht vonnöten ist, die anderen Kinder zu bewahren, weil es derselbe Feind Gottes ist, der auch nach ihnen greift. Aber Offenbarung 12 und alle anderen Kapitel dieses wunderbaren Buches beschreiben auch sehr eindrücklich, dass Gott seinem Sohn alle Macht gegeben hat.
und dieser siegreich über seinen Feind triumphiert. Genauso wie es hier in Epheser 1, Vers 20 geschrieben steht oder auch im Psalm 110. Das könnt ihr gerne zu Hause nachlesen. Paulus betont hier in unserem Predigttext ausdrücklich, dass alle anderen Mächte Jesus Christus unter die Füße geworfen werden. Der Sohn Gottes, er hat die souveräne Herrschaft. Er ist Teil an Gottes souveräner Herrschaft. Er regiert mit absoluter Autorität. Nichts kann sich ihm widersetzen. Jesus Christus wurde nicht nur von den Toten auferweckt und ist zum Himmel aufgefahren, sondern er thront mit seinem Vater über alles, alles, was es gibt. Und Paulus zeigt hier den Ephesern, das sehen wir später in Kapitel 6, Vers 12, dass der Kampf, in dem sie stehen als Christen, sich richtet gegen die Herrschaften, gegen die Gewalten, gegen die Weltbeherrscher der Finsternis, gegen die geistlichen Mächte der Bosheit in den himmlischen Regionen. Das ist absolut real. Das ist keine Fiktion. Und genau deshalb sollten Sie wissen, dass Jesus Christus immer, immer stärker und mächtiger ist. Dass er jetzt schon Sieger ist, weil er mit der überwältigend großen Kraft Gottes zum Herrscher über alles gesetzt wurde. Über alles. Die Epheser sollten wissen, dass sie zwar in einer feindlichen Welt leben, aber an der Seite des mächtigen Siegers, an der Seite des universalen Herrschers. Egal, wie sich die feindliche Macht positioniert, Jesus herrscht hoch über ihr. Sie kann jeden beliebigen Namen oder Bezeichnung haben, sie ist doch Christus Füßen unterworfen. Fürstentümer, Gewalten, Machten, Herrschaften, jeden Namen, der genannt wird, nicht allein in dieser Weltzeit, auch in der zukünftigen, alles hat er seinen Füßen unterworfen. Jesus steht felsenfest als Gott da, egal ob heute oder irgendwann in der Zukunft. Er ist übergeordnet über alle Mächte. Alles im ganzen Universum ist ihm unterworfen. Und jetzt kommt es. Diesen mächtigen König der Könige hat Gott als Haupt für seine Gemeinde eingesetzt. Er ist der Herrscher der Gemeinde Gottes. Er ist Herrscher über die Gemeinde, die Gottes Volk ist, die Gottes Erbe ist. Ja, Gott hat seinem Sohn die Gemeinde sogar als Leib gegeben, bei dem er das Haupt sein soll. Er soll die Gemeinde ganz und gar mit seiner göttlichen Herrlichkeit erfüllen. Und er kann es auch, da in ihm ja die ganze Fülle der Gottheit leibhaftig wohnt, lesen wir in Kolosser 2, Vers 9. Und somit wohnt sie auch in seinem Leib, der Gemeinde. Christus erfüllt alles mit seiner Fülle. Die Gemeinde ist der Bereich, in der Christi göttliche Fülle sichtbar wird. Und das ist so, weil Jesus alles in allen erfüllt, mit seiner mächtigen Gegenwart, mit seiner großen Herrlichkeit, in der Art und Weise, wie er uns aus der Finsternis in sein Reich des Lichts geholt hat und uns Glauben geschenkt hat, in der Art und Weise, wie er uns Tag für Tag bis an das Ende der Weltzeit im Glauben erhält, in der Art und Weise, wie er seine Gemeinde baut und sie aus unterschiedlichen Menschen zusammensetzt und in Liebe untereinander gibt. Alle Macht Gottes, sie führt dazu, zu dem Ziel, den Leib Jesu, die Gemeinde, als seine Fülle darzustellen. Paulus betet darum, dass die Epheser erkennen, dass Gottes Macht, die Christus zum Herrn über alles erhoben hat, zugunsten der Gemeinde und seiner Glieder wirkt. Für dich und für mich heute bedeutet das, weil Gott seine überragende Macht,
in der Auferstehung und Erhöhung Jesu Christi offenbart hat, leben wir als Gemeinde nicht mehr in Unsicherheit oder nicht gar nicht in Unsicherheit, sondern unter der herrschenden Fürsorge unseres erhöhten Hauptes. Ich möchte zum Schluss kommen und zusammenfassen. Paulus erbetet nicht, dass Gott den Ephesern irgendwas Neues gibt, aber er betet dafür, dass sie Gott und sein Werk erkennen. Dass sie erkennen, welche Hoffnung sie durch die Berufung Gottes haben. Dass sie erkennen, welches herrliche Erbe Gott sich in seinen Heiligen bereitet hat. Dass sie erkennen, wie überwältigend groß die Macht ist, mit der Gott an ihnen wirkt. Es ist dieselbe Macht, die Christus aus dem Grab erweckt hat. Dieselbe Macht ist es auch, die ihn zur Rechten Gottes erhoben hat und die ihn über alle Gewalten und Mächte gesetzt hat. Dieser erhöhte, siegreiche und herrschende Christus, er ist dir nicht fern. Er ist das Haupt seiner Gemeinde und er regiert zugunsten seines Leibes, indem er sie erfüllt mit seiner Gegenwart. Vielleicht fehlt dir in deinem Glaubensleben nicht der Antrieb oder die Liebe zum Herrn. Vielleicht fehlt dir mehr Klarheit über die Gnade, die längst wirksam ist an dir. Dann bitte Gott, dass er dir die Augen des Herzens erleuchtet, damit du nicht kleiner von Christus denkst, als er wirklich ist. Und du nicht unsicherer lebst, als es seiner Herrschaft entspricht. Amen.

Es ist 13 Uhr und 34 Minuten. 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

dass du es aufrichtig tust. Dazu möchte ich dich einladen. Jesus, wir danken dir für diesen Abend. Wir danken dir, dass du zu diesem Thema nicht schweigst. Das ist ein Thema, was unangenehm ist. Und ich muss sagen, ich rede tatsächlich nicht gerne darüber. Und trotzdem betrifft es uns. Und es ist so gut, dass du uns aufklärst und dass du uns warnst, dass es eben diese Seite gibt, auf der Reiche am Ende gelandet ist. Und so möchte ich beten, Herr, dass niemand zuhört, der dort landet, sondern dass jetzt, wo wir gemeinsam über dich geredet haben, ganz viel Glaube da ist, dass dein Heiliger Geist in den Herzen wirkt und dass Menschen zur Umkehr kommen, dass sie sich zu dir bekehren, dich in ihr Leben aufnehmen und damit das Licht des Lebens ihr Inneres durchflutet und wir dann zu Zeugen deiner Wirklichkeit, deiner Herrlichkeit in unserer Umwelt werden. Herr, danke, dass du für uns am Kreuz gestorben bist. Wenn du das auch Jesus sagen möchtest, ganz persönlich, und du nicht weißt, wie du es formulieren sollst, ich biete es dir an, dass du mitbeten kannst, das jetzt folgende Gebet. Herr Jesus, danke, dass du heute Abend zu mir geredet hast. Ich habe gemerkt, dass ich dich brauche. Ich lade dich jetzt ein, in mein Leben zu kommen. Du sollst der Herr in meinem Leben sein. Danke, dass du für meine Sünden am Kreuz gestorben bist. Bitte vergib mir meine Sünden. Meine Gedanken, meine Taten, die dir nicht gefallen können. Danke, dass du dafür am Kreuz bezahlt hast. Und nun möchte ich dir nachfolgen. Und ich möchte dir ganz gehören. Danke, dass du mich zum Ziel, die Herrlichkeit bei Gott, dem Vater, führst. Danke, dass du für mich der Mann mit dem Schlüssel bist. Amen. Wenn du nun mitgebetet hast, dann behalt das nicht für dich. Im Römerbrief Kapitel 10 steht, im Herzen wird geglaubt, aber mit dem Mund wird bekannt. Sprich es aus. Wir wollen gerne versuchen, dir deine noch offen gebliebenen Fragen zu beantworten und wollen dir ein paar Tipps geben, wie es jetzt weitergehen soll. Eine Bekehrung ist immer der erste Schritt von einem ganzen Weg, der dann noch folgt. Gerne wollen wir dir zur Seite stehen und dir helfen, irgendwie auch ein Teil der Gemeinde von Jesus zu werden. Es geht uns nicht um Werbung für irgendeine Freikirche, Kirche oder Organisation. Darum geht's nicht. Aber auf Gemeinde legt die Bibel, das Neue Testament, sehr wohl großen Wert. Und deswegen nochmal, so ein Christ, der alleine dahin dümpelt, der kommt oft nicht weit. Das ist wie ein Soldat ohne Heer. Ein Christ ohne Gemeinde ist wie ein Soldat ohne Heer. Der wird nicht sehr weit kommen. Und deswegen gibt es Brüder und Schwestern im Glauben, die dir zur Seite stehen wollen. Melde dich, lass uns einander kennenlernen, miteinander reden. Amen.

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0: 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Unser erster Gruß in dieser Sendung geht an Agnes Harms aus Detmold.
1: Unsere liebe Agnes, von Herzen gratulieren wir dir zu deinem Geburtstag und wünschen, dass du dich jeden Tag an Gottes Güte freust.
0: Er gebe dir, was dein Herz begehrt, und lasse alle deine Vorhaben gelingen. Psalm 20, Vers 5.
1: Es gibt drei Dinge im Leben, die niemals zurückkehren: das Wort, die Zeit und die versäumte Gelegenheiten.
0: Es gibt drei Dinge im Leben, die dich ruinieren können: die Trägheit, der Stolz und die Eifersucht.
1: Es gibt drei Dinge im Leben, die du nie verlieren solltest: die Geduld, die Hoffnung und die Ehrlichkeit.
0: Es gibt drei Dinge im Leben, die kostbar sind: die Familie, die Liebe und die Freundschaft.
1: Wir sind dir, liebe Agnes, sehr dankbar für deine unermüdliche und liebevolle Pflege unserer Mama. Es grüßen dich heute an deinem Geburtstag deine Geschwister mit ihren Familien.

Emanuel und Katharina Klein feierten ihren 69. Hochzeitstag am 30. Juni. Mit dem Lied »Es erglänzt uns von ferne ein Land« gratuliert herzlich die große Verwandtschaft aus Deutschland, Kanada und Russland.

0: Hella Schwarz aus Reda-Wiedenbrück hatte am 1. Juli ihren 95. Geburtstag. Peter und Helene Hamm gratulieren herzlich und wünschen gottesreichen Segen, Gesundheit und Zufriedenheit. Der Herr ist mein Hirte, mir wird nichts mangeln. Psalm 23, Vers 1.
1: Danke Gott für alles Gute. Ein Gedicht von Elena Krieger. Danke Gott für alles Gute, was bis heute gab der Herr. Schaue nicht auf andere Leute, sondern Dank fürs Gute mehr. Danke Gott, dass du kannst sehen Sonne und die Blumenpracht. Danke, dass du siehst den Himmel und die Sterne in der Nacht. Danke Gott, dass du kannst hören, wie die Vögel singen toll, dass du hörst, wie deine Kinder sagen, Mama, liebevoll. Danke, dass du riechen kannst und schmecken. Danke, dass du Füße, Hände hast, dass du vieles kannst entdecken, mit den Händen schöne Sachen machst. Danke Gott, dass du kannst reden, alles sagen, was du denkst, dass du kannst zu Jesus beten. Danke Gott, dass du ihn kennst. Danke, dass du lebst auf Erden, das war Gottes Plan mit dir. Sorge nicht, wie wird's noch werden, morgen und in Zukunft hier? Danke auch für schwere Tage, so wie Hiob es getan. Jesus hilft in jeder Lage, zweifle nicht und glaub daran. Bringe alles deinem Jesus, Lasten, Sorgen, Angst und Schuld. Er vergibt, befreit und tröstet, schenkt dir wieder frohen Mut. Danke Gott, dass er zusammen geht mit dir hier Schritt für Schritt. Jesus ist das Ja und Amen. Richte nur auf ihn dein Blick. Danke Gott für alles Gute.

0: Erna Pertlau aus Gummersbach-Bernberg feierte am 2. Juli ihren 76. Geburtstag. Die Familie gratuliert.
1: Liebe Erna, unsere liebe Mama und Oma, zu deinem 76. Geburtstag wünschen wir alle die gottesreichen Segen, Gesundheit, Freude, Frieden, Geduld, Kraft, Geborgenheit und alles, was nicht bezahlbar ist und du sonst noch alles brauchst. Danke für all deine viele Unterstützung, Liebe und Mühe in unserem Leben. Du hast immer sehr viel von dir gegeben. Du bist uns als starkes und mutiges Vorbild vorausgegangen, selber zu denken, nicht aufzugeben und auch öfter mal im Leben den wenig ausgetrampelten Pfad zu nehmen. Wir lieben dich sehr. Und auch wenn wir leider nicht bei dir sein können, denken wir doch alle an dich und freuen uns, dich bald wieder zu sehen und zu umarmen. Mit viel Liebe, Segen und herzlichen Umarmungen aus Gernsheim, England, Thüringen, Darmstadt und Gummersbach.
0: Und hier noch ein persönlicher Gruß von den Enkeln.
2: Oma, alles Gute zum Geburtstag.
3: Hier ist der Tim und der Samuel. Wir möchten dir alles Gute zum Geburtstag wünschen und Gottes Segen und dass du weiterhin auch noch gesund bleibst.
4: Alles Gute zum Geburtstag, Gottes Segen. Bleib bei uns.
5: Hi Oma, ich bin's, deine Enkelin Emily. Ich wünsche dir alles Gute zum Geburtstag und ich hoffe, dass du gesund bleibst.
6: Hallo Oma, wir sind Leilani und Maria. Wir wünschen dir alles Gute zum Geburtstag. Gottes Segen. Der gesegnet.
7: Hallo Oma, hier ist deine Enkelin, die Laura. Und ich wünsche dir alles Gute zum Geburtstag und Gottes Segen.

0: Lilia Braun aus Minden feierte ihren 47. Geburtstag am 3. Juli. Oma Maria Epp wünscht Lili Gottes Segen, Gesundheit und alles Liebe mit dem Gedicht »Ich wünsche dir Frieden« von Elena Krieger.
1: Ich wünsche dir Frieden. In stürmischen Zeiten möge Jesus dich weiter führen und leiten. Bleib ruhig und froh, der Herr ist bei dir. Du brauchst dich nicht fürchten im Tränental hier. Ich wünsche dir Glauben, so fest wie ein Fels. An Gottes Liebe zweifle niemals. Bete, glaube, vertraue du ihm. Nur Jesus gibt unserem Leben Sinn. Ich wünsche dir Liebe, die jedermann braucht, die wärmt uns wie die Sonne und glücklich uns macht. Strahle die Liebe auch selber du aus, möge die wohnen in jedem Haus. Sei glücklich, zufrieden und froh in dem Herrn, lobe und diene ihm immer gern. Gott segne dich reichlich und schenke dir Kraft, er führt dich durchs Leben und über dich wacht. Sei jeden Tag dankbar für Gnade und treu. Die Sonne scheint jeden Tag, Freund, dir aufs Neu. Gott hat dich bis heute so reichlich beschenkt, aber dein Leben ist das größte Geschenk.
0: Psalm 121. Ich hebe meine Augen auf zu den Bergen. Woher kommt mir Hilfe? Meine Hilfe kommt von dem Herrn, der Himmel und Erde gemacht hat. Er wird deinen Fuß nicht wanken lassen, und der dich behütet, schläft nicht. Siehe, der Hüter Israels schläft noch schlummert nicht. Der Herr behütet dich. Der Herr ist ein Schatten zu deiner rechten Hand, dass dich am Tag die Sonne nicht steche, noch der Mond bei Nacht. Der Herr behüte dich vor allem Übel. Er behüte deine Seele. Der Herr behüte deinen Ausgang und Eingang von nun an bis in Ewigkeit.

0: Mit dem Lied »Du mein heiliger Gott« gratulieren die Kinder, Enkel und Urenkel David Friesen aus Porta-Westfalica zu seinem 92. Geburtstag. Sie wünschen ihm Gottes Segen auf seinen Wegen.
1: Das Lied »Du mein heiliger Gott« wurde auch für Margareta Petkau aus Meckenheim gewünscht. Margareta feierte am 3. Juli ihren 90. Geburtstag. Peter und Helene Hamm gratulieren Margareta herzlich und wünschen ihr gottesreichen Segen, Gesundheit und viel Freude im neuen Lebensjahr.
0: Wenn Gott mich liebt, ein Gedicht von Martin Volpert. Wenn Gott mich liebt, muss ich dann sorgen? Wer kennt mich so, wie er mich kennt? In ihm war ich ja stets geborgen. Er half mir gestern, hilft auch morgen und bleibt mein sicheres Fundament. Nie zögert er, wird mir nicht zanken, hält mich ganz sicher in der Hand. Das lässt mich in der Not nicht wanken, lehrt vielmehr, heute schon zu danken, dem Helfer, Retter und Garant. So beuge ich auch heute wieder vor dem, der mich zum Kind erwählt, mich ergeben und anbetend nieder, singt in der Not schon Dankeslieder, ihm, der mir jedes Haar gezählt. Muss ich mich grämen, muss ich sorgen? Wer liebt mich so, wie er mich liebt? Er liebte gestern, liebt mich morgen, an seiner Brust bleib ich geborgen. Gott selbst ist es, der sich mir gibt.
1: Es klingt jetzt das gewünschte Lied »Du mein heiliger Gott« für David Friesen aus Porta-Westfalica und Margareta Petkau aus Meckenheim.

0: Am 4. Juli feiert Sarah Enns aus Berlin ihren 90. Geburtstag. Mit Psalm 23 und dem Lied »Einen Glückwunsch zum Geburtstag« sendet die Schwester Susanna herzliche Grüße.
1: Psalm 23. Der Herr ist mein Hirte, mir wird nichts mangeln. Er weidet mich auf grünen Auen und führt mich zu stillen Wassern. Er erquickt meine Seele. Er führt mich auf rechter Straße um seines Namens willen. Und wenn ich auch wanderte durchs Tal der Todesschatten, so fürchte ich kein Unglück, denn du bist bei mir. Dein Stecken und dein Stab, die trösten mich. Du bereitest vor mir einen Tisch angesichts meiner Feinde. Du hast mein Haupt mit Öl gesalbt. Mein Becher fließt über. Nur Güte und Gnade werden mir folgen mein Leben lang. Und ich werde bleiben im Haus des Herrn immer da.

Die Jugendgruppe der Mennonitengemeinde Dingerdissen sendet auf diesem Wege herzliche Grüße zum 86. Geburtstag an Johann Klassen aus Heben. Sie haben das Lied gewünscht zu spielen, Mein Volk, das in vergangenen Tagen.

0: Anna Stefanovic aus Königswinter feiert am 6. Juli ihren 60. Geburtstag. Ihre Schwester Helene Janssen schreibt im Namen aller Geschwister.
1: Unsere liebe Anna, heute ist ein ganz besonderer Tag. Du feierst deinen 60. Geburtstag. Wir, deine Geschwister, können aus tiefstem Herzen zusammen mit dir und David aus dem Psalm 8, Vers 5 sagen: Was ist der Mensch, dass du an ihn denkst? Und das Menschenkind, dass du sich seiner annimmst? Und aus seiner Fülle haben wir alle empfangen, Gnade um Gnade. Johannes 1, 16. Genau diese Fülle der Liebe, Gesundheit und tiefen Frieden wünschen wir dir für dein neues Lebensjahr. Danke, dass es dich gibt. Und danke für all die Spuren der Liebe, die du in unserer Familie hinterlässt.
0: Das Wunschlied für Anna Stefanovic ist »Deine Gnade zu mir«.

0: Irene Wahl sendet herzliche Geburtstagsgrüße an ihre Nichte Lili Liebenau aus Frankenthal und an ihre Neffen Jakob Nickel, auch aus Frankenthal, und Florian Wallmann aus Oberhonefeld. Irene wünscht allen Geburtstagskindern gottesreichen Segen für das neue Lebensjahr mit dem Vers 8 aus Römer Kapitel 8. Wir wissen aber, dass denen, die Gott lieben, alle Dinge zum Besten dienen, denen, die nach dem Vorsatz berufen sind.
1: Jeden Tag erfahre ich deine Gnade. Deine Hände haben mich getragen und geholfen in den Nöten mir. Herr, von Herzen danke ich dir dafür. Jeden Tag schenkst du mir deine Liebe. Hilf, dass ich in deiner Nähe bliebe, dass mir niemals fehle dein Erbarmen, dass ich ruhe getrost in deinen Armen. Jeden Tag zeigst du mir deinen Willen, hilfst mir, die Aufgaben zu erfüllen, willst durch deinen Geist zurecht mich weisen, damit ich in Demut dich kann preisen. Jeden Tag brauche ich deine Stärke, dass nicht alles wären leere Werke, was in deinem Weinberge ich mache. Herr, schenk du den Segen für die Sache. Jeden Tag, bis ich ans Ziel gelange, will ich meinen Weg bei dir erfragen, dass ich wandle stets in deiner Wahrheit. Schenke, Herr, dazu mir deine Klarheit.

Unser langjähriger Zuhörer Heinrich Giesbrecht aus Minden ist heimgegangen. Er hat das Ziel erreicht und darf jetzt schauen, was er geglaubt hat: die Herrlichkeit im Himmel. Für seine Familie und alle Hinterbliebenen sprechen wir als Team von Radio Segenswelle unsere herzliche Anteilnahme aus und wünschen viel Kraft und Trost von Gott, unserem Vater. Mein Gott und ich, wir wandeln hier zusammen, war das Lieblingslied von Heinrich. Dieses klingt jetzt für seine Familie.

Wir beginnen unseren heutigen Nachmittagsgottesdienst im Namen Jesu und wir singen aus dem Lied Nummer 6 die Verse 1, 5 und 6. Nach der Melodie ist es das Heil uns kommen, Herr. 6, die Verse 1, 5 und 6.

0: Lasst uns beten. Lieber Herr und Heiland Jesus Christus, ich danke dir von ganzem Herzen, dass wir uns heute wieder versammeln dürfen, um aus deinem Worte zu hören. Ich danke dir, Herr, dass wir einen tiefen Blick wagen dürfen, Herr, und das, was du uns durch dein Wort zu sagen hast. Und ich bitte dich, Herr, dass du unsere Herzen auch in dieser Nachmittagsstunde öffnest für dich und dein Wort, dass wir zur gleichen Erkenntnis kommen, wie wir es heute Morgen von Petrus gehört haben, dass wir Sünder sind, aber wir dürfen uns freuen, wir sind erlöst und erkaufte Sünder durch dein Blut. Darum komm bitte doch in unsere Mitte, Heiland, sei du gegenwärtig und geh du von Reihe zu Reihe, von Herz zu Herz und erfülle du uns. Gib einem jedem das, was er braucht. Rede du, Herr, und dein Name soll allein gelobt, gepriesen, verherrlicht werden. Amen.
1: Wir singen aus dem Lied Nummer 6, den 9. Vers. Nummer 6, Vers 9.

0: Wir lesen uns zur Nachmittagsstunde das Wort vor aus Apostelgeschichte 5, ab Vers 34 bis zum Schluss. Apostelgeschichte 5, von 34 bis zum Schluss. Da stand aber auf im Rat ein Pharisäer mit Namen Gamaliel, ein Schriftgelehrter, in Ehren gehalten vor allem Volk, und hieß die Apostel ein wenig hinaustun und sprach zu ihnen: Ihr Männer von Israel, nehmet euer selbst wahr an diesen Menschen, was ihr tun sollt. Vor diesen Tagen stand auf Theudas und gab vor, er wäre etwas, und hingen an ihm eine Zahl Männer bei 400. Der ist erschlagen, und alle, die ihm zufielen, sind zerstreut und zunichte geworden. Danach stand auf Judas aus Galiläa in den Tagen der Schätzung und machte viel Volks abfällig ihm nach. Und der ist auch umgekommen, und alle, die ihm zufielen, sind zerstreut. Und nun sage ich euch, lasset ab von diesen Menschen und lasset sie fahren. Ist der Rat oder das Werk aus den Menschen, so wird's untergehen. Ist's aber aus Gott, so könnet ihr es nicht dämpfen, auf dass ihr nicht erfunden werdet, als die wider Gott streiten wollen. Da fielen sie ihm zu und riefen die Apostel, stäubten sie und geboten ihnen, sie sollten nicht reden in dem Namen Jesu, und ließen sie gehen. Sie gingen aber fröhlich von des Rats Angesicht, dass sie würdig gewesen waren, um seines Namens willen Schmach zu leiden, und hörten nicht auf, alle Tage im Tempel und hin und her in Häusern zu lehren und zu predigen das Evangelium von Jesu Christo. Amen. Ja, liebe Geschwister, wir haben an diesem Sonntag so ein übergeordnetes Thema, was man als das Bekenntnis der Christen bezeichnen könnte. Wir haben heute Morgen gehört von dem Fischzug und von dem Bekenntnis, was Petrus gesprochen hat: Jesu, geh hinaus, ich bin ein sündiger Mensch. Und von dem eben gleichen Petrus haben wir aus seinem Brief die Aufforderung an uns Christen wahrgenommen, dass wir doch allen, die Grundfordern unserer Hoffnung, Antwort geben können. Und aus genau diesem Grund sind auch jetzt die Apostel vor dem Hohen Rat. Wenn wir ein bisschen die Verse vorher durchlesen, dann sehen wir, dass die Apostel das Wort Gottes verkündigt haben, dass sie alle Zeit im Tempel waren, Zeugnis gegeben haben von Jesus Christus und von seiner Auferstehung. Und dass es den Schriftgelehrten und Pharisäern eben nicht gepasst hat, dass sie die Aposteln abermals, muss man sagen, ins Gefängnis geworfen haben. Und selbst als die Apostel dann vor dem Hohen Rat standen, gaben sie das lebendige Zeugnis ihres Heilandes Jesu Christi ab. Und dann kommen wir jetzt zu unserem Abschnitt, wo uns ein Mann vorgestellt wird mit dem Namen Gamaliel. Er wird uns hier beschrieben als ein Schriftgelehrter, der viel Ansehen vom Volk hatte. Wir wissen ansonsten nicht viel über ihn, außer dass der Paulus auch zu seinen Füßen gesessen hat und gelernt hat von ihm. Ein Mann, der hohe Ehren vom Volk hat. Und der hat für die Schriftgelehrten einen Rat, wie sie denn mit diesen Aposteln umzugehen haben. Ein Rat, der aufs Erste ja sehr weise scheint, wenn er sagt, dass sie von den Menschen abfahren sollen, denn wenn es von Gott ist, dann können sie nicht dagegen kämpfen. Und wenn es nicht von Gott ist, wird es vergehen. Man könnte sagen, ein sehr weiser Gedanke. Die Zeit wird zeigen, ob das Werk der Apostel und das Werk von Christus von Gott ist oder von nicht. Oder nicht von Gott. Auch biblisch kann man diese Herangehensweise begründen, wenn man zum Beispiel den Psalm Salomos nimmt, wo er sagt, wenn der Herr nicht das Haus baut, so bauen die daran arbeiten umsonst. Und so der Herr nicht wacht, so wacht der Wächter umsonst. Also biblisch könnte man sagen, ein sehr begründeter Ansatz. Aber doch zeigt er uns eine kleine Tragik auf. Der Gamaliel, dieser weise Mann, hatte diesen weisen Rat und hat sich doch irgendwo selber nicht dran gehalten. Er ermahnt die Schriftgelehrten dazu zu prüfen, ob das von Gott sein kann oder nicht. Aber selber hat er doch alle Möglichkeiten gehabt, das Leben Jesu anhand der Schrift zu prüfen, ob es Gottes Sohn sein kann oder nicht. Wir können nicht sagen, ob jetzt der Gamaliel mit dabei war bei den Schriftgelehrten, als sie Jesus verurteilt haben, oder ob er mit Jesus mal in persönlichen Kontakt gekommen ist oder nicht. Aber Paulus, wenn er dann vor dem König Agrippa steht, bezeugt er ja, dass das, was geschehen ist, nicht im Winkel geschehen ist, nicht im Verborgenen geschehen ist, sondern Jesus ist öffentlich aufgetreten. Er hat Wunder getan in Jerusalem, in den umliegenden Orten, er hat im Tempel gepredigt. Das heißt, er hätte sich doch ein gutes Bild machen können von Jesus. Aber wir sehen, auch er ist nicht zu der Kenntnis hindurchgedrungen, dass Jesus der wahrhaftige Messias ist. Was zeigt uns das? Die Bibel warnt uns Christen davor, dass wir nahe beim Herrn sein können und den Herrn doch nicht kennen. Der Gamaliel, der hatte die Schrift, er hatte die Propheten, er hat anhand der Propheten eben genau diese Prüfung durchführen können. Und Jesus warnt uns ja selber, er sagt, es werden viele zu mir kommen und sagen, Herr, Herr, haben wir nicht in deinem Namen Teufel ausgetrieben, Kranke gesund gemacht? Und Jesus muss sprechen, weichet von mir, ich kenne euch nicht. Warum muss Jesus das sagen? Das Bekenntnis mit dem Mund war zwar da, aber das Herz hat Christus nicht bekannt. Wenn wir jetzt zurückkehren zu dem Wort von heute Morgen, wo der Petrus dieses herzliche Bekenntnis aussprechen muss und sagen muss, Herr, geh hinaus, ich bin ein sündiger Mensch. Warum spricht er das? Weil er erkannt hat, dass er vor dem heiligen und lebendigen Gott steht und dass er mit seiner Sündhaftigkeit eben genau vor diesem Gott nicht bestehen kann. Dass er nichts hat, was er Gott darbieten kann, zeigen kann. Er erkennt, dass er kein Anrecht hat auf diese persönliche Gemeinschaft mit dem Herrn Jesus Christus. Deswegen muss er so niederfallen. Deswegen ist dieser Aufruf ein tiefes, herzzerreißendes Bekenntnis des Petrus, der genau seine Sündhaftigkeit erkennt. Und das ist das, was hier dem Gamaliel fehlt. Dieses Bekenntnis aus dem Herzen. Wir hatten ja erst vor kurzem auch das Gleichnis von dem verlorenen Sohn. Und wenn er zurückkommt, was sagt er denn? Vater, ich bin es nicht wert, dein Kind zu heißen. Ich habe mich versündigt an dir und an Gott. Auch hier, wie dieses herzliche, dieses tiefe Bekenntnis aus dem Herzen heraus, ich habe gesündigt, ich bin schuld. Und der Vater nimmt ihn aus Liebe an. Aus Liebe, aus Barmherzigkeit nimmt er an. Nicht, weil das Lob und das Bekenntnis aus dem Mund da war, sondern weil das Herz mit dabei war. Und so lernen wir heute an diesem Tag, dass es eben zwei Bekenntnisse gibt. Ich kann nur aus dem Mund bekennen den Namen Gottes, oder ich kann aus dem Herz und dem Mund bekennen. Paulus schreibt an die Römer, das ist mir entfallen, muss kurz schauen. Denn so man von Herzen glaubt, so wird man gerecht. Und so man mit dem Munde bekennt, so wird man selig. Erst braucht es die Gerechtigkeit aus dem Glauben. Erst muss ich vor meinem Gott niederfallen und für meine Schulden Buße tun, dass mein Herz durch Jesus und sein Blut gerecht gemacht werden kann. Dann kommt der zweite Teil. Dann kommt das Bekenntnis aus dem Mund, weil dann können wir leben, wie Jesus gesagt hat, was das Herz voll ist. Das geht der Mund über. Wenn Jesus nicht in dem Herzen wohnt, dann können wir noch so viel Bekenntnisse abgeben, sie sind leer und inhaltslos. Aber wenn Jesus unseren Herzen wohnt, wenn Jesus unsere Herzen völlig erfüllt, dann ist unser Bekenntnis auch ein wahres, ein herzliches Bekenntnis. Zum Abschluss wollen wir noch betrachten, wie es denn den Aposteln bei diesem Bekenntnis ging. Wir lesen im Vers 41, sie gingen aber fröhlich von des Rats Angesicht, dass sie würdig gewesen waren, um seines Namens willen Schmach zu leiden, und hörten nicht auf, alle Tage im Tempel und hin und her in Häusern zu lehren und zu predigen das Evangelium von Jesu Christo. Genau da sehen wir das. Die Apostel waren völlig von Jesus ergriffen. Jesus war ihr ein und alles. Wir lesen ja auch vorher, dass Petrus dem Hohen Rat bezeugt, dass man Gott mehr gehorchen muss als den Menschen. Und genauso leben sie auch weiter. Wir sehen hier, dass sie fröhlich waren, Angesicht des Rates fröhlich davongegangen sind, weil sie würdig gewesen waren, um seines Namens willen Schmach zu leiden. Was für eine tiefe Demut in diesem Wort, dass sie würdig gewesen waren. Sie waren Apostel. Sie hatten göttliche Vollmacht. Wir lesen davor, dass sie Kranke gesund gemacht haben und dass sie, wenn sie in Jerusalem gepredigt haben, dass sie die Kranken an die Straße gelegt haben, dass nur der Schatten des Petrus an ihnen vorüberging und dass er sie gesund machen konnte. Und trotzdem diese Demut, würdig gewesen. Auch hier wieder genau dieses innere Bekenntnis. Nicht ich bin es hier, der vor Gott besteht, sondern Jesus hat mich würdig gemacht. Jesus hat mich würdig gemacht durch sein Blut. Er hat mich teuer erkauft durch sein Blut. Er hat mich frei gemacht. Dadurch ist mir die Gerechtigkeit geworden, die vor Gott gilt. Und so raus kann auch das Bekenntnis aus dem Munde kommen. Und dazu möchte uns doch der Herr auch verhelfen, dass wir nicht nur mit den Worten Jesus Christus bekennen, sondern dass wir den gleichen Weg nehmen wie der Petrus. Von dieser Erkenntnis, dass ich ein Sünder bin, dass ich die Gemeinschaft mit meinem Gott nicht verdient habe, zum nächsten Schritt, wo Petrus sagt, du bist der Christo Gottes, was wir in dem zweiten Evangelium gelesen haben, zu der Erkenntnis, Jesus Christus ist mein Gott, hin zu diesem nächsten Punkt, den wir hier vorfinden, dass Jesus unser Herz völlig erfüllt und dass auch der Mund übergeht dieses Bekenntnisses, dass wir mit Freuden den Namen Jesus verkündigen, denn es ist unsere Aufgabe, es ist auch unsere Pflicht. Jesus sagt, wer mich bekennt vor den Menschen, bekenne ich vor dem himmlischen Vater. Wer mich aber verleugnet, den verleugne ich. Und wie es auch schon angeklungen war von der Epistel heute Morgen, dass wir jedem, der Grund fordert, unsere Hoffnung, dass wir dem auch das Wort Gottes sagen. Aber das geht nur, wenn Jesus uns an Herzen wohnt. Und das wollte er doch auch tun, dass er in unsere Herzen einkehrt, in jedes Herz von uns, die wir hier versammelt sind, dass er uns völlig einnimmt und dass sowohl unser Herz den Namen Jesus bekennt, dass unsere Lippen den Namen Jesus bekennen und dass er uns auch einmal bekennt vor seinem himmlischen Vater. Amen.
1: Wir singen aus dem Lied 448 die Strophe 6 und 7. 448, 6 und 7. Muss ich etwa Spottrede hören?

0: Wir beten.
1: Lieber Herr und Gott, mein Vater im Himmel, ich beuge meine Knie vor dir durch Jesus Christus, deinem lieben Sohn, mein Herrn und Heiland. Und ich danke dir, dass du uns heute hier zusammengebracht hast, dass wir dein Wort hören sollen, Jesus. Danke dir heute Morgen schon, dass dein Wort so wunderbar geklungen hat, dass du dem Petrus erschienen bist, dass du ihn berufen hast, vom Fischer zum Menschenfischer zu werden. Jesus, und du willst auch uns alle in deine Nachfolge einberufen. Du willst auch uns alle zu Menschenfischern machen, zu Nachfolgern von dir, Herr. So bitte ich dich, gib die Kraft dazu. Du weißt und kennst auch den Petrus, dass er musste aussagen, ich bin ein sündiger Mensch, und so kennst du jeden von uns, dass auch wir sündige Menschen sind. Aber du kannst uns ausrüsten mit deiner Kraft, mit deinem Geist, dass auch wir Zeugen sein dürfen, Herr. Ich bitte dich, Herr, gib auch mir dein Wort in meinen Mund. Lass mich von dir zeugen. Ich möchte selbst schweigen. Ich lege alles in deine Hände und danke dir. Amen.
2: Wir singen aus dem Lied 452, 4 bis 6. 452, 4 bis 6. Die Welt wird mir nichts Neues machen.

0: Möge der Herr auch sein Wort weiterhin segnen. Wir haben heute Morgen schon von dem Petrus gehört, wie Jesus ihm erschienen ist am See, und er trat in sein Schiff und bat ihn ein wenig vom Ufer zu fahren und sprach zu den Menschen, und später sagt er zu ihm: Fahre hinaus und werfe die Netze. Wir alle kennen die Geschichte, dass sie einen so großen Fischfang gemacht haben, dass ihre Netze begannen zu rissen. Und ich denke, da ging es auch Jesus, dem Petrus durchs Herz, wie er da saß und seine Netze gewaschen hat, vielleicht mit einem Ohr zugehört hat, was Jesus sprach zu den Menschen. Und da war er überwältigt und er kniet sich vor ihm nieder und beugt sich und sagt: Geh von mir hinaus, ich bin ein sündiger Mensch. Da erkennt er die Heiligkeit Gottes. Da, wo Jesus ist, da ist Vollmacht. Und da beruft Jesus ihn von dem Fischerberuf zum Menschenfischer. Und dieser Text, den wir heute haben in Apostelgeschichte, der beschreibt uns die gleiche Person, den Petrus, aber nicht mehr am Anfang, nicht bei seiner Berufung, sondern schon viel, viel weiter. Und diese Begebenheit der Petrus vor den Pharisäern, er sprach, und wir lesen ein paar Verse vorher, und es ging ihnen durchs Herz. Und ich erinnere mich auch daran, dass einmal die Diener, meine ich, zu den Pharisäern zurückkamen, und da sagten sie: Er spricht anders wie die Menschen, Jesus. Er spricht mit Vollmacht. Und so ist auch, hat Gott auch diesen Petrus ausgestattet mit seinem Geist, dass es den Menschen, den Pharisäern, durchs Herz ging, als sie seine Rede hörten. Und wie ist es uns, wenn wir manchmal vielleicht irgendetwas hören und es geht uns durchs Herz? Dann ist man vielleicht hysterisch, da ist man vielleicht aufgeregt. Und in diese Situation kommt dieser Gamaliel und schreitet ein, lässt die Apostel hinausführen und sagt zu den Pharisäern: Ihr Männer von Israel, nehmt euch selbst wahr an diesen Menschen, was ihr tun sollt. Nun hätten die Pharisäer sie sicherlich auch dem Tode überantworten können oder irgendwie, so bei Jesus haben sie es auch geschafft, auch gemacht. So hätte man die Apostel und den Petrus sicherlich auch aus dem Weg räumen können. Aber jetzt kommt wieder die Vollmacht Gottes ins Spiel. Der Arm Gottes, der auch ein Gamaliel, einen weisen Mann, führt, die Männer von Israel innezuhalten. Und er sagt ihnen dann: Vor diesen Tagen stand auf Theudas und gab vor, etwas, er wäre etwas, und hingen an ihm eine Zahl Männer bei 400, der ist erschlagen, und alle, die ihm zufielen, sind zerstreut und zunichte geworden. Kurz und knapp, ganz am Schluss sagte er: Lasst ab von diesen Menschen und lasset sie fahren. Ist der Rat oder das Werk aus Menschen, so wird es untergehen. Ist es aber aus Gott, so könnt ihr es nicht dämpfen, auf das ihr nicht erfunden werdet, als die wider Gott streiten wollen. Dieser Gamaliel war ja zu Jesu Zeiten auch schon da, und ob er Jesus gesehen hat, weiß man nicht, aber eins ist sicher: Er hat von Jesus gehört. Und er hat alles gehört, und wir hören auch alles, Tag für Tag. Ein Nikodemus hat es auch ins Herz getroffen, sodass er nachts kam zu Jesus und ihm im Rat fragte, und er sagte: Ja, wir wissen, dass du bist von Gott, niemand kann solche Dinge tun. So hätte auch dieser Gamaliel eine Entscheidung treffen können und ein Zeuge Jesu werden können, aber wir sehen, durch Gottes Hand sind die Apostel bewahrt vom Tode, denn später werden sie gestäupt. Und die erste Epistel, ja, heute Morgen haben wir sie gehört, aus Petrus. Ich finde das so wunderbar, weil sie beschreibt, der Petrus hier, so die Theorie der Nachfolge. Die Theorie, dass man nicht vergelten soll, Böses mit Bösem. Und später lesen wir hier in unserem Text, sie ging fröhlich von dem Angesicht. Da war kein Scheltwort, kein Ärgernis im Herzen, kein Hass gegen die Pharisäer, sondern durch Jesu Gnade, durch Jesu Kraft, durch Jesu Geist gehen sie fröhlich von ihrem Angesicht. Sie sind fröhlich, weil sie für Jesus leiden durften. Und so viele Parallelen gibt es von der ersten Epistel zu unserer jetzigen. Und wer ist, der euch schaden könnte, so ihr den Guten nachkommt? Auch ihnen konnte keiner schaden. Da, wo Gottes Werk vorangeht, da kann man es nicht aufhalten. Ist Gott für uns, wer mag wider uns sein? Und so wollt auch Gott uns Gnade geben, dass wir einen Eifer haben, nicht für uns selbst, nicht für unseren Reichtum, nicht für unser irdisches Leben, sondern einen Eifer haben, wie der Petrus ihn gehabt hat, von der Stunde an, als er berufen worden war am See, bis zu dieser Begebenheit vor den hohen Priestern oder vor den Pharisäern, dass wir diesen Eifer haben, Gottes Wort in die Welt hinauszutragen, Zeugen Gottes zu sein, uns nicht zu schämen. Wir lesen im Evangelium, denke ich, dass wir uns nicht schämen sollen für Gott. Denn wenn wir uns schämen, ich sage es in meinen Worten, so wird sich Jesus auch schämen vor dem himmlischen Vater. Und das wollen wir nicht tun. Wollte Gott uns Gnade geben, dass wir diesen Eifer auch haben und ja, gerettet werden. In Jesu Namen. Amen.
1: Wir singen aus dem Lied 496, vier Verse, 496. Und dann hören wir das Kinderprogramm.

0: Wir hören jetzt die Kinder und das gemeinsame Gebet machen wir dann vor dem dritten Bruder.
1: Wo ist es denn? Ich weiß genau, dass es hier irgendwo sein muss.
2: Was suchst du denn da, so eifrig im Liederschatz?
1: Ein Lied, aber nicht irgendeins, sondern eins von einer blinden Liederdichterin. Und von ihr haben wir beim Kinderbibeltag gehört. Stell dir vor, sie konnte nichts sehen und trotzdem schrieb sie über 8000 Lieder über Jesus.
2: Aber wie kann man denn so viele Lieder schreiben, wenn man blind ist?
1: Komm mit und hör dir die Geschichte an. Und ich verrate dir noch etwas. Alle Lieder, die jetzt vorgetragen werden, wurden einst von Fanny Crosby gedichtet.

0: Fanny wurde 1820 in Amerika geboren. Als sie noch ein kleines Baby war, bekam sie eine Augenentzündung. Ein Arzt behandelte sie falsch. Danach konnte sie nie mehr sehen. Ihre Mutter und ihre Großmutter waren sehr traurig.
1: Ich wünsche mir so sehr, dass Fanny sehen könnte.
2: Was nicht geheilt werden kann, müssen wir lernen zu tragen. Vielleicht werden wir später verstehen, warum Gott das zugelassen hat.
3: Wir sind aber, dass denen, die Gott lieben, alle Dinge zum Besten dienen.
4: Auch wenn niemand verstand, warum Fanny blind wurde, hatte Gott einen guten Plan für ihr Leben.
0: Als Fanny 5 Jahre alt war, hörte ihre Mutter von einem Arzt in New York. Sie hoffte, dass er Fannys Augen heilen könnte. Voller Hoffnung reisten sie dorthin. Doch es stellte sich heraus, dass Fanny für immer blind bleiben würde.
3: Meine Gedanken sind nicht eure Gedanken und eure Wege sind nicht meine Wege, spricht der Herr.
4: Manchmal erfüllt Gott unsere Wünsche anders, als wir es erwarten, aber sein Plan ist immer gut.

0: Weil Fanny blind war, lernte sie, besonders gut zu hören und zu fühlen. Sie konnte sich im Haus und im Garten zurechtfinden. Sie erkannte Vögel an ihrem Gesang und Bäume an ihren Blättern. Auch ihr Gedächtnis war bemerkenswert. Mit nur 8 Jahren konnte sie 4 Bücher Mose, das Matthäus- und Johannesevangelium auswendig aufsagen.
1: Eines Tages werde ich auch zur Schule gehen. Ich kann lernen, wenn jemand mir dabei hilft.
2: Ich vermag alles durch den, der mich stark macht, Christus.
3: Fanny konnte ihre Augen nicht benutzen, aber Gott schärfte ihr Gehör, ihr Gedächtnis und ihr Vertrauen.
4: Fannys Großmutter brachte ihr viele Bibelverse bei. Fanny lernte sie auswendig und bewahrte Gottes Wort in ihrem Herzen. Diese Verse gaben ihr Trost und Orientierung.
2: Dein Wort ist meines Fußes Leuchten und ein Licht auf meinem Weg.
3: Obwohl Fanny mit ihren Augen kein Licht sehen konnte, führte Gottes Wort ihr Lebensweg.
4: Fannys Mutter las eines Tages in der Zeitung von einer besonderen Schule für blinde Kinder. Diese Schule war weit entfernt, die Reise dorthin lang und schwierig. Trotzdem entschied sich die Mutter, Fanny dorthin zu schicken. Dort sollte sie lernen, lesen, schreiben und sich auf das Leben vorbereiten. Für Fanny begann ein ganz neuer Abschnitt.
5: Fanny, Gott hat uns eine Möglichkeit gezeigt. Du darfst auf eine Schule für blinde Kinder gehen.
1: Wirklich? Dann kann ich viele neue Dinge lernen.
2: Der Herr wird von dir hergehen und bei dir sein.
3: Manchmal wissen wir nicht, wie es weitergehen soll, doch Gott kann Türen öffnen, die wir vorher gar nicht gesehen haben. So führte er auch Fanny zur richtigen Schule.

0: In der Schule entdeckte Fanny eine besondere Gabe. Sie konnte Gedichte schreiben. Immer wieder wurde sie gebeten, für Feste und besondere Gäste ein Gedicht zu verfassen. Oft fand sie die passenden Worte sehr schnell. Die Lehrer und Schüler staunten über ihr Talent.
1: Morgen kommt ein wichtiger Besucher. Wer kann ein Gedicht schreiben? Fanny, du?
2: Ich will es versuchen.
3: Allen gute und vollkommenen Gaben kommt von oben herab.
4: Gott gibt jedem Menschen besondere Fähigkeiten. Fanny entdeckte ihre Begabung für Worte und lernte sie für andere Menschen einzusetzen.
0: Weil Fanny so viele schöne Gedichte schrieb, wurde sie oft gelobt. Langsam wurde sie stolz auf ihre Begabung. Eine Zeit lang verbot der Schulleiter, dass Fanny dichtete, um sich besser auf die Schule zu konzentrieren. Aber er erkannte, dass das Dichten eine wichtige Gabe Gottes für Fanny war. Deshalb erlaubte er ihr später wieder zu schreiben. Fanny lernte dabei eine wichtige Lektion. Die Begabung war nicht ihr Verdienst, sondern ein Geschenk Gottes.
1: Fanny, du darfst wieder schreiben. Nutze deine Gabe für Gott und für andere Menschen.
3: Gott widersteht den Hochmütigen, den Demütigen gibt er aber Gnade.
4: Gott freut sich über unsere Fähigkeiten, aber möchte, dass wir nicht stolz werden. Alles Gute, das wir können, haben wir von ihm bekommen.
2: Fanny wurde immer bekannter. Viele Menschen wollten ihre Gedichte hören. Sie lernte berühmte Persönlichkeiten kennen. Präsidenten, Gouverneure und bekannte Dichter. Reiche und arme Menschen bewunderten ihre Begabung. Doch bei all dem Erfolg dachte Fanny immer weniger an Gott. Sie freute sich über das Lob der Menschen und ging ihren eigenen Weg. Tief in ihrem Herzen spürte sie jedoch, dass etwas fehlte. Sie kannte viele wichtige Menschen, aber die wichtigste Person kannte sie noch nicht wirklich. Jesus Christus.
3: Was hilft es den Menschen, wenn er die ganze Welt gewinnt und nimmt doch Schaden an seiner Seele?
4: Fanny hat Erfolg, Anerkennung und viele Freunde. Aber kein Mensch kann die Leere im Herzen füllen. Das kann nur Jesus. Gott zeigte Fanny, dass sie ihn mehr braucht als Ruhm und Lob.
2: Fanny studierte Lehramt und wurde Lehrerin. In dieser Zeit schrieb sie eine ganze Reihe Gedichte und erlernte die Instrumente Klavier, Orgel, Harfe, Gitarre sowie Gesang. Die Kinder und Kollegen mochten sie sehr. 1849 brach eine schwere Cholera-Epidemie in New York aus. Anstatt von der Seuche zu fliehen, blieb Fanny monatelang in der Schule, um sich aufopferungsvoll um die kranken und sterbenden Schüler zu kümmern. Fanny war entmutigt und begann, über ihr eigenes Leben nachzudenken. Ein Lehrer lud sie ein, zur Ermutigung gemeinsam eine Evangelisation zu besuchen. Fanny lauschte der Predigt aufmerksam. Die Gemeinde singt das Lied an dem Kreuz, da ich zuerst das Licht sah. Während dem Lied versteht Fanny plötzlich,
5: die Schwere meiner Sünde drückt mich, weil ich nicht glaube, dass Jesus für mich gestorben ist. Ich selber kann ja gar nichts tun, um Frieden mit Gott zu bekommen. Jesus starb am Kreuz für meine Sünden. Alles, was ich zu tun habe, ist ihm zu glauben und ihn aufzunehmen.
2: An diesem Abend glaubte Fanny, dass Jesus auch für sie gestorben ist. Sie vertraute ihm ihr Leben an.

0: Wer an den Sohn glaubt, der hat ewiges Leben.
1: Fanny verstand, dass sie nicht nur Erfolg brauchte, sondern einen Retter. Als sie Jesus vertraute, fand sie Frieden mit Gott.
2: Ein Musiklehrer namens Herr Root schrieb schöne Melodien. Oft fehlten ihm die passenden Worte dazu. Fanny begann Texte für seine Melodien zu schreiben. Viele dieser Lieder wurden bekannt. Dabei entdeckte sie etwas Besonderes. Gott hatte ihr die Gabe geschenkt, Texte für Lieder zu schreiben.
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1: Gott hatte Fanny nicht nur das Dichten geschenkt, er zeigte ihr auch, wie sie ihre Begabung für ihn einsetzen konnte.
3: Fanny lernte den blinden Musiklehrer Alexander Van Alstyne kennen. Die beiden hatten sich lieb und heirateten. Sie lebten einfach und arm. Alexander unterrichtete Kinder, die sich keinen Musikunterricht leisten konnten. Bald bekamen sie ein Kind. Doch das Kind starb kurz nach der Geburt. Fanny war sehr traurig. Aber Gott tröstete sie mit der Hoffnung auf den Himmel. Jahre nach dem Verlust schrieb sie das Lied »Sicher in Jesu Armen« als Trost für sich und andere Eltern mit Verlust.
4: Eines Tages werde ich Jesus und mein kleines Kind wiedersehen. Dann kann uns nichts mehr trennen.
0: Er wird abwischen alle Tränen von ihren Augen.
1: Auch wenn Fanny großen Schmerz erlebte, hielt sie an Gottes Versprechen fest. Die Hoffnung auf den Himmel gab ihr Trost.
3: Fanny bekam die Möglichkeit, Evangeliumslieder zu schreiben. Sie sagte zu ihrem Mann,
4: Gott war so geduldig mit mir. Jetzt spüre ich, dass der wichtigste Teil meines Lebens beginnt.
3: Später lernte sie den Komponisten William Doane kennen. Er schrieb Melodien, Fanny die Texte. Zusammen entstanden viele bekannte Lieder, wie zum Beispiel »Sicher in Jesu Armen« und »Gehe nicht vorbei, o Heiland«. Nach einem Gefängnisbesuch hörte Fanny einen Gefangenen rufen,
5: »Lieber Herr, gehe bitte nicht an mir vorbei.«
3: Noch am selben Abend schrieb Fanny daraus das Lied »Gehe nicht vorbei, o Heiland«. Viele Menschen wurden dadurch auf Jesus aufmerksam und kamen zum Glauben.

0: Lasst das Wort Christi reichlich unter euch wohnen.
1: Gott gebrauchte Fannys Lieder, um Menschen zu trösten und sie zu Jesus zu führen.
2: Fanny schrieb etwa 8000 Lieder. Viele wurden in zahlreichen Sprachen übersetzt. 200 Mal benutzte sie andere Namen, weil sie nicht selbst berühmt werden wollte oder der Verlag unterschiedliche Dichter forderte. Sie half armen Kindern, unterstützte die Mission und erzählte überall von Jesus. Als ein Reporter ihr sagte, es sei schade, dass sie blind sei, antwortete sie:
3: Wenn ich bei meiner Geburt in der Lage gewesen wäre, meinem Schöpfer eine Bitte vorzutragen, dann wäre es die gewesen, blind zu sein. Warum das? Wenn ich einmal in den Himmel komme, würde ich das Erste, was je meine Augen erblicken, das Angesicht meines Heilandes sein.
2: Mit 94 Jahren sagte sie:
3: Heute geht es mir nicht gut, doch morgen wird es mir besser gehen.
2: In derselben Nacht ging sie heim zu ihrem Herrn Jesus, nachdem sie an ihrem letzten Tag noch einen Text gedichtet hat. Ihr Wunsch, Jesus bis zum letzten Tag zu dienen, hatte sich erfüllt.
0: Ich habe den guten Kampf gekämpft. Ich habe den Lauf vollendet. Ich habe den Glauben bewahrt.
1: Fanny vertraute Gott ihr ganzes Leben lang. Ihre größte Freude war nicht ihre Berühmtheit, sondern ihr Heiland, Jesus Christus.

0: Ist es nicht erstaunlich? Obwohl Fanny blind war, konnte Gott sie so gebrauchen, dass Millionen Menschen durch ihre Lieder von Jesus hörten.
1: Was hält denn eigentlich uns davon ab, Gott mit den Gaben zu dienen, die er uns geschenkt hat? Gott sucht auch heute Menschen, die bereit sind, sich von ihm gebrauchen zu lassen.
0: Fannys größter Wunsch war, dass Menschen Jesus kennenlernen. Das soll auch unser größter Wunsch sein.

Ja, danke schön, Kinder, dass ihr uns die Geschichte von Fanny Crosby nahegebracht habt. Und wir wünschen euch und uns allen, dass wir mit den Gaben, die Gott uns geschenkt hat, einander dienen und vor allen Dingen dem Herrn Jesus dienen. Wir singen aus Segenslieder Nummer 12. Segenslieder Nummer 12. O Gott, dir sei Ehre.

0: Danke, dass du Menschen gebrauchst. Danke, Herr Jesus, dass du Menschen in Leid führst und wieder herausholst. Danke, dass du Menschen im Leid veränderst, ihre Seiten himmelwärts richtest, ihr Blick veränderst, ihre Sehnsucht nach dir ausrichtest. Jesus, auch uns in diesen Tagen, schenke Gnade, dass wir auf dich mehr blicken, Herr Jesus, von dir alles erwarten, nach dir sich sehnen. Schenke du Gnade für alles. Lieber Heiland, möchte dich bitten um Segen für dieses Wort. Bitte bewahre mich vor falschen Aussagen. Bitte hilf, dass ich niemand wehtue. Bitte schenk, dass wir dieses Beispiel für uns annehmen und daraus lernen. Amen.
1: Amen.
0: Liebe Brüder und Schwestern, ich glaube, es ist wahrscheinlich mir noch nie so schwer gefallen, in diesen 3 Jahren zu predigen wie heute hier. Weil dieses Wort kann man sehr viel falsch machen in der Auslegung. Deswegen werde ich heute auf die praktische Anwendung übertragen, komplett verzichten. Sondern nur auslegen, wie dieser Mann sich in so einer Situation verhalten hat. Und wenn ich Fehler mache, Bruder Alexander, dann kannst du mich runterholen von der Kanzel. Wer ist dieser Mann? Es ist zumindest ein Mann, der Mut hat. Ein Mann, der Mut hat. Mut, hat Kore ten Boom gesagt, Mut ist Angst, die gebetet hat. Mut bedeutet nicht, über jede Situation einfach hinwegwarten, sondern Mut bedeutet, trotz Angst weiterzugehen. Bei allen Fehlern, die man macht. Und dieser Mann hatte Mut. Und in diesem kleinen Text hier wird sehr viel von ihm wiedergegeben. Es ist einmal ein Mann, der feinfühlig ist. Woran kann man das sehen? Es heißt hier, dass sie das hörten, ging es ihnen durchs Herz und dachten, sie zu töten. Da ist noch kein Wort gefallen. So beschreibt die Bibel uns diese Situation. Aber es ist ein Mann, der weise ist, der die Situation überblicken kann. Und der in die Menge hineinschaut und die Herzen lesen kann und die Gesichter lesen kann und deuten kann. Und einer, der, wie wir in den nächsten Versen sehen, auch eine klare Position hat für sich selbst, aber auch die Situation komplett im Blick hat. Ein feinfühliger Mann, ein mutiger Mann. Hier heißt es, es ging ihnen durchs Herz. 2 Dinge können passieren, wenn uns Dinge durchs Herz gehen. Das lesen wir 2-mal in der Bibel. Es ging ihm durchs Herz und die sprachen, ihr Leben, liebe Männer, liebe Brüder, was sollen wir tun, dass wir selig werden? Das hat die Folge, dass man in sich schlägt, sagen die Ausleger. Es geht einem durchs Herz und man schlägt in sich. Hier betrachten wir die Situation, es geht jemandem ums Herz und er schlägt um sich. Diese 2 Möglichkeiten hat man, wenn uns diese Dinge zu Herzen gehen. Beides können wir in der Bibel beobachten. Da stand auf im Rat ein Pharisäer mit Namen Gamaliel, ein Schriftgelehrter, wohlgehalten vor allem Volk, und hieß die Apostel ein wenig hinaustun. Wie gesagt, einer, der die Situation im Blick hat, der die Situation im Griff hat, der weiß, wie man vorgeht. Er sieht die aufgehitzte Menge, sieht, dass sie schon einen Plan haben, hat aber selber auch einen Plan und hat die Situation im Blick, hat die Emotionen im Griff und jetzt schickt er die Apostel hinaus. Interessant ist auch, heißt ein wenig hinaus, und nicht weit weg, sondern so, dass er mit dem Rat eben sich beraten kann. Jetzt ruft das ihnen in Herz, Vers 35, und sprach zu ihnen, ihr Männer von Israel, nehmet euch selbst wahr an diesen Menschen, was ihr tun sollt. Die haben einen Plan, aber er sagt, ich möchte euch sagen, was ihr tun sollt. Und darin liegt Diskrepanz zwischen dem, was sie tun sollen und zwischen dem, was sie tun wollen. Liegt hier ein Unterschied. Sie wollen töten, es ist aber einer da, der da sagt, dass sie es anders sich verhalten sollen. Er benutzt eine aktuelle Situation, um ihnen es deutlich zu machen, wie Aufrührer untergehen können. Und gebraucht im Vers 36 und 37 eine aktuelle Situation, denen er durch die Situation zeigen kann, dass Sachen, die groß werden, aufgeputscht werden, auch genauso verblassen können, wenn sie nicht von Gott sind. Und bezieht selber Stellung und sagt, nun sage ich euch, lasst ab von diesen Menschen und lasst sie fahren. Ist der Rat oder das Werk aus dem Menschen, so wird es untergehen. Und ich denke, auch da können wir das oft von der Seite Gottes auch nicht beurteilen. Wir Menschen, uns reicht der Verstand oft da nicht hin. Gemeinde zu Ephesus, war sie von Gott oder nicht? Natürlich. Gott hat seine Diener dorthin geschickt, aber die hat einmal aufgehört. Warum? Sie tat nicht Buße. Und auf das Gericht Gottes hat Gott gesagt, ich mache deinen Leuchter weg von deiner Stelle. Es hat etwas aufgehört. Kann man das eins zu eins hier übertragen mit diesem Wort? Nein, kann man nicht. Aber hier gebraucht es Gott einfach. Und dann sagt er, ist auch interessant, seine Position, Vers 39, ist aber aus Gott, so könnte er es nicht dämpfen, auf dass ihr nicht empfundet werden als die, die gegen Gott streiten. Ihr erfunden werdet, nicht wir erfunden werden. Für sich selbst hat eine klare Position in dieser Haltung. Er möchte es nicht tun. Der riskiert hier seinen Ruf, er riskiert hier auch seinen Ruf und seine Anerkennung mit dieser Position. Denn die Bibel sagt, dass er hier hochgehalten wurde. Er sagt nicht wir als Rat, sondern er sagt ihr. Auf das ihr nicht erfunden werdet, als ihr die gegen Gott streitet. Und jetzt geschieht etwas, was man sich so sehr wünscht. Da füllen sie ihm zu und riefen die Apostel, stäubten sie und geboten ihnen, sie sollten nicht reden in den Namen Jesu und ließen sie gehen. Und vielleicht kann man einfach sich an diesem Verhalten heute einfach jeder für sich selbst. Weil ich denke, wenn der Geist Gottes das dem Bruder ans Herz gegeben hat, dann möchte er einfach zu einem jeden von uns reden. Und jetzt kommen die lieben Apostel. Sie gingen aber fröhlich vor des Rats Angesicht. Wie oft wird über diesen Vers gestaunt? Wie oft wirklich bestaunen wir die Apostel um dieses Willen? Wie kann man es dahin bringen, für Jesus zu leiden und sich zu freuen? Wie kann das geistliche Leben so aussehen, dass das eine Freude macht, für Jesus zu leiden? Es muss ein tiefes Ergriffen sein von Jesus, ein tiefes Erfülltsein von Jesus, was die Apostel hier belebt hat, was die Apostel ja gesagt haben, wir können es nicht lassen. Wir haben gestern ja gehört, Jesus sagt, an anderer Stelle sagt der Apostel, wir sahen seine Herrlichkeit. Und gestern haben wir gehört, ich habe ihnen diese Herrlichkeit gegeben. Die Jünger konnten es bestaunen an dem Sohn Gottes, wie er in dieser Verbindung mit dem Vater stand. Und das hat sie so geprägt, die Apostel, dass die apostolischen Väter gesagt haben, es gab nichts Schöneres, sagt der Ignatius, als zu den Füßen von Apostel Johannes zu sitzen und zu hören, wie er über Jesus gestaunt hat, wie er über Jesus erzählt hat, was er mit Jesus erlebt hat. Das hat sie so geprägt aus dieser Gemeinschaft mit dem Herrn. Und für diesen Jesus, unser alter Ältester, der hat immer gesagt, nun nachdem sie genau zu diesem Vers, man konnte den Apostel schneiden, man konnte mit denen machen, was man will, aber man konnte sie nicht mal von Jesus bringen. Ich wünsche es uns. Es gibt einen Christen, der ist schon mehrfach vergiftet worden, seine Kinder, seine Familie, einer, der aus dem muslimischen Glauben zu Gott kam. Und dem hat man schon alles angedroht. Und als sein leiblicher Bruder zu ihm kam, das habe ich, glaube ich, auch schon von dieser Kanzel erwähnt, er hat gesagt, ich töte dich und zerschneide dich in Stücke. Und dann hat er gesagt, und jedes Stück meines Fleisches wird dir sagen, Jesus liebt dich. Der hat sich überwinden lassen, mittlerweile auch ein Kind Gottes. Und hier heißt es, dass sie würdig gewesen waren. Und zwar diesen Jesus zu bekennen und für ihn zu leiden. Ich hoffe, dass Gott in uns bei diesem Vers eine Sehnsucht weckt nach so einem Christentum. Der erste Abschnitt dieser Predigt ist vorbei. Ich hoffe, dass Gott so eine Sehnsucht in uns einfach schenkt. Herr, dieses Staunen über die Apostel, würdig gewesen waren, für Jesus zu leiden. Was für eine Würde. Gebe Gott Gnade. Darüber wirklich, wo Gott uns setzt. Es gibt Geschwister, die sind auf der Arbeit, die durchlaufen viel Spott, viel Verachtung zu diesem Bekenntnis. Es gibt Menschen in dieser Welt, sie sind vom Haus und Hof vertrieben, weil sie einfach Jesus bekennen als ihren Herrn. Es gibt Menschen, die bereits alles aufgegeben haben, weil sie sich zu Jesus bekannt haben. Und gebe Gott mir und dir wirklich dieser Gnade, so von Jesus wirklich erfüllt zu sein und sich so nach ihm auszustrecken, dass wenn uns Gott in diese Situation setzt, um seinen Namen willen zu leiden, dass das für uns eine Würde ist. Über das Leid gibt es auch ein schönes Gedicht und dann heißt es, hier nennt man dich eine Bürde, droben bist du eine Würde, die nicht jedem widerfährt. Ist das manches, was wir als Bürde sehen, ist bei Gott Würde. Und höre nicht auf, alle Tage im Tempel und hin und her in den Häusern zu lehren und zu predigen, das Evangelium von Jesus Christus. Dieser Hass, dieser Widerstand der Pharisäer hat nicht dazu bewogen, dass die Apostel eingeknickt sind, sondern sie haben es fortgesetzt. Und immer dort, wo in Ländern dieser Erde das geschieht, wo Christentum verboten wird, eingeschränkt wird, verfolgt wird, dort macht man genau diese Erfahrung, dass je mehr man verbot, desto mehr die Brüder zeugen von der Kraft des auferstandenen Heilands. Und interessant ist, sie gebrauchten die Häuser, sie gebrauchten den Tempel. Im übertragenen Sinne wäre das bei uns auch, unsere Häuser und die Gemeinde, dass das Wort, das Gott, des Herrn Jesus dort Zugang hat, läufig ist. Und auch Unterschied, auch hier heißt es zu lehren und zu predigen. Manchmal ist Predigt eine Lehre, manchmal ist aber eine Predigt eine evangelistische Predigt. Schön, dass die Bibel das hier unterscheidet. Ist auch schon ganz schön, auch hier im Hebräer Kapitel 6 wird ja der Unterschied auch nochmal gesetzt zwischen Predigen und der Lehre auch nochmal. Hier heißt es, darum wollen wir der Lehre vom Anfang christlichen Lebens jetzt lassen und zur Vollkommenheit fahren, nicht abermals grundlegend vor Buße, vor toten Werken, von Glauben an Gott, von der Taufe, von der Lehre, von Hände auflegen, von den Toten auferstehen und vom ewigen Gericht. Und das wollen wir tun, so es Gott anders zulässt. Und dort befand sich die Christenheit eben am Anfang und sie bedürfte ganz intensiv auch der Lehre, eben auch dieser Lehre von der Auferstehung der Toten. Und wenn man zum Beispiel in die Gemeinde zu Thessalonich sieht, da kann man ganz deutlich sehen, die Hingabe war da, aber das Verständnis über die Auferstehung war noch nicht vorhanden in dem Maße, wie es die Bibel uns wiedergibt. Und da haben die Apostel und die anderen sich die Zeit genommen, die Menschen zu lehren. Im übertragenen Sinne könnte es heute so heißen, dass wir unsere Kinder darin schulen dürfen und können, in der Lehre. Unterschiedlich. Und da hätten wir wahrscheinlich auch schon voll alle Hände voll zu tun, weil wir so oft auch abgelenkt sind mit Dingen, die uns manchmal wichtig erscheinen. Aber schenke es Gott, dass in unseren Häusern und Gemeinden, dass wir Lehren hören, dass wir Predigten hören, und zwar von dem Evangelium von Jesus Christus. Hier sein Name und sein Titel, der Gesalbte und des Evangeliums, die frohmachende Botschaft. Das wünsche ich Gott, dass von dieser Kanzel auch weiterhin Dieses Evangelium erschallt, Herzen berührt, Herzen verändert, Herzen aufrichtet und verbindet, hin auf Christus weist und ihm die Ehre. Amen.
1: Wir singen aus dem Lied 314, die Verse 2 und 3. 314, 2 und 3. Wenn ich Jesum Christum sehe, lasse ich alles, wie es heißt.

Wir beten und schließen. Ja, Herr Jesus, hab du Dank für dein Wort, das wir heute hören konnten, auch aus Kindermund, wie du deine Werkzeuge gebraucht hast und auch aus deinem Wort, wie die Apostel damals so treu waren und in den Schwierigkeiten nicht aufgegeben haben, Herr Jesus, und sich um dich geschart haben und freudig weitergingen, auch wenn es für sie wirklich schwer war. Herr Jesus, wir wollen lernen von ihnen. Gib auch uns Freudigkeit, von dir zu zeugen. Ein jeder in seiner Aufgabe, in die du ihn gestellt hast, Herr Jesus, dass wir nicht nachlässig sind und auch nicht mutlos, sondern, Herr Jesus, freudig von dir zeugen, das Evangelium weitertragen, damit noch mancher zu dir umkehrt, noch mancher Freude und Frieden finden kann. Ja, Herr Jesus, segne auch die Kinder, dass auch sie das erfahren dürfen, Herr Jesus. Schenke auch unter der Jugenderweckung, schenke, Herr Jesus, unter uns allen, dass wir aufgeweckt werden, sich um dich zu scharen, auf dich zu hören, von dir zu lernen, dich wirklich von ganzem Herzen zu lieben. Ja, Herr Jesus, segne uns um deines Namens willen. Nicht, weil wir es irgendwie verdient hätten, sondern weil wir nach deinem Namen genannt sind. Wir sind dein. Amen. Vater unser, der du bist im Himmel, geheiliget werde dein Name. Dein Reich komme, dein Wille geschehe, wie im Himmel, also auch auf Erden. Unser tägliches Brot gib uns heute und vergib uns unsere Schuld, wie wir vergeben unseren Schuldigern. Und führe uns nicht in Versuchung, sondern erlöse uns von dem Übel. Denn dein ist das Reich und die Kraft und die Herrlichkeit in Ewigkeit. Amen. Der Herr segne uns und behüte uns. Der Herr lasse leuchte sein Angesicht über uns und sei uns gnädig. Der Herr erhebe sein Angesicht auf uns und schenke uns seinen Frieden. Amen.

Ja, wir können noch ein Lied zum Abschluss singen. Bestellt gerne. Und so in 15 Minuten wollen wir uns dann noch einmal treffen. Wer Interesse hat zum Dialog, zum Sprechen über die aktuelle Situation, Fragen, wollen wir uns treffen. 28 in Segenslieder, Nummer 28.

0: Noch zur Erinnerung für die Jugendlichen, also man darf sich anmelden für die Sommerfreizeit, also die Frist endet eigentlich dann nächste Woche, am Sonntag ist die Frist vorbei. Es sind noch nicht so viele, also wie üblich eigentlich, ja, kommt alles zum Schluss, aber nochmal daran zu erinnern, also wer mit möchte zur Sommerfreizeit, bitte meldet euch an.
1: Ja, dann treffen wir uns in Viertel vor, ja, in 10 Minuten haben wir eine kurze Pause. Wer möchte, kann gerne zurückbleiben. Dankeschön an die Kinder für den Vortrag.

Hoffnung des Evangeliums dürsten. Lass uns dafür beten, dass das Evangelium in Afghanistan durch mutige Christen und durch das Wirken des Heiligen Geistes weiter verbreitet wird.

Herr Jesus Christus, ich danke dir dafür, dass du deine Gemeinde baust und die Pforten der Hölle werden sie nicht überwinden. So lesen wir es und das, was in Afghanistan geschieht, das bestätigt das. Das, was Naziri erlebt und verkörpert hat, das bestätigt das. Du baust deine Gemeinde. Menschen finden zu dir, weil du dich finden lässt und wir preisen dich dafür. Herr, wir freuen uns an diesem Samen, gerade auch in einem Land wie Afghanistan, in dem die Nöte so groß sind. Und darum wollen wir beten, dass du dieses Land segnest. Wollen dich bitten um deinen Segen für Afghanistan. Wollen dich bitten, dass du deinen Geist ausgießt über diesem Land. Und dass du noch viele der durstigen Herzen erfüllst und erreichst mit der rettenden Botschaft von deinem Tod und deiner Auferstehung. Herr, wir segnen sie, jeden Einzelnen, der dort lebt, im Verborgenen lebt, von dem wir vielleicht nicht wissen. Und du kennst doch jeden Einzelnen. Wollen dich bitten, Herr, dass du ihnen neuen Mut schenkst. Wollen dich bitten, dass du sie schützt. Wollen dich bitten, dass du immer wieder Menschen findest, die anderen von dir erzählen, die dich bezeugen in diesem Land. Die ewige, die lebendige Hoffnung. Amen. Die Christen in Afghanistan leben in einer riesigen Spannung. Einerseits möchten viele von ihnen ihren Glauben gerne mit anderen teilen. Andererseits ist die Gefahr, als Christen entdeckt und dann getötet zu werden, allgegenwärtig. Das mussten auch Kader und ihr Mann Ehsan erleben. Die beiden fanden zum Glauben an Jesus und einer nach dem anderen folgten auch ihre Familienmitglieder, die durch die beiden das Evangelium hörten. Es war wirklich erstaunlich. Doch eines Abends kam Ehsan nicht nach Hause zurück. Seine Leiche wurde wenige Tage später darauf gefunden. Für Kader war diese Nachricht natürlich ein riesiger Schock. Andere Christen standen ihr zur Seite und halfen ihr, Ehsans Tod zu verarbeiten. Aber bis heute kämpft sie mit dem Verlust ihres geliebten Mannes. Kader muss ihre Kinder jetzt allein versorgen. Das ist nicht nur emotional, sondern auch wirtschaftlich eine gewaltige Herausforderung. Denn Afghanistan ist auf internationale Hilfe angewiesen. Aber viele Hilfsorganisationen haben sich nach dem Regimewechsel zurückgezogen oder ihre Programme drastisch reduziert. Darum wollen wir für die Christen dort beten. Zum einen, dass sie unentdeckt bleiben. Zum anderen, dass Jesus sie mit allem Lebensnotwendigen versorgt. Für Menschen wie Kader bedeutet das auch Trost, Ermutigung und innere Heilung. Es geht um geistliche Versorgung, aber auch um die Dinge des täglichen Lebens, die oft zu knapp werden.

Herr Jesus, wir wollen dir unsere Geschwister in Afghanistan anbefehlen, gerade auch die, die solche Verluste erlebt haben wie Kada. Und wir wissen, dass es einige solcher Beispiele gibt, gerade auch von Frauen, von Müttern, die jetzt ohne ihren Ehemann weiterleben müssen. Und wir segnen sie. Wir beten um den Trost deines Heiligen Geistes. Wir beten, dass du sie, ihre Herzen heilst. Wir befehlen dir auch die Kinder an, die zurückbleiben. Du siehst ihre Herzen und du kannst Menschen auf eine Art und Weise begegnen, wie niemand sonst das kann. Du bist dieser Vater aller Vaterschaft, der sich erbarmt, mehr als ein irdischer Vater das kann. Und wir wollen dir unsere Geschwister dort anbefehlen, dass sie dir begegnen, dass sie dieses göttliche Erbarmen spüren und empfangen und dass sie von Tag zu Tag gestärkt werden, dass sie auch versorgt werden mit Gemeinschaft mit anderen Christen, mit Menschen, die ihnen zur Seite stehen, aber auch im natürlichen, Herr, mit dem, was sie brauchen zum Leben, zum Überleben, Nahrung, Kleidung, Unterkunft, all die praktischen Dinge. Wir segnen sie und beten, dass du deine Versorgung ihnen zuteil werden lässt. Amen. Nach dem Umsturz im Jahr 2021 sind über 2 Millionen Menschen aus Afghanistan vor den Taliban geflohen, darunter auch eine ganze Reihe von Christen. In den Nachbarländern waren die Flüchtlinge oft nicht willkommen und mussten sich mühsam eine Zukunftsperspektive erarbeiten. Viele träumten davon, es bis nach Europa zu schaffen. Das war auch das Ziel von Abdullah und Fatima. Aber inzwischen hat sich viel in ihrem Leben geändert. Sie wohnen immer noch in dem zentralasiatischen Land, in das sie 2021 zusammen mit ihren 3 kleinen Kindern geflohen sind. Und dass sie dort immer noch leben, ist kein Zufall. Abdullah sagt, ich habe gebetet und jetzt bin ich sicher, dass Gott mich und meine Familie ruft, ihm hier zu dienen. Inzwischen hat er sogar die Staatsangehörigkeit seines neuen Heimatlandes erhalten. Fatima wartet noch darauf, aber sie hat eine Arbeitsstelle als Friseurin gefunden. Die Familie hat sich einer Kirche angeschlossen, in der Abdullah eine Hausgruppe leitet. Vor allem aber arbeitet er unter afghanischen Flüchtlingen und hat sogar sein eigenes Online-Projekt gestartet. Dort gibt er über das Internet und die sozialen Medien das Evangelium in seiner Muttersprache weiter und veröffentlicht christliche Beiträge. Das Echo darauf ist erfreulich groß. Seine Beiträge werden nicht nur häufig angeklickt, sondern viele, die das lesen, nutzen sogar die Möglichkeit anzurufen, um ihre persönlichen Fragen zum christlichen Glauben loszuwerden. Auf diese Art baut Jesus ganz in der Nähe Afghanistans eine afghanische Gemeinde auf. Und das ist wirklich großartig. Es gibt aber auch andere Situationen, in denen Flüchtlingen die Ausweisung droht, in denen sie keine Arbeit finden oder auch wegen ihres christlichen Glaubens in Gefahr geraten. Jamal lebte nach seiner Flucht in einem Flüchtlingslager und wollte eigentlich nur seiner Schwester eine Decke bringen. Unterwegs hielten ihn ein paar Männer an, zogen ihn zur Seite und drohten ihm. Hier haben wir vor 2 Jahren 2 Christen getötet. Wir können dir die Stelle zeigen, an der ihre Leichen verrotteten. Willst du auch dort liegen? Die Männer waren selbst Flüchtlinge und arbeiteten im Lager als Sicherheitspersonal. Eine Kontaktperson hat uns erklärt, dass jeder im Lager die Geschichte der beiden getöteten Christen kennt. Und jeder weiß, dass solche Drohungen keine leeren Worte sind. Darum lasst uns jetzt gezielt für die geflohenen Christen beten. Wir können danken für Abdullah und Fatima, die Gottes Fürsorge und Berufung so wunderbar erlebt haben. Wir wollen aber auch an all die anderen denken, die in einem gefährlichen Umfeld leben, die vielleicht nicht so stark im Glauben sind oder aus anderen Gründen in ernsten Schwierigkeiten stecken. Lass uns beten, dass sie Jesus schützt und dass sie sich eine neue Existenz aufbauen können, die er ihnen zeigt und in die er sie hineinführt.

Herr Jesus Christus, wir danken dir, dass vor dir die Wege eines jeden Menschen offenbar sind. Wir danken dir, dass du jeden einzelnen dieser Kinder Gottes, dieser Christen siehst, die aus Afghanistan geflohen sind in die ganzen Nachbarländer Afghanistans. Wir danken dir für Menschen wie Abdullah und Fatima, die in so wunderbarer Weise deine Versorgung erlebt haben und die du dort jetzt sogar hingestellt hast, die das von dir auch so empfangen haben und die dort anderen von der Hoffnung des Evangeliums weitergeben. Wir bringen dir aber auch all die Menschen in großer Not, die nicht willkommen sind, die in Angst leben, die sich verstecken müssen, die vielleicht konkret bedroht wurden oder einfach auch in äußeren Nöten sind. Und wir beten, dass du dich um sie kümmerst. Wir beten, dass du ihnen hilfst, eine neue Existenz aufzubauen. Wir beten, dass du sie leitest mit deinen Augen und dass du sie einpflanzt an die Orte, wo du sie hinberufen hast. Dass sie in ihrem Glauben gestärkt werden und dass sie wirklich von dir hören, welchen Weg sie gehen sollen. Wir befehlen sie deiner Gnade und der Leitung deines guten Geistes an. Amen. Vielen Dank, dass du heute mitgebetet hast für dieses kostbare Land, für diese kostbaren Menschen in Afghanistan. Hat sich dein Blick auf dieses Land heute ein bisschen verändert? Vielleicht hast du etwas gespürt von Gottes Herzen für die Afghanen, von der Hoffnung, die so oft so tief verborgen ist, aber eben auch in einem solchen Land vorhanden ist. Bete gerne weiter für deine Glaubensgeschwister dort. Du kannst das Gebetshaus aber auch selbst einmal live besuchen und hier an einem Gebetstreffen teilnehmen. Alle Termine und Informationen dazu findest du unter gebetshaus.de. Gott segne dich.

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0: Es ist 18 Uhr.
1: 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In unserer Rubrik Wort und Wissen hören Sie den zweiten Teil des Vortrags von Dr. Peter Borger zum Thema Was sind Viren und wie passen sie in Gottes

0: gute Schöpfung?
1: Was ist dann der Ursprung der Retro-RNA-Viren im Genom? Das ist vor wenigen Jahren, habe ich ein Buch darüber geschrieben, diese Art von endogenen Retroviren, diese Herbst. Und ich habe da gezeigt, dass diese Transposons in nur zwei Schritte in ein Retrovirus sich umwandeln können. Das heißt, im ersten Schritt wird ein Gen des Wirtsgenoms oder des eigenen Genoms wird integriert in diese HERF, in dieses Element, und dann entsteht schon ein HERFK, und die findet man auch vor im Genom des Menschen zum Beispiel. Aber wenn dann nochmal ein zweites Gen oder ein Teil eines Gens integriert wird, dann hat man schon ein Retrovirus. Und das Retrovirus, das ist das RSV-Virus, das existiert auch tatsächlich. Das kann in zwei Schritten kann das entstanden sein, durch Aufnahme von Genen aus dem Wirtsgenom. Und das ist natürlich eine ganz andere Sicht, das ist eigentlich die umgekehrte Sicht, als was die Evolutionsbiologen sagen, dass das ganze Genom existiert aus wurde gebaut aus uralte Integrationen von RNA-Viren, ist das eigentlich umgekehrt, weil diese Elemente, diese Transposons, die können in zwei Schritte in ein Virus können sie umgewandelt werden. Und das ist natürlich eine ganz andere Geschichte. Also, ich sage dann, RNA-Viren, diese Retroviren, haben ihren Ursprung in genetische Schalten, den sogenannten ERFs, und nichts umgekehrt. Oder? So, diese Retrotransposonen, dann namens ERV und Lines heißen die, in der Wissenschaftssprache heißen die ERFs oder Lines. Diese kommen, wie gesagt, sehr häufig im Genom vor. Und diese Menschen, das sind Kollegen von mir, die haben das geforscht und die sagen, wir kommen zum Schluss, dass Retrotransposon einen entscheidenden Einfluss auf die Transkriptionsleistung des Säugetiergenoms haben. Das heißt, es sind eigentlich genetische Schalter, die zuständig sind für die Entwicklung von den unterschiedlichen Zelltypen. So, wir haben zu tun nicht mit Viren oder mit Überbleibsel von Viren, aber wir haben zu tun mit Schalter, die durch bestimmte Gene oder Stückchen von Gene aufzunehmen, in ein Virus sich umwandeln können. So, damit haben wir dann eine zweite Art von Virus, haben wir dann erklärt durch einen Prozess, das in den, eigentlich ein Zerfallprozess in den Zellen. Dann kann man sich doch fragen, woher stammen dann diese Bakterienviren, Phagen? Dann schauen wir uns mal diese Phagen an. Was sind dann eigentlich Phagen? Das sind sind eigentlich sehr ausgeklügelte Molekularmaschinen, kann man sagen, die sehr gut geforscht wurden. Und deswegen kennt man sie auch sehr gut. Und sie sehen so aus, wie da unten abgebildet. Es gibt da ein Kapsid mit DNA gefüllt. Es gibt einen sogenannten Kragen. Dann hat es noch einen Hohlstift, eine kontraktile Scheide, eine Basisplatte und dann noch eine Art von Schwanzfibel. Und das Interessante daran ist, dass Bakteriophagen sind sehr groß, sind sehr große Viren auch. Etwas 200 Nanometer sind sie und sie sind bakterienspezifisch. Sie können zum Beispiel sehr spezifisch sein für eine Art E. coli-Bakterie zum Beispiel. Und das Genom ist auch sehr groß. Das umfasst 169.000 DNA-Buchstaben. Das ist sehr groß schon. Und auch sind da vorzufinden sind da 289 protein-kodierende Gene. So, das ist echt ein sehr großes Virus mit sehr viel Information. Das Interessante an diesem Bakterienvirus ist, dass es ein sehr kleine Kopf hat, kann man sagen, ein Kopf. Und darin muss all diese Durcheinander von DNA muss schön zusammengerollt werden, so dass es ordentlich in den Kopf des Virus passt. Und dafür, wenn man das näher betrachtet, hat man entdeckt, dass es eine Art von Motor gibt. Diese Platte da unten, das System da unten, das ist ein ATP-Motor, das ist ein Motor mit Brennstoffantrieb, kann man sagen, biologischer Brennstoff, das ist ATP. Und das sieht dann aus wie so ein, wie heißt das Ding auf Deutsch? So ein Fischgerät, wo man ein Angel, ja, wo man eine Schnur so sehr schnell mit einholen kann. Das ist wie ein kleiner Motor. So sieht so ein Ding, so ein Motor von einem Bakteriophag sieht auch so aus. So, da können wir nochmal näher betrachten. Hier sehen wir dann noch einen Bakteriophag und dieser Motor, die da unten im Bakteriophag ist, das ist ein klarer Design-Indiz, kann man sagen. Was auch noch ein klarer Design-Indiz ist, dass jede Mikrobe wird von ihren eigenen Vieren kontrolliert und eingedämmt. Und ohne diese Vieren würden wir innerhalb von 24 Stunden von Mikroben überwuchert werden. So eigentlich haben wir hier zu tun mit einer Art von Regelmechanismus, das auch wieder die Bakterien eindämmt. So Viren, diese Bakteriophagen, kann man betrachten als ein Steuerungsmechanismus, um vorzubeugen, dass da zu viel Mikroben wachsen. Und das ist natürlich sehr wichtig für Menschen und Tiere auch natürlich, weil es gibt unzählige Viren bei uns im Körper, aber es gibt auch unzählige Bakterien bei uns im Körper. Und das heißt, dass das Mikrobiom, das ist die Gesamtheit aller Mikroben, die man auf dem Haut zum Beispiel oder auf dem Organen oder im Gedärme vorfindet. Und die haben eine sehr wichtige Rolle in der Verdauung zum Beispiel, um Moleküle für uns zu produzieren, die wichtig sind für Menschen, um zu leben. Die werden, aber das ist natürlich auch so, dass Mikroben, die können auch überwuchern. Und um dieses Mikrobiom, wie das heißt, zu kontrollieren, braucht es diese Art von Viren, um das Mikrobiom einzudämmen. Also hier nochmal das Mikrobiom. Was machen all diese Viren? Man findet überall diese Mikroben vor, in der Nase, im Mund, in Lungen, Magen. In Dickdarm gibt es sehr, sehr, sehr viele. Die sorgen dafür, dass die Verdauungsprozesse gut verlaufen, zum Beispiel. Aber gibt es diese Mikroben, die dafür sorgen. Aber es muss natürlich auch kontrolliert werden. Es darf den Körper nicht überwuchern. Und deswegen braucht es nochmal eine extra Ebene, eine zusätzliche Ebene, um das alles zu kontrollieren. Und das wird dann von diesen Vieren, ausgeführt. Also Mikrobiom und Virom. Ohne Bakterien, wie gesagt, würden wir innerhalb von, ohne Bakterien Viren, diese Bakteriophagen, würden wir innerhalb von 24 Stunden von Mikroben überwuchert werden. Also, woher stammen dann diese Viren? Wie gesagt, diese wurden nicht geschaffen. Diese wurden auch nicht geschaffen. Da sind Krankheitserreger, Influenza auch Krankheitserreger, Ebola, ein sehr, sehr, sehr übler Krankheitserreger. Mimivirus wurde auch nicht geschaffen, habe ich gesehen. Das ist ein degeneriertes Bakterium. Und diese hat alle Merkmale vom Design, kann man sagen. Also, die meisten Viren, die krankheitserregenden Viren, die wurden nicht geschaffen. Man kann sagen, alle wurden nicht geschaffen. Die entstehen. Und Bakteriophage, die haben eine wichtige Rolle. Die können so geschaffen worden sein, um das Ganze gut ausführen zu lassen. Um das alles einzudämmen, was sonst die Schöpfung überwuchern würde. Also, da kann man sich noch fragen, woher stammen dann diese Krankheitserreger, wie zum Beispiel SARS-CoV-2 und auch SARS-CoV-1 und Influenza. Da können wir das mal, uns mal anschauen. Das heißt die Exosom-Theorie. Und was sind Exosome? Exosome, das sind sehr kleine Vesikeln, die von den Zellen abgespaltet werden, wenn sie in eine Stresssituation kommen. Und wir wissen, wenn wir diese Exosome isolieren, dass da schon sehr viele von sehr viele Moleküle, Biomoleküle dahin vorkommen. Zum Beispiel schon, die haben schon DNA oder RNA in sich, aber die haben auch Protein haben sie auch. So, das ist eigentlich ein kleines Vesikelchen, die schon sehr ähnlich ist mit einer Art von Virus. So, man kann sich dann fragen, sind Exosome die Vorläufer von RNA-Viren, von zum Beispiel SARS oder Influenza? Das kann man sich fragen, das kann natürlich geforscht werden, ob das so ist. Da ist auf diesen Moment keine Antwort noch. Aber die Hypothesen, die wir hier untersucht haben, die letzten 30 Minuten, können wir dann zusammenfassen. Viren sind vor oder zusammen mit ihren gegenwärtigen zellulären Wirten in der Ursuppe entstanden. Ja, ist eine Hypothese, kann aber nicht geforscht werden. So, das bleibt dann für immer im Dunkeln, kann man sagen. Kann ich dann einen Strich dadurch stellen, setzen. Reduktionshypothese haben wir auch gesehen, haben wir auch geforscht hier. Viren sind die degenerative Überbleibsel von Mikroorganismen, das haben wir gesehen. Das zum Beispiel Megavirus ist so ein Überbleibsel von Mikroorganismen, wie wir gesehen haben. Das wird dann belegt von diesen Gene, die man nur vorfindet in Mikroorganismen oder in diesem Virus. So, das ist dann ein guter Beleg, dass diese Reduktionshypothese auch bestätigt. Also das, das geht zu schnell. Ausbruchshypothese haben wir auch gesehen. Viren haben ihren Ursprung in Zellen, zum Beispiel in Exosomen oder in genetischen Schalter. Ich glaube, diese Ausbruchshypothese für Retroviren, für bestimmte Retroviren ist auch bestätigt worden. Und inwieweit sie dann auch aus Exosomen hervorkommen können durch genetische Modifikationen zum Beispiel. Das ist natürlich auch noch eine Frage, die Forschung noch nicht weiter beantwortet wurde. Aber weil sie sehr ähnlich sind mit Exosomen, finde ich das auch eine sehr gute Hypothese. Viren wurden geschaffen. Ja, manche Viren wurden geschaffen, haben wir jetzt gesehen. Diese Bakteriophagen, die haben eigentlich alle Indizien, alle Merkmale für Geschöpfe. Sie sind sehr komplex, haben ein Motor, womit sie ihr DNA in diese Kopf einschleudern können. Und ja, das sind dann diese vier Hypothesen, die wir geforscht haben. Also, Hypothesen. Killer-Virus werden immer... Oh ja, wohin? Das mussten wir jetzt, das ist eine Frage natürlich auch, die wichtig ist. Wohin gehen Viren? Das heißt, werden Viren immer kräftiger und gefährlicher, infektiöser oder tödlicher, kann man sagen? Oder werden sie immer schwächer, harmloser, weniger infektiös, weniger tödlich? Und wir haben schon im vorherigen Stunde, in der letzten Stunde, als ich in meiner vorherigen Präsentation habe ich schon gezeigt, dass es eine Art von genetisch entropische Entropie gibt, Zerfall. Im Laufe der Zeit wird die Information kaputt gehen. Und das wurde auch von einem Team von Wissenschaftlern wurde das geforscht und ich habe gesehen, dass in Grippeviren, die meisten genetischen Veränderungen scheinen nicht adaptiv zu sein und sogar degenerativ zu sein. Und diese Gruppe von Grippenviren, die er studiert hat, davon wird dann gesagt, das Virus hat eine signifikante Abschwächung erfahren. Und diese Abschwächung erklärt das Ende der natürlichen Pandemie, das handelt sich dann hier um die spanische Grippe, und den exponentiellen Rückgang der Mortalitätsraten im Laufe der Zeit. Wie er bei allen wichtigen menschlichen Grippestämmen, einschließlich der Schweinegrippe, beobachtet wird. So, das heißt, dieses Grippevirus ist im Laufe der Zeit immer schwächer geworden und zum Schluss ist er einfach verschwunden. Okay, Das heißt, das ist, dass die Viren, die werden im Laufe der Zeit schwächer und die werden nicht aggressiver, diese Grippenviren. Das okay, dann kurz noch Immunität gegen Viren. Das habe ich hier auch nochmal zusammengefasst, weil ich als wissenschaftlicher Mitarbeiter bei Wort und Wissen ständig Fragen darüber gekriegt habe, wie das dann eigentlich aussieht mit unserer Immunität gegen SARS, gegen SARS und Corona, gegen Coronavirus. Also Immunität gegen Viren. Wir haben ein sehr komplexes Immunitätssystem, haben wir, das dafür sorgt, dass Viren eigentlich keine Chance haben, überhaupt sich durchzusetzen. Als erste gibt es nämlich ein Haut- und Schleimhäute als erste Barriere, die zusammen mit Begleitstoffen wie Surfaktant, Defensine, Lactoferine und Lysozym zum Beispiel, diese erste Art von Defense, von Abwehr formen. Das ist schon schwierig, das zu durchbrechen, wenn man als einziger Virus da eintrifft, dann hat er überhaupt keine Chance. Da muss man eine sehr große Zahl von Viren müssen zusammen diese Haut- und Schleimhäute Barriere durchbrechen können. Dann hat man als zweites System, hat man das sogenannte Komplementsystem. Das sind etwa 20 Plasmaproteine, die auch nochmal dafür sorgen, dass diese Virusimmunität ausgeführt wird, wodurch auch die zweite Barriere sehr schwierig ist zu durchbrechen. Dann gibt es auch nochmal Phagozyten, das sogenannte Fresszellen. Die können diese Viren erkennen und sofort auffressen. Das heißt, sie werden aufgenommen und dann werden sie verzehrt. Das sind die Granulozyten, Monozyten und Makrophagen. Dann gibt es als vierte gibt es noch die natürlichen Killerzellen. Und diese töten spezifisch Zellen, die mit Viren schon infiziert sind. Die werden erkannt von diesen Zellen, von diesen Killerzellen. Und sie töten dann die ganze Zelle, wo diese Viren sich befinden. Und dann gibt es noch die dendritischen Zellen. Das sind die antigenpräsentierenden Zellen. Das heißt, die aktivieren T- und B-Zellen. Die können ein Antigen, ein Protein von zum Beispiel von einem Virus aufnehmen. Die können das prozessen und die bieten das dann ein T- oder B-Zelle an, wodurch diese T- und B-Zelle aktiviert werden und dann ein adaptives Immunsystem, wie zum Beispiel Antikörper, ankurbeln. Und dann haben wir noch ein sechster Typ. Das sind die Interferonen und die sorgen dafür, dass die Virenreplikation in infizierte Zellen gehemmt wird. So, wir haben ein sehr, sehr ausgeweitetes System von Immunität gegen Viren und es ist auch fast undurchdringbar für Viren. So, man muss ein sehr geschwächtes Immunsystem schon haben oder man muss sehr, sehr viele Viren auf einmal begegnen, um all diese Immunität zu umgehen. Also, das ist hier nochmal zusammengefasst. Immunität gegen Viren. Es hat zwei unterschiedliche Arten von Reaktionen, eine rasche Reaktion. Das ist die sogenannte angeborene Immunität, die habe ich zusammengefasst. Das sind diese Fresszellen wie Makrophagen, dendritische Zellen, die dann dafür sorgen, dass diese Viren aufgenommen werden und T- und B-Zellen präsentiert werden. Das ist ein zelluläres System und man hat dann an die rechte Seite hat man noch diese langsame Reaktion, das ist die adaptive Immunität und die spielt eigentlich während einer Infektion eine Rolle. Das hat dann auch zu tun mit dieser Aktivität von Immunglobulin und das sind dann natürlich die Antikörper, die dafür sorgen. Also, zusammengefasst, Immunität gegen Viren, Haut- und Schleimhäute, Phagozyten, Fresszellen, natürliche Killerzellen und das adaptive Immunsystem sorgen eigentlich dafür, dass ein Virus nicht viel weiter kommt als so halbwegs. Und dann wird jetzt schlussendlich wieder eigentlich ganz kaputt gemacht für das ganze System. Und ein gesundes Immunsystem kann fast jedes Virus besiegen oder beseitigen, kann man auch sagen. Also, wenn man gesund ist, dann ist eigentlich ein Virus kein Thema. Wenn man ungesund ist oder man hat ein schwaches Immunsystem, dann kann es sein, dass so ein Virus sich durchsetzen kann und auch zum Tode führen kann manchmal. Okay, zum Schluss bringt mich das zum Coronavirus. Was sind Coronaviren? Coronaviren haben wir schon als elektronmikroskopische Abbildung ein- oder zweimal vorbei sehen kommen. Es ist eine Gruppe von Viren, die man kennt als Coronaviridae. Corona ist eine Krone. Es ist lateinisch für Krone. Und das sieht man auch, wenn man da so ein Bild so sieht, dann ist es, als ob dieses Virus so eine Art von Krone um sich hat. Deswegen heißen sie auch Coronaviren. Es sind meistens Luftwegviren. Man kann sie auch als Erkältungsviren. Viele Erkältungen werden von diesen Coronaviren hervorgerufen. Etwa 25% der Grippefälle, die man immer gehabt hat im Laufe der Zeit, wurden auch von Coronaviren erzeugt und nicht von Influenzaviren, wie man das erwartet. Weil es Grippe heißt, und Grippe ist immer assoziiert mit Influenza, aber auch Coronaviren können auch eine Art von grippeartige Erscheinungen können sie hervorrufen. Sind sehr kleine Viren, sind es auch. Sie haben ein RNA-Genom, so, sie haben kein DNA-Molekül als Erbgut, aber ein RNA-Molekül. Sind etwa 30.000 Nukleotide, so 30.000 DNA-Buchstaben in Länge. Und sie können sowohl Tiere als auch Menschen können sie infizieren. Und wie schon gesagt, Erkältungen können sie hervorrufen. Aber es gibt auch schlimmere, wie zum Beispiel MERS. Das ist ein tödliches Virus aus dem Mittleren Osten, das vor wenigen Jahren auch herumgegangen ist. Und es gibt natürlich SARS. Das kennen wir vielleicht noch aus Anfang Millennium, so 2003, 2004 war SARS da. Und wir kennen das natürlich von Covid-19, das jetzt herumgeht. Und von ARD, das ist auch von SARS-CoV, das induziert. Und dann, ich habe selber SARS auch angeschaut, genetisch angeschaut und studiert. Und bin dann zum Schluss gekommen, dass wenn wir die Genome vergleichen, zum Beispiel von SARS-1 aus 2003, 2004 und diese Vergleiche mit SARS-CoV-2, was jetzt hier umgeht, dann sieht man zwei genetische Fingerabdrücke im Genom, die in beiden vorkommen. Das, zum Beispiel, das zeige ich nochmal, es gibt ein Gen, das ist das Hemagglutinin-Esterase-Gen, HE heißt das hier. Entschuldigung, das ist in beide SARS-1 und in SARS-2 kommen die nicht vor. Und es gibt noch, und das ist sehr interessant, im N-Gen gibt es eine Strecke, eine Sequenz in diese Protein, die nur in SARS-CoV-2, in SARS von 2003 und im COVID-19-Virus vorkommt. Und das deutet darauf hin, dass SARS von 2003 und SARS von was jetzt hier umgeht, eigentlich die gleiche Ursprung haben. Wie gesagt, SARS-CoV-2 hat dieselben Fingerabdrücke wie SARS-CoV-1 aus 2003. Das Erbgut ist zudem für 96% identisch mit der vom Fledermausvirus, SARS-Virus, RAT-G13 und SARS-CoV-1 von 2003 stammte vermutlich aus einer Zibetkatze, wie man damals festgestellt hat, und SARS-CoV-2 aus Fledermäuse. Das sind so ungefähr die Daten, die heutzutage vorhanden sind, die auch unumstritten sind. Nur diese Fingerabdrücke, da habe ich mit Menschen auf Internet auch diskutiert, die sagen, nein, es ist ein neuartiges Virus oder ein neues Virus, sagen sie. Aber ich sage, nein, es ist kein neues Virus, weil es hat diese zwei genetische Fingerabdrücke. Es muss so sein, dass es SARS-CoV-1 und SARS-CoV-2 eine und die gleiche Vorfahren haben müssen. So, das muss so sein, sonst konnten diese Sequenzen nicht da sein. Also, das habe ich noch ein bisschen weiter geforscht und das haben wir Anfang April haben wir das auch bei Wort und Wissen publiziert. Es ist festzustellen, dass in 2008 wurde die ganze SARS-Forschung weltweit von der WHO und der Regierung eingestellt. 2013 und 2015 wurde die Welt eigentlich von den Chinesen gewarnt, dass ein neuer SARS-Ausbruch unmittelbar bevorsteht. Sie haben das damals schon geahnt, die Chinesen, und sie haben das publiziert in Nature und Nature Medicine. Warnungen wurden damals ignoriert und es wurden keine Medikamente entwickelt und auch keine Impfstoffe. Was, wie und wohin? Wir haben im letzten Stunde haben wir auch schon eine Frage gehabt, wohin geht das Virus? Seit dem Ausbruch in Dezember 2019 wurden schon mehr als 29.000 Mutationen von Einzel-DNA-Buchstaben wurden beobachtet und gemeldet. Und dafür gibt es eine Datenbank, die kann man einfach selber auch anschauen und auf Internet einfach zu finden. Das ist die CovGlue, heißt das. Das ist in England. Und es zeigt sich auch heraus, und das ist interessant für die Frage, wohin das Virus geht. Es zeigt sich, dass es schon über 70 Insektionen gibt in diesem Virus. Aber über 700 Deletionen, das ist das Wegfallen von DNA-Buchstaben oder von größeren Gensequenzen. Und diese neuartige englische Variante hat man gesehen, da hat man festgestellt auch, dass da schon eine dieser 8 Gene von diesem Virus schon ganz und gar auch kaputt gegangen ist. Das heißt, das Genom vom Virus zerfällt. Genau wie wir das dann auch erwarten, wegen diesem genetische entropische Gesetz, das man in der genetischen Information erkannt. Das Genom des Virus zerfällt langsam, aber ständig. Es hat eine extrem hohe Mutationsrate. So, ich sage voraus, dass innerhalb wenigen Jahren, vielleicht nächstes Jahr schon, ist dieses Virus so weit schon degeneriert, dass es immer weniger ein Problem sein wird. Was haben wir hier noch? Immunität noch? Das weiß ich nicht. Das ist noch etwas über Immunität gegen SARS. Es gibt schon Immunität gegen SARS. Das war vor ein halbes Jahr war das schon bekannt auch, wie man hier sieht. In Juni 2020 wurde schon berichtet in der Literatur, dass es gegen SARS-CoV-2 schon eine Immunität ist. Das ist nicht eine Antikörperimmunität, aber es gibt auch noch, wie gesagt, diese T-Zellen-Immunität. Und es wurde nachgewiesen, dass SARS-CoV-2-reaktive CD4-positive T-Zellen, diese T-Zellen, die da eine wichtige Rolle auch spielen in vielen Immunität, bei 40-60% der gesunden Personen nachgewiesen wurden. Was auf eine kreuzreaktive T-Zellerkennung zwischen zirkulierenden Erkältungsviren und SARS-CoV-2 schließen lässt, wurde damals berichtet. So, es gibt eine Immunität, die nicht zurückzuführen ist auf Antikörper, aber auf T-Zell-Immunität. Die ist noch ein ähnlicher Paper aus Nature, worin eigentlich auch gesagt wird, dass man da Immunitäts-, auch CD4-T-Zellen-Immunität nachgewiesen wurde bei 83% der Patienten, die Covid-19 haben, aber auch bei etwa 35% der gesunden Proben, die noch nie ein SARS-CoV-2-Virus gesehen oder ausgesetzt worden sind. Also das heißt hier auch, dass in 2 sehr wichtigen Publikationen gezeigt wurde, dass es schon eine Immunität gegen SARS-CoV-2 in der Population gibt. Also, Ein großer Teil der Bevölkerung ist bereits immun, kann man sagen, obwohl sie keine Antikörper haben. Und das Immunsystem besteht aus viel mehr als nur aus Antikörpern. Es wird heutzutage immer, wenn ich auch mit Menschen diskutiere darüber oder darüber rede, man denkt immer, dass das Immunsystem nur, nur, dass ein Virus nur mit Antikörpern bekämpft werden kann. Nein, das ist nicht wahr. Das Immunsystem ist viel größer und viel komplexer, wie ich gezeigt habe. Und das kann in einer gesunden Person, kann das eigentlich jede Virusinfektion vorbeugen. Also, bringt mich auch wieder zum Schluss. Und ich schließe dann mal ab mit einem schönen Vers aus der Bibel, mit einem Psalm. Wunderbar sind deine Werke und das erkennt meine Seele sehr wohl. Danke dem Herrn für die Wissenschaft und ich danke euch auch alle für ihre Aufmerksamkeit. Vielen Dank.
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1: Herzlich willkommen zu einer weiteren Ausgabe der Sendereihe Durch die Bibel. Es geht weiter im Römerbrief, dem Brief, in dem Paulus entfaltet, wie der Mensch vor Gott gerecht gemacht wird. Man könnte auch so sagen, das vorherrschende Thema des Römerbriefes ist die Bereitstellung einer Gerechtigkeit durch Gott. Das wird im dritten Kapitel nun konkret. Paulus knüpft im dritten Kapitel an das zuvor angesprochene an. Die Abstammung macht niemanden besser, auch nicht die vom auserwählten Volk Gottes. In Vers 1 geht es nun genau darum. Was haben dann die Juden für einen Vorzug oder was nützt die Beschneidung? Römer 3, Vers 1. Mit seiner Frage spielt Paulus an auf das äußere Zeichen des Bundes, den Gott mit den Juden geschlossen hat, die Beschneidung. Es sieht so aus, als stünde Paulus in der Gefahr zu beseitigen, was Gott einst als Unterscheidung einführte. Sollten Juden und Heiden vor Gott auf gleicher Ebene sein? Welchen mutmaßlichen Vorteil hätten Juden dann? Was nützt die Beschneidung überhaupt? Und welchen Nutzen hätte sie dann jemals gehabt? Dieselbe Frage wird mir gestellt, wegen der Botschaft, die ich vertrete. Das Evangelium besagt, dass eine Kirchenmitgliedschaft keinen Vorteil bringt für die Erlösung. Auch ein Ritual, das man über sich ergehen lässt, ist für die Frage, ob man erlöst ist, ohne Bedeutung. Gott hat die Welt festgelegt auf das Kreuz. Er fragt nicht danach, ob man sich irgendjemandem anschließt oder etwas tut. Was Gott von einem verlorenen Sünder erbittet, ist nur, dass er an Jesus Christus glaubt. Wer das tut, wird gerettet werden. Und bevor ein Mensch dieser Bitte nicht gefolgt ist, hat ihm Gott nichts anderes zu sagen. Nachdem der Mensch gerettet ist, spricht Gott wahrscheinlich über Kirchenmitgliedschaft und Taufe mit ihm. Ich habe Leute fragen gehört, wie? Helfen mir etwa meine Kirche, das Glaubensbekenntnis, die Mitgliedschaft oder Taufe nicht für die Erlösung? Die Antwort ist nein. Das alles hilft nicht für die Erlösung. Aber wenn sie gerettet sind, dann werden diese Dinge dafür zum Kennzeichen. Sie werden zum Mittel, das die Nachricht ausbreitet, dass der Welt sagt, wer sie sind. Paulus beantwortet in Vers 2 die Frage, welchen Vorteil Juden trotzdem haben. Viel in jeder Weise. Zum Ersten, ihnen ist anvertraut, was Gott geredet hat. Römer 3, Vers 2. Paulus sagt, jawohl, Jude sein hat einen Vorteil. Dieser Vorteil bedeutet jedoch auch Verantwortung. Man muss sehr sorgfältig auf den Vorteil der Juden Acht geben, weil auf diesem Gebiet viel Verwirrung herrscht. Ich kenne Lehrer an theologischen Seminaren, die keinen Unterschied machen zwischen dem Judentum des Alten Testaments und der Gemeinde des Neuen Testaments. Paulus macht deutlich, Gott ist noch nicht fertig mit dem Volk Israel. Dr. James Stifler sagt über Israel, sein Vorteil war nicht, dass Gott Judentum säte und die Welt Christentum erntete. Das hätte das Judentum getilgt. In erster Linie gilt, ihnen wurde zuerst anvertraut, was Gott geredet hat. Das bedeutet nicht, dass sie nur Verwahrungsort für die Bibel waren, sondern ihnen gelten speziell als Juden Zusagen, die noch nicht erfüllt sind. Das Alte Testament als Bericht von dem, was Gott geredet hat, enthält nicht eine einzige Prophezeiung, weder von noch an die Gemeinde als Organisation. Es sagt keine Kirche voraus. Es deutet ein von Juden geführtes Reich an, wo Juden nicht ihre nationale Eigenart verlieren, wie es in der Kirche der Fall ist. So weit Dr. Stifler. An dieser Stelle gehen große Theologen auseinander. Dr. Adolf Safir war ein zum Christentum bekehrter Jude. Er machte die folgende ungeheure, zugespitzte Aussage. Die weit verbreitete Ansicht, dass Israel ein Schattenbild der christlichen Gemeinde ist und dass Israel jetzt, wo die Vision Wirklichkeit geworden ist, aus unserem Blickfeld verschwindet, ist samt und sonders nicht schriftgemäß. Israel ist kein in der Gemeinde erfülltes und aufgegangenes Schattenbild, sondern das Fundament, auf dem die Gemeinde ruht. Das ist eine wichtige Bemerkung. Und das ist es, was Paulus hier sagt, dass die Juden einen großen Vorteil haben. Gott hat für sie eine Zukunft. und ihre Untreue wird Gottes Zusage nicht aufheben. Und so sagt es Paulus in Vers 3. Dass aber einige nicht treu waren, was liegt daran? Sollte ihre Untreue Gottes Treue aufheben? Dass aber einige ohne Glauben waren, ist die leichter verständliche Übersetzung. Soll ihr Mangel an Glauben die Treue Gottes auslöschen? Das ist ein weiterer Einspruch, der erhoben wird und dem Paulus begegnet, indem er zum ersten Einwand zurückkehrt. Wenn nun der Vorteil der Juden den beabsichtigten Zweck nicht erfüllt hat, heißt das nicht, dass Gottes Treue gegenüber seinem Volk ungültig ist? Wenn das Judentum versagt hat, heißt das nicht, Gott hat versagt? Nein. Gott hat versprochen, dem Volk Israel den Erlöser zu senden. Das wurde nicht durch willentlichen Ungehorsam und Starrsinn außer Kraft gesetzt. Alle Verheißungen für die Zukunft dieses Volkes werden trotz ihres Unglaubens zu seiner Ehre erfüllt. Ich bin Gott dafür dankbar, dass seine Zusagen an mich nicht von meiner Treue abhängen. Wenn es auf mich ankäme, wäre ich schon lange verloren. Weiter mit Vers 4. Das sei ferne. Es bleibe vielmehr so, Gott ist wahrhaftig und alle Menschen sind Lügner, wie geschrieben steht in Psalm 51, Vers 6, damit du Recht behältst in deinen Worten und siegst, wenn man mit dir rechtet. Mit anderen Worten, der Ungläubige, der diese Frage stellt, ist ein Lügner und Gott wird ihn eines Tages als solchen entlarven. Johannes schreibt, wer Gott nicht glaubt, der macht ihn zum Lügner, denn er glaubt nicht dem Zeugnis, das Gott gegeben hat von seinem Sohn. 1. Johannes 5, Vers 10. Ich mache Gott zum Lügner, wenn ich seinen Sohn ablehne. Weiter mit Vers 5. Ist's aber so, dass unsere Ungerechtigkeit Gottes Gerechtigkeit ins Licht stellt? Was sollen wir sagen? Ist Gott da nicht ungerecht, wenn er zürnt? Ich rede nach Menschenweise. Römer 3, Vers 5. Mit etwas hintergründiger Spitzfindigkeit könnte man sagen, der Unglaube des Volkes vergrößert ja nur den Kontrast zur Treue Gottes. Es kann also Gott nicht gerecht sein, wenn er das bestrafen würde, was ihm größere Ehre einbringt. Es ist der härteste Kritikpunkt, dem Paulus begegnete, als er das Evangelium von der Gnade Gottes verkündete. Wenn Gott die Sünde gebraucht, um sich Ehre zu verschaffen, sollte er den Sünder nicht bestrafen. Paulus stellt die Frage im Griechischen so, als erwarte er eine negative Antwort. Gott ist nicht ungerecht. Er sagt, ich rede nach Menschenweise. Was nicht heißen soll, dass Paulus in diesem Abschnitt ohne Inspiration schreibt, sondern vielmehr, dass er auf die Frage vom begrenzten menschlichen Standpunkt aus eingeht. Worum es geht, ist Folgendes. Wenn meine Ungerechtigkeit offenbart, wie staunenswert und unfassbar grenzenlos Gottes Treue in seiner Gnade ist, hat dann Gott ein Recht, mich zu richten? So fragt Paulus hier. Weiter zu Vers 6. Das sei ferne. Wie könnte sonst Gott die Welt richten? Paulus antwortet wieder mit einer entschiedenen und grundsätzlichen Ablehnung dessen, dass Gott ungerecht sein könnte. Hier bringt Paulus das Argument, würde diese spezielle Sünde die Ehre und Gnade Gottes erhöhen, hätte jede andere Sünde dieselbe Wirkung. Also wäre Gott außerstande, die Welt zu richten. Er müsste seinen Richterstuhl verlassen. Dieses fadenscheinige Argument würde bedeuten, dass sogar Hitler nichts vorzuwerfen wäre. Und ganz gleich, wer du bist, selbst als Ungläubiger glaubst du, dass es einige Leute gibt, die verurteilt werden sollten. Es mag jemand vielleicht nicht daran denken, selbst gerichtet zu werden, aber dass irgendjemand gerichtet werden sollte, das glaubt jeder. Wir haben so ein angeborenes Gefühl in uns. Gott hat es in uns hineingelegt. Wenn aber die Wahrheit Gottes durch meine Lüge herrlicher wird zu seiner Ehre, warum sollte ich dann noch als ein Sünder gerichtet werden? Römer 3, Vers 7. Lüge bedeutet hier moralische Falschheit. Jeder Einzelne könnte fordern, vom Gericht Gottes ausgenommen zu werden, mit der Begründung, dass seine Sünden zur Ehre Gottes beigetragen haben. Ist es etwa so, wie wir verlästert werden und einige behaupten, dass wir sagen, lasst uns Böses tun, damit Gutes daraus komme? deren Verdammnis ist gerecht. Römer 3, Vers 8. In diesem Vers treibt Paulus sein Argument zu seinem logischen, aber unhaltbaren Schluss. Man nennt das Argumentum ad absurdum. Wenn Sünde die Ehre Gottes groß macht, dann gilt, je mehr Sünde, desto mehr Ehre. Es gab wohl einige, die dem Paulus fälschlicherweise vorwerfen, diese Absurdität zu lehren. Lächerlich. Schließlich war es doch Paulus, der darauf beharrte, dass Gott Sünde richten muss. Genauso sicher, wie es Sünde gibt, muss es ein Gericht geben. Klar, dass das ein Scheinargument ist, das Paulus hier widerlegt. Es würde einen brutalen Revolutionär, wie es Robespierre aus der Zeit der Französischen Revolution war, zum Heiligen machen. Im Namen der alten, unsinnigen Weltanschauung, nach der der Zweck die Mittel heiligt. Paulus vervollständigt diesen Abschnitt über die Sünde, indem er die Menschheit vor dem Richter der ganzen Erde antreten lässt. Und dieser Schuldspruch Gottes gegen die Menschheit gilt gegenüber der ganzen Menschheit. Gegen Juden und Nichtjuden, Schwarze und Weiße, Männer und Frauen, Reiche und Arme. Es macht keinen Unterschied, wer wir sind. Wer zur menschlichen Gattung gehört, steht als Schuldiger vor Gott. Und dann bringt Paulus uns in Gottes Therapiezentrum. Das ist eine richtige, eine geistliche Klinik. Und der oberste Arzt wird uns untersuchen. Wir sind tatsächlich todkrank. In Wahrheit sind wir tot in Gesetzesübertretungen und Sünden. Das ist unser Zustand. Was sagen wir denn nun? Haben wir Juden einen Vorzug? Gar keinen, denn wir haben soeben bewiesen, dass alle, Juden und Griechen, unter der Sünde sind. Römer 3, Vers 9. Paulus meint hier nicht eigentlich bewiesen. Beweisen steht hier anstelle von Anklage erheben. Denn wir haben soeben die Anklage erhoben, dass alle, Juden und Griechen, unter der Sünde sind. Nebenbei bemerkt, vertritt Paulus den Standpunkt, dass es keinen Unterschied macht, wer wir heute sind, hoch oder niedrig, reich oder arm, gut oder schlecht, alle sind wir unter der Sünde. Nun ist es aber sehr wichtig, auch zu verstehen, was es bedeutet, unter der Sünde zu sein. Der Mensch ist ein Sünder, und das auf vier verschiedene Arten. Gott fügt dem Menschen vier Treffer zu. Erstens, der Mensch ist Sünder durch sein Tun. Zweitens, der Mensch ist Sünder von Natur aus. Sündigen macht nicht zum Sünder, sondern wir sündigen, weil wir Sünder sind. Drittens, der Mensch ist Sünder durch Zuschreiben. Das wird noch später im Römerbrief zu sehen sein. Viertens, der Stand des Menschen ist einer unter der Sünde. Wir alle unterliegen der Sünde, das ganze Menschengeschlecht. Und daraus das Resultat ist für Paulus in Vers 10 die erste Anklage. Wie geschrieben steht, da ist keiner, der gerecht ist, auch nicht einer. Das ist so zu lesen. Es steht geschrieben, dass da keiner ist, der gerecht ist, auch nicht einer. Es ist eine freie Wiedergabe von Psalm 14, Vers 1. Da ist keiner, der Gutes tut. Paulus stellt fest, dass keiner Gutes tut. Gutes Tun und Gerechtigkeit sind dasselbe. Was bedeutet es, gerecht zu sein? Nun, es bedeutet, untadelig zu sein. In Beziehung zu wem? Wir sollen untadelig sein in unserer Beziehung zu Gott. Und wenn unsere Beziehung zu Gott in Ordnung ist, ist das ein wenig anders, als eine tadellose Beziehung zu Mitmenschen zu haben. Soll unsere Beziehung zu Gott in Ordnung kommen, da müssen wir uns an seine Spielregeln halten. Letztlich kann man mit ihm nicht sein Spiel treiben. Sehen Sie, Gottes Erlösung ist ein Angebot, das man annehmen oder ablehnen kann. Gott zwingt niemanden dazu, seine Erlösung anzunehmen. Sie müssen sich nicht retten lassen. Sie können es ablehnen. Gott sagt, das ist mein Universum, Sie leben auf meiner kleinen Erde. Sie nutzen meinen Sonnenschein, mein Wasser und meine Luft, und ich habe einen Erlösungsplan ausgearbeitet, der meinem Charakter und meinem Wesen entspricht. Sie sind ein Sünder, und ich möchte sie retten, weil ich sie liebe. Das sagt Gott zu einer verlorenen Welt. Haben Sie das Angebot angenommen? In tadelloser Beziehung zu Gott zu stehen bedeutet, seine Erlösung anzunehmen. Das ist Gottes Plan. Das ist Gottes Programm. Da ist keiner, der gerecht ist. Keiner ist in Ordnung mit Gott. Aber er hat einen Plan ausgearbeitet. Niemand hat Gutes getan, so wie es dem Maßstab Gottes, seiner Methode, entspricht. Das ist die erste Anklage des Richters. Die zweite Anklage findet sich in Vers 11 und sie lautet: Da ist keiner, der verständig ist. Da ist keiner, der nach Gott fragt. Anders gesagt, es gibt niemanden, der nach dem Wissen handelt, das er hat. Keiner ist die Person, die er gerne sein würde. Die dritte Anklage. Da ist keiner, der nach Gott fragt. Gott hält sich heute nicht verborgen. Gott spielt nicht Verstecken mit den Menschen. Er hat sich offenbart. Sie erinnern sich vielleicht an das, was Paulus den Athenern, den Philosophen auf dem Areopag, sagte. Zwar hat Gott über die Zeiten der Unwissenheit hinweggesehen, nun aber gebietet er den Menschen, dass alle an allen Enden Buße tun. Apostelgeschichte 17, Vers 30. Gott drückt bei Sünde heute nicht einfach ein Auge zu. Er sagt den Menschen offen, dass sie Sünder sind und bietet ihnen Erlösung an. Und seine Erlösung ist klar, nicht wahr? In religiösen Sammelbänden wird erzählt, der Mensch sei auf der Suche nach Gott. Wie sehr sie sich irren. Es wird behauptet, im Ablauf der Evolution sei die Religion das Suchen des Menschen nach Gott. Wirklich? Ist Religion die Suche des Menschen nach Gott? Nein. Das ist das, was die Bibel sagt. Glauben Sie mir, der Mensch hat aus eigener Kraft nicht sehr viel über Gott herausgefunden. Er ist auf diesem Weg nicht sehr weit gekommen, weil er in die falsche Richtung geht. Er geht nämlich weg von Gott. Das ist in Vers 12 zu erfahren. Dort referiert Paulus die vierte Anklage. Sie sind alle abgewichen und allesamt verdorben. Da ist keiner, der Gutes tut, auch nicht einer. Psalm 14, Vers 1 bis 3. Sie sind auf Abwege geraten. Sie haben den Weg verlassen, von dem sie eigentlich wussten, dass er der richtige ist. Sogar die Stämme, die fernab von jeglicher Zivilisation leben, haben eine alte Tradition, dass ihre Vorväter vor langer Zeit den lebendigen und wahren Gott kannten. Wer ehrlich sich selbst gegenüber ist, weiß, dass er nicht das tut, was er tun sollte. Darüber hinaus ist er auch nicht bereit, das eigentlich Richtige in Zukunft zu tun. Wieder besseres Wissen. Der Mensch sucht Ausflüchte. Wir sind vom Wege abgekommen. Darin besteht die vierte Beschuldigung, die Gott ausspricht. Die fünfte Anklage: Sie sind allesamt verdorben. Das Wort verdorben weist auf eine überreife, schlecht gewordene Frucht hin. Man könnte übersetzen: Sie sind allesamt sauer geworden. Ich esse gerne Obst, besonders die Papaya. Aber wenn sie das Reifestadium überschritten hat und verdirbt, dann kenne ich nichts, was mehr Übelkeit hervorruft als dieses. Die Menschheit ist keine saftige Frucht. Sie ist verdorbene Frucht. Darauf zielt das, was der Richter der ganzen Erde sagt. Die sechste Anklage. Da ist keiner, der Gutes tut. Auch nicht einer. Das ist eine mehrfache Verneinung. Die Menschheit ist wie eine Gruppe von Reisenden, die sich in entgegengesetzter Richtung zum Ziel bewegen, und keiner kann dem anderen helfen. Unser Herr Jesus Christus hat den religiösen Führern seiner Zeit gesagt: Ihr seid blinde Blindenführer. Matthäus 15, Vers 14. Das sagt der Richter der ganzen Welt über Sie und mich und über jeden Menschen auf der Erde. Danach bringt uns Paulus hinüber in Gottes Klinik und gibt uns in die Hände des obersten Arztes. In dieser geistlichen Klinik lautet die chefärztliche Diagnose, dass wir in geistlicher Hinsicht erkrankt sind. Vers 13. Ihr Rachen ist ein offenes Grab. Mit ihren Zungen betrügen sie. Psalm 5, Vers 10. Otterngift ist unter ihren Lippen. Psalm 140, Vers 4. Was ist beim Arztbesuch das Erste, was ihnen gesagt wird? Ich selbst muss regelmäßig zur Kontrolle, zur Krebsvorsorge. Und ich erscheine dort auch regelmäßig, für den Fall der Fälle. Es ist ein Ritual für mich, dorthin zu gehen und in dem kleinen Untersuchungszimmer Platz zu nehmen. Und das Erste, was der Arzt zu mir sagt, ist: Öffnen Sie Ihren Mund. Da nimmt er ein kleines Holzstäbchen, das er in meinem Mund hin und her schiebt, und schaut sich meinen Rachen an. Genauso macht es Gott, der Herr Jesus Christus, der oberste Arzt, mit der Menschheit. Er sagt: Ihr Rachen ist ein offenes Grab. Kennen Sie den Verwesungsgeruch von menschlichem Fleisch? Wenn Gott auf Sie herabschaut, dann nicht mit den Worten: Was bist du doch für ein süßer, feiner, kleiner Junge oder Mädchen? Gott sagt: Du riechst wie ein offenes Grab. Es hat einmal jemand den Ausspruch getan: Wenn wir uns so sehen würden, wie Gott uns sieht, könnten wir es mit uns nicht aushalten. Genau das sagt Paulus hier. Der zweite Punkt ist: Mit ihren Zungen betrügen sie. Mein Arzt sagt als Zweites, nachdem er in meinen Rachen geschaut hat: Strecken Sie Ihre Zunge heraus. Das sagt auch der oberste Arzt der menschlichen Familie: Streckt eure Zunge heraus. Und wenn Gott auf die Zunge der Menschheit schaut, auf Ihre Zunge und auf meine, was sagt er? Otterngift ist unter ihren Lippen. Der Zoo von San Diego hat ein Schlangenhaus und einen Bereich für Reptilien. Mehrfach habe ich die bösartigen Zähne der Diamantklapperschlange gesehen und dabei ans Gift gedacht, das drin ist. Wenn Sie jetzt in den Spiegel schauen, bekommen Sie eine Zunge zu sehen, die weit gefährlicher ist als die jeder Diamantklapperschlange. Sie können mit Ihrer Zunge den Ruf eines anderen ruinieren, den guten Namen einer Frau kaputt machen, den Ruf irgendeines Mannes zerstören. Ich halte weitergetragene Gerüchte für das Scheußlichste, was in unseren Gemeinden zu finden ist. Mit ihren Zungen betrügen sie, und Otterngift ist unter ihren Lippen. So gefährlich ist die menschliche Zunge. Wie schrecklich sie sein kann, betont auch Vers 14. Ihr Mund ist voll Fluch und Bitterkeit. Psalm 10, Vers 7. Das ist das Vierte, was der oberste Arzt über die Menschen sagt. Ihr Mund ist voll Fluch, voll Täuschung und Betrug. Auf der Zunge ist Unheil und Nichtigkeit. Auch besteht Neigung zu Fluchen. Wenn Sie hören, was heute so gesagt wird, wissen Sie, dass Fluchen zum Vokabular aller gehört. Ganz gleich, ob es sich um Straßenarbeiter oder um Professoren handelt. Sie beherrschen Fluchen besser als jede andere Sprache. Was Gott als Fünftes dazu sagt, folgt in Vers 15. Ihre Füße eilen, Blut zu vergießen. Jesaja 59, Vers 7 liefert die ungekürzte Fassung. Ihre Füße laufen zum Bösen und sie sind schnell dabei, unschuldig Blut zu vergießen. Ihre Gedanken sind Unheilsgedanken. Auf ihren Wegen wohnt Verderben und Schaden. Was für ein Bild ist das von der Menschheit? Weiter mit Vers 16. Auf ihren Wegen ist lauter Schaden und Jammer. Der Mensch hinterlässt Verheerung und Elend. Und Paulus fährt fort in Vers 17, indem er aus Jesaja 59 zitiert: Und den Weg des Friedens kennen sie nicht. Jesaja 59, Vers 7 und 8. Der Mensch kennt nicht den Weg zum Frieden. Schauen Sie sich in der Welt heute um. Nach all den Jahren spricht man immer noch vom Frieden, hat ihn aber nicht gefunden. Lesen Sie nur Ihre Zeitung, da ist von keinem Frieden in der Welt die Rede. Paulus sagt dann mit einem Zitat aus dem 36. Psalm in Vers 18: Es ist keine Gottesfurcht bei ihnen. Da hat Paulus in dieser Aussage alle Sünden des Menschen zusammengefasst. Er hat überhaupt keine Ehrfurcht vor Gott. Der Mensch lebt, als gäbe es Gott nicht. Tatsächlich, der Mensch begehrt gegen Gott auf. Was für ein Bild von der Menschheit. Und damit kommen wir zum Letzten, was Paulus über die Sünde zu sagen hat. Weil es immer noch die gibt, die sagen: Naja, wir haben doch das Gesetz und richten uns danach. Daran halten wir fest. Paulus sagt mit Blick auf diese in Vers 19, wir wissen aber, was das Gesetz sagt, das sagt es denen, die unter dem Gesetz sind, damit allen der Mund gestopft werde und alle Welt vor Gott schuldig sei. Der Mensch kann durchs mosaische Gesetz keine Gerechtigkeit erlangen. Es hat den Anschein, als greife die Menschheit beim Versinken verzweifelt nach dem Gesetz wie nach dem sprichwörtlichen Strohhalm. Das Gesetz wird niemanden herausziehen. Es tut das Gegenteil. Sich am Gesetz festzuhalten ist so, wie wenn man aus dem Flugzeug springt und anstatt eines Fallschirms einen Sack Zement mitnimmt. Glauben Sie mir, das Gesetz zieht sie nach unten. Es verurteilt den Menschen. Es erweist sich als Dienst zum Tode. Warum das so ist, beschreibt Paulus dann in Vers 20. Weil kein Mensch durch die Werke des Gesetzes vor ihm gerecht sein kann. Denn durch das Gesetz kommt Erkenntnis der Sünde. Ich fordere jeden heraus, der glaubt, man müsse das Gesetz halten, um erlöst zu werden. Er soll diesen Vers nehmen und ihn erklären. Kein Mensch kann durch die Werke des Gesetzes vor ihm gerecht sein. Gerecht sein bedeutet, für gerecht erklärt zu werden, erlöst zu sein und so Gottes Standard zu erreichen. Das kann kein Mensch auf sich gestellt schaffen. Es ist für die Menschheit absolut unmöglich. Aber was für einen Zweck hat das Gesetz dann? Antwort: Durch das Gesetz kommt Erkenntnis der Sünde. Im dritten Kapitel des Römerbriefs beschreibt Paulus Anklagepunkte Gottes gegen den Menschen als Sünder. Die sind wegweisend für die folgenden Kapitel. Die Sendereihe durch die Bibel widmet sich beim nächsten Mal dem Rest des dritten Kapitels, wo von einer überraschenden Wende die Rede ist. Bis dahin, auf Wiederhören und Gott befohlen.

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1: Manchmal ist auch der frömmste Mensch mit Gott nicht einverstanden. Er möchte gerne glauben und gehorchen, aber er fühlt sich ungerecht behandelt, missverstanden und ohnmächtig, seine Lage zu ändern. So ging es Hiob. In seiner Rede im Kapitel 13 kommt sein ganzer Frust und Ärger über seine Leiden zum Ausdruck und er sagt, was er fühlt und denkt. Ich vermute, dass mancher von uns gelegentlich ähnliche Empfindungen und Fragen hat, aber als gottesfürchtige Christen hätten wir Hemmungen, so frei darüber zu sprechen. In den ersten Versen dieses Kapitels macht Hiob seinem Ärger über seine Freunde Luft. Er sagt in Vers 1 und 2, »Was ihr so redet, habe ich längst gehört. Ich habe es selbst gesehen und mir gemerkt. Was ihr da wisst, das weiß ich allemal. Darin nehme ich es gerne mit euch auf. Ihr selbst seid ratlos, deckt es zu mit Lügen. Kurpfuscher seid ihr, die nicht heilen können. Es wäre besser, wenn ihr schweigen würdet, dann könnte man euch noch für weise halten.« Soweit das Zitat von Hiob. Das sind ziemlich harte Worte gegen Männer, die eigentlich Freunde sind und nur helfen und trösten wollten. Ich glaube, ich hätte nicht den Mut, meinen Besuchern so deutlich die Meinung zu sagen. Sicher, der an Leib und Seele leidende Hiob war frustriert, er war sehr frustriert. Unter solchen Bedingungen sagt man schon mal Worte, die man unter normalen Umständen zurückhalten könnte. Aber ist es besser, seine Enttäuschung und seinen Ärger zu verbergen und zu verdrängen? Ich vermute, dass manch ein Gemeindeglied mit den Ratschlägen und Trostworten seines Pastors oder eines Freundes nicht einverstanden ist. Vielleicht waren die Bemerkungen wirklich nur oberflächlich und lieblos. Doch selten findet jemand den Mut, das auch seinem Pastor oder einem Bruder ehrlich und schonungslos zu sagen. Viel öfter ärgern wir uns im Stillen über den leichtfertigen Trost, ziehen uns zurück und reden hinter dem Rücken unserer Geschwister schlecht über sie. Vielleicht ist beides nicht richtig. Weder die offene Konfrontation mit harten Anschuldigungen, noch das Verdrängen oder das Verbergen der wahren Gedanken und Gefühle. Aber es könnte helfen, wenn man erst einmal eine Nacht über die Provokationen schläft und betet und dann in Ruhe die Dinge anspricht. Hiob hat noch eine Vermutung, warum seine Freunde ihn angreifen und ihm seine Sünden nachweisen wollen. Er drückt es selber so aus. »Tut ihr's für Gott, wenn ihr so schamlos lügt? Wollt ihr zu seinen Gunsten mich betrügen? Warum ergreift ihr denn Partei für ihn? Müsst ihr ihn etwa vor Gericht vertreten?« Ja, die Freunde ergreifen Partei für Gott. Sie wollen ihn verteidigen. Auch sie lieben ihren Herrn und wollen nicht, dass er missverstanden oder angeklagt wird. Dabei sind sie wohl auch etwas zu weit gegangen. Sie hören nicht wirklich auf das Anliegen, die Fragen und das Problem des Hiob. Ihnen ist nur daran gelegen, Gott zu verteidigen. Wer von uns hätte nicht auch schon versucht, sich hinter das Handeln und die Aussagen Gottes zu stellen? Das kann aus Liebe zu Gott geschehen, aber doch bei unseren Mitmenschen nicht gut ankommen. Sicher freut es Gott und ehrt ihn, wenn wir ihn verteidigen und uns für ihn einsetzen. Aber letztendlich können und brauchen wir Gott nicht zu verteidigen. Er kann es selbst viel besser als wir. Nachdem Hiob seinem Ärger über seine ratlosen Freunde Luft gemacht hat, erklärt er, was er eigentlich will. Er sagt in Vers 18, »Ich bin bereit, den Rechtsfall vorzutragen. Ich bin im Recht, das weiß ich ganz genau.« Also Hiob möchte sich vor einem Gericht aussprechen. Er möchte seine Argumente vorbringen, seine Gedanken darlegen. Er möchte angehört werden. Das geht wohl vielen Menschen so, die durch eine Krise oder Probleme gehen. Oft ist es nur das, was eine leidende Person möchte, von jemandem angehört und verstanden zu werden. Doch Hiob konnte das Gefühl nicht loswerden, dass sich niemand die Mühe machte, seine Klagen anzuhören. Offensichtlich dachten die Freunde schon bei jedem Satz Hiobs darüber nach, was sie ihm entgegnen könnten. Sie legten ihre Argumente zurecht, noch ehe Hiob ausgeredet hatte. Auch ich habe manchmal den Eindruck, als ob die Personen, denen ich von meinen Problemen erzählen möchte, mich mit leeren Augen anschauen. In ihrem Gehirn arbeitet es schon. Sie denken gleich, das stimmt nicht, was er da sagt. Oder er ist selbst schuld an seiner Situation. Oder so schlimm, wie er es da macht, ist es doch wohl nicht. Andere Leute haben es noch viel schwerer, sie haben noch viel mehr mitgemacht. Oder sie vergleichen sich und sagen, Ja, genauso wie Hiob ist es mir auch schon gegangen. Da muss man halt durch. Hiob sagt zu seinen Freunden, nachdem er eine Weile ihre Ablehnung gespürt hat, in Vers 13, »Seid still, lasst mich in Ruhe, jetzt rede ich. Was daraus wird, das ist mir völlig gleich. Und wenn ich mich um Kopf und Kragen rede, ich bin bereit, mein Leben zu riskieren. Nur hört euch an, was ich zu sagen habe, dass ihr begreift, was ich erklären will.« Hiob ist todesmutig entschlossen, seine Argumente und Erklärungen vorzubringen. Er möchte nur endlich einmal angehört und verstanden werden. Er möchte, dass mal jemand begreift, was er alles verloren hat, wie groß seine Schmerzen sind und wie tief seine Trauer. Aber keiner hat ein Wort des Mitleids. Niemand scheint auf seine Gefühle zu achten. Hiob möchte auch, dass doch mal endlich jemand versteht, dass er ein reines Gewissen hat, dass er sein Leben lang versucht hat, Gott zu gefallen. Er möchte, dass jemand anerkennt, welche Mühe er sich gegeben und was es ihn alles gekostet hat. Dieser leidende Mann braucht Anerkennung, Empathie, Mitgefühl, Verständnis. Aber das ist überall schwer zu finden. Wie viele Menschen mag es in unserer Gemeinde geben, die auf ein Wort des Mitgefühls, der Anerkennung und des Trostes warten und stattdessen theologische Erklärungen oder gar Anschuldigungen und Zurechtweisungen erhalten. Hiob wünscht sich so sehr, dass jemand sich in seine geistlichen Kämpfe hineinversetzt. Diese Fragen, das Suchen nach Erklärungen, dieses Schwanken zwischen Vertrauen wollen und doch zweifeln müssen. Er sehnt sich danach, dass mal jemand versteht, wie schwer der Kampf ist und wie mutig und tapfer er ihn gekämpft hat. Aber statt Anerkennung, Bewunderung und Lob bekommt er Spott und harte Anschuldigungen. Das geschieht wohl überall. Wenn bei uns ein Bruder oder eine Schwester in der Gemeinde einen ähnlichen inneren Glaubenskampf ausfechten muss, sind wir auch leicht geneigt, sie zu verurteilen. Wer Zweifel und Kämpfe hat, der sollte lieber Buße tun und um Erweckung beten, so denken dann gleich die lieben Geschwister. Ich will nicht sagen, dass ein zweifelnder Christ nur Mitleid und nicht auch Buße braucht, aber ich finde es wichtig, erst einmal richtig zuzuhören, was er sagt und wie er es meint, bevor wir ein Urteil fällen und einen Ausweg anbieten. Bei allem, was Hiob gerne ansprechen möchte, seine Kämpfe, Ängste und Leiden, er fühlt sich gehemmt. Er sagt ab Vers 18, »Ich bin bereit, den Rechtsfall vorzutragen. Ich bin im Recht, das weiß ich ganz genau. Nur dies, mein Gott, erbitte ich von dir, damit ich offen vor dich treten kann. Zieh deine schwere Hand von mir zurück und fülle mich nicht mehr mit Angst und Schrecken. Dann klage an, und ich will Rede stehen.« Hiob glaubt also, die Voraussetzungen für ein offenes Gespräch, für eine nüchterne Verteidigung und Rechtfertigung sind jetzt nicht gegeben. Zu stark sind seine Schmerzen, zu groß seine Verwirrung, als dass er wirklich objektiv Rede und Antwort stehen könnte. Und damit hat er wohl recht. Krankheit und Schmerzen machen oft ein klares Denken und Einschätzen einer Situation unmöglich. Ungerechte Anschuldigungen und unbeantwortete Fragen lassen Enttäuschung und Unzufriedenheit aufkommen, so dass einem die Sicht für die Tatsachen verdunkelt wird. Darum bittet Hiob seinen Gott, zieh deine schwere Hand von mir zurück und fülle mich nicht mehr mit Angst und Schrecken, dann klage an und ich will Rede stehen. Vielleicht sollten auch wir daran denken, in einer schweren Krise ist man leicht geneigt, Worte zu sagen, die man unter normalen Umständen nicht sagen würde. Das müssen wir Leuten zugute halten, die in dunklen Stunden ihres Lebens unvernünftig oder irrational handeln. Auch wir selbst müssen damit rechnen, dass unsere Argumente und Reden, unser Handeln und Reagieren in Krisenzeiten getrübt sein können. Deshalb ist es besser, sich im akuten Unglück zurückzuhalten und abzuwarten. Es ist besser, jetzt keine großen Dispute oder Diskussionen anzufangen und schwere Entscheidungen und Veränderungen erst einmal zu verschieben. Nun kommt dem Hiob noch eine Frage oder ein Gedanken, den viele Menschen im Leiden auch haben. Sie vergleichen ihre Schuld mit der empfangenen Strafe. Wenn sie schon die Krankheit, den Verlust und die Schmerzen als eine Art Erziehungsmaßnahme oder Strafe akzeptieren wollen, so fragen sie sich doch, ob die Proportionen stimmen können. Hiob drückt es so aus. Wie viele Sünden habe ich begangen? Wie groß ist meine Schuldenlast bei dir? Weshalb siehst du mich nicht mehr freundlich an und tust, als wäre ich dein Feind geworden? Hier räumt Hiob schon ein, dass er Sünden begangen hat, aber er meint, es waren nur kleine, wenige Sünden. Die Strafe, die er jetzt dafür bekommt, sei übertrieben schwer und überzogen. Mit diesem Gefühl ist Hiob nicht alleine. Die meisten Menschen würden wohl zugeben, dass sie nicht vollkommen sind, aber als so große Sünder sehen sie sich nun auch wieder nicht. Sie haben nicht gemordet, nicht geraubt, nicht Kinder misshandelt, nicht einmal geflucht und gelästert. Da wäre doch eine ewige Verdammnis eine viel zu harte und überhöhte Strafe. Was wir alle wohl nicht richtig verstehen, ist, was Sünde dem Wesen nach eigentlich ist. Ob groß oder klein, schwer oder leicht, aus bösen oder guten Motiven, unter erdrückenden Verhältnissen oder leichtfertig. Jede Sünde ist Schuld vor Gott, ist Zielverfehlung, ist Ungehorsam, Rebellion. Und darauf steht bei Gott die Todesstrafe. Demnach ist das Leiden des Hiob noch lange nicht die volle Strafe für seine Schuld. Es ist vielleicht nur eine Prüfung oder eine Vorwarnung, die Dinge ernster zu nehmen. Noch eine Frage hat Hiob, wenn er sein Leiden mit seiner tatsächlichen Schuld vergleicht. Er empfindet plötzlich, dass Gott sich sehr viel Mühe mit ihm macht. Aber nicht, um ihm ein angenehmeres Leben zu bescheren, sondern um ihn zu demütigen, zu strafen, zu ängsten und ihm Schmerzen und Leid zuzufügen. So viel Aufmerksamkeit und Kraftanstrengung ist er doch gar nicht wert. Hiob sagt wörtlich, Vers 25, »Was bin ich denn, ein abgefallenes Blatt, ein dürrer Strohhalm fortgeweht vom Wind? Doch ständig scheuchst du mich und jagst mir nach.« Auch wir haben manchmal den Eindruck, wer bin ich schon im Vergleich zu dem allmächtigen, allwissenden Weltenherrscher, ein abgefallenes Blatt, ein dürrer Strohhalm? Gott sieht mich doch gar nicht. Er interessiert sich doch gar nicht für mich. Ich bin nicht wert, dass er mir Gutes tut, meine Bitten erhört und mir seine Gnade zuwendet. Genauso wenig dürfte es Gott interessieren, was ich gerade mache. Was sind schon meine kleinen Sorgen, Übertretungen und Sünden für ihn? Sie tun ihm doch gar nicht weh. Mein Fehlverhalten, mein Ungehorsam kann doch diesem großen, allmächtigen Gott wirklich keinen Nachteil bringen. Sie können ihn doch nicht einmal berühren. Warum, so fragt sich Hiob, muss Gott mich verfolgen, mich vor sich her scheuchen und mir mit seiner Disziplin das Leben so schwer machen? So betrachtet ist es unangenehm, dass Gott um jeden einzelnen kleinen Menschen weiß, um seine Fehler, Vergehen, seine Unterlassungen, seine Motive, seine fragwürdigen Handlungen. Es bedrückt uns, schränkt unsere Freiheit ein. Andererseits ist es aber auch tröstlich zu wissen, Gott kennt jeden Menschen auf der weiten Welt. Er weiß, was ihn bedrückt, was ihn quält, was er vermisst, was er leidet. Das heißt nicht, dass Gott alle Mühsal und Not von den Menschen fernhalten muss und wird. Oft tut er es, und wir dürfen ihn auch immer wieder darum bitten. Aber vor allem nimmt er unseren Schmerz wahr. Er sieht ihn, er bewahrt unsere Tränen in seinem Gedächtnis. Und zu gegebener Zeit kommt auch der Lohn dafür. Hiob hat in seinem Schmerz immer wieder gefragt, wozu er leiden musste, ob Gott ihm da nicht Unrecht tat. Und es sah wirklich oft so aus, als ob all sein Glaube und sein Bemühen um ein anständiges Leben umsonst waren. Wenn wir jetzt aber diese Ausführungen in der Bibel lesen, dann finden wir in ihnen bis heute noch Trost, Verständnis und Antwort für uns auf manche Rätsel und Konflikte. Wir beten. Herr, wir danken dir für diesen Hiob, der an unserer Stelle manche Fragen an dich richtete und manche Klagen offen aussprach. Wir danken dir für deine Geduld mit Leuten wie wir. Wir bewundern deine Weisheit, Liebe und Gerechtigkeit, selbst wenn wir sie nicht immer nachvollziehen können. Steh uns bei, erhalte unseren Glauben, wenn wir in Prüfungszeiten geraten wie Hiob. Amen.

0: 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Unser erster Gruß in dieser Sendung geht an Agnes Harms aus Detmold.
1: Unsere liebe Agnes, von Herzen gratulieren wir dir zu deinem Geburtstag und wünschen, dass du dich jeden Tag an Gottes Güte freust.
0: Er gebe dir, was dein Herz begehrt, und lasse alle deine Vorhaben gelingen. Psalm 20, Vers 5.
1: Es gibt drei Dinge im Leben, die niemals zurückkehren: das Wort, die Zeit und die versäumte Gelegenheiten.
0: Es gibt drei Dinge im Leben, die dich ruinieren können: die Trägheit, der Stolz und die Eifersucht.
1: Es gibt drei Dinge im Leben, die du nie verlieren solltest: die Geduld, die Hoffnung und die Ehrlichkeit.
0: Es gibt drei Dinge im Leben, die kostbar sind: die Familie, die Liebe und die Freundschaft.
1: Wir sind dir, liebe Agnes, sehr dankbar für deine unermüdliche und liebevolle Pflege unserer Mama. Es grüßen dich heute an deinem Geburtstag

Emanuel und Katharina Klein feierten ihren 69. Hochzeitstag am 30. Juni. Mit dem Lied »Es erglänzt uns von ferne ein Land« gratuliert herzlich die große Verwandtschaft aus Deutschland, Kanada und Russland.

0: Herla Schwarz aus Reda-Wiedenbrück hatte am 1. Juli ihren 95. Geburtstag. Peter und Helene Hamm gratulieren herzlich und wünschen gottesreichen Segen, Gesundheit und Zufriedenheit. Der Herr ist mein Hirte, mir wird nichts mangeln. Psalm 23, Vers 1.
1: Danke Gott für alles Gute. Ein Gedicht von Elena Krieger. Danke Gott für alles Gute, was bis heute gab der Herr. Schaue nicht auf andere Leute, sondern Dank fürs Gute mehr. Danke Gott, dass du kannst sehen Sonne und die Blumenpracht. Danke, dass du siehst den Himmel und die Sterne in der Nacht. Danke Gott, dass du kannst hören, wie die Vögel singen toll, dass du hörst, wie deine Kinder sagen, Mama, liebevoll. Danke, dass du riechen kannst und schmecken. Danke, dass du Füße, Hände hast, dass du vieles kannst entdecken, mit den Händen schöne Sachen machst. Danke Gott, dass du kannst reden, alles sagen, was du denkst, dass du kannst zu Jesus beten. Danke Gott, dass du ihn kennst. Danke, dass du lebst auf Erden, das war Gottes Plan mit dir. Sorge nicht, wie wird's noch werden, morgen und in Zukunft hier? Danke auch für schwere Tage, so wie Hiob es getan. Jesus hilft in jeder Lage, zweifle nicht und glaub daran. Bringe alles deinem Jesus, Lasten, Sorgen, Angst und Schuld. Er vergibt, befreit und tröstet, schenkt dir wieder frohen Mut. Danke Gott, dass er zusammen geht mit dir hier Schritt für Schritt. Jesus ist das Ja und Amen. Richte nur auf ihn dein Blick. Danke Gott für alles Gute.

0: Erna Petlau aus Gummersbach-Bernberg feierte am 2. Juli ihren 76. Geburtstag. Die Familie gratuliert.
1: Liebe Erna, unsere liebe Mama und Oma, zu deinem 76. Geburtstag wünschen wir alle die gottesreichen Segen, Gesundheit, Freude, Frieden, Geduld, Kraft, Geborgenheit und alles, was nicht bezahlbar ist und du sonst noch alles brauchst. Danke für all deine viele Unterstützung, Liebe und Mühe in unserem Leben. Du hast immer sehr viel von dir gegeben. Du bist uns als starkes und mutiges Vorbild vorausgegangen, selber zu denken, nicht aufzugeben und auch öfter mal im Leben den wenig ausgetrampelten Pfad zu nehmen. Wir lieben dich sehr. Und auch wenn wir leider nicht bei dir sein können, denken wir doch alle an dich und freuen uns, dich bald wieder zu sehen und zu umarmen. Mit viel Liebe, Segen und herzlichen Umarmungen aus Gernsheim, England, Thüringen, Darmstadt und Gummersbach.
0: Und hier noch ein persönlicher Gruß von den Enkeln.
2: Oma, alles Gute zum Geburtstag.
3: Hier ist Tim und der Samuel. Wir möchten dir alles Gute zum Geburtstag wünschen und Gottes Segen und dass du weiterhin auch noch gesund bleibst.
4: Alles Gute zum Geburtstag, Gottes Segen. Bleib bei uns.
5: Hi Oma, ich bin's, deine Enkelin Emily. Ich wünsche dir alles Gute zum Geburtstag und ich hoffe, dass du gesund bleibst.
6: Hallo Oma. Wir sind Leilani und Maria. Wir wünschen dir alles Gute zum Geburtstag. Gottes Segen. Der gesegnet.
7: Hallo Oma, hier ist deine Enkelin, die Laura. Und ich wünsche dir alles Gute zum Geburtstag und Gottes Segen.

0: Lilia Braun aus Minden feierte ihren 47. Geburtstag am 3. Juli. Oma Maria Epp wünscht Lili Gottes Segen, Gesundheit und alles Liebe mit dem Gedicht »Ich wünsche dir Frieden« von Elena Krieger.
1: Ich wünsche dir Frieden. In stürmischen Zeiten möge Jesus dich weiter führen und leiten. Bleib ruhig und froh, der Herr ist bei dir. Du brauchst dich nicht fürchten im Tränental hier. Ich wünsche dir Glauben, so fest wie ein Fels. An Gottes Liebe zweifle niemals. Bete, glaube, vertraue du ihm. Nur Jesus gibt unserem Leben Sinn. Ich wünsche dir Liebe, die jedermann braucht, die wärmt uns wie die Sonne und glücklich uns macht. Strahle die Liebe auch selber du aus, möge die wohnen in jedem Haus. Sei glücklich, zufrieden und froh in dem Herrn, lobe und diene ihm immer gern. Gott segne dich reichlich und schenke dir Kraft, er führt dich durchs Leben und über dich wacht. Sei jeden Tag dankbar für Gnade und treu. Die Sonne scheint jeden Tag, Freund, dir aufs Neu. Gott hat dich bis heute so reichlich beschenkt, aber dein Leben ist das größte Geschenk.
0: Psalm 121. Ich hebe meine Augen auf zu den Bergen. Woher kommt mir Hilfe? Meine Hilfe kommt von dem Herrn, der Himmel und Erde gemacht hat. Er wird deinen Fuß nicht wanken lassen, und der dich behütet, schläft nicht. Siehe, der Hüter Israels schläft, noch schlummert nicht. Der Herr behütet dich. Der Herr ist ein Schatten zu deiner rechten Hand, dass dich am Tag die Sonne nicht steche, noch der Mond bei Nacht. Der Herr behüte dich vor allem Übel. Er behüte deine Seele. Der Herr behüte deinen Ausgang und Eingang von nun an bis in Ewigkeit.

0: Mit dem Lied »Du mein heiliger Gott« gratulieren die Kinder, Enkel und Urenkel David Friesen aus Porta-Westfalica zu seinem 92. Geburtstag. Sie wünschen ihm Gottes Segen auf seinen Wegen.
1: Das Lied »Du mein heiliger Gott« wurde auch für Margareta Petkau aus Meckenheim gewünscht. Margareta feierte am 3. Juli ihren 90. Geburtstag. Peter und Helene Hamm gratulieren Margareta herzlich und wünschen ihr gottesreichen Segen, Gesundheit und viel Freude im neuen Lebensjahr.
0: Wenn Gott mich liebt, ein Gedicht von Martin Volpert. Wenn Gott mich liebt, muss ich dann sorgen? Wer kennt mich so, wie er mich kennt? In ihm war ich ja stets geborgen. Er half mir gestern, hilft auch morgen und bleibt mein sicheres Fundament. Nie zögert er, wird mir nicht zanken, hält mich ganz sicher in der Hand. Das lässt mich in der Not nicht wanken, lehrt vielmehr, heute schon zu danken, dem Helfer, Retter und Garant. So beuge ich auch heute wieder vor dem, der mich zum Kind erwählt, mich ergeben und anbetend nieder, sing in der Not schon Dankeslieder, ihm, der mir jedes Haar gezählt. Muss ich mich grämen, muss ich sorgen? Wer liebt mich so, wie er mich liebt? Er liebte gestern, liebt mich morgen, an seiner Brust bleib ich geborgen. Gott selbst ist es, der sich mir gibt.
1: Es klingt jetzt das gewünschte Lied »Du mein heiliger Gott« für David Friesen aus Porta-Westfalica und Margareta Petkau aus Meckenheim.

0: Am 4. Juli feiert Sarah Enns aus Berlin ihren 90. Geburtstag. Mit Psalm 23 und dem Lied »Einen Glückwunsch zum Geburtstag« sendet die Schwester Susanna herzliche Grüße.
1: Psalm 23. Der Herr ist mein Hirte, mir wird nichts mangeln. Er weidet mich auf grünen Auen und führt mich zu stillen Wassern. Er erquickt meine Seele. Er führt mich auf rechter Straße um seines Namens willen. Und wenn ich auch wanderte durchs Tal der Todesschatten, so fürchte ich kein Unglück. Denn du bist bei mir. Dein Stecken und dein Stab, die trösten mich. Du bereitest vor mir einen Tisch angesichts meiner Feinde. Du hast mein Haupt mit Öl gesalbt. Mein Becher fließt über. Nur Güte und Gnade werden mir folgen mein Leben lang. Und ich werde bleiben im Haus des Herrn immer da.

Die Jugendgruppe der Mennonitengemeinde Dinger Dissen sendet auf diesem Wege herzliche Grüße zum 86. Geburtstag an Johann Klassen aus Heben. Sie haben das Lied gewünscht zu spielen, Mein Volk, das in vergangenen Tagen.

0: Anna Stefanovic aus Königswinter feiert am 6. Juli ihren 60. Geburtstag. Ihre Schwester Helene Janssen schreibt im Namen aller Geschwister.
1: Unsere liebe Anna, heute ist ein ganz besonderer Tag. Du feierst deinen 60. Geburtstag. Wir, deine Geschwister, können aus tiefstem Herzen zusammen mit dir und David aus dem Psalm 8, Vers 5 sagen: Was ist der Mensch, dass du an ihn denkst? Und das Menschenkind, dass du sich seiner annimmst? Und aus seiner Fülle haben wir alle empfangen, Gnade um Gnade. Johannes 1, 16. Genau diese Fülle der Liebe, Gesundheit und tiefen Frieden wünschen wir dir für dein neues Lebensjahr. Danke, dass es dich gibt. Und danke für all die Spuren der Liebe, die du in unserer Familie hinterlässt.
0: Das Wunschlied für Anna Stefanovic ist »Deine Gnade zu mir«.

0: Irene Wahl sendet herzliche Geburtstagsgrüße an ihre Nichte Lili Liebenau aus Frankenthal und an ihre Neffen Jakob Nickel, auch aus Frankenthal, und Florian Wallmann aus Oberhonefeld. Irene wünscht allen Geburtstagskindern gottesreichen Segen für das neue Lebensjahr mit dem Vers 8 aus Römer Kapitel 8. Wir wissen aber, dass denen, die Gott lieben, alle Dinge zum Besten dienen, denen, die nach dem Vorsatz berufen sind.
1: Jeden Tag erfahre ich deine Gnade. Deine Hände haben mich getragen und geholfen in den Nöten mir. Herr, von Herzen danke ich dir dafür. Jeden Tag schenkst du mir deine Liebe. Hilf, dass ich in deiner Nähe bliebe, dass mir niemals fehle dein Erbarmen, dass ich ruhe getrost in deinen Armen. Jeden Tag zeigst du mir deinen Willen, hilfst mir, die Aufgaben zu erfüllen, willst durch deinen Geist zurecht mich weisen, damit ich in Demut dich kann preisen. Jeden Tag brauche ich deine Stärke, dass nicht alles wären leere Werke, was in deinem Weinberge ich mache. Herr, schenk du den Segen für die Sache. Jeden Tag, bis ich ans Ziel gelange, will ich meinen Weg bei dir erfragen, dass ich wandle stets in deiner Wahrheit. Schenke, Herr, dazu mir deine Klarheit.

Unser langjähriger Zuhörer Heinrich Giesbrecht aus Minden ist heimgegangen. Er hat das Ziel erreicht und darf jetzt schauen, was er geglaubt hat: die Herrlichkeit im Himmel. Für seine Familie und alle Hinterbliebenen sprechen wir als Team von Radio Segenswelle unsere herzliche Anteilnahme aus und wünschen viel Kraft und Trost von Gott, unserem Vater. Mein Gott und ich, wir wandeln hier zusammen, war das Lieblingslied von Heinrich. Dieses klingt jetzt für seine Familie.

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5. Juli. Da wir nicht das Sichtbare anschauen, sondern das Unsichtbare, denn das Sichtbare ist zeitlich, das Unsichtbare aber ewig. 2. Korinther Kapitel 4, Vers 18. Eine Andacht von Peter Güttler. Im Nebel. Am 4. Juli 1952 wagt die Langstreckenschwimmerin Florence Chadwick als erste Frau die 34 Kilometer lange Strecke von der Insel Catalina zur kalifornischen Küste zu schwimmen. Der Pazifik ist kalt. Starke Strömungen und Qualen erschweren das Vorankommen. Nach 15 Stunden kommt ein weiteres Problem hinzu. Dichter Nebel zieht auf und sie kann das Ufer der Insel nicht mehr sehen. Aller Mut verlässt sie und sie kann nur noch an eines denken, aufgeben. Vergeblich versuchen ihre Mutter und ihr Trainer von einem Beiboot aus, sie zum Durchhalten zu bewegen. Aber Florence will nicht mehr. Fast steif vor Kälte lässt sie sich aus dem Wasser ziehen. Erst im Boot erfährt sie, dass nur noch 1,5 Kilometer vom Ufer entfernt ist. Als sie von einem Reporter gefragt wird, warum sie so kurz vor dem Ziel aufgegeben hat, antwortet sie, es war der Nebel. Hätte ich das Land sehen können, hätte ich es geschafft. Es war der Nebel. Im Leben gibt es immer wieder Zeiten, in denen Alltagsprobleme und Zukunftsängste unseren Blick trüben können. Wir kämpfen uns

manchmal nur noch von Tag zu Tag und fragen uns, wie wir wohl den nächsten überstehen. Aufgeben scheint die einzige Lösung zu sein. Besonders dann, wenn wir uns über das Ziel unseres Lebens gar nicht im Klaren sind, es sozusagen im Nebel liegt. Wenn wir aber auf die Stimme dessen hören würden, der mit uns unterwegs ist und uns von allen Seiten umschließt, Psalm 139, Vers 5, würden wir um dieses Ziel wissen. In seinem Wort, der Bibel, lässt Gott uns das Land sehen, auf das wir zusteuern, seine ewige Herrlichkeit, und es ist Jesus, sein Sohn, der alles dafür getan hat, dass wir dort sicher ankommen können. Dazu müssen wir ihm nur unser ganzes Vertrauen schenken. Frage: Welches Ziel steuern Sie an? Tipp: Ohne Jesus müssten wir tatsächlich aufgeben, weil Gottes Ziel, das ewige Leben, für uns unerreichbar bliebe. Bibellese: Matthäus Kapitel 14, Verse 22 bis 33. Und sogleich nötigte er die Jünger, in das Boot zu steigen und ihm an das jenseitige Ufer vorauszufahren, bis er die Volksmengen entlassen habe. Und als er die Volksmengen entlassen hatte, stieg er für sich allein auf den Berg, um zu beten. Als es aber Abend geworden, war er dort allein. Das Boot aber war schon mitten auf dem See und litt Not von den Wellen, denn der Wind war ihnen entgegen. Aber in der vierten Nachtwache kam er zu ihnen, indem er auf dem See einherging. Und als die Jünger ihn auf dem See einhergehen sahen, wurden sie bestürzt und sprachen: Es ist ein Gespenst! Und sie schrien vor Furcht. Sogleich aber redete Jesus zu ihnen und sprach: Seid guten Mutes, ich bin es, fürchtet euch nicht. Petrus aber antwortete ihm und sprach: Herr, wenn du es bist, so befiehl mir, auf dem Wasser zu dir zu kommen. Er aber sprach: Komm. Und Petrus stieg aus dem Boot und ging auf dem Wasser und kam auf Jesus zu. Als er aber den starken Wind sah, fürchtete er sich, und als er anfing zu sinken, schrie er und sprach: Herr, rette mich. Sogleich aber streckte Jesus die Hand aus, ergriff ihn und spricht zu ihm: Kleingläubiger, warum zweifeltest du? Und als sie in das Boot gestiegen waren, legte sich der Wind. Die aber in dem Boot waren, warfen sich vor ihm nieder und sprachen: Wahrhaftig, du bist Gottes Sohn.

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Man kann als Christ vieles wissen und dennoch unsicher leben. Man glaubt an Jesus, gehört zur Gemeinde und doch lebt man manchmal, als stünde alles auf wackeligen Beinen. Und genau hier setzt Paulus mit seinem Brief an die Epheser an. Er schreibt nicht an Ungläubige, sondern an Christen, an Menschen, die glauben, an Menschen, die lieben. Und der Paulus betet für sie. Er betet nicht dafür, dass sie irgendetwas Neues bekommen, sondern dass sie endlich erkennen, was sie längst haben. Paulus will, dass die Gemeinde in Ephesus begreift, was sie in Christus hat, welche Hoffnung sie trägt, welches Erbe sie besitzt, welche Macht an ihr wirkt und vor allem, wie herrlich ihr Haupt ist. Und deshalb solltest auch du die Wirklichkeit nicht übersehen, in die Gott dich längst hineingestellt hat. Deshalb möchte ich heute in dieser Predigt mit euch drei Punkte anschauen. Der erste ist von der Theologie zur konkreten Frucht. Der zweite, du musst Gott unbedingt mehr kennenlernen. Und der dritte, du kannst dir nicht vorstellen, wie mächtig Jesus ist. Lasst uns dazu den Predigttext aus Epheser 1, ab Vers 15 bis Vers 23 lesen. Epheser 1, ab Vers 15 bis Vers 23. Darum lasse auch ich, nachdem ich von eurem Glauben an den Herrn Jesus und von eurer Liebe zu allen Heiligen gehört habe, nicht auf, für euch zu danken und in meinen Gebeten an euch zu gedenken, dass der Gott unseres Herrn Jesus Christus, der Vater der Herrlichkeit, euch den Geist der Weisheit und Offenbarung gebe, in der Erkenntnis seiner selbst. Erleuchtete Augen eures Verständnisses, damit ihr wisst, was die Hoffnung seiner Berufung und was der Reichtum der Herrlichkeit seines Erbes in den Heiligen ist. Was auch die überwältigende Größe seiner Kraftwirkung an uns ist, die wir glauben, gemäß der Wirksamkeit der Macht seiner Stärke. Die hat er wirksam werden lassen in dem Christus, als er ihn aus den Toten auferweckte und ihn zu seiner Rechten setzte in den himmlischen Regionen. Hoch über jedes Fürstentum und jede Gewalt, Macht und Herrschaft und jeden Namen, der genannt wird, nicht allein in dieser Weltzeit, sondern auch in der zukünftigen. Und er hat alles seinen Füßen unterworfen und ihn als Haupt über alles der Gemeinde gegeben, die sein Leib ist, die Fülle dessen, der alles in allen erfüllt. Von der Theologie zur konkreten Frucht. Paulus entfaltet hier im Epheserbrief in den ersten 13 Versen oder ersten 14 Versen, die wir das letzte Mal in der Predigt hatten, die theologischen Themen über zum Beispiel die Erwählung, über die Erlösung, die Versiegelung. Und er zeigt den Zuhörern oder den Lesern, wie herrlich das Evangelium unseres Gottes ist. Aber als Paulus von dem praktisch gelebten Glauben und der Liebe der Geschwister in Ephesus hört, dann freut er sich über sie, weil er weiß, dass auch sie in Christus erwählt wurden, weil Gott auch sie zur Sohnschaft bestimmt hat, weil Gott auch sie erlöst hat durch Christi Blut, weil Gott auch ihnen das Geheimnis seines Willens offenbart hat, weil auch sie ein Erbe empfangen haben, weil auch sie jetzt auf Christus hoffen und weil auch sie versiegelt wurden mit dem Heiligen Geist und jetzt Anteil an Gottes Heilsplan haben. Der Glaube an den Herrn Jesus, er zeigt, dass diese Menschen zu Gottes Volk gehören, dass Gottes herrliches Evangelium auch an ihnen gewirkt hat und sie reich beschenkt hat. Der Glaube an Christus und ihre Liebe zu allen Heiligen sind für Paulus eine Bestätigung der Realität von Gottes Heilswirken an ihnen. Paulus erkennt hier an ihrem Glauben und an ihrer Liebe zu den anderen Geschwistern, dass Gott ihnen das Heil geschenkt hat. Die Liebe ist ein wesentliches Merkmal. Und Paulus wird in dem weiteren Verlauf des Epheserbriefes noch weiter aufdecken, dass sich die Liebe
zeigt in gelebter Einheit, dass sich die Liebe zeigt in selbstloser Hingabe aneinander, in vergebungsbereiter Gemeinschaft, aber auch in der aktiven Beteiligung im Aufbau der Gemeinde des Leibes Jesu Christi. Ein Mensch, der im Glauben und in der Liebe Jesu Christi sich den anderen Gemeindegliedern hingibt, wenn er das geglaubte Evangelium, also in Liebe ausübt, da muss man sagen, dann sind das sichtbare Früchte eines wirksamen Evangeliums. Und das hat Paulus hier bei den Ephesern gesehen. Und er dankt für sie. Und wenn du den Glauben an Jesus Christus, verbunden mit der Liebe zu der Familie Gottes, bei anderen Menschen siehst, wenn du das bei deinen Nächsten beobachtest, dann danke du auch für ihn. Du hast da nämlich allen Grund dazu. Dieser Mensch gehört auch zu Gottes Volk. Vergiss den Dank über diesen Menschen, über das Heil, das Gott ihm geschenkt hat, nicht in deinen Gebeten. Du kannst es wie Paulus sagen, weil Gott euch von Ewigkeit her erwählt, erlöst, versiegelt und seinen Heilsplan und unter seinen Heilsplan gestellt hat. Also weil er euch den Glauben und eure Liebe gegeben hat, bete ich für euch. Das Gebet füreinander ist eine wichtige Auswirkung des Evangeliums in unserem Herzen. Und Paulus lebt es uns hier vor. Ja, kommen wir zum zweiten Predigtpunkt. Du musst Gott unbedingt mehr kennenlernen. Wir sehen hier in Vers 17 bis Vers 19, dass Paulus darum betet, dass die Gemeinde in Ephesus verstehen soll, welche Realität sie bereits in Christus haben oder wie Christus bereits wirksam ist an ihnen. Seine Wirksamkeit zeigt sich darin, dass es ein Leben ist in der Gegenwart des Vaters der Herrlichkeit. In der Gegenwart desjenigen zu leben, der Urheber aller Herrlichkeit ist und selbst durch und durch herrlich ist. Stell dir jetzt einfach mal das Herrlichste vor, das du dir auch nur irgendwie vorstellen kannst. Und ich kann dir jetzt schon sagen, Gott, der Vater, ist herrlicher. Und wir dürfen als Gemeinde Jesu diesen herrlichen Gott Vater nennen. Ich gehe davon aus, dass du Gott kennst. Keine Ahnung, wie gut, aber du sollst ihn noch näher kennenlernen. Noch intensiver, noch persönlicher. Es geht nämlich darum, dass deine Heilsgewissheit gestärkt wird, dass deine Ausrichtung auf Christus festgemacht wird, ja, dass klargestellt wird, was die Identität der Gemeinde Jesu ist, in der du Teil bist. Heute bete ich darum, dass Gott dir durch sein Bibelwort Erkenntnis über sich selbst gibt. Denn mit der Erkenntnis Gottes gibt Gott dir auch seinen Geist der Weisheit und der Offenbarung. Es ist nicht so, dass du von Gottes Geist Neues mitgeteilt bekommst, sondern Gott offenbart sich in seinem Evangelium und gibt dir den Geist der Weisheit, Offenbarung. Also geistliche Reife, erleuchtete Augen des Verständnisses. Die Offenbarung geht von seinem Wort aus, nicht andersrum. Schaut gerne genau in den Text hinein. Da heißt es nicht, der Geist gibt die Erkenntnis, sondern Gott gibt Erkenntnis. Oder Gott gibt seinen Geist in der Erkenntnis seiner selbst. Der Ursprung des Wortes ist er selbst. Ja, was solltest du denn am Evangelium denn näher kennenlernen? Es sind vor allem die Wahrheiten hinter diesen drei Begriffen, die Paulus hier nennt. Hoffnung, Erbe und Kraftwirkung. Das erste, lass uns mal auf die Hoffnung eingehen. Es ist die Hoffnung der Berufung, die Gott hier gibt. Gottes Berufung, das ist sein souveränes Heilshandeln.
Wir haben gelesen in Vers 4, Gott erwählt vor Grundlegung der Welt. In Vers 5 haben wir gelesen, er vorherbestimmt zur Sohnschaft. Dann Vers 7, er erlöst durch sein Blut. Oder in Vers 13 und 14, er versiegelt mit seinem Heiligen Geist. Mit der Berufung, da macht Gott seine Entscheidung, Menschen zu Christus, Menschen in Christus zu seinem Volk zu machen, ganz konkret. Und Paulus möchte, dass die Gemeinde hier versteht, wohin diese Erwählung Gottes, wohin diese Berufung führt. In Vers 13 lesen wir, dass der Geist gegeben wird als Unterpfand oder als Anzahlung, also als Garantie für die zukünftige Erlösung. Die Hoffnung der Berufung bezieht sich also darauf, auf die zukünftige Vollendung, auf die endgültige Erlösung, die volle Erbschaft. Und wenn du diese Hoffnung der Berufung erkennst, worum Paulus hier betet, heißt das, dass du mehr verstehst, wohin Gottes Heilsplan führt, wohin Gottes Erwählung und Berufung führt. Ja, das Zweite, worum Paulus hier betet, dass du am Evangelium insbesondere besser verstehen solltest, ist, wie überreich die Herrlichkeit seines Erbes ist. In Vers 11 lesen wir, in ihm haben wir ein Erbteil erlangt. Oder in Vers 14, der Geist ist das Unterpfand unseres Erbes. Ja, also unser Erbe ist das Ergebnis seiner Vorherbestimmung, der Bestandteil seines Heilsplans mit dem Ziel der zukünftigen Erlösung. Aber wenn wir jetzt in die Verse 6 oder auch 12 oder auch 14 schauen, dann lesen wir wiederholt vom Lob seiner Herrlichkeit. Und hier in Vers 18, lest genau, wird geschrieben oder wird gesprochen von der Herrlichkeit seines Erbes. Während der Heilige Geist das Unterpfand unseres Erbes ist, ist Gottes Volk, das sind die Heiligen, sein eigenes Erbe. Das sagt Gott auch schon im 5. Mose, Kapitel 32, Vers 9. Gott besitzt sein Volk. Wir sind sein Eigentum. Paulus sagt später in Kapitel 5 dieses Briefes, dass Christus uns als seine Gemeinde vorbereitet, damit er uns vor sich selbst darstellt als eine Gemeinde, die herrlich ist. Kapitel 5, Vers 27. Damit ist der Bund zwischen Gott und seinem Volk endgültig gesichert und offenbar. Gott verwirklicht in Christus seinen Anspruch auf sein Bundeserbe in den Heiligen, seiner erlösten Gemeinde. Wenn Paulus also darum betet, dass du das Erbe erkennen sollst, den Reichtum der Herrlichkeit seines Erbes, dann heißt das, du sollst begreifen, wie unglaublich reich die Herrlichkeit von Gottes Erbe ist, nämlich in seinen erlösten Heiligen. Ich kann dir nur Mut machen, weiter über diese Thematik nachzudenken. Du bist Teil von Gottes großem Schatz, seinem Bundesvolk, seinem ewigen Eigentumserbe. Ja, das Dritte, wofür Paulus betet, was du im Evangelium insbesondere besser verstehen solltest, ist, dass Gott dir zeigt, mit welch einer wuchtigen Kraft er an dir wirkt und wirken wird oder wirken muss. Er zeigt dir zunächst auf, dass Gottes Machtwirken, er zum Beispiel sichtbar wird in der Erwählung vor Grundlegung der Welt, ja, in der wirksamen Erlösung, in der Offenbarung seines ewigen Ratschlusses oder auch in der Versiegelung mit dem Heiligen Geist. Das ganze Heilswerk, das ist Ausdruck seiner göttlichen Wirksamkeit. In Vers 13, da heißt es, dass seine Kraft an uns wirkt. Als ihr gläubig wurdet, wurdet ihr versiegelt.
Und Vers 19, da sehen wir, weil die Macht seiner Stärke an uns wirksam ist, können wir an Christus glauben. Er ist die Ursache. Das Heil ist also nicht ein menschliches Werk, sondern Gottes wirksames Handeln. Und es bedarf einer wuchtigen Kraft, um dich im Glauben zu Gott zu führen, aber auch dort zu behalten. Es bedarf der Kraft, derselben gewaltig starken Macht, um dich und mich aus den geistlich Toten aufzuerwecken, zum lebendigen Glauben an Jesus Christus führen, wie sie gewirkt hat, als Jesus Christus von den Toten auferweckt wurde und auf den Himmelsthron zu Rechten des Vaters gesetzt wurde. Dieselbe Kraft ist notwendig. Und wenn du die überwältigende Größe seiner Kraftwirkung an uns erkennen möchtest, dann bedeutet das, du sollst immer tiefer verstehen, dass deine Rettung Gottes souveräner Wirksamkeit entspringt. Das alles wird dir mehr und mehr aufgehen und klar werden, wenn du Gott selbst mehr kennenlernst. Paulus nennt das die Erkenntnis seiner selbst, die Gott dir in seinem Wort gibt. Bete darum, für dich und für andere, und werde nicht müde dabei. Kommen wir zum dritten Predigtpunkt. Du kannst dir nicht vorstellen, wie mächtig Jesus ist. Und das sehen wir in Vers 19 bis Vers 23. Gehen wir mit Paulus da einmal zusammen genauer auf diese Macht Gottes ein. Paulus zeigt hier die überwältigend große Mächtigkeit Gottes, indem er hier verschiedene Begriffe anhäuft. Er spricht von der Kraft, also dem Potenzial, die Fähigkeit, wie sie zum Beispiel in Dynamit steckt. Er spricht von der Wirksamkeit, also der tätigen Energie, die in Aktion ist. Er spricht von der Macht, also die herrschaftliche Durchsetzungsfähigkeit. Er spricht von der Stärke, der physikalischen Beschaffenheit, physischen Beschaffenheit in gewaltiger, robuster Qualität. Er möchte einfach ausdrücken, wie enorm diese Kraft ist, die Gott hat. Und diese enorme Kraft, diese Wucht, mit der wirkte Gott in Christus bei seiner Auferweckung aus den Toten und bei seiner Erhöhung an die rechte Seite von Gottes himmlischem Thron. Vielleicht kannst du eine kleine Vorstellung davon, von dieser benötigten Macht bekommen, wenn du die symbolisch-apokalyptische Beschreibung dieses geistlichen Hintergrunds in Offenbarung 12 liest. In Offenbarung 12 wird von einer Frau geschrieben, die einen Sohn gebären sollte. Und ein teuflischer Drache, der wartet nur darauf, ihr diesen Sohn zu entreißen und umzubringen. Aber dieser Sohn wird geboren und zu Gott und seinem Thron entrückt. Und da entbrennt ein harter Kampf im Himmel zwischen Gottes Engeln und diesem teuflischen Drachen und seinen Schergen. Aber Gott wirft ihn auf die Erde. Da versucht der Drache, die flüchtende Frau zu stürzen, kann sie aber nicht erreichen. Und deshalb wendet er sich dann ihren anderen Kindern zu, um sie stattdessen zu verfolgen und zu quälen. Diese Vision beschreibt deutlich, welcher Kampf um Christus entbrannt ist, als er in die Welt kam und sie wieder mit seiner Himmelfahrt verließ. Und ihr versteht sicher auch, dass dieselbe göttliche Macht vonnöten ist, die anderen Kinder zu bewahren, weil es derselbe Feind Gottes ist, der auch nach ihnen greift. Aber Offenbarung 12 und alle anderen Kapitel dieses wunderbaren Buches beschreiben auch sehr eindrücklich, dass Gott seinem Sohn alle Macht gegeben hat.
und dieser siegreich über seinen Feind triumphiert. Genauso wie es hier in Epheser 1, Vers 20 geschrieben steht oder auch im Psalm 110. Das könnt ihr gerne zu Hause nachlesen. Paulus betont hier in unserem Predigttext ausdrücklich, dass alle anderen Mächte Jesus Christus unter die Füße geworfen werden. Der Sohn Gottes, er hat die souveräne Herrschaft. Er ist Teil an Gottes souveräner Herrschaft. Er regiert mit absoluter Autorität. Nichts kann sich ihm widersetzen. Jesus Christus wurde nicht nur von den Toten auferweckt und ist zum Himmel aufgefahren, sondern er thront mit seinem Vater über alles, alles, was es gibt. Und Paulus zeigt hier den Ephesern, das sehen wir später in Kapitel 6, Vers 12, dass der Kampf, in dem sie stehen als Christen, sich richtet gegen die Herrschaften, gegen die Gewalten, gegen die Weltbeherrscher der Finsternis, gegen die geistlichen Mächte der Bosheit in den himmlischen Regionen. Das ist absolut real. Das ist keine Fiktion. Und genau deshalb sollten Sie wissen, dass Jesus Christus immer, immer stärker und mächtiger ist. Dass er jetzt schon Sieger ist, weil er mit der überwältigend großen Kraft Gottes zum Herrscher über alles gesetzt wurde. Über alles. Die Epheser sollten wissen, dass sie zwar in einer feindlichen Welt leben, aber an der Seite des mächtigen Siegers, an der Seite des universalen Herrschers. Egal, wie sich die feindliche Macht positioniert, Jesus herrscht hoch über ihr. Sie kann jeden beliebigen Namen oder Bezeichnung haben, sie ist doch Christus Füßen unterworfen. Fürstentümer, Gewalten, Machten, Herrschaften, jeden Namen, der genannt wird, nicht allein in dieser Weltzeit, auch in der zukünftigen, alles hat er seinen Füßen unterworfen. Jesus steht felsenfest als Gott da, egal ob heute oder irgendwann in der Zukunft. Er ist übergeordnet über alle Mächte. Alles im ganzen Universum ist ihm unterworfen. Und jetzt kommt es. Diesen mächtigen König der Könige hat Gott als Haupt für seine Gemeinde eingesetzt. Er ist der Herrscher der Gemeinde Gottes. Er ist Herrscher über die Gemeinde, die Gottes Volk ist, die Gottes Erbe ist. Ja, Gott hat seinem Sohn die Gemeinde sogar als Leib gegeben, bei dem er das Haupt sein soll. Er soll die Gemeinde ganz und gar mit seiner göttlichen Herrlichkeit erfüllen. Und er kann es auch, da in ihm ja die ganze Fülle der Gottheit leibhaftig wohnt, lesen wir in Kolosser 2, Vers 9. Und somit wohnt sie auch in seinem Leib, der Gemeinde. Christus erfüllt alles mit seiner Fülle. Die Gemeinde ist der Bereich, in der Christi göttliche Fülle sichtbar wird. Und das ist so, weil Jesus alles in allen erfüllt, mit seiner mächtigen Gegenwart, mit seiner großen Herrlichkeit, in der Art und Weise, wie er uns aus der Finsternis in sein Reich des Lichts geholt hat und uns Glauben geschenkt hat, in der Art und Weise, wie er uns Tag für Tag bis an das Ende der Weltzeit im Glauben erhält, in der Art und Weise, wie er seine Gemeinde baut und sie aus unterschiedlichen Menschen zusammensetzt und in Liebe untereinander gibt. Alle Macht Gottes, sie führt dazu, zu dem Ziel, den Leib Jesu, die Gemeinde, als seine Fülle darzustellen. Paulus betet darum, dass die Epheser erkennen, dass Gottes Macht, die Christus zum Herrn über alles erhoben hat, zugunsten der Gemeinde und seiner Glieder wirkt. Für dich und für mich heute bedeutet das, weil Gott seine überragende Macht,
in der Auferstehung und Erhöhung Jesu Christi offenbart hat, leben wir als Gemeinde nicht mehr in Unsicherheit oder nicht gar nicht in Unsicherheit, sondern unter der herrschenden Fürsorge unseres erhöhten Hauptes. Ich möchte zum Schluss kommen und zusammenfassen. Paulus erbetet nicht, dass Gott den Ephesern irgendwas Neues gibt, aber er betet dafür, dass sie Gott und sein Werk erkennen. Dass sie erkennen, welche Hoffnung sie durch die Berufung Gottes haben. Dass sie erkennen, welches herrliche Erbe Gott sich in seinen Heiligen bereitet hat. Dass sie erkennen, wie überwältigend groß die Macht ist, mit der Gott an ihnen wirkt. Es ist dieselbe Macht, die Christus aus dem Grab erweckt hat. Dieselbe Macht ist es auch, die ihn zur Rechten Gottes erhoben hat und die ihn über alle Gewalten und Mächte gesetzt hat. Dieser erhöhte, siegreiche und herrschende Christus, er ist dir nicht fern. Er ist das Haupt seiner Gemeinde und er regiert zugunsten seines Leibes, indem er sie erfüllt mit seiner Gegenwart. Vielleicht fehlt dir in deinem Glaubensleben nicht der Antrieb oder die Liebe zum Herrn. Vielleicht fehlt dir mehr Klarheit über die Gnade, die längst wirksam ist an dir. Dann bitte Gott, dass er dir die Augen des Herzens erleuchtet, damit du nicht kleiner von Christus denkst, als er wirklich ist. Und du nicht unsicherer lebst, als es seiner Herrschaft entspricht. Amen.

Es ist 21 Uhr und 34 Minuten. 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
1: Wahrscheinlich kennst du die Geschichte von Königin Esther. Niemand durfte ohne Einladung vor dem König erscheinen, aber Esther setzte ihr Leben aufs Spiel, indem sie zum König ging, um für das jüdische Volk zu flehen. In der Bibel heißt es: Als nun der König die Königin Esther im Hof stehen sah, fand sie Gnade vor seinen Augen. Und der König streckte das goldene Zepter, das in seiner Hand war, Esther entgegen. Der König erwies ihr Gnade und sagte: Was hast du, Königin Esther, und was begehrst du? Das mag ein Bild dafür sein, wie wir uns Gott im Gebet nahen. Gott ist so viel größer als dieser heidnische König. Wer sind wir, dass wir mit unseren kleinen Problemen zu ihm kommen? Aber der König hat uns auserwählt. Er liebt uns. Er möchte, dass wir kommen, weil er in die Erfüllung seiner Pläne die Gebete seines Volkes einbezieht. Gott ist viel herrlicher als jeder irdische König, und doch möchte er, dass wir im Gebet vor ihn treten. Wenn du in der Gerechtigkeit Christi zu ihm kommst, wird er dir sein goldenes Zepter entgegenstrecken, und du bist willkommen, vor seinen Thron zu treten.
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6. Juli. Jesus aber sprach zu ihm: Judas, überlieferst du den Sohn des Menschen mit einem Kuss? Lukas Kapitel 22, Vers 48. Eine Andacht von Bernhard Volkmann. Der wichtigste Kuss der Welt. Heute begeht die Welt einen besonderen Tag, den Tag des Kusses. Dabei ergeben sich vielfältige Assoziationen. Vielleicht denkt mancher an den ersten schüchternen Kuss, den er seiner Freundin gegeben hat. Oder man denkt an einen aufregenden, langanhaltenden Kuss. Jedenfalls kann ein Kuss sehr schön sein und viele angenehme Gefühle hervorrufen. Andere Küsse der Weltgeschichte haben ganz andere Hintergründe. Berühmt geworden ist der Kuss zwischen Leonid Brezhnev und Erich Honecker. Wer kennt nicht dieses Bild an der Eastside-Galerie in Berlin? Es war ein sozialistischer Bruderkuss, der die besonders enge ideologische und politische Verbundenheit zwischen der UdSSR und der DDR ausdrücken sollte. Aber noch ein weiterer Kuss ist weltberühmt geworden, der Judaskuss. Judas Ischariot hat seinen Meister Jesus, dem er 3 Jahre lang gefolgt war, mit einem Kuss verraten. Um den Gewinn einer staatlichen Belohnung war er bereit, Jesus Christus an die römischen Soldaten auszuliefern. Dazu hatte er mit ihnen vereinbart, dass er Jesus vor ihren Augen durch einen Kuss identifizieren wollte. Wie verlogen. Ein Kuss, der eigentlich Zuwendung bezeugt, wird zum Verrat. Jesus hat das mit sich geschehen lassen, weil er Gottes Rettungsplan erfüllen wollte. Damit ist der größte Kuss der Weltgeschichte zustande gekommen, nämlich, dass Gerechtigkeit und Frieden sich geküsst haben. Gottes Gerechtigkeit, die Sünde und Schuld richten muss, verbindet sich mit dem Frieden, der durch den Sühnetod Jesu am Kreuz ermöglicht wurde. Weil Jesus am Kreuz für uns starb, können wir Frieden mit Gott haben und müssen sein Gericht nicht mehr fürchten. Dieser Kuss ist der tiefste Ausdruck der Liebe Gottes. Frage: Welche Bedeutung hat der Tod Jesu am Kreuz für Sie? Tipp: Auf Golgatha sehen wir sowohl Gottes Liebe als auch seine Heiligkeit. Bibellese: Psalm 85. Dem Chorleiter von den Söhnen Korachs ein Psalm. Herr, du hast Gefallen gefunden an deinem Land, hast die Gefangenschaft Jakobs gewendet. Du hast vergeben die Ungerechtigkeit deines Volkes, alle ihre Sünde hast du zugedeckt. Du hast zurückgezogen all deinen Grimm, hast dich abgewandt von der Glut deines Zorns. Wende dich wieder zu uns, Gott unseres Heils, und mache deinem Unwillen gegen uns ein Ende. Willst du uns ewig zürnen? Willst du deinen Zorn währen lassen von Generation zu Generation? Willst du uns nicht wieder beleben, dass dein Volk sich in dir freut? Lass uns, Herr, deine Gnade sehen und gewähre uns dein Heil. Hören will ich, was Gott, was der Herr reden wird. Gewiss wird er Frieden ansagen seinem Volk und seinen Getreuen, doch sollen sie nicht zu Torheit zurückkehren. Fürwahr, nahe ist sein Heil denen, die ihn fürchten, damit Herrlichkeit wohnt in unserem Land. Gnade und Wahrheit sind sich begegnet, Gerechtigkeit und Frieden haben sich geküsst. Wahrheit wird sprossen aus der Erde, Gerechtigkeit herniederschauen vom Himmel. Auch wird der Herr das Gute geben, und unser Land wird seinen Ertrag bringen. Gerechtigkeit wird vor ihm hergehen, und er wird ihre Tritte zum Weg machen.

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Wir werden nicht durch gute Werke gerettet, aber wir werden zu guten Werken gerettet. Stell dir vor, du bekommst eine E-Mail, in der steht, Sie haben 5 Millionen Euro gewonnen. Wer von euch hat sowas Ähnliches schon mal bekommen? Und E-Mail direkt gelöscht? Ja, warum? Unglaubwürdig. Stimmt's? Und so machen das sehr viele Menschen mit der Evangeliumsbotschaft. Sie glauben nicht und sie verdrängen die Botschaft. Ehrlich, das macht jeder natürliche Mensch. Das ist ganz normal. Und die Errettung durch Jesus Christus ist tatsächlich so unglaublich, dass du nie darauf vertrauen würdest, wenn Gott dir nicht auch den Glauben daran schenken würde. Lesen wir gemeinsam Epheser Kapitel 2, die Verse 8 bis 10 und schauen uns dann besonders diese drei Punkte an. Als erstes, du hast was Unglaubliches gewonnen. Der zweite Punkt, der unglaubliche Gewinn muss geglaubt werden. Und als drittes, dein Gewinn hat ernste Folgen. Wir lesen Epheser Kapitel 2, die Verse 8, 9 und 10. Denn aus Gnade seid ihr errettet, durch den Glauben, und das nicht aus euch. Gottes Gabe ist es, nicht aus Werken, damit niemand sich rühme. Denn wir sind seine Schöpfung, erschaffen in Christus Jesus zu guten Werken, die Gott zuvor bereitet hat, damit wir in ihnen wandeln sollen. Treffen diese Bibelverse auf dich zu? Okay, nehmen wir an, du bist Christ geworden. Dann hast du hier etwas Unglaubliches gewonnen. Was hast du gewonnen? 5 Millionen Euro? 500 Millionen? Ein ganzes Land? Die Weltherrschaft? Oh nein, es ist viel, viel mehr. Manche würden sagen, naja, was ich jetzt bekommen habe, ist, ich bin religiös geworden. Tut mir leid, das ist nicht der Gewinn. Ich bin jetzt moralisch besser geworden. Sorry, das ist es auch nicht. Du wirst vielleicht sagen, dass du, als du Christ wurdest, du hast Gnade bekommen. Du hast Errettung bekommen. Ja, das sind richtige Worte. Aber was steckt in ihnen? Du kannst doch nicht einfach mit frommen Worthülsen argumentieren. Na gut, du sagst, dass du Vergebung deiner Schuld bekommen hast. Dass du vor dem Gericht errettet wurdest. Dass du jetzt ein besseres Leben als Christ hast. Dann muss ich dir sagen, das ist zwar wahr, aber das ist nicht der Kern des Gewinns. Ich glaube, wir müssen an den Anfang der Bibel gehen, um den Hauptgewinn zu enthüllen. Und ich sage dir, der ist so enorm, dass wir anschließend über deinen Glauben reden müssen. Lasst uns mal in 1. Mose Kapitel 1 reinschauen. Dort lesen wir davon, dass Gott die Erde erschafft mit allem, was darauf lebt. Und Gott macht alles sehr gut. Für Gott ist diese Schöpfung nicht einfach nur eine materielle Welt, sondern
ein Tempel, in dem Gott selbst wohnen und sich verherrlichen will. Das bedeutet, Gott schafft sich die Welt als einen Ort seiner Gegenwart. Sie ist der Raum, in dem Gott verherrlicht und geehrt wird. Und die Welt, die ganze Erde, die ganze Schöpfung ist daher grundsätzlich auf Gemeinschaft mit Gott ausgerichtet. Gott setzte in diesen Tempel Menschen ein, quasi zu Priestern und Königen. Ja, im Schöpfungsziel Gottes spielt der Mensch eine zentrale Rolle. Und könnt ihr gerne mal in die Verse 26 und 8 bis 28 reinschauen, 1. Mose 1. Da sehen wir, der Mensch sollte Gottes Ebenbild sein. Er sollte Gottes Herrschaft repräsentieren und er sollte Gottes Schöpfung verwalten. Das Ziel war, die Welt sollte unter der guten Herrschaft Gottes stehen und dadurch Gottes Ehre widerspiegeln. Doch die Geschichte, sie zeigt eine andere Linie. Der Mensch verwirft Gottes Herrschaft und macht sich selbst groß. Und diese Linie zieht sich fortwährend durch das ganze Alte Testament durch, als ein fortwährender Bundesbruch. Wer das Alte Testament kennt, der darf jetzt an Adam denken, an seine Frau Eva, an Kain, an Lamech, an die Menschen zur Zeit Noahs, an das Volk Israel am Berg Sinai oder zur Zeit der Richter, an die Könige, an das Volk, das einen weltlichen König haben wollte. Ja, die Grundsünde blieb immer dieselbe. Der Mensch wollte seit Adam nicht unter der Herrschaft Gottes leben, sondern selbst Herr sein. Und von 1. Mose 1 bis zum Neuen Testament nimmt Gott sich circa 4000 Jahre Zeit, um seinem Menschengeschöpf zu zeigen, wie weit sie von ihm entfernt sind. Er sehr gerne mit ihnen in der Nähe sein möchte, wie er sich einen perfekten Menschen vorstellt. Und im Laufe dieser Zeit lässt er durch seine Propheten immer wieder durchblicken, dass er an einer neuen Schöpfung arbeitet. Dass er etwas vorbereitet, was sie noch nicht verstehen können. Er arbeitet an einer Schöpfung, die nicht irdisch ist. Eine, die nicht vergänglich ist, sondern ewig. Besonders in den Propheten kommt das immer wieder zum Ausdruck. Was Gott alles neu machen möchte. Er arbeitet an einer Schöpfung, in der nicht Menschen im Vordergrund stehen sollen, sondern Gott selbst. Und dann passiert das Unfassbare. Der Sohn Gottes kommt auf diese Erde und enthüllt die Herrlichkeit dieses neuen Reiches, dieses Reiches Gottes. Wissen wir, wann Gott dieses Reich geplant hatte? Wir haben es in der Lesung schon gehört. Weit bevor er die erste Schöpfung gestaltet hat, hat er die zweite Schöpfung auch schon im Blick gehabt. Der Sohn Gottes kommt auf die Erde und offenbart Gottes Heiligkeit. Und auf der anderen Seite auch einfach die Borniertheit des Menschen. Der Sohn Gottes selbst gibt sich zum Opfer hin. Er stirbt am Kreuz für die Sünden der Menschen. Er besiegt den Tod und steht wieder auf zum Leben. Aber nicht einfach nur zum irdischen, biologisch begrenzten Leben, sondern Jesus beginnt mit seiner Auferstehung
die neue Schöpfung, die ewig existiert. Eine Schöpfung, die nicht vergänglich ist. Eine Schöpfung, die auf Gott ausgerichtet ist. Und Jesus ist der erste Mensch dieser Kreation. Adam, der Erste, ist von der Erde, irdisch. Der zweite Mensch, Jesus Christus, ist der Herr aus dem Himmel. Ihr könnt in 1. Korinther 15 nachlesen. Und hier setzt Paulus an mit seinem Brief an die Epheser und erklärt den Lesern dieses Briefes, dass sie den Hauptgewinn bekommen haben. Nämlich, dass sie Teil sein dürfen dieser neuen Schöpfung. Stell dir vor, jemand kommt zu dir und bietet dir an, Königskind in einem neu gegründeten Land zu werden. Ja, nicht Deutschland oder Amerika, USA oder was auch immer wir so kennen. Sondern ein schönes, tolles, ein ganz neues Land. Mal angenommen, irgendwo im Atlantik wird ein neues Stück Land entdeckt und da wird was ganz Neues gegründet und du wirst ausgesucht, du darfst dort Königskind sein. Du darfst mit dem König an einem Tisch sitzen, an der Seite des Königs. Wäre total absurd, oder? Unfassbar. Du würdest das nie glauben. Ich sehe an euren lächelnden Gesichtern, dass ihr mich da nicht ernst nehmt. Das kann einfach nicht funktionieren. Das macht man nicht. Auf so ein Angebot geht man nicht ein. Das ist einfach zu gut, um wahr zu sein. So eine E-Mail, wo das drinsteht, würdest du sofort löschen. Ja, du würdest darüber lachen. Und vielleicht auch sagen, Mensch, für wie blöd halten die mich eigentlich? Ja, aber schauen in den Epheserbrief von Paulus. Hier passiert mehr als einfach nur neues Land. Gott verschenkt hier die Teilhabe an seiner neuen Schöpfung in Christus. Du hast sie gewonnen. Nicht verdient. Glaubst du das? Möchtest du das? Kannst du das für dich annehmen? Eigentlich hättest du Gottes Zorn verdient. Schau doch in die Verse davor, Kapitel 2, die ersten drei Verse. So warst du, so war ich. Aber Gottes Erbarmen ist so reich, dass er dir Gnade gewährt anstelle von Gericht. Und du siehst schon, dieser unglaubliche Gewinn, er muss geglaubt werden. Diesen Gewinn, den nimmt keiner von sich aus an. Selbst glauben will das niemand. Wer will schon einen Gewinn annehmen, der zu gut aussieht, um wahr zu sein? Und auf der anderen Seite ein Gewinn, der beinhaltet, dass man sich einem neuen Herrn unterordnet, der nur angenommen werden kann, wenn man seine eigene Herrschaft über sich selbst aufgibt. Ach, wenn du doch diese Mitgliedschaft in diesem neuen Königreich dir irgendwie erarbeiten könntest, durch deine Intelligenz und deine Klugheit würde dann dort bewundert werden, weil du diesen komplizierten Weg in diese neue Welt gefunden hast. Wenn du doch durch Anstrengung und Leistung zu den Besten dieser Welt gehören würdest, die es schaffen, zu dieser besonderen Elite zu kommen. Wenn du irgendetwas lernen könntest, irgendeine super heftige Prüfung ablegen und am Ende dann zertifiziertes Mitglied von Gottes Reich werden könntest. Wisst ihr, wenn das so wäre, dann wären viele Menschen dabei. Sehr viele Menschen. Aber so? Du siehst, Paulus hat recht. Dieser Gewinn ist unbegreiflich. Niemand will es glauben. Lieber sterben die Menschen vor Anstrengung, als sich vor Gott zu demütigen. Paulus zeigt den Ephesern, wenn Rettung nicht aus Werken kommt,
dann können die Juden sich nicht mehr auf die Einhaltung des Gesetzes berufen. Dann gibt es keine Absolution mehr, kein Zertifikat. Wenn Rettung nicht aus Werken kommt, dann können die Heiden sich nicht auf ihre eigene Leistung berufen. Dann müssen beide der Gnade glauben. Aber Gnade ist unverdient. Wenn du gerettet wirst, dann ist das nur, weil du dir selber nicht helfen kannst. Richtig? Wer ruft die Bergrettung oder die Seenotrettung? Oder 112 hier in Deutschland? Wer sich selbst nicht mehr helfen kann, wer Hilfe braucht. Es gibt keine Werke, mit denen du dir selbst zum Heil verhelfen könntest. Nichts kann das bewirken, dass du den Zorn Gottes über dich besänftigst oder dass du irgendwie Frieden mit Gott schließen kannst. Du brauchst Hilfe. Du brauchst richtig Hilfe. Du wirst nichts haben, womit du dich selbst rühmen kannst. Teil der neuen Menschheit kannst du nicht aus Verdienst werden. Du brauchst Gottes Barmherzigkeit, weil du nicht von dir aus zu ihm kommen könntest und auch nie wolltest. Kannst du gerne nachlesen, Titus 3, Vers 5. Und auch die Gerechtigkeit, die du für das Reich Gottes und seine Gegenwart benötigst, die kommt nur aus Christus. Er muss sie dir verleihen. Mit deiner Selbstgerechtigkeit kommst du da nicht durch. Auch das kannst du nachlesen, Römer 3, Vers 24. Die Gnade Gottes, die kannst du nur empfangen. Empfangen, wenn du glaubst. Und glauben kannst du auch nur, wenn Gott dir den Glauben gleich mitschenkt. Der Glaube ist ein Instrument, kein Verdienst. Die ganze Errettung ist kein Verdienst, aber auch der Glaube ist kein Verdienst. Der Glaube ist quasi die leere Hand, die Gottes Geschenk annimmt. Du hast nichts vorzuweisen. Gott gibt dir. Der Glaube wird dir im Rahmen von Gottes Gnade verliehen, damit du zu Christus kommen und bleiben kannst, auch wenn es mal schwer wird. Das sagt Paulus zu den Philippern in Kapitel 1, Vers 29. Sie wird dir verliehen. Der Glaube wird dir verliehen. Und Jesus sagt, von Jesus wird gesagt in Hebräer 12, Vers 2, dass er den Glauben in dir selbst anfängt und dass er dafür sorgt, dass er auch bis zur Vollendung bleibt. Und das ist doch absolut notwendig, weil du in deiner Haut ja immer noch der erste natürliche Mensch nichts vom Geist Gottes verstehst oder annimmst. Für dich wäre das Geschenk Gottes, die Gnade der Erlösung, das Hineinnehmen in seine neue Schöpfung, für dich wäre das immer noch Blödsinn. Auch das kannst du in 1. Korinther 2, Vers 14 nachlesen. Du musst also die Schenkung des Glaubens annehmen. 2. Petrus 1, Vers 1. Sei dir dazu nicht zu fein. Lass deinen Stolz, deine Selbstgerechtigkeit. Vertraue einfach auf Gottes Gnade, weil er keine halben Sachen macht. Er schenkt dir Teil in seiner neuen Schöpfung zu sein, mit allem, ja wirklich, mit allem, was dazugehört. Und hier kommen wir zum dritten und letzten Punkt der Predigt. Dieser Gewinn hat ernste Folgen. Es ist ein Irrtum, wenn Menschen glauben, Gott würde die Bürgerschaft in seinem Reich verteilen, wie man auf amerikanischen Paraden Bonbons verteilt. Wenn Gott Menschen aus der Finsternis
herausholt durch Jesus Christus und sie in das Reich seines Lichts hineinnimmt, dann gibt es einen ganz speziellen Grund dafür. Du erinnerst dich, die Schöpfung, schon die erste Schöpfung, war nicht nur einfach eine materielle Welt für Gott, sondern sollte ein Tempel sein. Ein Tempel, in dem Gott wohnen und sich verherrlichen wollte. Und weiß auch noch der erste Mensch, er sollte die Schöpfung im Auftrag Gottes verwalten und Gott in der Welt repräsentieren. Und weißt, dieses Ziel wurde durch die Sünde des Menschen untergraben. Aber mit dem Menschen der neuen Schöpfung, bei denen Jesus Christus die Macht entzogen hat, da verwirklicht Jesus das Ziel dieser herrlichen Gottesherrschaft. Das bedeutet, Christus ist der Ort von Gottes Gegenwart. Und die neue Schöpfung ist somit der Raum, in dem Gott endlich vorbehaltlos geehrt wird. Sie ist auf Gemeinschaft mit Gott ausgerichtet. Und sie existiert durch Jesus Christus in den Herzen seiner Gemeinde. Die geretteten Menschen, sie sind der Tempel Gottes. Sie sind durch Christus Priester und Könige. Und Christus verwirklicht Gott selbst und Gottes Schöpfungsziel und lässt in sich selber, in seiner neuen Schöpfung, den Menschen seiner ursprünglichen, seiner eigentlichen Bestimmung nachkommen. Nämlich Gott ehren, Gott in der Welt repräsentieren, Gottes Herrschaft im Leben sichtbar machen, vor allem in deinem eigenen Leben sichtbar machen und dabei die irdische Schöpfung in deinem Einflussbereich zu ordnen. Paulus nennt das ein ordentliches Leben führen. Wir lesen hier in Vers 10, Epheser 2, Vers 10, wir sind seine Schöpfung. Erschaffen in Christus Jesus zu guten Werken, die Gott zuvor bereitet hat, damit wir in ihnen wandeln sollen. Gute Werke, ist die Bestimmung des geretteten Lebens. Gute Werke sind das Ziel der Rettung, nicht die Ursache. Nicht verwechseln. Wir haben das vorhin in einem Lied so schön gesungen. Du kannst dich bemühen, wie du willst. Du kannst Tränen laufen lassen. Aber es nimmt deine Schuld nicht weg vor Gott. Du kannst gute Werke tun. Du kannst alles tun, was ein geretteter Christ in der neuen Schöpfung tun würde, um Gott zu ehren. Aber alles das würde dich nie in diese Schöpfung hineinbringen. Das kannst du nur in der neuen Schöpfung tun. Weil du gerettet bist, darfst du es tun, sollst du es tun, musst du es tun. Du kannst dir eine Zugehörigkeit zu Gottes Familie, eine Zugehörigkeit zum Leib Gottes nicht erkaufen durch gute Werke. Es gibt eine alte jüdische mystische Vorstellung davon, dass wenn ein Mensch etwas Gutes tut, dann schreibt ein Engel auf die Waagschale das dann in der Waagschale auf. Und je nachdem, wie viele Werke du wie getan hast, wird am Ende die Waagschale entscheiden. Und ihr wisst, dass diese alte mystische Vorstellung in einer abgewandelten Form heute noch existiert bei vielen Menschen. So ist der Eintritt von Gott. Oder andersrum, so lässt Gott Menschen nicht in sein Reich eintreten. Und es wäre fatal anzunehmen, dass wir jetzt etwas tun könnten, damit wir später mal in Gottes Reich eintreten können. Warum? Dieser Zug fährt schon lange. Entweder du bist jetzt schon drin
weil später kannst du nicht mehr einsteigen. Das Reich Gottes existiert. Gott nimmt dich mit rein durch seine Gnade und du darfst daran glauben. Aber du kannst nicht am Ende des Lebens alles aufwiegen lassen. Und wenn dein Leben vorbei ist, dann aufspringen. Das geht nicht. Das ist ein Trugschluss. Ja, wenn du also die Gnade Gottes gewonnen hast, dann mit einem Ziel. Du wurdest dazu bestimmt, als Mitglied dieser neuen Schöpfung hier in deinem irdischen Umfeld Gottes Ehre zu verbreiten. Darum ist jemand in Christus, so ist er eine neue Schöpfung. Das Alte ist vergangen, siehe, es ist alles neu geworden. 2. Korinther 5, Vers 17. Denke daran, du bist seine Schöpfung, sein Werk, das Ergebnis seiner schöpferischen Arbeit. Er will etwas mit dir machen. Als neue Schöpfung in Christus gibt Gott dir eine neue Lebensausrichtung, eine neue Aufgabe. Und das ist das, was du tun sollst. Das, was Gott für dich vorbereitet hat. Der erste Aspekt ist der Herrsche. Herrsche über die Sünde. Und du darfst das. Du kannst das. Warum? Weil Christus dich aus der Macht der Sünde entrissen hat und du bist jetzt in seinem Reich des Lichts. Du musst der Sünde nicht mehr dienen. Du darfst über sie herrschen. Du darfst Gottes Allmacht in deinem Leben Geltung zeigen. Du darfst zeigen, dass du zum Schöpfer gehörst. Du sollst zeigen, dass du zu Gott gehörst. Du bist ein Königskind und nicht mehr versklavt. Oh ja, wie oft machen wir es doch, ja? Dass wir uns von der Sünde irgendwo hinreißen lassen, zu irgendwas hinreißen lassen. Aber wir dürfen wieder aufstehen. Wir dürfen Vergebung haben, weil wir die Erlösung in Christus haben. Ja, die nächste Aufgabe wäre, wie im Schöpfungsauftrag, verwalte deinen Lebensbereich. Verwalte ihn so gut, dass die schöpferische Genialität deines Gottes dadurch zum Ausdruck kommt. Und jetzt darfst du kreativ werden. Denk über deine Aufgaben im Alltag nach. Denk über deine Schule nach, deine Schulklasse, deine Kommilitonen. Denk über deinen Betrieb nach, deine Arbeitskollegen, über deine Nachbarn. Das, was du in deinem Lebensbereich machst, drückt das aus, dass du ein Kind des Königs bist? Verhältst du dich so, dass die Menschen denken müssen, oh Mann, wenn der mal endlich hier weg ist, dann können wir arbeiten. Der labert den ganzen Tag. Lass uns mal was Vernünftiges machen. Oder ich glaube, wir müssen uns nach einem neuen Mitarbeiter umgucken. Also die Produktivität ist ja gar nichts. Wisst ihr, solche Sprüche sollten niemals, niemals über ein Kind von Christi Welt kommen müssen. Du darfst in deinem Lebensbereich das so, du darfst dich so verhalten, das so verwalten, dass Gott geehrt wird. So wie er es von Adam und von Eva sich gewünscht hatte in dem Paradies. Du sollst es gut machen. Du sollst es professionell machen. Fleißig sein. Ausdauernd. Weise sein. Einfach so, dass Gott in deiner täglichen Arbeit viel Beifall erntet. Tue Gutes. Besonders an den Glaubensgenossen. An denen, die mit dir Teil des neuen Bundes sind. Lass dein Licht leuchten vor den Menschen, dass sie deine guten Werke sehen und um deinetwillen den Vater im Himmel preisen. Eine dritte Aufgabe, die du auch hast, ist, komme deiner priesterlichen Bestimmung nach.
Bete für deine Familie. Bete für deine Mitmenschen. Bete für deine Glaubensgeschwister, besonders für die, die von den Gottlosen verfolgt werden. Bete für die Obrigkeit und alle Menschen, die verantwortungsvolle Positionen haben. Ja, bete auch für Menschen, die in ihrem Unglauben verharren und Gottes gnädiges Geschenk der Errettung aus der Finsternis ablehnen. Gott hat gute Werke für dich in seiner neuen Schöpfung vorbereitet. Werke, die in seinen Augen gut sind. Werke, die seine Ehre groß machen, die seine Heiligkeit würdigen. Was interessant ist, dass Gott dich nicht einfach in sein Reich hineinnimmt und dich dann alleine stehen lässt mit der Aufgabe, mach was Gutes draus. Er lässt dich nicht einfach im Raum stehen und du weißt gar nicht, was du tun sollst. Wie kann ich bloß Gott dienen? Lasst uns mal gemeinsam 2. Petrus Kapitel 1, Vers 3 bis 8 lesen. Da haben wir die Antwort darauf, wie Gott gute Werke für dich vorbereitet, in denen du wandeln sollst. 2. Petrus 1, die Verse 3 bis 8. In seiner göttlichen Macht hat Jesus uns alles geschenkt, was zu einem Leben in Ehrfurcht vor ihm nötig ist. Wir haben es dadurch bekommen, dass wir ihn kennengelernt haben. Ihn, der uns in seiner wunderbaren Güte zum Glauben gerufen hat. In seiner Güte hat er uns auch die größten und kostbarsten Zusagen gegeben. Gestützt auf sie könnt ihr dem Verderben entfliehen, dem diese Welt aufgrund ihrer Begierden ausgeliefert ist, und könnt Anteil an seiner göttlichen Natur bekommen. Darum setzt alles daran, dass zu eurem Glauben noch was dazukommt. Jetzt kommt das, was Jesus uns alles geschenkt hat, nachdem er uns auch den Glauben geschenkt hat. Setzt alles daran, dass zu eurem Glauben Charakterfestigkeit hinzukommt. Und zu Charakterfestigkeit geistliche Erkenntnis. Und zu Erkenntnis Selbstbeherrschung. Zu Selbstbeherrschung Standhaftigkeit. Zu Standhaftigkeit Ehrfurcht vor Gott. Zu Ehrfurcht vor Gott Liebe zu den Glaubensgeschwistern. Und darüber hinaus Liebe zu allen Menschen. Denn wenn das alles bei euch vorhanden ist und ständig zunimmt, jetzt kommt's, wird euer Glaube nicht untätig und nicht unfruchtbar bleiben. Und ihr werdet Jesus Christus, unseren Herrn, immer besser kennenlernen. Jesus Christus schenkt uns in seiner Gnade die Errettung von unseren Sünden. Jesus Christus schenkt uns mit seinem Opfertod seine Gerechtigkeit und somit Rechtfertigung vor Gott. Jesus Christus schenkt uns mit Gott Frieden. Er schenkt uns die Gotteskindschaft, die Teilhabe an seiner neuen Schöpfung. Und weil das alles so unglaublich scheint zu sein scheint, schenkt er uns den Glauben. Weil dieses Reich kannst du nur im Glauben, oder in dieses Reich kannst du nur im Glauben eintreten. Wenn wir aber in diesem Reich drin sind und Gott hat uns durch den Glauben hineingeführt, dann werden wir merken, da ist alles vorbereitet. Das ist nicht einfach ein luftleerer Raum, sondern in Christus, in diesem Tempel Gottes, in dieser neuen Schöpfung ist alles da. In Christus haben wir alles, was wir zum Leben brauchen. Alles. Vom Glauben angefangen bis hin zu allem, was nötig ist, damit unser Glaube nicht unfruchtbar bleibt, nicht untätig bleibt. Nun, wie kommen wir zu diesen Dingen? Wie kommen wir zu diesen Eigenschaften, die Gott verherrlichen? Zu diesen Taten, die gut sind?
die Gott große Ehre machen? Vers 3, weil wir Jesus Christus kennengelernt haben. Und auch in Vers 8 sehen wir das. Da ist ein Kreislauf. Jesus Christus kennenlernen, dann können wir diese Dinge tun. Das bewirkt, dass wir Christus noch mehr kennenlernen. Wisst ihr, das bedeutet, dass wir in die Gegenwart von Jesus Christus kommen müssen, dass wir ihn kennenlernen müssen, dass wir uns mit ihm beschäftigen müssen, dass wir sein Wort lesen, dass wir mit ihm Gebetsgemeinschaft haben müssen. Und indem wir ihn kennenlernen, indem wir seine Größe kennenlernen, lernen wir Gott kennen, weil Gott offenbart sich in Jesus Christus. Und wenn wir ihn kennenlernen, dann reflektiert das auf uns. Und das wird uns verändern. Die Erkenntnis von Jesus Christus, die wachsende Erkenntnis von Jesus Christus, die wird uns, wird dich und mich im Leben verändern. Und wir werden diese Dinge alle ergreifen können, die hilfreich sind, Gottes Ehre groß zu machen, die notwendig sind, damit wir im Glauben nicht untätig sind. Und wisst ihr, so plant der souveräne Gott dein christliches Leben. Und deine Aufgabe ist es, darin zu leben. Du lebst darin, wenn du dich mit Jesus Christus beschäftigst. Wenn du in den Evangelien über sein Wirken liest. Wenn du seinen Worten glaubst und vertraust, indem du sie anwendest. Indem du Gott, den Vater, in seinem Sohn Jesus Christus kennenlernst. Völlig egal, an welcher Stelle der Bibel du liest, in Christus offenbart sich Gott. Jesus hat dir einfach alles geschenkt, was du für das gottesfürchtige Leben in der neuen Kreatur benötigst. Ich garantiere dir, du wirst es in ihm entdecken. Und entdeckst du Christus, dann entdeckst du, was du für dein Leben brauchst. Entdeckst du Christus, so wirst du in den guten Werken leben, die Gott für dich vorbereitet hat. Wir werden nicht durch gute Werke errettet, aber wir werden zu guten Werken errettet. Ich möchte zum Schluss noch einmal diese Verse zusammenfassen. Paulus erklärt den Ephesern, Kapitel 2, Vers 8 bis 10, dass Gottes rettende Gnade Menschen durch den Glauben an der Auferstehung Jesu Christi teilhaben lässt, sodass sie als neue Schöpfung zu einem neuen Lebenswandel in den von Gott vorbereiteten guten Werken leben. Und deshalb fordere ich dich auf, vertraue auf Gottes rettende Gnade in Christus und lebe als Teil der neuen Schöpfung in den guten Werken, die Gott für dich vorbereitet hat. Lass noch einmal stille werden zum Gebet. Vater im Himmel, du hast Großes geschaffen, als du die Welt erschaffen hast. Du hast eine unglaublich großartige Schöpfung kreiert. Doch herrscht die Sünde darin und Menschen lehnen dich ab. Und in Jesus Christus, deinem Sohn, haben wir jetzt Zutritt zu der neuen Schöpfung. Und wir dürfen als deine Kinder gerettet, gerechtfertigt in deiner Gegenwart leben, weil wir mit dir versöhnt worden sind, weil uns die Gerechtigkeit zugesprochen wurde. Und wir dürfen es glauben, weil du uns den Glauben gibst. Und wir dürfen dranbleiben, weil du uns den Glauben dazu schenkst. Ja, Herr Jesus, rüste uns aus mit der Erkenntnis deiner selbst, damit wir sehen, was du alles für uns vorbereitet hast, was du uns alles geschenkt hast in dir, damit wir motiviert darin leben, was du für uns vorbereitet hast. In dieser neuen Gesinnung, dieser neuen Ausrichtung auf dich, in der Ausrichtung auf die Ehre und Heiligkeit Gottes des Vaters. Amen.

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